0: hieß es. Aus der Nachrichtenredaktion Joshua Greiten.
1: Der Tankstellenverband kritisierte in der Rheinischen Post, Mineralölkonzerne würden aktuell abkassieren. Zwar sei der Krieg im Nahen Osten ein Problem, der Anteil des Öls in Deutschland aus der Golfregion sei jedoch vergleichsweise gering. Hinzu kommt, dass eine wichtige Ölpipeline in Saudi-Arabien nach einem Drohnenangriff wochenlang stillgelegt werden muss. Das berichtet die Nachrichtenagentur AP. Die getroffene Pipeline ist eine wichtige Alternative zur aktuell blockierten Straße von Hormuz.
0: Kampfflugzeuge der NATO haben im litauischen Luftraum eine Drohne abgeschossen. Litauens Präsident Nausėda schrieb, er danke den Einsatzkräften der Allianz für ihre schnelle Reaktion. Litauen grenzt an die russische Exklave Kaliningrad und an das mit Russland verbündete Belarus. Seit dem russischen Angriff auf die Ukraine sieht sich das Land bedroht. In der EU gibt es wieder Streit über die Sanktionen gegen Russland. Laut der irischen Ratspräsidentschaft konnten sich die Mitgliedstaaten nicht darauf einigen, heute auslaufende Strafmaßnahmen gegen rund 3000 Personen, Einrichtungen und Unternehmen um 12 Monate zu verlängern. Sie wurden vorerst nur um 7 Tage verlängert, um weiter zu beraten. Grund war Diplomaten zufolge die Forderung der Slowakei und Frankreichs, den russischen Oligarchen Alisher Usmanov von der Sanktionsliste zu streichen. In den USA hat im Rechtsstreit um das Unkrautvernichtungsmittel Glyphosat die richterliche Anhörung begonnen. Die Bayer-Tochter Monsanto forderte das Gericht in St. Louis auf, den vorgeschlagenen Vergleich mit mehr als 60.000 Klägern zu genehmigen. Aus Köln, Ute Scheins.
2: Für Bayer steht viel auf dem Spiel. Die Anhörung vor dem US-Gericht könnte ein Befreiungsschlag sein im milliardenschweren Rechtsstreit um den Unkrautvernichter Glyphosat. Vorausgesetzt, die Richter stimmen dem Vergleich auch abschließend zu. Denn die Anhörung ist nur der erste Schritt. Die finale Entscheidung wird erst in einigen Wochen erwartet. Insgesamt hat Bayer für den Vergleich rund 7 Milliarden US-Dollar auf Seite gelegt. Und das, nachdem der Konzern bereits in einem früheren Vergleich mehr als 10 Milliarden Dollar gezahlt hat.
0: Das Wetter in Deutschland. Nachts ist es häufig trocken, gebietsweise Nebel. Im Nordwesten etwas Regen, Tiefstwerte 16 bis 7 Grad. Am Tage überwiegend freundlich und trocken, am Abend von der Nordsee her Schauer, bei Höchstwerten von 20 Grad in Nordfriesland bis 30 Grad am Kaiserstuhl. Die Zeit, es ist gleich 2.03 Uhr.
3: So, vielen Dank für die Nachrichten. Dann schauen wir jetzt zum Verkehr. Das ist der Verkehrsservice in der ARD-Hitnacht. Die A1 Hamburg Richtung Lübeck. Zwischen dem Kreuz Bargteheide und Bad Oldesloe. Baustelle bis um 6 gesperrt. A1 Lübeck Hamburg. Die Norderelbbrücke beidseitig immer wieder mal kurzfristig gesperrt wegen eines Schwertransports. Die A100 Stadtring Berlin zwischen Oberlandstraße und Treptower Park und auch auf der Spätstraße, also zwischen der Spätstraße auf der A113 wegen Wartungsarbeiten bis um 5 gesperrt. Dann die B14 Backnang-Stuttgart zwischen Leutenbach-Nelmersbach und Winnenden beidseitig gesperrt. Das waren die Verkehrsmeldungen. Wir wünschen Ihnen eine gute Fahrt.
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3: Mit Markus Poschlott und dem 50-jährigen Bühnenjubiläum von Giannana.

0: verschmachten uns hier in der ARD-Hitnacht von Hit zu Hit. Gleich kommt Cher mit Believe, aber vorher machen wir nochmal unseren Rollentausch heute. Sie vervollständigen bitte folgenden Satz. Wenn ich Chef wäre oder Chefin, dann...
1: Hallihallo, liebes ARD-Hitnacht-Team. Hier ist Jenny aus Magdeburg.
0: Hallo.
1: Wenn ich Chefin wäre, würde ich es so machen wie Taylor Swift, die ihr gesamtes Team nach einer Tournee mit einem Betrag von so und so viel bedacht haben soll.
0: Oh ja.
1: Oder auch wie meine Freundin, die Chefin ist, die ihre Mitarbeiter regelmäßig zum Essen einlädt.
0: Ah ja, das finde ich auch eine tolle Idee. Habe auch einen Freund von mir, der in der Praxis arbeitet und der auch erzählt hat, dass seine Chefin einmal im Monat auch einlädt. Mal ins Theater, mal geht es irgendwie ins Kino, mal einfach essen oder irgendwie auf den Rummel, wenn der gerade in der Stadt ist, auf die Kirmes. Es ist wirklich schön. Also Ideen gibt es eine ganze Menge. Ich glaube, man muss sie einfach mal hören. Deswegen sammeln wir das heute Nacht. Ihre Ergänzung. Wenn ich Chef wäre, dann. Punkt, Punkt, Punkt. Sie vervollständigen den Satz auf der 0800 80 80 110. Der kostenfreie Anruf hier zu uns ins Studio. So, und jetzt kommt's wie versprochen. Cher und danach Earth, Wind & Fire mit ihrem Hit September, den sie übrigens gerade im September auch live spielen. Sie sind gerade auf Tournee und spielen ihre Show heute Abend in Kalifornien, in Sacramento sind sie heute Abend unterwegs. Aber vorher gleich völlig für lau in ihrer ARD-Hitnacht.

Das ist die Cyndi Lauper. Girls just want to have fun. Die ARD-Hitnacht ist hier jetzt mit einem Song aus einem Album, das schon vor der Veröffentlichung 700.000 Vorbestellungen hatte. Ich war damals noch nicht mal 14 Jahre, hatte auch dieses Album vorbestellt und dann war es endlich da. Ich bin in den Laden, hab's gekauft, abgeholt und es war noch zu so einer Zeit, in der man CDs auch in der Drogerie oder im Supermarkt kaufen konnte. Und ich weiß es deswegen ganz genau, weil als ich nach Hause kam, voller Vorfreude, habe ich dann gemerkt und verstanden, was dieses Wort bedeutet, dass da groß auf diese Hülle geklebt war. Und dieses Wort lautete Leerbox. Kennen Sie das noch? Leerbox, man musste das kaufen, bezahlen und dann an so einen Service-Schalter geben und da hat man dann die CD in die Hülle bekommen. Ich bin quasi nur mit der leeren CD-Hülle für, weiß ich nicht, 20, 30 Euro oder Mark damals natürlich noch nach Hause gefahren und bin dann irgendwann später nochmal hin und habe gesagt, ich habe vorhin meine CD vergessen. Naja, es war das Album Affentheater von Marius Müller-Westernhagen. Das Jahr 94, jetzt hier, auch ganz ohne Leerbox. 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

0: Billy Idol singt Flash for Fantasy und gleich singen die Eurythmics Sweet Dreams. 2.31 Uhr ist es, das ist der Verkehrsservice in der ARD-Hitnacht. Die A1, Hamburg Richtung Lübeck zwischen dem Kreuzberg der Heide und Bad Oldesloe, wegen Baustelle bis um 6 gesperrt. A1 Lübeck-Hamburg, die Norderelbbrücke ist in beiden Richtungen mehrfach kurzfristig gesperrt, wegen eines Schwertransports. Die A29 Oldenburg Richtung Alhorner Heide zwischen Wardenburg und Großen Kneten, Baustelle bis um 5 Uhr heute früh, die Vollsperrung. A40 Essen Richtung Dortmund, zwischen dem Dreieck Bochum West und Bochum Zentrum, Bauarbeiten, deswegen die Vollsperrung. Die A100 Stadtring Berlin ist zwischen Oberlandstraße und Treptower Park wegen Wartungsarbeiten bis um 5 gesperrt. Die B14 Backnang Stuttgart zwischen Leutenbach-Nelmersbach und Winnenden beidseitig gesperrt. Das waren die Verkehrsmeldungen. Wir wünschen Ihnen eine gute Fahrt.
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0: Mit Markus Poschlotter am Mikrofon und besten Grüßen aus Magdeburg ins ganze Land. Ah, hier die Eurythmics um 2:30 Uhr.

0: Robbie Williams, Go Gentle bei uns in der ARD Hitnacht. So, heute Nacht, die Frage zur Nacht. Wenn ich Chef wäre, dann. Sie vervollständigen den Satz bei uns auf der kostenfreien Nummer 0800 80 80 110. So, der nächste bitte.
1: Hallo, hier ist Matthias aus Hessen. Wenn ich Chef wäre, würde der Jahresumsatz am Ende des Jahres auf die Arbeiter verteilt werden oder Arbeiterinnen, damit sie sich etwas leisten können, die Träume sich erfüllen können. Und bei mir würde jeder ein Lambo fahren, mindestens.
0: Lambo?
1: Irgendeine Luxuskarosse, um einfach morgens glücklich an die Arbeit zu kommen und abends wieder glücklich nach Hause zu gehen. So würde ich das machen, wenn ich Chef wäre.
0: Also ich möchte wunderbar, ich möchte sofort in dieser Firma arbeiten. Das sage ich. Mit dem Lambo, da haben sie mich. Und Sie? 0800 80 80 110. Wenn ich Chef wäre, dann würde ich Aha hören.

0: Das ist Bette Midler, The Beast of Burden, gleich Musik von Gloria Gaynor, I Will Survive, und Rod Stewart wartet auch schon, aber vorher kümmern wir uns nochmal um unsere Frage zur Nacht. Heute mal Rollentausch. Wenn ich Chef wäre, dann, Punkt. Sie ergänzen, was danach kommt. Wenn ich Chef wäre, dann, Punkt. Kommen viele schöne Antworten schon auf der telefonischen Nummer, ja, also auf der Telefonnummer 0800 80 80 110 zu uns ins Studio. Den nächsten hört man gleich, aber per Mail kommt auch einiges, unter anderem von André. Wirklich sehr schöne Mail. Wenn ich Chef wäre, dann würde ich mich erstmal selbst entlassen. Mit nordischen Grüßen schreibt er hier, André. Alles klar, dann.
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1: Um 3 Uhr mit Olaf Knapp. Die Spritpreise in Deutschland sind erneut auf Rekordwerte gestiegen. Hintergrund sind die blockierten Seewege im Nahen Osten und die beschädigte Pipeline in Saudi-Arabien. Börsenkorrespondent Till Bücker berichtet, worauf sich Autofahrer in den kommenden Wochen einstellen müssen.
2: Auf jeden Fall leider auf weiter steigende Preise. Da sind sich eigentlich alle Fachleute einig. Der Deutsche Tankstellenverband rechnet sogar mit Spritpreisen um die 3 Euro. Der ADAC sieht dafür zwar keine Anhaltspunkte, dafür müssten die Ölpreise nochmals deutlich stärker steigen. Einen neuen Höchststand bei Diesel schließen aber auch die Experten des ADAC nicht aus, wenn sich die Lage weiter verschärft. Weiterhin dürfen die Spritpreise ja nur einmal am Tag um 12 Uhr mittags erhöht werden. Am späten Vormittag, kurz vor den neuen Preisen, ist es daher oft am günstigsten. Und es wird empfohlen, abseits der Autobahn zu tanken.
1: Kampfflugzeuge der NATO haben im litauischen Luftraum eine Drohne abgeschossen. Litauens Präsident Nausėda schrieb, er danke den Einsatzkräften der Allianz für ihre schnelle Reaktion. Litauen grenzt an die russische Exklave Kaliningrad und an das mit Russland verbündete Belarus. Seit dem russischen Angriff auf die Ukraine sieht sich das Land bedroht. In der EU gibt es wieder Streit über die Sanktionen gegen Russland. Laut der irischen Ratspräsidentschaft konnten sich die Mitgliedstaaten nicht darauf einigen, heute auslaufende Strafmaßnahmen gegen rund 3000 Personen, Einrichtungen und Unternehmen um 12 Monate zu verlängern. Sie wurden vorerst nur um 7 Tage verlängert, um weiter zu beraten. Grund war, Diplomaten zufolge, die Forderung der Slowakei und Frankreichs, den russischen Oligarchen Alisher Usmanov von der Sanktionsliste zu streichen. In den USA hat im Rechtsstreit um das Unkrautvernichtungsmittel Glyphosat die richterliche Anhörung begonnen. Die Bayer-Tochter Monsanto forderte das Gericht in St. Louis auf, den vorgeschlagenen Vergleich mit mehr als 60.000 Klägern zu genehmigen. Aus Köln, Ute Scheins.
3: Für Bayer steht viel auf dem Spiel. Die Anhörung vor dem US-Gericht könnte ein Befreiungsschlag sein im milliardenschweren Rechtsstreit um den Unkrautvernichter Glyphosat. Vorausgesetzt, die Richter stimmen dem Vergleich auch abschließend zu. Denn die Anhörung ist nur der erste Schritt. Die finale Entscheidung wird erst in einigen Wochen erwartet. Insgesamt hat Bayer für den Vergleich rund 7 Milliarden US-Dollar auf Seite gelegt. Und das, nachdem der Konzern bereits in einem früheren Vergleich mehr als 10 Milliarden Dollar gezahlt hat.
1: Das Wetter in Deutschland. Am Tage wird es meist freundlich und es bleibt trocken. Erst am Abend von der Nordsee her Schauer. Höchstwerte 20 Grad in Nordfriesland bis 30 Grad am Kaiserstuhl. Am Mittwoch Schauer oder Gewitter, zeitweise sonnig, 16 bis maximal 25 Grad. Und am Donnerstag abends von Nordwesten her Regen, 16 bis 24 Grad. Die Zeit, es ist gleich 3.03 Uhr.
4: Und das ist der Verkehrsservice in der ARD-Hitnacht. Die A1 Hamburg Richtung Lübeck ist zwischen dem Kreuz Bargteheide und Bad Oldesloe wegen Bauarbeiten bis 6 Uhr gesperrt. A1 Lübeck-Hamburg, die Norderelbbrücke in beiden Richtungen immer wieder mal kurzfristig gesperrt wegen eines Schwertransports. Die A29 Oldenburg Richtung Alhorner Heide zwischen Walden, Wardenburg und Großen Kneten, Nachtbaustelle, deswegen die Vollsperrung bis um 5. Die A40 Essen Richtung Dortmund ist zwischen dem Kreuz Bochum West und Bochum Zentrum wegen Bauarbeiten die nächsten Wochen gesperrt. Dann die A94 Passau Richtung München. Der Tunnel Einhausung Wimpasing ist nach Auslösung der Höhenkontrolle gesperrt. Die A100 Stadtring Berlin zwischen Oberlandstraße und Treptower Park bzw. Spätstraße auf der A3 113 wegen Wartungsarbeiten noch bis um 5 gesperrt. Und die B14 Backnang-Stuttgart ist zwischen Leutenbach-Nelmersbach und Winnenden in beiden Richtungen gesperrt. Das waren die Verkehrsmeldungen. Wir wünschen Ihnen eine gute Fahrt.
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4: Mit Markus Poschlott. Hallo zusammen.

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1: Das war das Lied, das wir früher im Englischunterricht immer gesungen haben. Ich sehe noch meine Englischlehrerin vor mir, die mit so einem alten Kassettenrekorder die Kassette, die schon viel zu oft abgespielt wurde, immer wieder zurückgespult hat, um damit wir diesen Song gemeinsam singen durften. Ach schön, Ralph McTell war das, Streets of London. So, ja, das sind Erinnerungen. Die hört man halt, wenn man so, wenn die Musik auf einmal aufploppt. 3.12 Uhr, die ARD-Hitnacht. Heute aber mit einem Thema. Heute Nacht frage ich Sie, wir beginnen mal einen kleinen Rollentausch für den Fall, dass Sie angestellt sind. Und wir denken uns mal in die Chefrolle. Also, wenn ich Chef wäre, dann... Und den Satz vervollständigen Sie bitte.
2: Ja, hallo, schönen guten Abend. Hier spricht Brigitte Günther aus Kassel.
1: Hallo.
2: Wenn ich Chef wäre, was würde ich tun? Vor allen Dingen würde ich eins nicht tun, den Chef oder die Chefin raushängen zu lassen.
1: Ah, sehr guter Punkt, sehr guter Punkt. Also heute Nacht ist es irgendwie so eine kleine soziologische Studie hier. Wir kriegen ja hier sehr, sehr viel Feedback und wir merken ja, das, was Sie sagen, ist ja oft das, was Sie auch erleben. Also in dem Falle vielleicht ja auch genau das Gegenteil. Ein Chef oder eine Chefin, die eben genau das raushängen lässt. Okay, komm mit auf die Liste. Und jetzt Sie. Wenn Sie Chef wären, was würden Sie machen? 0800 80 80 110, die Nummer hier zu uns im Studio.
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1, Rudolf Kunze, dein ist mein ganzes Herz. 3.22 Uhr, heute Nacht fehlen noch die Bee Gees, oder? Hatten wir bisher noch gar nicht. Kommen jetzt hier mit dem großen Hit Stayin' Alive in der ARD-Hitnacht. Mit besten Grüßen aus Magdeburg.

0: Das ist Whitney Houston, All at Once. Und damit ist es 3.32 Uhr. So, das ist der Verkehrsservice in der ARD-Hitnacht mit der A1 Hamburg Richtung Lübeck. Zwischen dem Kreuz Bargteheide und Bad Oldesloe Bauarbeiten bis um 6 Uhr noch die Vollsperrung. A1 Lübeck-Hamburg, die Norderelbbrücke beidseitig, immer wieder mal kurzfristig gesperrt aufgrund eines Schwertransports. Die A29 Oldenburg Richtung Alhorner Heide zwischen Wardenburg und Großen Kneten, Nachtbaustelle bis um 5 Uhr auch die Vollsperrung. Dann die A40 Essen Richtung Dortmund zwischen dem Dreieck Bochum West und Bochum Zentrum, Bauarbeiten, Vollsperrung. Die A100 Stadtring Berlin zwischen Oberlandstraße und Treptower Park bzw. Spätstraße auf der A113 wegen Wartungsarbeiten bis um 5 Uhr gesperrt. Und die B14 Backnang Stuttgart zwischen Leutenbach-Nelmersbach und Winnenden beidseitig ebenfalls gesperrt. Das waren die Verkehrsmeldungen. Wir wünschen Ihnen eine gute Fahrt.
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0: Mit Markus Poschlott und besten Grüßen hier aus Magdeburg. Das ist die ARD-Hitnacht. Gleich mit Ace of Base, vorher noch Lionel Richie.

0: Ace of Base, Life is a Flower. Ach schön, 3.40 Uhr, hallo und guten Morgen. Das ist die ARD-Hitnacht. Heute mal mit einer Frage zur Nacht. Ich möchte von Ihnen heute wissen, wenn Sie in den Rollentausch mal gehen, gedanklich. Und ich stelle Ihnen die Frage, wenn ich Chef wäre, dann würde ich gerne mal wissen, was Sie dann machen, was Sie dann ändern würden. Ja, wenn ich Chef wäre, dann?
1: Ja, ich würde als erstes die Raucherpausen verbieten, denn es kann ja nicht sein, dass die anderen Mitarbeiter, die nicht Raucher sind, mehr Arbeit leisten müssen, nur weil der Raucher sich eine Raucherpause gönnt.
0: Mhm. Ah, jetzt waren wir bisher immer bei sehr netten Gesten. Hier wird jetzt mal ein bisschen durchgegriffen. Warum auch nicht? Wenn ich Chef wäre, dann, was sagen Sie? 0800 80 80 110, unsere Nummer hier, verbunden mit der Mailbox direkt im Studio.
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0: Und mit Musik von John Waite.

Leanne Rimes in der ARD Hitnacht. Wenn ich Chef wäre, dann... Hans hat uns eine Mail geschrieben und schreibt, wenn ich Chef wäre, würde ich einmal pro Tag das Radio aufdrehen und 5 Minuten Rock verordnen. Was für eine grandiose Idee. Alle mal ein bisschen tanzen oder freidrehen. Also ich habe jetzt keinen Rock dabei, aber ich sag mal so, Rick Astley geht auch immer. Wirklich. Würden sich auch alle drüber freuen, bin ich mir ziemlich sicher. Jung oder alt, ganz egal. Das spielen wir jetzt hier mit Take Me To Your Heart, Rick Astley in der Art.

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1: Um 4 Uhr mit Olaf Knapp. Der oberste Gerichtshof der USA hat Pläne der Trump-Regierung gestoppt, die Briefwahl einzuschränken. Die Richter lehnten einen Eilantrag ab. Aus der Nachrichtenredaktion Janine Artist.
2: Die Entscheidung ist von großer Bedeutung, weil in den USA fast ein Drittel der Wähler per Briefwahl abstimmt und im November Zwischenwahlen anstehen. Die Regierung wollte ihre Änderung noch davor durchsetzen. Eine mögliche Folge wäre gewesen, dass viele US-Amerikaner nicht per Post hätten wählen können. Präsident Trump behauptet immer wieder, die Briefwahl führe zu Betrug. Belegen kann er das nicht. Die Zwischenwahlen gelten als wichtiger Stimmungstest für Trump. Den Republikanern droht im Repräsentantenhaus eine Niederlage. Im Senat könnte es eine Pattsituation geben.
1: Kampfflugzeuge der NATO haben im litauischen Luftraum eine Drohne abgeschossen. Das teilte das Nationale Krisenmanagementzentrum mit. Litauens Präsident Nausėda schrieb, er danke den Einsatzkräften der Allianz für ihre schnelle Reaktion. Woher die Drohne kam, ist bisher nicht bekannt. Litauen grenzt an die russische Exklave Kaliningrad und an das mit Russland verbündete Belarus. Seit dem russischen Angriff auf die Ukraine sieht sich das Land bedroht. In der EU gibt es wieder Streit über die Sanktionen gegen Russland. Laut der irischen Ratspräsidentschaft konnten sich die Mitgliedstaaten nicht darauf einigen, heute auslaufende Strafmaßnahmen gegen rund 3000 Personen, Einrichtungen und Unternehmen um 12 Monate zu verlängern. Sie wurden vorerst nur um 7 Tage verlängert, um weiter zu beraten. Grund war, Diplomaten zufolge, die Forderung der Slowakei und Frankreichs, den russischen Oligarchen Alisher Usmanov von der Sanktionsliste zu streichen. Das brandenburgische Oberlandesgericht verhandelt von heute an über eine Klage gegen den Discounter Lidl. Eingereicht hatte sie der Bundesverband der Verbraucherzentralen. Gisela Former berichtet, worum es dabei genau geht.
3: Viele Menschen haben sie auf dem Handy, Apps von großen Handelsketten. In diesem Fall die Lidl Plus App. Mit ihr, so verspricht es der Discounter, könne man beim Einkaufen mehr sparen, durch extra Rabatte. Aber nur, wenn man die App verwendet. Die Verbraucherschützer sehen genau darin eine Diskriminierung. Sie kritisieren, dass Ältere ohne Smartphone, Kinder oder Menschen mit Behinderung benachteiligt würden, weil sie die Apps häufig nicht nutzen könnten oder dürften. Auch gegen andere Supermarkt-Apps haben die Verbraucherschützer schon geklagt.
1: Das Wetter in Deutschland. Am Tage meist freundlich und trocken. Am Abend von der Nordsee her Schauer bei Höchstwerten von 20 Grad in Nordfriesland bis 30 Grad am Kaiserstuhl. Und am Mittwoch Schauer oder Gewitter, zeitweise sonnig, bei 16 bis maximal 25 Grad. Es ist 4.03 Uhr.
4: Dankeschön an die Kollegen für die Nachrichten. Und wir schauen jetzt auf die Straßen. Hier ist der Verkehrsservice in der ARD-Hitnacht. Mit der A1 Hamburg Richtung Lübeck zwischen dem Kreuz Bargteheide und Bad Oldesloe wegen Fahrbahnerneuerung bis um 6 noch gesperrt. Die A29 Oldenburg Richtung Ahlhorner Heide zwischen Werdenburg und Großen Kneten bis um 5 noch gesperrt wegen der Baustelle. Und die A100 Stadtring Berlin zwischen Oberlandstraße und Treptower Park beziehungsweise zwischen Spätstraße auf der A113 wegen Wartungsarbeiten bis 5 Uhr früh gesperrt. Das waren die Verkehrsnachrichten. Wir wünschen eine gute Fahrt.
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4: Mit Markus Poschlott und besten Grüßen aus Magdeburg ins ganze Land. Jetzt mit Musik von Asia. Hier ist Heat of the Moment.

Das ist Diana Ross und die Supremes. An diesem sehr frühen Dienstagmorgen, 10 nach 4 ist es, hier ist die ARD-Hitnacht. Heute mit unserer Frage zur Nacht. Ich merke, dass Sie schreiben hier sehr, sehr viel und rufen fleißig an. Wenn ich Chef wäre, dann. Wir machen heute quasi mal einen kleinen Rollentausch. Und unser Stammhörer Jürgen hat uns geschrieben, ich fürchte, um die heutige Frage zur Nacht mal beantworten zu können, muss man beides gewesen sein. Chef und Arbeitnehmer, schreibt er hier. Ich war beides und ich kann euch nur sagen, die Äußerungen der bisherigen Gesprächsteilnehmer in allen Ehren, aber es hängt so vieles von den wirtschaftlichen Gegebenheiten ab, dass man das einfach nicht bagatellisieren kann. Das Wichtigste ist aber, also er meint wahrscheinlich die Sachen mit, alle Mitarbeiter bekommen bei mir ein Lambo, alle Mitarbeiter haben eher Feierabend und haben einfach eine gute Zeit bei mir und es gibt Essen und so weiter. Also wir haben ja viele Sachen heute Nacht schon gehört. Und er schreibt ja weiter, das Wichtigste ist aber,

PhD ist das, I Won't Let You Down. Die ARD-Hitnacht ist hier, jetzt mit einem Künstler, der bald Jubiläum feiert. Am 9. Oktober erscheint nämlich sein Best-of-Album zu 25 Jahre seiner Karriere. Viele Hits sind neu arrangiert und neu aufgenommen worden. Darunter auch dieser große Hit von ihm, von Leigh Eldin. Hier ist Dein

0: Let's Stay Together. Tina Turner in der ARD Hitnacht. 4.31 Uhr ist es. Das ist der Verkehrsservice in der ARD Hitnacht. Mit der A1 Hamburg Richtung Lübeck. Zwischen dem Kreuz Bargteheide und Bad Oldesloe. Wegen Baustelle bis um 6 gesperrt. Die A29 Oldenburg Richtung Alhorner Heide. Zwischen Wardenburg und Großen Kneten. Wegen einer Nachtbaustelle noch bis um 5 gesperrt. Und die A40 Essen Richtung Dortmund ist zwischen dem Dreieck Bochum West und Bochum Zentrum wegen Bauarbeiten gesperrt. Das waren die Verkehrsmeldungen. Wir wünschen Ihnen eine gute Fahrt.
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0: Mit Markus Poschlott. Und besten Grüßen aus Magdeburg ins ganze Land. Mit Genesis, die spielen wir jetzt. Tell me why.

0: die ARD-Hitnacht um 4.41 Uhr an einem Dienstag, der nicht einfach nur ein Dienstag ist. Heute ist Tag der IT-Profis. Und deswegen starten Sie doch heute mal zur Feier des Tages den Router mal wieder neu. Schließen Sie mal alle Tabs. Machen Sie vielleicht doch mal wieder ein Backup sogar. Das freut die IT natürlich, wenn man das macht. Und falls Sie heute Ihre IT-Kollegen mal am Telefon haben sollten, gratulieren Sie auch. Ja? Sagen Sie ruhig mal, alles Gute zum Tag der IT-Profis. Gut, die Antwort, die dann kommt, ist klar, die kennen Sie wahrscheinlich schon, oder? Dankeschön. Und haben Sie Ihren Computer heute schon mal runtergefahren?
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0: Fools Garden, Musik aus Stuttgart, Lemon Tree in der ARD-Hitnacht. Ganz gleich, wo Sie uns gerade hören, Sie wissen ja...
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0: Jawohl, haben Sie jetzt einen schönen Tag für den Fall, dass Sie in den Tag starten. Ist ja auch schließlich schon 4:53 Uhr, 7 Minuten vor 5.

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1: Um 5 Uhr mit Olaf Knapp. Der oberste Gerichtshof der USA hat Pläne der Trump-Regierung gestoppt, die Briefwahl einzuschränken. Die Richter lehnten einen Eilantrag ab. Aus der Nachrichtenredaktion Janine Artist.
2: Die Entscheidung ist von großer Bedeutung, weil in den USA fast ein Drittel der Wähler per Briefwahl abstimmt und im November Zwischenwahlen anstehen. Die Regierung wollte ihre Änderung noch davor durchsetzen. Eine mögliche Folge wäre gewesen, dass viele US-Amerikaner nicht per Post hätten wählen können. Präsident Trump behauptet immer wieder, die Briefwahl führe zu Betrug. Belegen kann er das nicht. Die Zwischenwahlen gelten als wichtiger Stimmungstest für Trump. Den Republikanern droht im Repräsentantenhaus eine Niederlage. Im Senat könnte es eine Pattsituation geben.
1: Kampfflugzeuge der NATO haben im litauischen Luftraum eine Drohne abgeschossen. Das teilte das Nationale Krisenmanagementzentrum mit. Litauens Präsident Nausėda schrieb, er danke den Einsatzkräften der Allianz für ihre schnelle Reaktion. Woher die Drohne kam, ist bisher nicht bekannt. Litauen grenzt an die russische Exklave Kaliningrad und an das mit Russland verbündete Belarus. Seit dem russischen Angriff auf die Ukraine sieht sich das Land bedroht. In der EU gibt es wieder Streit über die Sanktionen gegen Russland. Laut der irischen Ratspräsidentschaft konnten sich die Mitgliedstaaten nicht darauf einigen, heute auslaufende Strafmaßnahmen gegen rund 3000 Personen, Einrichtungen und Unternehmen um 12 Monate zu verlängern. Sie wurden vorerst nur um 7 Tage verlängert, um weiter zu beraten. Grund war, Diplomaten zufolge, die Forderung der Slowakei und Frankreichs, den russischen Oligarchen Alisher Usmanov von der Sanktionsliste zu streichen. Das brandenburgische Oberlandesgericht verhandelt von heute an über eine Klage gegen den Discounter Lidl. Eingereicht hatte sie der Bundesverband der Verbraucherzentralen. Gisela Former berichtet, worum es dabei genau geht.
3: Viele Menschen haben sie auf dem Handy, Apps von großen Handelsketten. In diesem Fall die Lidl Plus App. Mit ihr, so verspricht es der Discounter, könne man beim Einkaufen mehr sparen, durch extra Rabatte. Aber nur, wenn man die App verwendet. Die Verbraucherschützer sehen genau darin eine Diskriminierung. Sie kritisieren, dass Ältere ohne Smartphone, Kinder oder Menschen mit Behinderung benachteiligt würden, weil sie die Apps häufig nicht nutzen könnten oder dürften. Auch gegen andere Supermarkt-Apps haben die Verbraucherschützer schon geklagt.
1: Das waren die Nachrichten. Das Wetter in Deutschland. Am Tage meist freundlich und trocken, am Abend von der Nordsee her Schauer. Höchstwerte 20 Grad in Nordfriesland bis 30 Grad am Kaiserstuhl. Am Mittwoch Schauer oder Gewitter, zeitweise sonnig, 16 bis 25 Grad. Donnerstag abends von Nordwesten her Regen, 16 bis 24 Grad. Es ist 5.03 Uhr.
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4: Vorsichtig fahren bitte auf der A2 Berlin Richtung Hannover zwischen Königslutter und Kreuz Wolfsburg. Ist ein Auto liegen geblieben. Dann guten Morgen nach Dinklage. Die Drostestraße ist zwischen Lange Straße und Samskamp nach einem Brand gesperrt. Und in Hannover wird der Busverkehr heute bis 9.30 Uhr bestreikt. Betroffen sind alle Sprint-H-Linien der Regiobus Hannover. Die einzige Ausnahme ist die von der Östra bediente Linie 800. Der Schülerverkehr soll allerdings wohl kaum beeinträchtigt sein. Na okay, dann gute Fahrt.
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5: Guten Morgen. Einen schönen Start in den Dienstag.
4: Heute ist der 15. September 2026 und es gibt auch gleich eine ganze Menge gute Nachrichten. Also für Musikfans, für Fans des 90er Rockpop haben wir gleich wunderbare Ankündigungen zu machen.
5: Und ansonsten, wie sagt unsere liebe Kollegin Sabine immer, Montag um Woche rum.
4: Sehr schön.
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0: Guten Morgen mit NDR 1 Niedersachsen. Hellwach um 10 nach 5. Wie schön, dass Sie auch schon wach sind. Und wenn Sie sich schon so früh aus dem Bett gepellt haben, dann soll das auch belohnt werden. Wir haben eine richtig gute Nachricht, zumindest wenn Sie Oasis mögen.
1: Die kommen wieder nach Deutschland. Dass sie überhaupt zusammen Musik machen, die beiden Brüder Liam und Noel Gallagher, ist ja eine kleine Sensation, nachdem die sich ja 2009 völlig zerstritten hatten. Im vergangenen Jahr Reunion, Wiedervereinigung und die ersten Konzerte in Großbritannien, Irland, Amerika, Kanada, Südamerika und Japan. Und jetzt kommt Oasis doch tatsächlich wieder nach Deutschland. Es ist völlig unglaublich.
0: Am 2. und 3. Juli 2027, also im nächsten Jahr, wird es 2 Konzerte in der Münchner Allianz Arena geben. Ich finde, das ist der Oberhammer, vor allem wenn ich so an diese Zeit von damals denke, an die 90er, das war einfach, also Wonderwall. Ah, das ist wirklich, da liegen sich alle in den Armen und feiern und feiern das Leben, oder?
1: Absolut so ist es gewesen. Sie können jetzt auch das Leben feiern, wenn Sie sagen, da will ich dabei sein, dann sollten Sie sich ab übermorgen, ab dem 17. September für den Ticketverkauf registrieren. Ist also nicht wie normal, dass man sich einfach ein Ticket kaufen kann, weil natürlich der Run groß sein wird. Muss man sich da wohl vorher registrieren, aber vielleicht klappt es ja.
0: Nach über 15 Jahren ist auch klar, also wenn du so eine lange Pause machst, dass dann alle mit den Hufen scharren und sagen, wann kommen sie endlich?
1: Ja. So, und jetzt kommen sie in ihr Schlafzimmer. Hier sind Oasis bei NDR1 Niedersachsen.

0: guten Morgen.
1: Haben wir gerade so lange gewartet, bis wir es gleichzeitig gesagt haben?
0: Ich wollte diesen Moment noch genießen. Das war so ein schöner Schlusspunkt und ich wollte da nicht reinquatschen.
1: James Brown, hier bei NDR1 Niedersachsen. Ja, es ist 19:05. Kennst du das? Kennen Sie das auch, wenn das Handy bimmelt und eine Nachricht aufploppt und du denkst dir so, Moment mal, wer? Was?
0: Ja, was ist los?
1: Mir jetzt passiert, es gibt jetzt da so eine Chatgruppe.
0: Oh Gott, was kommt denn jetzt? Was ist da los?
1: Nee, mit meiner alten Clique, mit den alten Klassenkameradinnen und Kameraden aus der Schule.
0: Ah.
1: Zu denen ich seit, also zu den meisten, mit einem mit Krulli bin ich immer noch sehr eng befreundet, aber zu allen anderen habe ich seit Jahren keinen Kontakt mehr und das wäre ja noch gar nicht weiter schlimm, wenn es jetzt nicht zum Äußersten kommen würde.
0: Was passiert?
1: Man plant ein Klassentreffen. Und ich war noch nie auf einem Klassentreffen.
0: Ja, ist doch super. Ist doch cool.
1: Was ist denn daran cool, wenn ich mit Leuten sprechen muss, die ich seit 10 Jahren nicht gesehen habe?
0: Aber die ganzen alten Leute wiedersehen, wie die sich verändert haben, was die jetzt heute machen und irgendwie alte Geschichten von früher erzählen, es gibt doch nichts Besseres.
1: Will man alte Geschichten von früher nochmal
0: rauf? Ja,
1: natürlich. Soll ich mich da jetzt wirklich beteiligen in dieser Gruppe?
0: Ja, sicher. Das ist doch super. Gehst du einfach hin und dann, wenn...
1: Aber wie verhält man sich denn auf so einem Klassentreffen? Ich bin noch nie zu einem Klassentreffen gegangen, weil ich immer gesagt habe, wisst ihr was, ich habe euch alle seit Jahren nicht gesehen. Ich bin irgendwie...
0: Ja, sei einfach du selbst. Wie wär's denn damit?
1: Super, damit verprelle ich sie gleich.
0: Schwierig finde ich ja nur immer tatsächlich, wenn dann jemand kommt und man überlegt so, oh Mist, wer war denn das jetzt nochmal?
1: Was mache ich in dem Fall?
0: Ja, weiß nicht, dann sagst du einfach, ach, du bist doch... Hast dich überhaupt nicht verändert.
1: Auch wenn es nicht stimmt?
0: Ja, logisch, passt immer der Satz.
1: Okay. Noch ein Du oder ein Don fürs Klassentreffen?
0: Naja, also auf jeden Fall.
1: Du warst schon mal auf dem Klassentreffen,
0: ja,
1: ne?
0: Logisch. Also nicht angeben, würde ich sagen. Das finde ich immer ätzend, wenn die Leute dann erstmal sagen, ja, also hier, ich bin ja super cool und was ich alles mache. Also niemand will um 20 Uhr hören, dass dein Häuschen eine Doppelgarage hat.
1: Aber ich bin ja super cool und was ich alles mache.
0: Dann lass es nicht raushängen. Und vor allem bitte nicht zu viel trinken. Das finde ich ist auch immer übel. Also bei jedem Klassentreffen gibt es ja irgendwie mindestens eine Person, die um 22 Uhr dann anfängt zu heulen. Weil wir doch früher alle uns so gut verstanden haben. Wir waren so eng und warum haben wir keinen Kontakt mehr?
1: Und ich sollte an der Stelle nicht schon alle Lampen anhaben.
0: Wäre vielleicht ganz gut.
1: Haben Sie noch Tipps oder Geschichten, die schönen, die lustigen... Und auch die besser nicht hätten erzählt werden sollen beim Klassentreffen?
0: Klar, bei jedem Klassentreffen gibt es irgendwelche alten Stories, die auch nochmal aufgewärmt werden. Ich liebe sowas.
1: Schicken Sie mir doch mal ein bisschen Lebenshilfe, gerne Sprachnachrichten zum Klassentreffen über die NDR Niedersachsen-App.

0: Guten Morgen am Dienstag.
1: In 3 Minuten ist es 5:30. Hellwach bei NDR 1 Niedersachsen. Jetzt mit Pat Benatar und We Belong.

0: Pat Benatar bringt uns in den Dienstag. NDR1 Niedersachsen, hellwach um 5.31 Uhr. Wir schauen auf das Wetter für Niedersachsen. Das ist schon ziemlich warm heute Morgen. Am Leuchtturm auf Norderney sind wir schon bei 18 Grad. An der Schlacht in Bremen 16. Am Stint in Lüneburg 14 Grad. Hannover am Egi 16. Am Rathaus in Oldenburg sind es auch schon 18 Grad. In Osnabrück auch schon 17. Braunschweiger Löwen am 15 Grad. Göttingen im Moment mit 13 dabei und am Eisstadion in Braunlage 14 Grad. Es wird nochmal richtig, richtig warm. Das wird der wärmste Tag der Woche mit bis zu 27 Grad. Wir starten erstmal noch so ein bisschen neblig in den Tag. Später kommt dann aber auch mal die Sonne raus. Erstmal bleibt es auch noch trocken. Erst gegen Abend ziehen dann von Ostfriesland und vom Emsland her Regen und Gewitter auf. Aber davor immerhin nochmal 2 Stunden Sonne auf den ostfriesischen Inseln. Bis zu 6 Stunden Sonne sind heute im Harz drin.
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2: Guten Morgen ins Oldenburger Münsterland, im Kreis Vechta in Dinklage. Die Droste-Straße ist zwischen Langestraße und Samskamp nach einem Brand gesperrt. Und in Hannover ist der Busverkehr bis 9.30 Uhr heute Morgen bestreikt. Betroffen sind alle Sprint-H-Linien der Regiobus Hannover. Die einzige Ausnahme ist die Linie 100, die wird von der Östra bedient. Und auch im Schulverkehr soll es kaum zu Beeinträchtigungen kommen. Okay, gute Fahrt.
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0: Wir wünschen Ihnen einen fantastischen Start in den Dienstag.
2: Dann also heute nochmal T-Shirt und kurze Hose, ja?
0: Ja. Oder vielleicht wirklich nochmal baden gehen? Letzte Chance nutzen? Ja, du sowieso nicht. Ich sehe schon den Blick.
2: Sowieso nicht. Oder meinst du, ich soll mir eine Wanne volllaufen lassen? Dann wäre ich dabei.
0: Ja, das wäre dann vielleicht
2: schön bei 26 Grad.

0: Guten Morgen. Wir sind's, hellwach, bei NDR 1 Niedersachsen um 5.39 Uhr.
1: Augen auf, damit Sie alles sehen. Natürlich vor allem, wenn Sie schon mit dem Fahrzeug unterwegs sind. Und vorsichtig fahren bitte, das ist nämlich schlecht zu sehen. Auf der A39 Braunschweig Richtung Wolfsburg. Zwischen Kreuz Braunschweig Süd und Braunschweig Südstadt steht ein unbeleuchtetes Fahrzeug. Dort bitte gut aufpassen. Zurück 55 Jahre ins Jahr 1971.
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4: 15. September 1971. Nein, das ist kein normales Schiff, das da heute vor 55 Jahren auf dem Weg nach Alaska ist. Auf dem alten Fischkutter sind 12 Kanadier, die sich etwas in den Kopf gesetzt haben. Sie wollen den Atomtest verhindern, den die USA auf den Aleuteninseln planen. Es ist die erste Aktion der Umweltorganisation Greenpeace. Eins der Gründungsmitglieder ist Ben Metcalf. Er wird im kanadischen Radiosender CBC interviewt.
5: Der Zweck von Greenpeace ist es, die Meinung der Menschen weltweit zu vertreten, die gegen diesen Test sind. Ob wir aber erfolgreich sind, hängt davon ab, wie sensibel die USA darauf reagieren.
4: Kleiner Fischkutter gegen Weltmacht. Obwohl die Medien ausführlich über die erste Greenpeace-Aktion berichten, wird der Atomtest nicht verhindert. Aber diese Aktion macht Greenpeace weltweit bekannt. Und schon bald bilden sich in vielen Ländern Ableger der Umweltorganisation. Der Rest ist Geschichte.

0: Viola Wills, Gonna Get Along Without You Now zum Wachwerden. Wir wünschen Ihnen einen wunderbaren guten Morgen an diesem Dienstag, hellwach bei NDR1 Niedersachsen. Es ist 13 vor 6. Vielleicht sind Sie ja ein bisschen früher wach und haben noch nicht so den ganz großen Druck, den ganz großen Stress. Eine gute Gelegenheit, mit den Gedanken nochmal ein wenig abzuschweifen, den gerade erst zu Ende gehenden Sommer Revue passieren zu lassen und sich an die allerschönsten Momente zu erinnern.
1: Ja, na? Heute an diesem Spätsommertag passt das ja wirklich richtig gut.
0: Stimmt.
1: Dorothea Bayer aus Vechelde hat gestern von ihrem ganz persönlichen, unvergesslichen Sommermoment erzählt.
2: Also wir fahren jedes Jahr nach Langeoog einmal eine Woche und vor 10 Jahren haben wir am Flinthorn eine Flaschenpost entdeckt und die ist 2 Jahre zuvor, also im Juli 2014, in Magdeburg in die Elbe von einem Frankie aus Meppen eingelegt worden. Und wir haben dann auch Kontakt aufgenommen und dann sind wir mit unserem Fund zum Rathaus hier auf Langeoog gegangen, haben das erzählt und wir waren auf dem Titelblatt der Langeoog News. Und das
1: Mensch, Frau Bayer.
2: Ja, toll, ne?
1: Also eine wirklich tolle Geschichte. Ich sage herzlichen Glückwunsch. Und
2: danke.
1: Obendrauf sagen wir jetzt noch, Sie gewinnen einen 250-Euro Einkaufsgutschein von Edeka.
2: Das ist ja super, toll.
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0: ich weiß noch genau, die beiden Brüder, mit was für einer Freundlichkeit und einer irgendwie, ja, einer Lebensfreude, die auf der Bühne gestanden haben beim Eurovision Song Contest damals 2000. Fly on the Wings of Love.
1: Die Olsen Brothers. Mhm. Um 6:04, Sie sind bei Hellwach. Hier ist NDR1 Niedersachsen. Schön, dass Sie mit dabei sind. Jetzt mit Musik von Amanda Lear. Follow me.

0: Was für eine tiefe Stimme. Amanda Lear. Um kurz vor sechs.
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2: Damit kann ich nicht dienen, aber ich habe eine Gefahrenmeldung für Sie auf der A31 Gronau Richtung Lingen zwischen Gronau-Ochtrup und Ochtrup-Nord ein kaputter Lastwagen. In Dinklage ist die Drostestraße zwischen Langestraße und Samskamp nach einem Feuer gesperrt und in Hannover Streik im Busverkehr bis 21:30. Alle Sprint-H-Linien der Regiobus Hannover betroffen, nur die Linie 800 nicht und im Schülerverkehr auch kaum Beeinträchtigung. Das war's, gute Fahrt.
0: Es ist 6 Uhr.
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0: Mit Mila Weidelhofer. Einen schönen guten Morgen. Die Schlagzeilen. AfD kann 219 Kommunalwahlmandate nicht besetzen. US-Präsident Trump darf Regeln zur Zwischenwahl nicht verschärfen. Hannover 96 trennt sich von Trainer Christian Tietz. Und das Wetter teils Wolken, teils Sonne bis 27 Grad. Die Stimmen der Kommunalwahlen sind ausgezählt und es wird klar, in mehreren Räten bleiben Sitze frei. Vor allem bei der AfD. Die Partei hat mehr Sitze geholt, als sie besetzen kann. Maren Bruns, wo ist das überall der Fall?
3: In mehr als der Hälfte der Landkreise in Niedersachsen hat die AfD nicht genügend Kandidatinnen und Kandidaten für die errungenen Mandate in den Kommunalparlamenten. Und zwar in 22 von 36 Landkreisen. 219 Sitze kann die AfD insgesamt in Niedersachsen nicht besetzen. Bei der SPD sind es beispielsweise 10. Die Grünen können landesweit 4 nicht besetzen. Die meisten AfD-Kandidaten fehlen im Landkreis Osnabrück. 25 sind es da. Auch in den Kommunen in den Landkreisen Leer und Aurich fehlen jeweils mehr als 20 AfD-Kandidaten. Das Problem? Nachnominieren geht nicht. Da ist das Kommunalwahlrecht eindeutig. Also bleiben die Sitze bis zum Ablauf der Wahlperiode unbesetzt. Und das heißt auch, dass sich das Gremium verkleinert und sich die Mehrheitsverhältnisse gegenüber dem Stimmenergebnis verschieben.
0: US-Präsident Trump darf die Briefwahl nicht wie geplant einschränken. Das hat der oberste Gerichtshof in den USA entschieden. Janine Artist berichtet.
4: Die Entscheidung ist von großer Bedeutung, weil in den USA fast ein Drittel der Wähler per Briefwahl abstimmt und im November Zwischenwahlen anstehen. Die Regierung wollte ihre Änderung noch davor durchsetzen. Eine mögliche Folge wäre gewesen, dass viele US-Amerikaner nicht per Post hätten wählen können. Präsident Trump behauptet immer wieder, die Briefwahl führe zu Betrug, belegen kann er das nicht. Die Zwischenwahlen gelten als wichtiger Stimmungstest für Trump. Den Republikanern droht im Repräsentantenhaus eine Niederlage. Im Senat könnte es eine Pattsituation geben.
0: NATO-Kampfjets haben eine Drohne über Litauen abgefangen. Das erklärte der Präsident des Landes Nauseda am frühen Morgen auf der Plattform X. Einem litauischen Medienbericht zufolge stammte die Drohne aus Belarus. Das Nachbarland Polens hatte nach Behördenangaben vorsichtshalber seine Luftverteidigung aktiviert. Die baltischen Staaten Litauen, Estland und Lettland liegen nahe an Russland und melden im Laufe des Ukraine-Krieges immer wieder in ihren Luftraum eingedrungene Drohnen. Der als Maschsee-Mörder bekannt gewordene Alexander K. steht heute in Düsseldorf erneut vor Gericht. Angeklagt ist der 38-Jährige diesmal wegen Geiselnahme und gefährlicher Körperverletzung. Laut Staatsanwaltschaft hat er seine Partnerin gewürgt, misshandelt und in eine Wohnung eingesperrt. 2012 hatte K. in Hannover eine Prostituierte getötet, zerstückelt und die Leichenteile in den Maschsee geworfen. Damals wurde er zu 12 Jahren Haft verurteilt. Die Strafe hat er verbüßt. Viele Pendler in der Region Hannover müssen heute improvisieren. Am Morgen fallen zahlreiche Linien der Sprint-H-Busse von Regiobus aus. Die Beschäftigten sind zum Streik aufgerufen, teilte die Gewerkschaft Verdi mit. Noch bis 9.30 Uhr sollen die Linien 300 bis 700 und die Linie 900 in den Depots bleiben. Der Schülerverkehr ist laut Regiobus nicht betroffen. Hintergrund ist der Tarifstreit zum Eisenbahntarifvertrag. Verdi fordert unter anderem mehr Geld. Zweitligist Hannover 96 hat sich von seinem Trainer Christian Tietz getrennt. Das hat der Verein gestern Abend offiziell bekannt gegeben. Ein Nachfolger steht noch nicht fest. Tom Gernke berichtet.
5: Diese Entscheidung gibt uns nun die Möglichkeit, uns nochmal neu zu justieren, so Geschäftsführer Jonas Bold in der offiziellen Pressemitteilung. Der Mannschaft habe es in den entscheidenden Momenten an Stabilität und Klarheit gefehlt. Tietz war im vergangenen Sommer aus Magdeburg gekommen, hätte 96 in der ersten Saison fast in die Bundesliga geführt. Tietz bedankte sich mich in der Pressemitteilung bei allen Mitarbeitenden und den Fans für die tolle Unterstützung. Für das Spiel am Sonntag gegen Bochum übernimmt interimsweise U23-Trainer Lars Bahlemann. Die Nachfolge auf der Cheftrainerposition soll zeitnah geregelt werden. Im Gespräch ist unter anderem Sandro Wagner. Der 38-Jährige war zuletzt beim FC Augsburg und vorher beim DFB als Co-Trainer vom früheren Bundestrainer Julian Nagelsmann.
0: Und jetzt noch ein kurzer Blick auf die Straßen. Vorsicht auf der A2 Berlin Richtung Hannover zwischen Königslutter und Kreuz Wolfsburg. Königslutter steht ein defektes Fahrzeug. Die Zeit, gleich ist es 6.05 Uhr.
6: Und das ist das Wetter für Niedersachsen am 15. September. Wir sind mittendrin in dem Monat, an dem man noch ins Freibad und schon ins Eisstadion zum Schlittschuhlaufen gehen kann. Heute wäre definitiv noch mal ein guter Tag fürs Freibad. Es wird noch mal richtig warm. Tagestopptemperatur 27 Grad. Im Moment sind wir auch schon zweistellig unterwegs. 12 in Nörten-Hardenberg, 13 in Lüneburg, 18 Grad sogar schon in Aurich. Heute früh ist es erstmal noch ein bisschen neblig. Später zeigt sich dann auch mal die Sonne. Es bleibt auch erstmal trocken. Erst gegen Abend ziehen dann so von Ostfriesland und vom Emsland her Regen und Gewitter auf. Bis dahin 2 Stunden Sonne heute auf den ostfriesischen Inseln, bis zu 6 Stunden Sonne im Harz.
1: 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Guten
6: Morgen. Wir wünschen Ihnen einen super tollen Start in den Dienstag. Genießen Sie heute noch mal das Wetter, wenn Sie können.
2: Vielleicht ist der Start noch nicht so richtig super toll und Sie sind noch nicht so ganz in Quark gekommen. Na, dann ist hier jetzt die Anschubhilfe von uns. Casey and the Sunshine Band Line, That's the Way I Like It. Und jetzt macht sie Kenny Loggins aber mal so richtig wach. Funktioniert noch besser als eine Dusche. Von mir aus, ja, von mir aus können Sie die dann weglassen, aber müssen Sie wissen. Hier ist Footloose. Guten Morgen am Dienstag.
6: Moin.

0: Casey and the Sunshine Band bringen uns gut gelaunt rein in den Dienstag. Hellwach bei NDR 1 Niedersachsen um 6:12.
1: Kurze Frage in unsere gemütliche Frühaufsteherrunde. Wann waren Sie zuletzt bei einem Klassentreffen? Ich frage deshalb,

0: treffen nach 10 Jahren das erste Mal. Und wir waren schon alle ziemlich lustig zusammen in der Truppe, als derjenige reinkam, auf den die Mädels alle gestanden haben während der Schulzeit. Und ein Seufzen ging durch die Gruppe und er sagte, ja, er sei gerade aus New York eingeflogen, damit er zu diesem Klassentreffen kommen kann. Und alle waren total begeistert und umschwärmten ihn, so wie früher auch. Und dann stellte sich irgendwann heraus, dass er bei der Sparkasse angestellt war, verheiratet war und 2 Kinder hatte. Und alles war so lustig. Also Keno, keine Angst vor diesem Klassentreffen. Das wird total nett.
1: Monika, Sie strahlen ja richtig durch Ihre Stimme. Sie haben scheinbar wirklich Freude gehabt. Ja, derjenige könnte ich mir, das konnte ich mir vorstellen. Hallo, ich komme gerade aus New York. Eingeflogen.
2: Würdest dann die Big Show abziehen, ne?
1: Mit Sicherheit.
2: Erzählen Sie uns doch auch gerne mal von Ihren schönsten, skurrilsten, vielleicht auch lustigsten Klassentreffen. Schicken Sie uns einfach eine Nachricht, eine Sprachnachricht im Idealfall über die NDR Niedersachsen App und dann können wir gemeinsam ein bisschen in Erinnerung schwelgen.
1: NDR Niedersachsen, 6:14 Uhr. 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

0: Was für ein toller Song von Wham. Freedom. Um 6.21 Uhr.
1: Guten Morgen, hellwach bei NDR1 Niedersachsen. Wer noch Geld dafür hat, Auto zu fahren, also Sprit zu bezahlen oder geschweige denn sich sogar ein nagelneues Auto zu kaufen, der ist ja auf der IAA, der Internationalen Automobilausstellung, richtig? Unsere Herrschaften im Frühstücksbistro machen sich so ihre eigenen Gedanken vor den neuartigen Karren.
2: Frühstück bei Stefanie.
3: Es ist ja, wie es ist.
2: Und das sind ihre Gäste. Herr Ahlers.
4: Ja, das tut ja nichts so sagen.
2: Udo.
5: Ja, das kann's haben.
2: Und Opa Gerke.
6: Steffi, machst du mir Mettbrötchen?
3: Nee, muss ich erst schmieren. Milch und Zucker nehmt ihr selber, ne? Was gibt's Neues?
4: Oh, alle Zeitungen voll mit den neuen Autos von der IAA, du.
3: Ja. Ah ja, die sind ja schick. Du, und weißt du was, ich brauche auch mal wieder einen Neuwagen dürft in mein Leben.
7: Da hast du doch als Wunderbaum in deinem Brötchen auslogisch.
3: Du, das was anderes.
4: Also ein neues Auto kommt mir nicht mehr in die Garage. Diesen Psychostress ohne mich.
3: Wie bitte?
4: Ja, ist doch so. Du traust dich ja erstmal nirgendwo mehr hinzuparken oder sonst was.
3: Also.
4: Weil du Angst vor Lackkratzer hast und Krümel im Innenraum und so weiter.
7: Also das ist ja wohl mal ein Einzelschicksal.
3: Nee, lass mal, ich kenne das. Bei meinem ersten Auto ist mir an meinem ersten Tag beim Bremsen so ein angelutschtes Hustenbonbon in eine Ritze von der Schiene von der Sitze gekullert. Und das kriegst du ja nie wieder raus.
4: Ja, und da zieht Staub, Flusen und Haare an, da glaubt man.
3: Du, Georg, erst bist du richtig fertig, aber dann ist das auch wie eine Befreiung. Und wenn dir dann hinterher mal eine Kippe in diese Ritze da reinrutscht, dann sagst du, lass liegen, tritt sich fest.
7: Ja, den Sitz verstellst du ja so gut wie nie. Also von dem her.
3: Ja, irgendwie ist bei der zweite Mal der Bann gebrochen. Man lebt wieder.
4: So will ich nicht sagen, dann ist der erste Druck erstmal weg, ne?
3: Ja, auch hier mit Rotwein auf eine nagelneue beige Berberschlinge. Beim ersten Glas bist du noch an Heulen, beim zweiten stellst du einen Blumentopf drüber. Da.
7: So, Leute, und deshalb hat euer Udo die Lösung von diesem Problem bereits an New Opel gefasst. Weil das wird jetzt die Top-Marke. Stichwort Opel Vintage.
6: Was schütteln?
7: Ja, hab ich schützen lassen.
3: Ja, und wie geht das jetzt?
7: Vintage-Look. Das musst du doch kennen von den Jeans her.
3: Ah ja, so washed out in used look mit so Löcher.
7: Ja, und bei den Autos ist das Prioron.
4: Also, das ist ja richtig schick, du.
7: Wenn also so ein Corsa jetzt von Band rollt, dann tritt der Meister dann nochmal gegen die Tür und einer geht mit so einem Nutella-Brötchen über die Rücksitze. Das New Opel used look Vintage.
4: Ah, und wenn ich mir ein neues Handy kaufe, dann reißt der Verkäufer schnell die Schutzfolie von Display und einen Kratzer mit einem Stein drauf rum, oder was?
7: Also, optional. Du hast das Prinzip verstanden, Georg.
3: Du hast ja überhaupt keinen Psychostress mehr.
7: Bingo. Was macht der Rätsel, Franz?
6: Ich brauch noch Getränk mit 12 Buchstaben vorne B.
3: Oh, warte mal. Omi Pflaume.
6: Jawohl!
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0: Bruce Springsteen. I'm on fire. Bei NDR 1 Niedersachsen um gleich 6:30.
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2: Guten Morgen ins Oldenburger Münsterland. Im Kreis Vechta bei Ihnen in Dinklage ist die Drostestraße zwischen Lange Straße und Samskamp nach einem Feuer gesperrt. Deshalb auch im Moment starke Rauchentwicklung. Der Qualm zieht Richtung Merschendorf. Wenn Sie da wohnen und heute Morgen jetzt gerade wach werden, bitte Fenster und Türen geschlossen halten. Und in Hannover unterwegs, dann ist das hier wichtig. Der Busverkehr wird bestreikt. Bis 9.30 Uhr heute Morgen betroffen sind alle Sprint-H-Linien der Regiobus Hannover. Einzige Ausnahme ist die Linie 800. Die wird nämlich von der Bystra bedient. Der Schülerverkehr soll nicht so sehr beeinträchtigt sein. Ansonsten Ihnen eine gute Fahrt heute Morgen.
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3: Mit Mila Weitelhofer einen schönen guten Morgen. Nach den Wahlen in Niedersachsen kann die AfD 219 errungene Mandate in Kommunalparlamenten nicht besetzen. Die meisten Kandidaten fehlen der Partei im Landkreis Osnabrück, dicht gefolgt von den Kreisen Leer und Aurich. US-Präsident Trump darf die Briefwahl nicht wie geplant einschränken. Das hat der oberste Gerichtshof der USA entschieden und Trump damit eine Niederlage vor den Zwischenwahlen im November zugefügt. Und die Zahl der hybriden Angriffe Russlands auf NATO-Staaten nimmt nach Angaben des Militärbündnisses deutlich zu. Allein im vergangenen Jahr wurden demnach mehr als 200 solcher Übergriffe erfasst. Die Zeit, es ist 6.31 Uhr.
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4: Aus dem Studio Oldenburg mit Jan-Bastian Buck. Guten Morgen. Die Aussichten für die Windindustrie sind so düster wie seit 2018 nicht mehr. So fasst jedenfalls die IG Metall Küste das Ergebnis einer Umfrage unter Betriebsräten von 34 Unternehmen zusammen. Peter Becker mit den Einzelheiten.
5: Es ist ein Stimmungsbild aus Unternehmen mit bundesweit rund 27.700 Beschäftigten. Danach befürchten Onshore- und Offshore-Industrie Auftragseinbrüche. Die Folge, allein in den kommenden 12 Monaten drohten bis zu 600 Arbeitsplätze verloren zu gehen. Auch Jobs in Niedersachsen seien gefährdet, so die Gewerkschaft. Konkrete Betriebe nannte sie allerdings nicht. Gründe für die schwierige Lage: der US-Markt breche weg und China überschwemme den Markt mit Komponenten für Windräder. Zudem verunsichere die Bundesregierung mit einer unklaren Energiepolitik potenzielle Investoren, so die IG Metall Küste.
4: Bei einem Zusammenprall eines Streifenwagens mit einem Auto an einer Kreuzung in Aurich sind 4 Menschen leicht verletzt worden. Der Streifenwagen wurde durch den Aufprall am Sonntagnachmittag gegen einen Laternenmast gedrückt und blieb auf der Seite liegen, wie die Feuerwehr mitteilt. Laut Polizei war ein 35 Jahre alter Beamter mit dem Streifenwagen bei Rot über die Ampel gefahren, obwohl er nicht auf einer Einsatzfahrt war. Dabei kam es zur Kollision mit einem von rechts kommenden Fahrzeug. 2 16-Jährige sind in Bremen mit überhöhter Geschwindigkeit in Bremerhaven mit überhöhter Geschwindigkeit vor der Polizei geflohen. In der Nacht zum Montag wollten die Beamten den Transporter der beiden kontrollieren, weil er gegen die Fahrtrichtung in einer Einbahnstraße unterwegs war. Die beiden Jugendlichen flüchteten dann mit über 100 km/h. Schließlich krachten sie in einen Zaun. Beide wurden vorläufig festgenommen. Kurzer Blick aufs Wetter. Der Tag startet teilweise mit Nebel und Wolken und es nieselt ein bisschen. Im Laufe des Nachmittags vom Nordwesten her auch Schauer möglich. Es wird der wärmste Tag des Jahres mit maximal 22 Grad auf Langeoog und bis zu 26 Grad in Bassum.
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2: Herzlich willkommen am Dienstag. Gemeinsam starten wir in den 15. September.
6: Für Fußballfans bei uns in Niedersachsen ist das heute das große Thema. Hannover 96 hat den Trainer rausgeschmissen und das nach nur 5 Spielen. Wie es da jetzt weitergeht, klären wir in 7 Minuten.

0: hat auch ihren ganz eigenen Sound. Sehr, sehr cool. Shania Twain, Forever and For Always um 6.41 Uhr bei Hellwach. Hier ist NDR 1 Niedersachsen. Schön, dass Sie mit dabei sind.
1: Gerd schreibt über die NDR 1 Niedersachsen App 96, schmeißt die Mannschaft raus, nicht den Trainer. Ich frage mich ja auch immer, es sind doch eigentlich die Spieler, die Tore schießen müssen. Aber Gerd, was wissen wir beide schon. Hannover 96 trennt sich von Christian Tietz. Der Trainer muss nach gerade mal 5 Spielen in der neuen Saison jetzt gehen. Nur ein Sieg in 5 Partien, das ist anscheinend zu wenig. Und deswegen ist Tietz jetzt raus. Die erste Trainerentlassung der neuen Saison.
0: Tom Gernke ist unser 96-Reporter. Tom, das ging jetzt ziemlich schnell, aber war jetzt auch nicht die große Überraschung, oder?
2: So deutlich muss man das sagen. Das Aus hatte sich schon länger abgezeichnet. Spätestens die 1:2-Niederlage in Nürnberg dürfte das letzte kleine Mosaiksteinchen gewesen sein. In der offiziellen Pressemitteilung wird vor allem Geschäftsführer Jonas Boll zitiert. Man habe offene und ehrliche Gespräche miteinander geführt und sich den Verlauf der vergangenen Wochen und Monate genau angeschaut. Und dabei sei deutlich geworden, dass es dem Team nicht gelungen sei, ein konstantes Leistungsniveau zu erreichen und es seien vor allem negative Muster zur Vorsaison erkennbar. Das Verhältnis von Bolt und Tietz, das gilt schon länger als belastet, in grundlegenden Transferfragen etwa. Sollen sich die beiden schon nach so kurzer Zeit nicht einig gewesen sein? Also das wirkte jetzt nicht ganz so harmonisch und das dürfte am Ende auch ein Teil der Entscheidung mit beeinflusst haben.
0: Also Jonas und Christian haben irgendwie nicht so den gleichen Nenner gefunden. Wie geht's denn da jetzt weiter?
2: Also vorerst übernimmt Lars Barlemann, Trainer der U23, zumindest für das Spiel am kommenden Sonntag gegen Bochum. Danach steht ja erstmal eine längere Länderspielpause an. Bis dahin dürfte es dann eine andere Lösung geben. Und da taucht vor allem ein Name immer wieder auf, und zwar der von Sandro Wagner. Viele kennen ihn ja noch als Co-Trainer vom früheren Bundestrainer Julian Nagelsmann beim DFB. Wagner steht für aktiven, intensiven und auch mutigen Fußball. Mit klaren Prinzipien und dem Anspruch, das Spiel selbst zu bestimmen. Das zumindest, so würde ich sagen, würde gut passen zum System, was Tietz im vergangenen Jahr bei 96 ebenfalls vorangetrieben hat.
0: Dankeschön für die Infos, Tom Gernke. Und sobald es was Neues gibt, hören Sie es natürlich hier bei NDR 1 Niedersachsen.
1: Wir stehen ja für einen aktiven, intensiven und mutigen Start in den Morgen. Was mit Sandro Wagner ungefähr gemeinsam. Jetzt mit Simon & Garfunkel.

0: Guten Morgen, gut geweckt.
1: Am Dienstag, es ist 6:45 und Aha spielen für Sie Take on Me hier in Hellwach bei NR1 Niedersachsen.
2: Keno hat sein erstes Klassentreffen vor der Brust und man hat ein bisschen das Gefühl, es ist für ihn so schlimm wie ein Zahnarztbesuch oder eine Blinddarm-OP.
1: Ja, oder beides gleichzeitig. Nee, es wäre ja auch mein erstes Klassentreffen. Meine Clique von damals plant jetzt gerade und das Ding ist, bis auf einen habe ich die alle seit 15 Jahren nicht gesehen, nicht mehr gesprochen. Ich weiß gar nicht, was ich mit denen reden soll.
2: Ja, hallo, das ist doch umso cooler, dass du die endlich mal wieder siehst und mal sehen kannst, was machen die anderen so. Man kann in alten Erinnerungen schwelgen. Vielen Dank auch für Ihre ganzen Nachrichten über die NDR Niedersachsen-App. Viele haben dir auch schon ein bisschen Mut zugesprochen.
1: Ja,
2: mach das auf jeden Fall.
1: Manuela schreibt auch, wir haben gerade neulich Klassentreffen gehabt. Manche sind von weiter weg angereist und es war so toll. Wir hatten alle das Gefühl, als hätten wir uns gestern das letzte Mal gesehen.
2: Ja, wir sammeln auch gerne weiterhin per Sprachnachricht über die NDR Niedersachsen-App Ihre lustigsten, skurrilsten oder vielleicht auch schönsten Erinnerungen an irgendwelche Klassentreffen. Und eins kann ich dir sagen, also an den Eigenheiten von damals hat sich garantiert nichts geändert bei allen Menschen, die da aufeinandertreffen werden.
1: Du meinst, der Streber ist immer noch der Streber und meldet sich wahrscheinlich als Erster, wenn es jetzt um die Organisation
2: Auf
1: geht.
2: Auf jeden Fall. Und der Sportstyp bleibt die Sportskanone. Also wenn man früher beim Werfen dann gesehen hat, oh ja schön, irgendwie was weiß ich, 45 Meter und man hing dann mit seinen 16 Metern und dachte, schönen Dank auch.
1: Ja, natürlich. Nee, es gibt ja einfach, oder der Klassenclown oder diese ganzen Menschen, an die man sich einfach immer erinnert,
2: ja,
1: mit ihren Eigenheiten.
2: Hier, ganz schlimm, die Tiefstapler, die dann vor einer Klausur gesagt haben, oh, ich habe gar nicht gelernt, oh nein, das wird so schlimm, oh Gott, und hin und her. Und am Ende kriegen sie die Note 1+ und du stehst daneben und denkst dir, hallo?
1: Aber psychologisch hochinteressant.
2: Psychologisch nervig, meinst du?
1: Bei uns gab es noch den richtig coolen Typen, der schon damals Schmuck getragen hat, seine Hemden immer ein bisschen zu weit aufgeknöpft und total wilde Haare hatte. Perfekt gestylt immer. Den hatten wir noch in der Klasse.
2: Gut, Keno, du kommst ja auch, ne?
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0: Guten Morgen um 6:07.
1: Schön, dass Sie uns mitnehmen auf Ihren Weg hinein in diesen Dienstag. Hier ist ganz kurz der NDR 1 Niedersachsen Verkehrsservice. Vorsichtig fahren bitte in Arnum auf der B3 Hannover-Elze in Höhe Hoher Holzweg liegt ein Maurerkübel. Der ganz ausführliche Blick auf den Berufsverkehr dann gleich in 4 Minuten um 6:45.

0: Ah, so schön.
1: Das sind die 80er. Dirty Dancing, der Soundtrack, Eric Carmen, Hungry Eyes bei NDR 1 Niedersachsen um kurz vor 7.
2: Was der da singt, hast du mal auf den Text gehört? Ein Blick auf dich genügt und ich kann es nicht verbergen. 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
1: Machst du dich gerade lustig über Eric Carmen? Hallo? Das ist sowas von schön. Und wenn der das singt, dann der könnte auch alles singen. Das ist
2: der
1: einfach schön.
2: Könnte auch das Telefonbuch vorsingen.
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2: Vielleicht fühlt er da ja auch irgendeine Magie. So, guten Morgen. In dem Berufsverkehr bitte Vorsicht. In Arnum auf der B3 Hannover-Ilze in Höhe Hoher Holzweg liegt ein Maurerkübel. Dann haben wir schon stockenden Verkehr kurz vor Bremen auf der A1 aus Osnabrück kommt. Zwischen Brinkum und Hemeling 3 Kilometer stockender Verkehr. In Dinklage ist die Drostestraße zwischen Lange Straße und Samskamp gesperrt. Nach einem Feuer dort bitte auch Fenster und Türen geschlossen halten, weil es ziemlich qualmt. Und in Hannover wird heute der Busverkehr bestreikt. Noch bis 9.30 Uhr. Alle Sprint-H-Linien der Regiobus Hannover sind betroffen. Einzige Ausnahme die Linie 800. Die wird nämlich von der Üstra bedient. So, und im Schulverkehr ist wohl kaum mit Beeinträchtigung zu rechnen, heißt es. Das war's für heute Morgen. Wir wünschen Ihnen eine gute Fahrt hinein in den Dienstag.
0: Es ist 7 Uhr.
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0: Mit Mila Weidelhofer. Einen schönen guten Morgen. Die Schlagzeilen. AfD kann 219 Kommunalwahlmandate nicht besetzen. US-Präsident Trump darf Regeln zur Zwischenwahl nicht verschärfen. Hannover 96 trennt sich von Trainer Christian Tietz. Und das Wetter überwiegend heiter bis 27 Grad. Die Stimmen der Kommunalwahlen sind ausgezählt und es wird klar, in mehreren Räten bleiben Sitze frei, vor allem bei der AfD. Die Partei hat mehr Sitze geholt, als sie besetzen kann. Maren Bruns, wo ist das überall der Fall?
4: In mehr als der Hälfte der Landkreise in Niedersachsen hat die AfD nicht genügend Kandidatinnen und Kandidaten für die errungenen Mandate in den Kommunalparlamenten. Und zwar in 22 von 36 Landkreisen. 219 Sitze kann die AfD insgesamt in Niedersachsen nicht besetzen. Bei der SPD sind es beispielsweise 10. Die Grünen können landesweit 4 nicht besetzen. Die meisten AfD-Kandidaten fehlen im Landkreis Osnabrück. 25 sind es da. Auch in den Kommunen in den Landkreisen Leer und Aurich fehlen jeweils mehr als 20 AfD-Kandidaten. Das Problem? Nachnominieren geht nicht. Da ist das Kommunalwahlrecht eindeutig. Also bleiben die Sitze bis zum Ablauf der Wahlperiode unbesetzt. Und das heißt auch, dass sich das Gremium verkleinert und sich die Mehrheitsverhältnisse gegenüber dem Stimmenergebnis verschieben.
0: US-Präsident Trump darf die Briefwahl nicht wie geplant einschränken. Das hat der oberste Gerichtshof in den USA entschieden. Janine Artist berichtet.
5: Die Entscheidung ist von großer Bedeutung, weil in den USA fast ein Drittel der Wähler per Briefwahl abstimmt und im November Zwischenwahlen anstehen. Die Regierung wollte ihre Änderung noch davor durchsetzen. Eine mögliche Folge wäre gewesen, dass viele US-Amerikaner nicht per Post hätten wählen können. Präsident Trump behauptet immer wieder, die Briefwahl führe zu Betrug. Belegen kann er das nicht. Die Zwischenwahlen gelten als wichtiger Stimmungstest für Trump. Den Republikanern droht im Repräsentantenhaus eine Niederlage. Im Senat könnte es eine Pattsituation geben.
0: Immer mehr Politiker der Berliner Koalitionsparteien fordern, etwas gegen die hohen Spritpreise zu unternehmen. CSU-Chef Söder sagte, die Bundesregierung müsse dringend über Maßnahmen beraten. Es gebe eine Reihe von Möglichkeiten, darunter auch eine Übergewinnsteuer. Eine solche fordert auch die SPD in einem Positionspapier. Außerdem brauche es einen Spritpreisdeckel wie in Belgien oder Luxemburg. In den vergangenen Tagen war der Ölpreis wegen gestörter Lieferketten erneut stark gestiegen. Viele Pendler in der Region Hannover müssen heute improvisieren. Am Morgen fallen zahlreiche Linien der Sprint-H-Busse von Regiobus aus. Die Beschäftigten sind zum Streik aufgerufen, teilte die Gewerkschaft Verdi mit. Noch bis 9.30 Uhr sollen die Linie 300 bis 700 und die Linie 900 in den Depots bleiben. Der Schülerverkehr ist laut Regiobus nicht betroffen. Hintergrund ist der Tarifstreit zum Eisenbahntarifvertrag. Verdi fordert unter anderem mehr Geld. In Dinklage im Landkreis Osnabrück steht aktuell ein Gewerbegebäude in Flammen. Das hat die Leitstelle Vechta mitgeteilt. Demnach brach das Feuer aus unbekannten Gründen gegen 4:30 heute Morgen aus. Mittlerweile steht das gesamte Gebäude in Flammen. Die Feuerwehr ist mit rund 100 Einsatzkräften vor Ort. Wegen starken Rauchs werden Anwohner aufgefordert, Türen und Fenster geschlossen zu halten. Fußball-Zweitligist Hannover 96 hat sich von seinem Trainer Christian Tietz getrennt. Das hat der Verein gestern Abend offiziell bekannt gegeben. Ein Nachfolger steht noch nicht fest. Tom Gerntke berichtet.
6: Diese Entscheidung gibt uns nun die Möglichkeit, uns nochmal neu zu justieren, so Geschäftsführer Jonas Bold in der offiziellen Pressemitteilung. Der Mannschaft habe es in den entscheidenden Momenten an Stabilität und Klarheit gefehlt. Tietz war im vergangenen Sommer aus Magdeburg gekommen, hätte 96 in der ersten Saison fast in die Bundesliga geführt. Tietz bedankte sich in der Pressemitteilung bei allen Mitarbeitenden und den Fans für die tolle Unterstützung. Für das Spiel am Sonntag gegen Bochum übernimmt interimsweise U23-Trainer Lars Bahlemann. Die Nachfolge auf der Cheftrainerposition soll zeitnah geregelt werden. Im Gespräch ist unter anderem Sandro Wagner. Der 38-Jährige war zuletzt beim FC Augsburg und vorher beim DFB als Co-Trainer vom früheren Bundestrainer Julian Nagelsmann.
0: Und noch die Zeit, es ist 7.04 Uhr.
1: Und das ist das Wetter für Niedersachsen. Das wird heute nochmal so ein Tag, nachdem wir uns im Winter sehnen werden. Einfach rausgehen, ohne Mütze, Handschuh, Schal und heute tatsächlich auch nochmal ohne Jacke. Einfach zack, raus und los. Es wird nochmal richtig warm. Tagestop-Temperatur 27 Grad. Im Moment sind wir auch schon zweistellig unterwegs. 11 in Lüchow, 14 in Duderstadt, 16 Grad sogar schon in Melle. Heute früh ist erstmal noch ein bisschen Nebel mit dabei. Später zeigt sich dann auch mal die Sonne. Es bleibt auch erstmal trocken. Heute Abend ziehen dann so vom Emsland und von Ostfriesland ein paar Regenschauer und Gewitter auf. Aber bis dahin immerhin noch mal 2 Stunden Sonne auf den ostfriesischen Inseln, bis zu 6 Sonnenstunden im Harz.
3: 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Guten
2: Morgen. Arbeit, ein voller Terminkalender oder einfach mal ein freier Tag zu Hause. Wir begleiten Sie ein kleines Stück rein in diesen 15. September. Schönen guten Morgen.
1: Und an dieser Stelle großes Dankeschön für Ihre ganzen Geschichten. Eine unvergessliche Reise in die Antarktis. Eine über Jahre verschollene Katze, die wiedergefunden wurde. Ein Stammzellenspender, der seinen Empfänger in England kennengelernt hat. Wir haben wirklich super, super schöne und emotionale, unvergessliche Sommermomente von Ihnen schon bekommen.
2: Und jetzt sind Sie dran. 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

0: die würde ich gern beim Klassentreffen mal auch mal wieder treffen oder überhaupt mal treffen. Wir sprechen heute über Klassentreffen hier bei NDR in Niedersachsen. Shakira, whenever, wherever, aber wir waren nicht auf der gleichen Schule. Es ist 7.12 Uhr.
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2: Und das ist total schön, dass so langsam sich ja der Herbst einschleicht. Heute nochmal ein Spätsommertag. Und wir schwelgen mit Ihnen ja auch im Moment jeden Tag so richtig schön in Ihren unvergesslichen Sommermomenten. Und da haben wir schon ganz, ganz tolle Geschichten von Ihnen gehört.
0: Peter Bielefeld kommt ursprünglich aus Stadtland, also Rodenkirchen in der Wesermarsch, ist jetzt nach Steinheim in Nordrhein-Westfalen gezogen. Moin Peter.
3: Ja, ich grüße zurück.
2: Sie sind frisch, kann man sagen, verliebt.
3: Aber sowas von.

0: Oh, ich ein Bild gesehen habe, nicht schlecht, die Schnecke war. Und ja, so waren wir ins Gespräch und da hatte sie mich eingeladen, dass ich mal vorbeikomme. Naja, und so bin ich dann geblieben, hat sich eins zum anderen ergeben und also wir beide passen zusammen wie Knüppel auf Sack, sage ich immer. Ne?
1: Wie schön, das ist ja wirklich eine ganz tolle Geschichte.
0: Ja, also ich muss ganz ehrlich sagen, die Frau hat mir das Leben gerettet, ne? Wenn man mal so sagen will. Ne?
2: Och, ist das toll. Wie heißt
0: Ja,
2: sie
0: ist
2: denn
0: so.
2: eigentlich?
0: Sie heißt Marion.
2: Marion, was für ein wunderbarer Mensch Sie sind, dass Sie Peter, ja, aus dieser Situation herausgeholfen haben und jetzt das Leben mit ihm teilen.
1: Herr Bielefeld, dann wünschen wir Ihnen und Ihrer Marion alles, alles Liebe und sagen herzlichen Dank, dass Sie diese Geschichte mit uns geteilt haben. Und als
0: Ja.
1: kleines Dankeschön gibt es einen 250 € Gutschein von Edeka.
0: Oh, echt, wirklich?
2: Wirklich wahr.
0: Boah, sie retten uns armen Rentner das Leben.
2: Das tun wir sehr, sehr gerne. Grüße nach Steinheim in Nordrhein-Westfalen und danke, dass Sie diesen unvergesslichen Sommermoment mit uns geteilt haben. Vielleicht haben Sie ja auch etwas so Schönes oder etwas ähnlich Schönes zu erzählen.
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Hier ist ganz kurz der NDR1 Niedersachsen Verkehrsservice. Wichtig, ein Falschfahrer unterwegs auf der B6 Hannover Richtung Nienburg zwischen Mainfeld und Neustadt Himmelreich. Kommt Ihnen ein Falschfahrer entgegen, bitte ganz rechts fahren und nicht überholen. Auf der B6 Hannover Richtung Nienburg zwischen Mainfeld und Neustadt Himmelreich. Ein Falschfahrer, bitte vorsichtig fahren in beiden Richtungen.

0: Guten Morgen, Ende 1 Niedersachsen am Dienstag. Es ist in 8:08 und wir sprechen heute über Klassentreffen.
1: Denn Keno war noch nie auf einem Klassentreffen und es ist super schön, dass Sie schon so viele Nachrichten geschickt haben über die NDR Niedersachsen App. Was man auf einem Klassentreffen alles Schönes, Skurriles oder Witziges erleben kann. Vielen, vielen Dank für Ihre ganzen Geschichten. Lutz schreibt zum Beispiel, hi Keno, klar, hingehen, das wird toll und interessant.
0: Ich brauche einfach ein paar Verhaltenstipps. Also was rede ich mit den Leuten, mit denen ich seit 15 Jahren keinen Kontakt mehr habe?
1: Naja, im Grunde sind das ja immer dieselben Sätze, die da fallen auf so einem Klassentreffen. Also wenn du dich jetzt mal kurz reinfühlst und denkst, also du kannst dir doch bestimmt auch vorstellen, wie das ist, wenn man sich so 10 oder 20 Jahre nicht gesehen hat und dann ist da so ein Abend, alle kommen zusammen und also das Erste ist ja wahrscheinlich erstmal sowas wie, Mensch, kennst du mich noch?
0: Und dann sage ich, ja, erkennst du mich noch?
1: Ja, du hast dich überhaupt nicht verändert.
0: Ah, und hast du noch mit jemandem anders Kontakt?
1: Ja, und was machst du beruflich?
0: Ich bin ja beim Radio. Was ist jetzt eigentlich aus dem und dem geworden?
1: Ja, und oh, weißt du noch damals, der Mathekurs bei Herrn Schröder, da sind doch immer alle eingepennt.
0: Ja, und hast du sonst noch Kontakt mit jemandem?
1: Man sieht sich ja irgendwie auch nie, ne? Müssten wir wirklich häufiger machen.
0: Ja, und hast du noch Kontakt zu sonst jemandem?
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Berliner Niedersachsen Verkehrsservice. Achtung, noch ein Falschfahrer auf der B7 Kassel-Hessisch-Lichtenau zwischen der A7 Kassel-Ost und Helsa kommt Ihnen ein Falschfahrer entgegen. Bitte ganz rechts fahren und nicht überholen. 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

0: Mädels und Twist and Shout um 7:30. Guten Morgen.
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2: Achtung, heute Morgen haben wir zwei Falschfahrer. Jetzt gerade einer auf der B6 Hannover Richtung Nienburg. Zwischen Meinfeld und Neustadt Himmelreich kommt Ihnen ein Falschfahrer entgegen. Bitte ganz rechts fahren und nicht überholen. Also B6 Hannover Richtung Nienburg zwischen Meinfeld und Neustadt Himmelreich. Und noch ein Falschfahrer auf der B7 Kassel Hessisch-Lichtenau zwischen der A7 Kassel-Ost und Helsa. Also B7 Kassel-Hessisch-Lichtenau zwischen der A7 Kassel-Ost und Helsa. Auch bitte ganz rechts fahren und nicht überholen wegen eines Falschfahrers. Bitte Vorsicht in beiden Richtungen. Dann beschäftigen wir uns mal mit den Staus A1 Osnabrück Richtung Bremen zwischen Dreieck Stur und Bremen-Hemeling. 5 Kilometer stockender Verkehr vor der Baustelle. A2 Berlin Richtung Hannover zwischen Irxleben und Eilsleben. 8 Kilometer stockender Verkehr wegen Bauarbeiten. Und A2 Hannover Richtung Dortmund zwischen Herrenhausen und Wunstorf-Kohlenfeld. 4 Kilometer stockender Verkehr. Das übliche Problemchen in Bremerhaven auf der A27 aus Bremen kommend zwischen Bremerhaven Süd und Geestemünde, 3 Kilometer stockend in der Baustelle. Die A31 Lingen Richtung Meppen ist zwischen Lingen und Wiedmarschen im Moment wegen Bergungsarbeiten gesperrt, dadurch Stau. Und dann sind wir im Kreis Vechta in Dinklage. Die Droste-Straße ist zwischen Lange Straße und Samskamp in beiden Richtungen gesperrt. Vielleicht haben Sie es aktuell heute Morgen schon gehört. Ein Feuer in einem Gewerbebetrieb. Außerdem Rauchentwicklung. Der Qualm zieht Richtung Märschendorf. Also wenn Sie dort in Dinklage und Märschendorf wohnen, bitte Fenster und Türen zulassen heute Morgen. Unterwegs mit uns in Hamburg, B3, Kühlbrandbrücke bis Rossdamm Richtung Steinwerder zwischen Waltershofer Damm und Neuhöfer Damm. Stockender Verkehr. Und dann haben wir noch den Streik in Hannover im Busverkehr bis 9.30 Uhr heute Morgen betroffen. Sind alle Sprint-H-Linien der Regiobus Hannover. Einzige Ausnahme ist die Linie 800, denn die bedient, richtig, die Östra. Der Schulverkehr soll nicht so sehr beeinträchtigt sein. Und das war's. Ist ja auch eine ganze Menge. Gute Fahrt für Sie heute Morgen.
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0: Mit Mila Weidelhofer einen schönen guten Morgen. Nach den Wahlen in Niedersachsen kann die AfD 219 errungene Mandate in Kommunalparlamenten nicht besetzen. Die meisten Kandidaten fehlen der Partei im Landkreis Osnabrück, dicht gefolgt von den Kreisen Leer und Aurich. Immer mehr Politiker der Berliner Koalitionsparteien fordern, etwas gegen die hohen Spritpreise zu unternehmen. Die SPD spricht sich in einem Positionspapier für eine europäisch koordinierte Übergewinnsteuer sowie einen Spritpreisdeckel aus. Und die Zahl der hybriden Angriffe Russlands auf NATO-Staaten nimmt nach Angaben des Militärbündnisses deutlich zu. Allein im vergangenen Jahr wurden demnach mehr als 200 solcher Übergriffe erfasst. Die Zeit, es ist 7.33 Uhr.
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3: Aus dem Studio Oldenburg mit Jan-Bastian Buck. Guten Morgen. Die Aussichten für die Windindustrie sind so düster wie seit 2018 nicht mehr. So fasst jedenfalls die IG Metall Küste das Ergebnis einer Umfrage unter Betriebsräten von 34 Unternehmen zusammen. Peter Becker mit den Einzelheiten.
4: Es ist ein Stimmungsbild aus Unternehmen mit bundesweit rund 27.700 Beschäftigten. Danach befürchten Onshore- und Offshore-Industrie Auftragseinbrüche. Die Folge, allein in den kommenden 12 Monaten drohten bis zu 600 Arbeitsplätze verloren zu gehen. Auch Jobs in Niedersachsen seien gefährdet, so die Gewerkschaft. Konkrete Betriebe nannte sie allerdings nicht. Gründe für die schwierige Lage: der US-Markt breche weg und China überschwemme den Markt mit Komponenten für Windräder. Zudem verunsichere die Bundesregierung mit einer unklaren Energiepolitik potenzielle Investoren, so die IG Metall Küste.
3: Am Vormittag wechselt bei der Marine in Wilhelmshaven das Kommando an Bord der Fregatte Rheinland-Pfalz. Dabei wird mit Fregattenkapitänin Ute Niklas zum ersten Mal eine Frau diese Aufgabe übernehmen. Laut Marine hat Ute Niklas umfassende Erfahrungen auf der Fregattenklasse F-125. Zur feierlichen Kommandoübergabe wird laut Marine auch der Innenminister des Landes Rheinland-Pfalz, Schwickert, in Wilhelmshaven erwartet. Nach einem Zusammenstoß eines Streifenwagens mit einem Auto in Aurich am Sonntag ist weiter unklar, wie genau es zu dem Unfall kommen konnte. Laut Polizei war ein 35 Jahre alter Beamter mit dem Streifenwagen bei Rot über die Ampel gefahren, obwohl er nicht auf einer Einsatzfahrt war. Dabei kam es zur Kollision mit einem von rechts kommenden Auto. Der Streifenwagen wurde durch den Aufprall am Sonntagnachmittag gegen einen Laternenmast gedrückt und blieb auf der Seite liegen. Vier Menschen wurden leicht verletzt. Kurzer Blick noch aufs Wetter. Ab dem Vormittag heitert es immer wieder auf. Im Laufe des Abends dann vom Nordwesten Schauer auch Gewitter möglich. Es wird der wärmste Tag der Woche mit maximal 22 Grad auf Langeoog und bis zu 25 Grad in Diepholz.
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5: Guten Morgen, am Dienstag eine gute Tasse Bohnenkaffee und dann rein in diesen 15. September. Ich sage das auch deshalb, damit Sie gleich richtig wach und richtig auf der Höhe sind, denn gleich wird gezockt.
6: 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Wir haben drei Songs, die haben jeweils eine Textlücke und Ihre Aufgabe wird es sein, die mit dem richtigen Wort zu befüllen. Mitsingen ist ausdrücklich erwünscht. 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

0: In den Songs von Sailor ist irgendwie immer Party, ne? Girls, Girls, Girls um 7.42 Uhr. Moin!
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3: Guten Morgen nach Osnabrück zu Nina Funke.
4: Guten Morgen.
0: Sie haben drei Kinder. Eins ist 9 und dann haben sie 7-jährige Zwillinge. Und ohne die, die stehen da jetzt auch alle noch bei Ihnen im Flur, wäre es gar nicht zu diesem Moment gekommen, richtig?
4: Ganz genau. Morgens, wenn man sich auf dem Weg zur Schule befindet oder sich fertig macht, dann haben die Kinder mich gefragt, Mama, hast du dich da jetzt eigentlich schon angemeldet? Und dann habe ich gedacht, ich bin einfach mal mutig, ich probiere es, was soll's.
0: So, nun müssen Sie aber auch abliefern für die Kids, das ist Ihnen schon klar,
4: ja,
0: ne?
4: Der Druck ist sehr hoch.
3: Aber wir sind jetzt schon richtig stolz auf Sie, dass Sie sich überhaupt trauen und dass Sie jetzt vor den gestrengen Augen Ihrer Kinder mit uns spielen. Wir sind in jedem Fall auf Ihrer Seite.
4: Danke.
0: Wir haben drei Songs und in jedem dieser Songs ist jeweils eine Textlücke und Sie müssen dann das entsprechend richtige Wort finden.
4: Okay.
0: Mitsingen hilft bekanntermaßen.
4: Ja.
0: Dann kommt hier Ihr erster Songschnipsel.
3: Die Lücke war bei Heart.
0: Jawohl, 25 Euro.
4: Cool.
0: Richtig gut, dann kommt hier schon der zweite.
5: Bye, bye, happiness. Hello.
3: Was fehlt?
4: Emptiness?
3: Emptiness, sagen Sie?
4: Ja.
0: Oh, fast. Das ist Loneliness.
3: Loneliness.
4: Ach,
3: ich glaube, Emptiness kommt auch irgendwann
4: kommt
3: vor
4: auch
3: in dem
4: noch,
3: Song.
4: Ne? Ja,
3: ja. Okay. Bye, bye, love, die Everly Brothers. Aber immer noch die Möglichkeit, auf 50 Euro zu verdoppeln.
4: Okay. I got all my sisters with me.
0: Jawohl, die Sisters haben gefehlt. Richtig gut. 50 Euro für Sie, liebe Frau
4: Wunderbar.
0: Funke.
4: Das ist doch super, da freue ich mich.
0: Was sagen die Kinderaugen? Sind die zufrieden oder sind die streng?
4: Die sagen gar nichts. Ich muss gleich mal gucken.
3: Okay, Mama hat auf jeden Fall gerade 50 Euro gewonnen. Sie sind richtig super, Nina. Vielen Dank fürs Mitspielen und liebe Grüße nach Osnabrück.
4: Dank. Dankeschön, Grüße zurück. Tschüss.
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3: Vielleicht sind Sie dann heute Vormittag schon dran. Nächste Runde, 11:15.
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0: Immer noch großartig. 1992, das war die zweite Ausgabe von den Bravo-Hits. Ich weiß noch genau, diese gelbe Kassette mit diesen ganz vielen Schriftzeichen drauf. Ich habe diesen Song geliebt und tue es immer noch.
1: Guten Morgen, NDR1 Niedersachsen, hellwach und gute Nachrichten von unterwegs. Entwarnung für die B6. Kein Falschfahrer mehr Richtung Nienburg zwischen Maienfeld und Neustadt-Himmelreich unterwegs. Und der andere Falschfahrer ist auch weg. B7 Kassel, Hessisch-Lichtenau zwischen A7 Kassel-Ost und Helsa ist auch keiner mehr in der falschen Richtung unterwegs.
0: Wir freuen uns über Ihre ganzen Nachrichten in der NDR Niedersachsen-App. Wir schwelgen in Erinnerungen an unsere Klassentreffen. Also schicken Sie uns doch auch gerne weiterhin Nachrichten. Also was war das Skurrilste, das Schönste oder vielleicht auch das Lustigste? Denn Keno hat das erste Klassentreffen vor der Brust und bist noch ein bisschen unbeholfen, muss ich sagen.
1: Naja, mein Problem ist ja, ich habe die alle seit über 15 Jahren zum Teil nicht gesehen. Und jetzt stellt sich mir natürlich die Frage, was rede ich denn überhaupt mit denen? Werden sie mich überhaupt erkennen? Und werden wir da überhaupt einen schönen Abend haben? Wer weiß, wie die sich alle verändert haben? Man weiß es ja nicht. Vielleicht sind die ja alle komisch geworden oder komisch geblieben. Das kann ja auch sein.
0: Gabi, wie ist es bei Ihnen?
2: Zum Thema Klassentreffen. Wir haben keine mega spektakulären oder peinlichen Sachen erlebt. Aber einfach nur schön, weil wir uns, seitdem wir aus der Schule sind, alle 5 Jahre treffen. Und mittlerweile haben wir letztes Jahr unser 40-jähriges Klassentreffen gefeiert. Und jedes Mal war unser toller Klassenlehrer, Herr Hagemann, dabei. Ja, Keno, vielleicht kennst du den auch noch. Borsumer Lehrer von der Osterburgschule.
1: Ach, nee, ich kenne die Osterburgschule natürlich, aber ich bin 2 Stadtteile daneben groß geworden, Gabi. Ich war nicht auf der Osterburgschule, insofern kenne ich Herrn Hagemann nicht, aber das ist natürlich toll.
0: Ja, die Schülerinnen und Schüler ist ja das eine und die Lehrer ist ja dann noch dieser andere Teil der Geschichte. Wir haben im November 20-jähriges Klassentreffen. Ich freue mich schon total drauf und insbesondere freue ich mich auch auf Herrn Lotz, unseren Tutor von damals.
1: Wieso, was ist denn mit Herrn Lotz?
0: Ach, Herrn Lotz mochten wir einfach alle immer sehr, sehr gern, vor allem wir Mädels.
1: So richtig gern, meinst du?
0: Ja.
1: Okay, Herr Lotz, wenn Sie das hören, da kommt was auf Sie zu im November.

0: Jetzt sind alle wach. Was für ein cooler 70er. Ike und Tina Turner, Nutbush City Limits um kurz vor 8.
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2: Ordentlich was los heute im Frühverkehr. A1 Osnabrück Richtung Bremen zwischen Dreieck Stur und Bremen-Himmeling. 5 Kilometer stoppen vor der Baustelle. A2 Berlin Richtung Hannover zwischen Irxleben und Eilsleben. 8 Kilometer stockend. A2 Hannover Richtung Dortmund zwischen Herrenhausen und Wunsdorf-Kohlenfeld. 4 Kilometer stoppender Verkehr. A27 Bremen Richtung Bremerhaven zwischen Bremerhaven Süd und Geestemünde wieder 3 Kilometer stockend. Und Bergungsarbeiten auf der A31 Lingen Richtung Meppen, deswegen staut es sich zwischen Lingen und Wiedmarschen. Da ist die Autobahn gesperrt. B3 Hamburg, Köhlbrandbrücke bis Rostam Richtung Steinwerder. Stockender Verkehr zwischen Waltershofer Damm und Neuhöfer Damm. In Hannover auf der B217 Hamelner Chaussee in Höhe Wallensteinstraße sind die Ampeln außer Betrieb. Und in Hannover wird der Busverkehr bestreikt bis 9.30 Uhr bis auf die Linie 800. Der Schulverkehr wohl nicht betroffen. Gute Fahrt.
3: Es ist 8 Uhr.
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3: Mit Oliver Kleinert. Guten Morgen. Die Schlagzeilen. AfD kann mehr als 200 Kommunalwahlmandate nicht besetzen. Oberster Gerichtshof der USA stoppt Trumps Briefwahlregeln. Fußball-Zweitligist Hannover 96 entlässt Trainer Christian Tietz. Und das Wetter, teils heiter, teils bewölkt, bis 27 Grad. Die Kommunalwahl in Niedersachsen ist vorbei, die Stimmen sind ausgezählt. Und jetzt steht fest, in mehreren Räten hier bei uns im Land, da bleiben einige Sitze unbesetzt. Das gilt vor allem für die AfD. Der Grund, die Partei hat mehr Sitze geholt, als sie besetzen kann. Maren Bruns, wo ist das überall der Fall?
4: In mehr als der Hälfte der Landkreise in Niedersachsen hat die AfD nicht genügend Kandidatinnen und Kandidaten für die errungenen Mandate in den Kommunalparlamenten. Und zwar in 22 von 36 Landkreisen. 219 Sitze kann die AfD insgesamt in Niedersachsen nicht besetzen. Bei der SPD sind es beispielsweise 10. Die Grünen können landesweit 4 nicht besetzen. Die meisten AfD-Kandidaten fehlen im Landkreis Osnabrück. 25 sind es da. Auch in den Kommunen in den Landkreisen Leer und Aurich fehlen jeweils mehr als 20 AfD-Kandidaten. Das Problem? Nachnominieren geht nicht. Da ist das Kommunalwahlrecht eindeutig. Also bleiben die Sitze bis zum Ablauf der Wahlperiode unbesetzt. Und das heißt auch, dass sich das Gremium verkleinert und sich die Mehrheitsverhältnisse gegenüber dem Stimmenergebnis verschieben.
3: Und mehr zur Kommunalwahl, etwa zu den Kuriositäten, die finden Sie in der NDR Niedersachsen-App. Und apropos kurios, so lässt sich auch manches politische Manöver von US-Präsident Trump beschreiben. Jüngstes Beispiel die Briefwahl. Der US-Präsident wollte die Wahl per Post einschränken. Doch mit diesem Plan ist Trump jetzt vorerst vor dem obersten Gerichtshof der USA, dem Supreme Court, gescheitert. Die Richter folgten einer unteren Instanz, die das Vorhaben bereits gestoppt hatte. Kai Wäsche aus unserer Aktuellredaktion. Was bedeutet dieser Beschluss?
5: Die Entscheidung ist von großer Bedeutung, weil in den USA fast ein Drittel der Wähler per Briefwahl abstimmt. Und im November stehen die Zwischenwahlen an, die Midterms. Und die Regierung wollte ihre Änderung noch davor durchsetzen. Nach dem Willen Trumps sollte die US-Post Briefwahlunterlagen nur noch an Menschen zustellen, die auf bestimmten Listen stehen, erstellt von den Einwanderungs- und Sozialversicherungsbehörden. Eine mögliche Folge wäre gewesen, dass viele US-Amerikaner nicht per Post hätten wählen können. Der konservative Richter Kavanaugh erklärte, Trumps Vorhaben könne langfristig zwar rechtmäßig sein, um die Regelungen vor den Midterms, vor den Zwischenwahlen angemessen umzusetzen, hätten die Wahlbehörden aber nicht genügend Zeit. Präsident Trump behauptet immer wieder, die Briefwahl führe zu Betrug. Belegen kann er das aber nicht. Die Zwischenwahlen gelten als wichtiger Stimmungstest für Trump. Seinen Republikanern droht im Repräsentantenhaus eine Niederlage. Im Senat könnte es eine Pattsituation geben.
3: Im Krieg in der Ukraine gehören die baltischen Staaten Litauen, Estland und Lettland zu den entschiedensten Unterstützern Kiews. Und sie teilen viele hundert Grenzkilometer mit Russland und Belarus. Eine gefährliche Nähe, wie ein neuer Vorfall zeigt. Mehr dazu in den Meldungen mit Mila Weidelhofer.
6: NATO-Kampfjets haben eine Drohne über Litauen abgefangen. Das erklärte der Präsident des Landes Nauseda. Einem litauischen Medienbericht zufolge stammte die Drohne aus Belarus. Das Nachbarland Polen hatte nach Behördenangaben vorsichtshalber seine Luftverteidigung aktiviert. Die drei baltischen Staaten melden im Laufe des Ukraine-Krieges immer wieder in ihren Luftraum eingedrungene Drohnen. Im Iran-Krieg sind bisher mindestens 11 US-Soldaten getötet und große Schäden auf US-Stützpunkten in der Region entstanden. Das geht aus einem Bericht des Generalinspekteurs im Verteidigungsministerium in Washington hervor. Demnach sind hunderte Gebäude und andere Einrichtungen auf Stützpunkten in Nachbarländern des Irans beschädigt oder zerstört worden. Der Bericht sieht auch Engpässe beim Nachschub an modernen Waffen. Experten gehen von etwa 3 Jahren aus, bis die Bestände an Raketen und Abfangsystemen wieder auf dem Vorkriegsniveau sind. Der als Maschseemörder bekannt gewordene Alexander K. steht heute in Düsseldorf erneut vor Gericht. Angeklagt ist der 38-Jährige diesmal wegen Geiselnahme und gefährlicher Körperverletzung. Laut Staatsanwaltschaft hat der 38-Jährige seine Partnerin gewürgt, misshandelt und in der gemeinsamen Wohnung eingesperrt. 2012 hatte K. in Hannover eine Prostituierte getötet, zerstückelt und die Leichenteile in den Maschsee geworfen. Damals wurde er zu 12 Jahren Haft verurteilt. Die Strafe hat er verbüßt. Bei der Marine in Wilhelmshaven übernimmt von heute an eine Frau das Kommando an Bord der Fregatte Rheinland-Pfalz. Nach Angaben der Bundeswehr ist Fregattenkapitänin Ute Niklas die erste Frau in der Geschichte der deutschen Marine mit einem Kommando über eine solche Fregatte. Frauen sind bei der Bundeswehr in der Minderheit. Ihr Anteil liegt bei etwa 13%. Ihnen stehen bei der Bundeswehr erst seit 2001 alle Laufbahnen offen.
3: Der Schock an den Zapfsäulen ist zurück. Wegen der Eskalation im Nahen Osten steigen die Preise für Kraftstoffe, Heizöl und Gas deutlich. Und auch die Bundesregierung betonte gestern, sie sei besorgt. Aber davon wird der Sprit auch nicht billiger. Dabei wurde doch im Sommer extra eine Taskforce eingerichtet, die sich um das Thema kümmern soll. Uwe Bernd in unserem Hauptstadtstudio. Wir haben lange nichts mehr von dieser Taskforce gehört. Was macht die denn jetzt?
7: Tja, gute Frage. In dieser Taskforce sitzen Bundestagsabgeordnete der Regierungsparteien und sie hat den Auftrag, Vorschläge zu erarbeiten. Aber sie ist keine Behörde, also sie kann keine Strafen verhängen, sie kann schon gar keine Gesetze beschließen. Das muss natürlich die Regierung machen. Untätig war die Taskforce allerdings nicht. Sie hat mit Experten und auch mit Konzernvertretern viele Gespräche geführt und danach hat sie dann Vorschläge gemacht. Zum Beispiel diese 12-Uhr-Regel, also dass man nur noch einmal am Tag die Preise anheben darf. Vorher war das Tanken ein reines Lottespiel. Jetzt weiß man wenigstens, vormittags ist es am günstigsten. Dann hat sie zum Beispiel durchgesetzt, dass das Kartellamt mehr Befugnisse bekommt. Es soll härter durchgreifen können, wenn sich Konzerne heimlich absprechen. Das ist auch sinnvoll. Aber wenn der Weltmarktpreis steigt, weil sich die Krise im Iran oder in anderen Ölstaaten zuspitzt, so wie jetzt, dann sind das halt Fakten. Und daran kann auch das Kartellamt nichts ändern.
3: Die Preise an den Tankstellen, wir haben es gerade gehört, gehen also mal wieder durch die Decke. Belastend für die allermeisten von uns. Das gilt auch für die Wirtschaft. Gefragt sind Alternativen, etwa elektrisch fahrende Lkw. In Hannover startet heute mit der IAA Transportation eine Messe für die Schwergewichte der Straße. Es geht um Nutzfahrzeuge, Transport und Logistik. Gino Eckbers in Hannover, was ist denn der Schwerpunkt der Messe?
8: Das Motto in diesem Jahr lautet We Deliver, übersetzt wir liefern. Es geht also viel um den Lieferverkehr. Und geht es nach den Herstellern, könnte der künftig elektrisch und ganz alleine durch die Straßen rollen. Stichwort autonomes Fahren. VW stellt dazu auf der Messe einen umgebauten ID.Buzz vor, der ohne Fahrer zum Beispiel Pizza, Lebensmittel oder Medikamente ausliefern soll. Ein ähnliches Projekt kommt von Stellantis, dem europäischen Konzern, zu dem unter anderem Opel, Peugeot und Fiat gehören. Während die Fahrzeuge hier noch in der Testphase sind, scheinen chinesische Hersteller schon weiter. Skyworth zum Beispiel stellt einen autonom fahrenden LKW vor, der nach eigenen Angaben schon regulär über chinesische Straßen fährt. Insgesamt kommen etwa 70% der Aussteller aus dem Ausland. Bei der Eröffnung heute Vormittag werden unter anderem Niedersachsens Ministerpräsident Lies und der Bundesverkehrsminister Bilger erwartet.
3: Und noch zum Fußball. Hannover 96 ist ja mit großen Ambitionen in die neue Zweitligasaison gestartet. Die Bilanz des Aufstiegskandidaten nach 5 Ligaspielen fällt allerdings ernüchternd aus. Da steht nur ein Sieg zu Buche, zu wenig für die großen Ziele des Zweitligisten. Und das hat jetzt Konsequenzen. Trainer Christian Tietz muss seinen Posten bei Hannover 96 räumen. Tom Gernke, wie begründet der Verein diese Entscheidung?
9: Also in der offiziellen Pressemitteilung wird vor allem Geschäftsführer Jonas Boll zitiert. Man habe offene und ehrliche Gespräche miteinander geführt und sich den Verlauf der vergangenen Wochen und Monate genau angeschaut. Und dabei sei deutlich geworden, dass es dem Team nicht gelungen sei, ein konstantes Leistungsniveau zu erreichen und es seien vor allem negative Muster zur Vorsaison erkennbar. Damit meint Bolt wohl die schon seit längerer Zeit andauernde schlechte Chancenverwertung von 96, die man auch in dieser Saison, so ehrlich muss man sein, nicht in den Griff bekommen hat. Und jetzt, so heißt es weiter, habe einfach die Überzeugung gefehlt, das Ganze positiv zu drehen.
3: Und wie geht's jetzt weiter?
9: Also vorerst übernimmt Lars Barlemann, Trainer der U23, zumindest für das Spiel am kommenden Sonntag gegen Bochum. Danach steht ja erstmal eine längere Länderspielpause an. Bis dahin dürfte es dann eine andere Lösung geben. Und da taucht vor allem ein Name immer wieder auf. Und zwar der von Sandro Wagner. Viele kennen ihn ja noch als Co-Trainer vom früheren Bundestrainer Julian Nagelsmann beim DFB. Zuletzt war er beim FC Augsburg, wurde dort im Dezember entlassen. Wagner ist gerade mal 38 Jahre alt, steht für aktiven, intensiven und auch mutigen Fußball. Mit klaren Prinzipien und dem Anspruch, das Spiel selbst zu bestimmen.
3: Informationen von Tom Gernke. Die Zeit, es ist 8.10 Uhr, das war aktuell mit Oliver Kleinert.
0: Und das ist das Wetter für Niedersachsen am 15. September. Wir sind mittendrin in dem Monat, in dem man noch ins Freibad und schon ins Eisstadion zum Schlittschuhlaufen gehen kann. Heute wäre allerdings der Tag besser fürs Freibad. Es wird nochmal richtig warm. Tagestopptemperatur 27 Grad. Im Moment sind wir auch zweistellig unterwegs. 12 aktuell in Dannenberg, 15 in Holzminden, 18 Grad im Moment schon in Wittmund. Heute früh ist es zum Teil noch ein bisschen neblig. Später kommt dann auch mal die Sonne zwischen den Wolken raus. Es bleibt auch erstmal noch trocken. Erst gegen Abend ziehen dann so von Ostfriesland und vom Emsland her Regen und Gewitter auf. Bis dahin erstmal immerhin 2 Stunden Sonne auf den ostfriesischen Inseln. Bis zu 6 Sonnenstunden sind heute im Harz drin.
1: 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Guten
0: Morgen. Wie schön, dass wir gemeinsam in den Dienstag starten. Keno hat das allererste Klassentreffen vor der Brust und wir sammeln heute ihre Geschichten. Warum das denn sich lohnen kann, da hinzugehen?
2: Sandra schreibt, wir hatten im April nach 40 Jahren unser Klassentreffen. Es war total lustig. Bei einigen wusste man sofort, wer es ist, bei anderen etwas schwieriger. Ich denke, dass Kenos Frisur schon einen großen Wiedererkennungswert hat. Ja, stimmt wohl. Und dann schreibt sie, Keno, richte dich auf einen lustigen Abend mit vielen Anekdoten ein. Und wenn es dann ganz gemein wird, bringt jemand alte Fotos mit, so wie es bei uns gewesen ist.
0: Hm, warst du nicht der, der sich immer schon damals wie Günther Jauch angezogen hat?
2: Ja. Und
0: so mit Schlips und Kragen?
2: Wenn davon jemand Fotos hat, dann wird es ein munterer Abend, würde ich denken.
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0: Ich und ich, 8.21 Uhr, vielleicht gibt es schon den ersten Bohnenkaffee mit den Kolleginnen und Kollegen oder Sie sind noch zu Hause, machen sich gerade fertig. Schön, dass Sie das mit uns tun, hellwach bei NDR 1 Niedersachsen.
1: Können Sie sich das vorstellen? Keno Bergholz war noch nicht ein einziges Mal in seinem Leben auf einem Klassentreffen. Was du da alles verpasst hast, mein Lieber, wirklich. Das erste steht ja jetzt an.
0: Ja, es wird fleißig geplant in so einer Chatgruppe. Und ich weiß gar nicht, was mich da erwartet.
1: Ja, also es sind doch die tollen Momente.
0: Kennen die alle gar
1: man
0: nicht mehr.
1: Plötzlich sieht man den Schwarm wieder, in den man immer verknallt war, damals. Und dann sieht er ganz anders aus und man ist enttäuscht und denkt sich,
0: Dann macht das meine Ehe kaputt.
1: Nein. Oder man sieht die alten Freundinnen von damals, man tauscht sich mal wieder aus. Vielleicht passiert auch irgendwas Witziges. Wir sammeln heute über die NDR Niedersachsen-App Ihre witzigsten, skurrilsten oder einfach schönsten Momente bei einem Klassentreffen.
0: Irene, was haben Sie denn erlebt?
2: Ich bin seit 54 Jahren außer Klasse und wir machen jedes Jahr ein Klassentreffen, immer am Tag der Entlassung, am 7.7. Für jeden von uns ist das wie ein großes Familientreffen. Wir machen immer eine besondere Aktion. Wir waren zum Beispiel schon auf Norderney, wir haben eine Torfkahnfahrt gemacht und zu unserem 40-jährigen Klassentreffen haben wir sogar eine dreitägige Klassenfahrt nach Berlin gemacht.
0: Erstmal wieder kennenlernen. Ich war ganz hellover stür, wie man auf Plattdeutsch sagt. Wer schreibt mir denn jetzt? Von dem habe ich ja ewig nichts gehört. Aber vielleicht bringt der Abend ja die ein oder andere tolle Geschichte hervor. Könnte ja sein.
1: Das wird gut. Und wir freuen uns weiter auch über Ihre Sprachnachrichten in der NDR Niedersachsen-App zu Ihren Klassentreffen. Was haben Sie da schon alles Schönes, Tolles oder Skurriles erlebt?

0: Ellie Cochrans Summertime Blues zum Start in diesen 15. September.
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0: Vielleicht stehen Sie zum Start in den Tag auch in einem dieser Staus. Wir leiten Sie da durch. A1 Osnabrück Richtung Bremen zwischen Dreieck Stur und Hemelingen. 5 Kilometer stocken vor der Baustelle. A2 Berlin Richtung Hannover zwischen Irxleben und Eilsleben. 8 Kilometer stockender Verkehr wegen Bauarbeiten. Und A2 jetzt Hannover Richtung Dortmund zwischen Hannover-Herrenhausen und Wunstorf-Kohlenfeld. 4 Kilometer stockender Verkehr. A27 Bremen Richtung Bremerhaven zwischen Bremerhaven Süd und Geestemünde, 3 Kilometer stockend in der Baustelle. Nach dem Feuer in einem Gewerbebetrieb in Dinklage im Kreis Vechta ist die Droste-Straße zwischen Lange Straße und Samskamp in beiden Richtungen gesperrt. Und dann zieht es uns nach Hamburg. B3 Kühlbrandbrücke bis Rossdamm Richtung Steinwerder zwischen Waltershoferdamm und Neuhöferdamm stockender Verkehr. Und Hannover. B217 Hamelner Chaussee in Höhe Wallensteinstraße sind die Ampeln außer Betrieb. Und im Busverkehr in Hannover wird gestreikt heute bis 9:30. Betroffen sind alle Sprint-H-Linien der Regiobus Hannover. Einzige Ausnahme ist die Linie 800. Da fährt nämlich die Östra. Der Schulverkehr soll wohl nicht beeinträchtigt sein. Soweit einmal. Kommen Sie gut durch.
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2: Mit Mila Weidelhofer einen schönen guten Morgen. Nach den Wahlen in Niedersachsen kann die AfD 219 errungene Mandate in Kommunalparlamenten nicht besetzen. Für die SPD bleiben 10 und für die Grünen 4 Sitze frei. Im Irankrieg sind bisher mindestens 11 US-Soldaten getötet und große Schäden auf US-Stützpunkten in der Region entstanden. Ein Bericht aus dem Verteidigungsministerium sieht außerdem Engpässe bei modernen Waffen. Und die Zahl der hybriden Angriffe Russlands auf NATO-Staaten nimmt nach Angaben des Militärbündnisses deutlich zu. Allein im vergangenen Jahr wurden demnach mehr als 200 solcher Übergriffe erfasst. Die Zeit, es ist 8.30 Uhr.
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3: Aus dem Studio Oldenburg mit Jan-Bastian Buck. Guten Morgen. Sie haben es gerade im Verkehrsservice noch einmal gehört. In Dinklage im Kreis Vechta sorgt seit dem frühen Morgen ein Brand für Probleme und für eine Straßensperrung. Laut Polizei ist das Feuer da um kurz nach 4 in einer Weinhandlung in einem Gewerbegebiet ausgebrochen. Das komplette Gebäude hat gebrannt. Die Löscharbeiten laufen auch noch. Menschen wurden nicht verletzt. Die Brandursache und die Schadenshöhe sind noch unklar. Am Vormittag wechselt bei der Marine in Wilhelmshaven das Kommando an Bord der Fregatte Rheinland-Pfalz. Zum ersten Mal in der Geschichte der Marine übernimmt eine Frau diese Aufgabe. Frank Jacobs mit den Einzelheiten.
4: Frauen sind in der Bundeswehr immer noch in der Minderheit. Ihr Anteil liegt bei etwa 13%. Außerdem stehen Frauen bei der Bundeswehr erst seit 2011 alle Laufbahnen offen. Und der Weg zum Fregattenkapitän ist lang und anspruchsvoll. 15 Jahre und mehr kann dieser dauern. Nach Angaben der Bundeswehr haben bisher 2 Frauen auf Minensuchbooten das Kommando übernommen. Die dritte ist nun Fregattenkapitän Ute Niklas. Sie habe schon umfassende Erfahrungen als ehemalige erste Offizierin auf einem solchen Kriegsschiff, teilte die Marine mit. Zur feierlichen Kommandoübergabe wird laut Marine der Innenminister des Landes Rheinland-Pfalz Schwickert in Wilhelmshaven erwartet.
3: Die Oldenburger Polizei hat in der Nacht einen Mann gestoppt, der in seinem VW Golf 450 Stangen unverzollte Zigaretten transportiert hat. Ein Anrufer hatte den auffällig fahrenden Golf um kurz nach Mitternacht gemeldet. Die Polizei konnte den Wagen dann von der Autobahn auf eine Tankstelle lotsen. Bei der Kontrolle fanden die Beamten dann die Zigaretten und stellten fest, dass der 39-jährige Fahrer aus Halle keinen Führerschein hat. Die entsprechenden Verfahren gegen ihn und seine Beifahrerin laufen jetzt. Und der Blick aufs Wetter. Ab dem Vormittag heitert es immer weiter auf. Im Laufe des Abends kann es aber vom Norden her Gewitter und Schauer geben. Es wird der wärmste Tag der Woche mit maximal 22 Grad auf Langeoog und bis zu 25 Grad heute in Bassum.
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0: Alles fit, alle gut gelaunt und fröhlich? Na, dann wollen wir mal. Guten Morgen am Dienstag.
2: Ja, dann wollen wir mal. Trommeln Sie doch dann mal alle gut gelaunt zusammen. Wir spielen gleich die Entenjagd. Heißt, wir haben 3 Meldungen und Sie müssen uns sagen, ob die echt oder eine Ente sind. Macht immer sehr viel Spaß, auch mit den Kolleginnen und Kollegen mitzuraten. Geht los in 7 Minuten.

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1: Guten Morgen in den Kreis Peine nach Lengede. Da wohnt Sandra Wilkens, unsere Kandidatin. Moin.
2: Moin.
3: Frau Wilkens, Sie freuen sich schon, weil Sie später noch gemeinsam mit Ihrem Mann zum Malkurs fahren. Was ist das Tolle an einem Malkurs?
2: Ja, das ist sehr beruhigend. Man kann richtig in die Farben, sage ich mal, abtauchen. Und das Ergebnis ist wunderschön. Also ich habe auch schon das erste Bild verschenkt an meine Schwiegertochter und meinen Sohn. Die haben das auch schon aufgehangen. Da bin ich schon ganz stolz. Und ja, wir sind sehr motiviert.
3: Und nun muss man sagen, heute bei der Entenjagd hätten Sie eigentlich gar nicht mitgemacht, wenn es Ihren Mann nicht gäbe.
2: Ja, er hat immer den Schalk im Nacken und ist für jeden Spaß zu haben und zieht mich dann natürlich mit. Ja, und ich muss sagen, da konnte er auch nicht an sich halten, als er mich angemeldet hatte hier. Musste das auch gleich an dem Tag loswerden und ja, jetzt bin ich am Telefon.
1: Wir freuen uns, dass wir Sie jetzt als Kandidatin haben und haben mal drei Meldungen für Sie.
2: Ja.
3: Im besten Falle sind 80 Euro für Sie drin. Wenn Sie uns denn sagen können, ob die denn echt oder eine Ente sind, und Keno hat schon die erste Meldung.
1: Ein Hund auf Reisen hat in Hessen einen Einsatz der Bundespolizei ausgelöst. Ja, das Tier ist seiner Besitzerin ausgebüxt, als die einkaufen gewesen ist. Der Hund ist mal kurzerhand in einen Regionalzug nach Gießen eingestiegen und weil er sich so aggressiv verhalten hat, hat die Zugbegleiterin dann die Polizei gerufen. Die hat den Hund mit viel gutem Zureden eingefangen.
2: Ich sage echt.
3: Jawohl, das stimmt. Dann kommt hier schon die zweite Meldung.
1: Der Norddeutsche Rundfunk testet ab Oktober ein neues Format für die Spätnachrichten. Ab 22 Uhr sollen die Sprecherinnen und Sprecher die Meldungen im Flüsterton vorlesen, um Zuhörer sanft in den Schlaf zu begleiten. Hintergrund sei eine Studie der Universität Göttingen, wonach ruhig gesprochene Nachrichten den Stresspegel signifikant senken.
2: Ich sag, das ist eine Ente.
3: Jawohl. Werden ja auch nicht besser dadurch, die Nachrichten. Ne?
2: Nein, das stimmt.
3: Dann kommt schon die dritte Meldung.
1: In Oldenburg kommt diesen Winter die Weihnachtsgeschichte als Chor Musical auf die Bühne. Da haben gerade die Proben gestartet. Rund 1300 Sängerinnen und Sänger machen mit. 1300. Das Musical heißt Bethlehem und ist von Michael Kunze, dem bekannten Musical-Autor, geschrieben worden, der auch Tanz der Vampire sich ausgedacht hat und den ersten großen Hit Du für Peter Maffay komponiert hat.
2: Ich würde sagen, echt.
3: Und wir würden sagen,
4: Sandra!
3: Das ist richtig!
4: Sandra!
3: 80 Euro.
2: Ja, danke schön. Herzlichen Dank. Da freue ich mich.
3: Die wichtigste Frage, werden diese 80 Euro jetzt mit Ihrem Mann geteilt oder werden die in Ihre Shoppingtasche eingesackt?
2: Ich denke, ich gehe mit ihm schön essen.
1: So, und heute bei Markus wird bitteschön eine Ente gemalt. Viel Spaß dabei, Sandra.
2: Ja,
1: und liebe
2: werde ich
1: Grüße.
2: Vorschlagen. Dank.
3: Hat sehr viel Spaß gemacht. 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
1: Heute Nachmittag erwartet Sie die nächste Runde, kurz nach halb vier.
0: Die

0: Guten Morgen, 8.47 Uhr.
1: Noch unterwegs zur Arbeit, fahren Sie bitte vorsichtig. Der NR1 Niedersachsen Verkehrsservice A27 Bremen Richtung Walsrode. Zwischen Verden Ost und Walsrode West liegt eine Metallplatte.
0: Gute und sichere Fahrt für Sie.

0: Sandra Fox, Dancing with Tears in My Eyes. In 9 Minuten ist es 9. Hellwach bei NDR Niedersachsen. Dann bringen wir Sie gleich in aktuell auf den neuesten Stand der Nachrichten. Alles, was für Sie wichtig ist, heute früh werden Sie dann erfahren. Diese Nachricht müssen wir Ihnen jetzt unbedingt schon sagen.
1: Und das ist eine gute Nachricht für alle Oasis-Fans. Denn die werden zum allerersten Mal seit über 15 Jahren wieder nach Deutschland kommen und auftreten.
0: Dass sie überhaupt spielen, ist ja eine kleine Sensation. Liam und Noel Gallagher, ja, tief zerstritten. Dann gab es ja die große Wiedervereinigung und einige erste Konzerte im vergangenen Jahr. Und jetzt kommt Oasis tatsächlich nach München für 2 Konzerte nächsten Sommer.
1: Am 2. und 3. Juli 2027 werden sie 2 Konzerte in der München Allianz Arena geben. Und wir sind ein bisschen begeistert.
0: Ja, eine richtig große, richtig bekannte Band der 90er. Wenn Sie Tickets haben möchten, ab übermorgen kann man sich für den Ticketverkauf registrieren und dann klappt's ja vielleicht. So, und falls Sie es bis dahin überhaupt nicht mehr aushalten können, es läuft in einigen Kinos im Moment ein Dokumentarfilm, Oasis Don't Look Back in Anger, über diese Reunion, über die Wiedervereinigung der zerstrittenen Brüder im vergangenen Jahr. Also auch das lohnt sich möglicherweise.
1: Und bei uns, bei NDR1 Niedersachsen, gibt es Oasis jetzt. Don't Look Back in Anger ist ja auch mittlerweile eine richtige Fanhymne der englischen Fußballnationalmannschaft.
0: Du musst es ja wissen.

0: Hip-Hop. Dieser Song ist aus dem Jahr 1959 und immer noch gut. Die Cordettes mit Lollipop.
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2: Stockender Verkehr auf der A1 Osnabrück Richtung Bremen zwischen Dreieck Stur und Hemelingen. A2 Berlin Richtung Hannover zwischen Irxleben und Alsleben. 8 Kilometer stockend wegen Bauarbeiten. Und das war's für den Moment. Wir wünschen Ihnen eine gute Fahrt.
3: Es ist 9 Uhr.
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3: Mit Mila Weidelhofer. Einen schönen guten Morgen. Die Schlagzeilen. AfD kann mehr als 200 Kommunalwahlmandate nicht besetzen. Oberster Gerichtshof der USA kippt Trumps Regeln zur Zwischenwahl. Mutmaßliche Online-Betrüger stehen in Göttingen vor Gericht. Und das Wetter wechselnd bewölkt, überwiegend trocken, bis 27 Grad. Die Stimmen der Kommunalwahlen sind ausgezählt und es wird klar, in mehreren Räten bleiben Sitze frei. Vor allem bei der AfD. Die Partei hat mehr Sitze geholt, als sie besetzen kann. Maren Bruns, wo ist das überall der Fall?
4: In mehr als der Hälfte der Landkreise in Niedersachsen hat die AfD nicht genügend Kandidatinnen und Kandidaten für die errungenen Mandate in den Kommunalparlamenten. Und zwar in 22 von 36 Landkreisen. 219 Sitze kann die AfD insgesamt in Niedersachsen nicht besetzen. Bei der SPD sind es beispielsweise 10. Die Grünen können landesweit 4 nicht besetzen. Die meisten AfD-Kandidaten fehlen im Landkreis Osnabrück. 25 sind es da. Auch in den Kommunen in den Landkreisen Leer und Aurich fehlen jeweils mehr als 20 AfD-Kandidaten. Das Problem? Nachnominieren geht nicht. Da ist das Kommunalwahlrecht eindeutig. Also bleiben die Sitze bis zum Ablauf der Wahlperiode unbesetzt. Und das heißt auch, dass sich das Gremium verkleinert und sich die Mehrheitsverhältnisse gegenüber dem Stimmenergebnis verschieben.
3: US-Präsident Trump darf die Briefwahl nicht wie geplant einschränken. Das hat der oberste Gerichtshof in den USA entschieden. Janine Artist berichtet.
5: Die Entscheidung ist von großer Bedeutung, weil in den USA fast ein Drittel der Wähler per Briefwahl abstimmt und im November Zwischenwahlen anstehen. Die Regierung wollte ihre Änderung noch davor durchsetzen. Eine mögliche Folge wäre gewesen, dass viele US-Amerikaner nicht per Post hätten wählen können. Präsident Trump behauptet immer wieder, die Briefwahl führe zu Betrug. Belegen kann er das nicht. Die Zwischenwahlen gelten als wichtiger Stimmungstest für Trump. Den Republikanern droht im Repräsentantenhaus eine Niederlage. Im Senat könnte es eine Pattsituation geben.
3: Wegen der hohen Spritpreise werden die Rufe der SPD nach einer Übergewinnsteuer für Ölkonzerne lauter. Für eine solche Abgabe werde sich Finanzminister Klingbeil am Freitag auf EU-Ebene einsetzen, sagte ein Sprecher. Zuvor hatte die SPD schon in einem Positionspapier eine solche Steuer gefordert. CSU-Chef Söder zeigte sich offen, darüber und über andere mögliche Maßnahmen zu reden. Vom Tankstelleninteressenverband hieß es, bald seien Spritpreise von 3 Euro möglich, wenn die Weltwirtschaftslage unverändert bleibe. In Göttingen startet vor dem Landgericht heute ein Prozess mit internationaler Bedeutung. 3 mutmaßliche Organisatoren eines betrügerischen Online-Netzwerkes müssen sich wegen bandenmäßigen Betrugs verantworten. Der Schaden? Mehrere Millionen Euro. Christoph Höland, wie sollen die Männer vorgegangen sein?
6: Die 3 Männer sollen als Callcenter-Agents für die betrügerische Online-Plattform FX Leader tätig gewesen sein. Gegen das dahinter steckende internationale Netzwerk ermittelt die Göttinger Staatsanwaltschaft seit einer Weile. Haftstrafen gab es auch schon. Die Masche bei FX Leader. Angebliche Nachrichtenartikel mit Spitzenpolitikern warben für eine Anlage bei dem Internetportal. Wer Geld überwies, konnte sehen, wie sich das angeblich vermehrte. Doch die Kursgewinne und Renditen gab es nur auf der Internetplattform, nicht aber in der Realität. Und das eingezahlte Geld, das landete bei Betrügern. Als Callcenter-Agents sollen die nun in Göttingen Angeklagten ihre Opfer zu weiteren Einzahlungen überredet haben. Allein einer von ihnen soll 3 Millionen Euro Schaden angerichtet haben. Insgesamt wurde über die Masche mindestens eine 8-stellige Summe ergaunert.
3: An der deutsch-niederländischen Grenze in der Grafschaft Bentheim haben Polizisten ein international gesuchtes Paar festgenommen. Gegen den 31-Jährigen und die 29-Jährige liegt ein Haftbefehl vor. Sie stehen im Verdacht, eine andere Person bis zum Tod gefoltert zu haben, so die Bundespolizei. Die Justiz in Slowenien fahndet deshalb nach den beiden kroatischen Staatsbürgern. In der Gemeinde Easterberg wurde das Paar bereits am Wochenende kontrolliert. Beide kamen zunächst in Polizeigewahrsam. Bei einem Zusammenprall mit einem LKW im Landkreis Osnabrück ist ein 25-jähriger Motorradfahrer tödlich verunglückt. Wie die Polizei berichtet, wollte der LKW-Fahrer am frühen Abend mit seinem Fahrzeug auf einen Parkplatz abbiegen. Dabei übersah er den Motorradfahrer, der zum Überholvorgang angesetzt hatte. Der Motorradfahrer starb sofort bei dem Zusammenprall. Jetzt noch die Zeit. Gleich ist es 9.05 Uhr.
0: Und das ist das Wetter für Niedersachsen. Das wird heute noch mal so ein Tag, nachdem wir uns im Herbst und Winter sehen werden, wenn wir einfach rausgehen können ohne Mütze, Handschuh, Schal und heute auch nochmal ohne Jacke. Einfach zack, raus und los. Es ist warm heute Morgen. 15 Grad schon in Lüchow, 17 in Göttingen, 19 Grad aktuell gemessen in Wilhelmshaven und es geht noch rauf auf maximal 27. Heute früh ist es zum Teil noch ein bisschen neblig. Später zeigt sich zwischen den Wolken aber auch immer mal die Sonne. Es bleibt erstmal auch trocken. Erst gegen Abend ziehen dann von Ostfriesland und vom Emsland her Regen und Gewitter auf. 2 Stunden Sonne kratzen wir heute immerhin noch mal auf den ostfriesischen Inseln zusammen. Bis zu 6 Sonnenstunden sind sogar im Harz drin.
1: 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Guten
0: Morgen. Wie schön, dass wir gemeinsam in den Dienstag starten.
2: Und wie schön, was Sie alles für wunderbare Dinge erlebt haben in diesem Sommer oder im vergangenen Sommer. Ganz egal, die Momente, an die Sie sich immer wieder gerne zurückerinnern, die können Ihnen mit uns, mit NDR 1 Niedersachsen, möglicherweise diesen Beginn in den Herbst nochmal so richtig versüßen.
0: 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Die nächste wirklich bewegende Sommermomentgeschichte hören Sie in 7 Minuten.
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0: einfach immer wieder richtig schön. Simply Red und Stars um 13 Minuten nach 9.
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2: Geschichten, die richtig ans Herz gehen, die Sie im Sommer erlebt haben mit Ihren Lieben oder mit Menschen, Tieren, von denen Sie noch gar nicht dachten, dass das Ihre Lieben überhaupt mal werden könnten. So viele wunderbare Momente teilen Sie Ihren gerne auch mit uns. 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
2: Auch Andrea Westermann aus Uelzen hat einen solchen unvergesslichen Sommermoment erlebt.
3: Guten Morgen.
0: Erzählen Sie mal.
3: Wir haben einen Kurzurlaub gemacht in unserer alten Heimat in Heiligenhafen an der Ostsee. Und am letzten Urlaubstag sind wir dann noch einmal abends am Strand spazieren gegangen mit unserem großen Hütehund Santos. Und dann haben wir vom Weiten auf dem Meer nahe des Ufers eine Entenfamilie entdeckt mit ganz vielen Küken. Und dann haben wir gesehen, dass sich ein Küken immer weiter von seiner Familie entfernte und

0: Hund konnten das kaum fassen, dass er so gut gehorcht hat. Und dann sind wir am nächsten Tag mit unserem vermeintlichen Entenküken zu einem befreundeten Tierarzt gegangen. Und der Tierarzt sagte dann zu uns, ja, da habt ihr eine gute Tat vollbracht. Und das Küken hat wohl seit seiner Geburt einen verkrüppelten Flügel und das wird also niemals fliegen können. Und deshalb hat seine Familie das auch verstoßen. Also das ist die Natur.
1: Da kriegst du ja richtig Gefühle bei. Das ist furchtbar.
0: Ja, genau. Im Übrigen ist das kleine Dötzken kein Entenküken, sondern daraus wird mal eine stattliche große Höckergans. Ja, und ab da hatten wir dann ein neues Familienmitglied und wir haben sie Frieda genannt und inzwischen ist sie richtig groß geworden. Und Frieda und Santos, die sind also seitdem unzertrennlich. Und Frieda lebt auch bei uns mit unter einem Dach, bei uns im Haus und ist der beste Wachhund, den es überhaupt gibt.
1: Völlig irre.
2: Frau Westermann, ganz lieben Dank für Ihre Geschichte. Wie schön, dass Sie die mit uns geteilt haben. Und als Dankeschön gibt es von uns einen 250-Euro Supermarktgutschein zur Verfügung gestellt von Edeka.
0: Ja, toll. Danke. Vielen Dank.
1: Also für Santos und Frieda ist das Futter auf jeden Fall gesichert. Ganz liebe Grüße nach Uelzen. Und wenn Sie jetzt sagen, ich habe auch so einen besonderen Sommermoment, dann freuen wir uns darauf, dass Sie den mit uns teilen.
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0: Guten Morgen mit NDR 1 Niedersachsen. Hellwach um 9.23 Uhr. Vielen lieben Dank für Ihre ganzen Nachrichten über die NDR Niedersachsen App zu Ihren lustigsten, skurrilsten Geschichten von Klassentreffen. Keno hat ja das erste seines Lebens vor sich und es ist schön, dass Sie ihn auch so ein bisschen unterstützen.
1: Ich werde dann wohl hingehen. Also zu Beginn heute Morgen hatte ich ja so ein bisschen Maläschen, weil ich gedacht habe, ich habe die alle so lange nicht gesehen und wo fange ich da an zu erzählen und will ich überhaupt hören, was die zu erzählen haben und findet man überhaupt ein Thema und so. Und ihr guter Tipp ist ja, über alte Zeiten einfach sich freuen, dass man sich mal wieder sieht und vielleicht ein paar alte Fotos mitbringen. Das habe ich in jedem Fall heute mitgenommen.
0: Kerstin, wie ist es bei Ihnen?
2: Ich habe 1988 Abi gemacht und wir treffen uns inzwischen alle 5 Jahre. Ich organisiere das federführend mit und ich bin immer besonders bestrebt, Mitschüler und Mitschülerinnen dazu zu bekommen, die irgendwie sich die ganze Zeit nicht getraut haben. Da ist mir eine Sache bei unserem 35-jährigen Treffen besonders hängen geblieben. Das war eine Schulfreundin von mir, die zum ersten Mal dabei war und die den ganzen Abend gestrahlt hat. Und die kam dann irgendwann bei mir an und meinte, sie könnte das überhaupt im Nachgang gar nicht verstehen, dass sie sich nie getraut hätte und das wäre so toll. Also sie hat sich wirklich ein bisschen geärgert, dass sie die anderen Male alle verpasst hat. Insofern würde ich sagen, einfach gar keine Berührungsängste haben, sondern einfach ausprobieren. Das wird bestimmt ganz großartig.
1: Ich überlege nochmal, mit wem ich noch alte Rechnungen offen habe. Vielleicht kann man die dann auch mal kurz begleichen.
0: Also ich sag mal so, auf jeden Fall wirst du nicht in der Ecke stehen irgendwo, so wie ich dich kenne, wirst du immer irgendwie mit jemandem sprechen.
1: Also ich schreibe in unsere Chatgruppe, ich komme, aber ich werde das Klassentreffen dann moderieren. Wenn das recht ist, bin ich dabei.

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0: So ein toller Song, Johnny Cash, Ring of Fire. Leider muss ich sagen, ich ärgere mich heute noch, wenn ich diesen Song höre. Ich war mal in Memphis mit meiner damaligen Freundin und habe genau in dem Sun Studio, wo Johnny Cash und viele andere ihre Musik aufgenommen haben, auch Elvis und so, ich habe davor gestanden, aber meine Freundin damals hat gesagt, nee, was willst du da denn hin, lass uns mal weiter.
1: Du bist hoffentlich nicht mehr mit ihr zusammen.
0: Nein. Aber ich muss da irgendwie, irgendwann muss ich da nochmal wieder hin und auf Johnnys Spuren wandeln.
1: Oh Mann.
0: So, 9:30 schon durch.
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0: Die Staus heute Morgen A1 Osnabrück Richtung Bremen zwischen Dreieckstur und Himmelingen 4 Kilometer stocken vor der Baustelle. A2 Berlin Richtung Hannover zwischen Irxleben und Alsleben 8 Kilometer stocken wegen Bauarbeiten. Und dann A2 Hannover Richtung Dortmund zwischen Herrenhausen und Wunstorf-Kohlenfeld 4 Kilometer stockender Verkehr. Die Anschlussstelle Rennau auf der A2 Hannover Richtung Berlin ist bis auf Weiteres gesperrt wegen Bauarbeiten. Dann sind wir mit Ihnen auf der A7 Hamburg Richtung Hannover zwischen Ivendorf und Bispingen. 3 Kilometer stockender Verkehr. Und die A36 Fienenburg Richtung Wolfenbüttel ist zwischen Schladen-Nord und Flöte vorübergehend gesperrt. Dadurch Stau. Dann haben wir noch die B188 Wolfsburg-Burgdorf zwischen Buckensdorf und Oslos. Eine Sperrung nach dem Unfall in beiden Richtungen. Das war's. Gute Fahrt jetzt um 9.31 Uhr.
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3: Aus dem Studio Oldenburg mit Jan-Bastian Buck. Guten Tag. Am Vormittag wechselt bei der Marine in Wilhelmshaven das Kommando an Bord der Fregatte Rheinland-Pfalz. Zum ersten Mal in der Geschichte der Marine übernimmt eine Frau diese Aufgabe. Frank Jacobs mit den Einzelheiten.
4: Frauen sind in der Bundeswehr immer noch in der Minderheit. Ihr Anteil liegt etwa 13%. Außerdem stehen Frauen bei der Bundeswehr erst seit 2011 alle Laufbahnen offen. Und der Weg zum Fregattenkapitän ist lang und anspruchsvoll. 15 Jahre und mehr kann dieser dauern. Nach Angaben der Bundeswehr haben bisher 2 Frauen auf Minensuchbooten das Kommando übernommen. Die dritte ist nun Fregattenkapitän Ute Niklas. Sie habe schon umfassende Erfahrungen als ehemalige erste Offizierin auf einem solchen Kriegsschiff, teilte die Marine mit. Zur feierlichen Kommandoübergabe wird laut Marine der Innenminister des Landes Rheinland falls Schwickert in Wilhelmshaven erwartet.
3: Nach dem Zusammenprall eines Streifenwagens mit einem Auto in Aurich ist weiter unklar, wie genau es zu dem Unfall kommen konnte. Laut Polizei war ein 35 Jahre alter Beamter mit dem Streifenwagen bei Rot über die Ampel gefahren, obwohl er nicht auf einer Einsatzfahrt war. Dabei kam es zur Kollision mit einem von rechts kommenden Fahrzeug. Der Streifenwagen wurde durch den Aufprall am Sonntagnachmittag gegen einen Laternenmast gedrückt und blieb auf der Seite liegen. 4 Menschen wurden leicht verletzt. Die Oldenburger Polizei hat in der Nacht einen Mann gestoppt, der in seinem VW Golf 450 Stangen unverzollte Zigaretten transportiert hat. Ein Anrufer hatte das auffällig fahrende Auto um kurz nach Mitternacht gemeldet. Die Polizei konnte den Wagen dann von der Autobahn auf eine Tankstelle lotsen und kontrollieren. Da fanden die Beamten dann die Zigaretten und stellten fest, dass der 39-jährige Fahrer aus Halle keinen Führerschein hat. Wir gucken aufs Wetter. Es heitert weiter auf und es wird der wärmste Tag der Woche mit maximal 22 Grad auf Langeoog und bis zu 26 Grad in Diepholz. Es bleibt erst trocken. Erst ab heute Abend kommen vom Nordwesten her wieder Schauer auf. Auch Gewitter sind dann möglich.
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1: Wie schön.
0: Hallöchen, wollte ich nur sagen, ich wollte dich nicht erschrecken oder in deiner Meditation stören.
1: Entschuldigung, ich wollte eigentlich auch nur sagen, wie schön, dass Sie mit dabei sind. Wir freuen uns immer.
0: Ist ja auch schön, ne?
1: Dass wir den Morgen hier gemeinsam verbringen.
0: Ja, und das ist so, man schweift mal ab in den Gedanken, wenn man sich so herrlich amüsiert, ne?
1: Ehrlich gesagt habe ich mich tatsächlich auf diesen Song schon so gefreut. The Wirklich? Cure, lange nicht mehr gehört. Friday, I'm in love.
0: Und hier ist er wieder. Die Musik meines Lebens zum Start in diesem 15. September 2026.
1: Jetzt bräuchte man eigentlich nur noch ein Käffchen. Wie sieht's denn aus? Ist da noch was in der Kanne?
0: Meinst du, ich kann noch einen 5. vertragen? Oder ist es schon der 6.?
1: Oh Gott. Nee, besser nicht.

0: um 9.41 Uhr.
1: Guten Morgen. Es ist der 15. September 2026. Vor 55 Jahren war der 15. September 1971. Und das hier trug sich Geschichtsträchtiges zu.
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4: 15. September 1971. Nein, das ist kein normales Schiff, das da heute vor 55 Jahren auf dem Weg nach Alaska ist. Auf dem alten Fischkutter sind 12 Kanadier, die sich etwas in den Kopf gesetzt haben. Sie wollen den Atomtest verhindern, den die USA auf den Aleuteninseln planen. Es ist die erste Aktion der Umweltorganisation Greenpeace. Eins der Gründungsmitglieder ist Ben Metcalf. Er wird im kanadischen Radiosender CBC interviewt.
5: Der Zweck von Greenpeace ist es, die Meinung der Menschen weltweit zu vertreten, die gegen diesen Test sind. Ob wir aber erfolgreich sind, hängt davon ab, wie sensibel die USA darauf reagieren.
4: Kleiner Fischkutter gegen Weltmacht. Obwohl die Medien ausführlich über die erste Greenpeace-Aktion berichten, wird der Atomtest nicht verhindert. Aber diese Aktion macht Greenpeace weltweit bekannt. Und schon bald bilden sich in vielen Ländern Ableger der Umweltorganisation. Der Rest ist Geschichte.

0: Die Eurythmics, There Must Be an Angel, um 11 vor 10.
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2: 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Sie kommt aus Hannover.
3: Ich bin dann durch den Rhein gelaufen. Eine Freundin erzählt von ihrem Spaziergang in Düsseldorf. Sonst geht sie immer am Ufer entlang. In diesem Sommer konnte sie in der Mitte vom Flussbett laufen. So wenig Wasser war darin. Ausgetrocknete Flüsse, unkontrollierbare Waldbrände. Ich frage mich, wie Gott das zulassen kann. Ist das der Anfang vom Ende unserer Welt? Oder sind diese Auswirkungen des Klimawandels gar von Gott gewollt? Eine Art Erziehungsmaßnahme? Ich muss an die Geschichte von der Arche Noah denken. Gott beobachtet, wie die Menschen böse werden und schickt eine Flut. Wassermassen bedecken die ganze Erde. Sie spülen alles weg, was nicht Schutz in diesem großen Schiff gefunden hat. Vom Wasser sind wir in diesem Sommer verschont geblieben. Dieses Jahr war es eher das Gegenteil. Dürre und Feuer. Wo führt das nur hin? Die Geschichte von der Sintflut geht gut aus. Am Himmel erscheint ein Regenbogen als Zeichen für Gottes Versprechen. Nie wieder werde ich die Erde zerstören. Das beruhigt mich etwas für die Zukunft. Aber wenn ich dieses Versprechen ernst nehme, dann wächst daraus eine Verantwortung. Die Zeichen sind nicht zu übersehen. Es wird Zeit, dass auch wir Menschen aufhören, diese Erde zu zerstören.
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0: Guten Morgen mit den Hollies bei NDR 1 Niedersachsen um 9.53 Uhr.
1: Noch unterwegs? Vorsichtig fahren bitte. Der NDR 1 Niedersachsen Verkehrsservice A31 Lingen Richtung Gronau. In der Ausfahrt Schüttorf Ost ist ein Auto liegen geblieben. Gute Fahrt wünschen wir Ihnen.
0: Und gleich viel Spaß mit Verena Kortmann. Ich freue mich schon auf Sie. Hallo, guten Morgen. Hi zusammen.
1: Na? Wie ist denn bei dir eigentlich Thema Klassentreffen heute bei uns?
0: Oh, ja.
1: Bist du schon mal bei einem gewesen?
0: Tatsächlich erst bei einem und das war dann direkt das 25-Jährige. Ja, ich gucke jetzt nicht so, ich bin älter als ihr. Und das Lustige ist, dass ein Mitschüler von damals, der hat so charmant mich direkt angelogen. Der guckt mich an und sagt, Mensch, du hast dich ja gar nicht verändert. Und ich dachte so, hatte ich mit 19 schon so viele Falten? War das wirklich so?
1: Sehr gemein.
2: Aber es ist wahrscheinlich auch so ein Standardsatz, ehrlicherweise, oder?
0: Ehrlicherweise,
2: ich glaube, den hörst du da häufiger beim Klassentreffen.
0: Ja.
2: Ich glaube auch aus Verlegenheit. Oftmals steht man dann ja auch erstmal da und denkt so, was sag ich denn jetzt? Also, und wer bist du eigentlich
0: genau.
2: nochmal genau?
0: Genau, wer bist du?
1: Warum bin ich hier und wann fährt der nächste Bus? Schön, dich zu sehen.
2: Und was war alles hier in diesen Drinks drin?
1: Genau, gelogen. So, Verena Kortmann gleich. Schönen Vormittag. Bis morgen früh.
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1: Vorsicht bitte auf der A31 Ling Richtung Gronau in der Ausfahrt Schüttorf-Ost. Da steht ein defektes Fahrzeug. Dann haben wir die A1 Osnabrück-Bremen zwischen Brinkum und Hemeling 3 Kilometer stockend vor der Baustelle. A2 Berlin-Hannover zwischen Irxleben und Alsleben 8 Kilometer stockender Verkehr wegen Bauarbeiten. A2 Hannover-Dortmund zwischen Herrenhausen und Kohlenfeld 3 Kilometer stockend. Dann haben wir die A2 Hannover-Berlin. Da ist die Anschlussstelle Rennau bis auf Weiteres wegen Bauarbeiten gesperrt. Die B188 Wolfsburg-Burgdorf ist zwischen Burkensdorf und Oslaus in beiden Richtungen nach einem Unfall immer noch gesperrt. Dann Dinklage, die Droste-Straße ist zwischen Langestraße und Samskamp nach einem Brand in beiden Richtungen noch gesperrt. Und die Köhlbrandbrücke in Hamburg zwischen Waltershofer Damm und Neuhofer Damm. Hier haben wir stockenden Verkehr. Gute Fahrt für Sie.
2: Es ist 10 Uhr.
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2: Mit Mila Weidelhofer einen schönen guten Tag. Die Schlagzeilen. Spitzenpolitiker fordern Schritte gegen hohe Spritpreise. Zahl der Kinder in Deutschland ist gestiegen. Mutmaßliche Online-Betrüger stehen in Göttingen vor Gericht. Und das Wetter wechselnd bewölkt, überwiegend trocken bis 27 Grad. Die stark gestiegenen Spritpreise befördern die Debatte um staatliche Gegenmaßnahmen. Im Gespräch sind eine Übergewinnsteuer und ein Spritpreisdeckel. Aus Berlin, Frank Eichmann.
3: Keine Hoffnung auf bald sinkende Spritpreise macht der deutsche Mineralölverband Fuels und Energie. Dessen Sprecher Gersdorf sagt der Rheinischen Post, eine völlige Marktnormalisierung sei erst im nächsten Jahr zu erwarten. Entscheidend die weitere Entwicklung im Nahen Osten. Dem stimmt die SPD in einem Positionspapier zwar zu, daneben würden die Mineralölkonzerne die aktuelle Lage aber schamlos ausnutzen und Rekordgewinne auf Kosten der Bürger machen. Die Forderung, eine europäisch koordinierte Übergewinnsteuer und ein Spritpreisdeckel wie in Belgien oder Luxemburg. Das wäre bei uns zu kompliziert, konterte bereits gestern eine Sprecherin des Bundeswirtschaftsministeriums. Ministerin Reiche schlägt dagegen gezielte Finanzspritzen für Geringverdiener oder eine vorübergehende Anhebung der Pendlerpauschale vor. Dringenden Handlungsbedarf sieht auch CSU-Chef Söder. Es gäbe zig Möglichkeiten, Spielraum angesichts sehr hoher Energieabgaben, auch eine Übergewinnsteuer könne geprüft werden. Bereits gestern warnte der Tankstelleninteressenverband, angesichts der weltwirtschaftlichen Lage könnten die Spritpreise auf 3 Euro pro Liter zusteuern.
2: In Deutschland lebten 2025 mehr Kinder als 10 Jahre zuvor. Die Zahl ist laut Statistischem Bundesamt um 700.000 auf 10,8 Millionen Kinder gestiegen. Dadurch hat auch der Anteil der unter 14-Jährigen an der Gesamtbevölkerung auf 12,9% etwas zugenommen. In Niedersachsen liegt er fast im Bundesschnitt. Auf lange Sicht gesehen ist der Anteil der Kinder an der Gesamtbevölkerung in den vergangenen Jahrzehnten aber zurückgegangen, so die Statistiker. Vor dem Göttinger Landgericht hat am Vormittag ein Prozess mit internationaler Bedeutung begonnen. 3 mutmaßliche Organisatoren eines betrügerischen Online-Netzwerks müssen sich wegen bandenmäßigen Betrugs verantworten. Der Schaden mehrere Millionen Euro. Christoph Höhland, wie sollen die Männer vorgegangen sein?
4: Die 3 Männer sollen als Callcenter-Agents für die betrügerische Online-Plattform FX Leader tätig gewesen sein. Gegen das dahintersteckende internationale Netzwerk ermittelt die Göttinger Staatsanwaltschaft seit einer Weile. Haftstrafen gab es auch schon. Die Masche bei FX Leader. Angebliche Nachrichtenartikel mit Spitzenpolitikern warben für eine Anlage bei dem Internetportal. Wer Geld überwies, konnte sehen, wie sich das angeblich vermehrte, doch die Kursgewinne und Renditen gab es nur auf der Internetplattform, nicht aber in der Realität. Und das eingezahlte Geld, das landete bei Betrügern. Als Callcenter-Agents sollen die nun in Göttingen Angeklagten ihre Opfer zu weiteren Einzahlungen überredet haben. Allein einer von ihnen soll 3 Millionen Euro Schaden angerichtet haben. Insgesamt wurde über die Masche mindestens eine 8-stellige Summe ergaunert.
2: Nach den Kommunalwahlen in Niedersachsen bleiben mehr als 200 Sitze der AfD in den Parlamenten unbesetzt. In mehr als der Hälfte der Landkreise in Niedersachsen hat die AfD nicht genügend Kandidatinnen und Kandidaten für die errungenen Mandate. Die meisten fehlen hier im Landkreis Osnabrück. Auch SPD und Grüne können in einigen Landkreisen ihre Sitze nicht füllen. Bei der SPD sind es 10, die Grünen können landesweit 4 nicht besetzen. Eine Nachnominierung ist nicht möglich, weshalb die Sitze bis zum Ablauf der Wahlperiode unbesetzt bleiben. Bei der Marine in Wilhelmshaven übernimmt von heute an eine Frau das Kommando an Bord der Fregatte Rheinland-Pfalz. Nach Angaben der Bundeswehr ist Fregattenkapitänin Ute Niklas die erste Frau in der Geschichte der deutschen Marine mit einem Kommando über eine solche Fregatte. Frauen sind bei der Bundeswehr in der Minderheit. Ihr Anteil liegt bei etwa 13%. Ihnen stehen bei der Bundeswehr erst seit 2001 alle Laufbahnen offen. Und jetzt noch ein Blick auf die Zeit. Es ist 10.04 Uhr.
1: Ja, ich danke dir. Das Wetter. Willkommen zurück, lieber Sommer. Wir haben es heiter bis wolkig, bis zum Abend auch überwiegend trocken. Dazu Höchstwerte um 22 Grad auf Langeoog und bis 27 Grad heute in Garbsen. Morgen, da starten wir dann eher grau und nass rein in den Mittwoch. Später wird es dann auch mal länger freundlich sein. Die Temperaturen dann nur noch bis 21 Grad.
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1: Oh, Wassermann müsste man jetzt sein. Mit wenig Einsatz werden Sie viel erreichen. Ja, so liest sich das Wassermann-Horoskop für heute. Und was wir anderen Sternzeichen so erwarten dürfen und vielleicht auch müssen, wir gucken dahin. 10 nach 10 gibt es wie immer Ihr Horoskop hier bei uns. Schönen Dienstag.
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1: So stehen Ihre Sterne. Widder. Widder.
2: Der Erfolg ist Ihnen so gut wie sicher. Warum verderben Sie sich mit Ihren Zweifeln die Laune?
1: Stier. Stier.
2: Lassen Sie sich von einem Angebot nicht verwirren. Bald stellt es sich als heiße Luft heraus.
1: Zwilling.
2: Bleiben Sie gelassen. Sie gehen wahrscheinlich etwas ernster an Ihre Vorhaben, als nötig wäre.
1: Krebs.
2: Sie sind der Situation gewachsen. Wahrscheinlich brauchen Sie nur ein wenig Ruhe und Abstand.
1: Löwe.
2: Nur selten klappt der erste Versuch auf Anhieb. Versuchen Sie es am besten gleich noch einmal.
1: Jungfrau.
2: Flexibilität wird von Ihnen gefordert. Halten Sie heute also nicht an alten Plänen fest.
1: Waage.
2: Klatsch und Tratsch, neue Informationen und Gerüchte. Lassen Sie sich von Ihren Zielen nicht ablenken.
1: Skorpion.
2: Die Aufgaben, die an Sie herangetragen werden, häufen sich. Jetzt heißt es, einen klaren Kopf zu bewahren.
1: Schütze.
2: Ihr Einsatz ist heute etwas stürmisch. Hoffentlich übersehen Sie keine wichtigen Details.
1: Steinbock.
2: Stellen Sie Ihre strikten Tagespläne nicht in den Vordergrund. Bieten Sie lieber Ihre Hilfe an.
1: Wassermann.
2: Mit wenig Einsatz werden Sie viel erreichen. Andere lassen sich leichter überzeugen, als Sie zunächst vermuten.
1: Fische.
2: Rein körperlich sind Sie allen Aufgaben gewachsen, doch Ihre Geduld kennt Grenzen.
3: Yeah.

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0: schönen Dienstag. Sie hören NDR 1 Niedersachsen am Vormittag. Ja, und das sind die Oscars der Fernseh- und Serienindustrie. Das sind die Emmy Awards. Wirklich eine der wichtigsten Auszeichnungen in der Unterhaltungsbranche. Und letzte Nacht wurden die wieder in Los Angeles verliehen. Vor Ort ist unsere Korrespondentin Gabi Biesinger. Wer waren denn jetzt die großen Gewinner und womit konnten die denn punkten?
1: Ja, der große Gewinner, Widow's Bay, ist erst mit der ersten Staffel im Geschäft. Eine Horror-Comedy-Serie über eine fiktive Insel an der amerikanischen Ostküste, die in Anlehnung an den Weißen Hai so ein paar Probleme hat. Und der Bürgermeister möchte aber gerne neue Touristen anlocken, obwohl es da ein wenig gruselig zugeht auf dieser Insel. Also die Serie hat insgesamt 14 Emmys bekommen und damit einen neuen Rekord in dieser Kategorie Comedy aufgestellt. Ja, und der zweite große Sieger, wenn auch deutlich eingeschränkter, war mit 25 Nominierungen.

0: Nominierung ins Rennen gegangen, The Pitt, also die letzte Staffel dieser Krankenhausserie. Und am Ende waren es dann zwar nur 6 Emmys, aber dafür eben auch 2 in den Top-Kategorien, also als beste Dramaserie und bester Hauptdarsteller. Und das war wieder Noah Wyle für seine Rolle als Dr. Robbie.
1: Ja, gab es denn auch irgendwas, was besonders aufgefallen wäre?
0: Ja, es war irgendwie der Abend der wunderbaren älteren Schauspielerinnen, will ich mal sagen. Man unterstellt Hollywood ja immer so gerne Jugendwahn, aber hier wurden viele große Damen ausgezeichnet. Also allen voran Sally Field, 79 Jahre alt, als Hauptdarstellerin in der Miniserie Remarkably Bright Creatures. Dann Jean Smart, 75 Jahre alt, zum 5. Mal als Hauptdarstellerin der Comedy-Serie Hex. Und das war eben auch der 5. Emmy-Sieg in Folge für sie als beste Hauptdarstellerin. Sie ist damit die erste Frau, der sowas passiert ist. Bisher war das nur Bill Cosby gelungen. Und dann als beste Nebendarstellerin in der Serie The Diplomat, da wurde Allison Janney ausgezeichnet, 66 Jahre alt. Und die hat ihren ersten Emmy vor 26 Jahren für die Serie The West Wing bekommen. Auch ein politisches Drama.
1: Es war die Nacht der Emmy Awards. Dankeschön für die Infos. Gabi Biesinger hier bei uns, NDR 1 Niedersachsen.

0: Wir haben es jetzt 10.30 Uhr am Dienstagvormittag.
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0: Vorsicht bitte auf der A7 Hamburg Richtung Hannover zwischen Soltau Süd und Dorfmark. Eine ungesicherte Unfallstelle. Vorsicht bitte auch Kreis Helmstedt auf der Landesstraße zwischen Schöningen und Großdahlum. Da brennt ein Fahrzeug. Dann die A1 Osnabrück Richtung Bremen zwischen Brinkum und Hemeling 3 Kilometer stockend. A2 Berlin-Hannover zwischen Irxleben und Alsleben 8 Kilometer stockender Verkehr. A2 Hannover-Berlin, da ist die Anschlussstelle Rennau bis auf Weiteres noch wegen Bauarbeiten gesperrt. Die B188 Wolfsburg-Burgdorf ist zwischen Bokensdorf und Oslos in beiden Richtungen nach einem Unfall noch gesperrt. Und wir haben noch die Kölbrandbrücke in Hamburg. Zwischen Waltershofer Damm und Neuhofer Damm haben wir immer noch stockenden Verkehr. Gute Fahrt wünsche ich Ihnen.
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0: Na, das wird doch noch mal ein perfekter Sommertag mit vielen Wolkenlücken hinten raus. Und gleich kümmern wir uns aber erstmal um Textlücken. Wir spielen gleich unser neues Musikrätsel. 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Eine Lücke ist da und die hätten wir gerne von Ihnen ergänzt. Gegen 10:50 dann eine neue Runde Mut zur Lücke und Sie können da gerne mal mitmachen. 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

0: hören NDR 1 Niedersachsen an diesem Dienstagvormittag. Ja, gerade jetzt, wo der Herbst kommt, sind wieder ganz viele Klassentreffen angesetzt. Vielleicht ist das ja bei Ihnen im Bekanntenkreis auch so. Kollege Keno aus unserer Frühsendung Hellwach, der steckt schon mitten in den Vorbereitungen für sein Abi-Nachtreffen. Und das haben wir heute einfach mal zum Anlass genommen, Sie nach Ihren Erlebnissen bei Klassentreffen zu fragen. Da kam so einiges zusammen.
1: Das war richtig klasse. Also man hat sich gefreut. Vor allen Dingen die Lehrerin lebte damals dann noch und das war schön, alle wiederzusehen und zu erzählen, wie es so war und was man erlebt hat in den Jahren, wo man sich nicht gesehen hat. Ich fand das klasse.
2: Nach 40 Jahren, ja. Manche habe ich nicht erkannt. Von den Jungs habe ich mehrere nicht erkannt.
3: Ja, die war gesagt, vielleicht auch was anderes bei dem einen oder anderen. Das bleibt ja nicht aus. Da ist eine dabei gewesen, die wollte mal Tierärztin werden. Und die ist heute der oberste Tierarzt vom Landkreis Wernigerode. Also toll.
4: Nach 50 Jahren das erste Mal, letztes Jahr. Und wir machen dieses Jahr wieder eins. Also es hat uns so gut gefallen, wir wiederholen das.
5: Klassentreffen ist immer schön. Manchmal erkennt man die Leute, manchmal erkennt man die Leute nicht mehr nach gefühlten 40 Jahren. Aber es ist immer wieder schön und ich glaube, jetzt sind es bald 50 Jahre.
0: Wahnsinn. Was haben Sie denn schon Schönes oder Lustiges vielleicht auch beim Klassentreffen erlebt? Also bei meinem, das war das 25-jährige Abi-Treffen, da hat mich ein Schulfreund so ganz lieb angelogen. Ich habe ihm fast geglaubt, als er sagte, also du, Verena, du hast dich wirklich gar nicht verändert. Glaube ich ihm das jetzt? Weiß ich nicht. Aber ich könnte schon wieder Abi treffen. Hat richtig Spaß gemacht. Ja, und schicken Sie gerne weiterhin auch Ihre schönsten Erlebnisse beim Klassentreffen, Abi-Treffen, was auch immer. Ganz einfach über die NDR Niedersachsen-App. Wir freuen uns auf Ihre Geschichten.

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2: Ja, und ihr Mut wird ja an dieser Stelle auch immer belohnt. Bei einer richtigen Antwort 25 Euro, bei 52 und bei drei richtigen dann sogar 100 Euro. Und das Geld will sich jetzt schnappen. Elisabeth Jacobs aus Haselünne, schönen guten Morgen.
3: Guten Morgen.
2: Mensch, Frau Jacobs,
3: moin,
2: was
3: moin.
2: Macht denn das Wetter bei Ihnen in Haselünne? Der Sommer will ja noch mal vorbeigucken.
3: Ach, herrlichstes Wetter heute. 20 Grad, die Sonne scheint. Ui. Mein Mann hat eben schon gesagt, wenn ich was gewinne, darf ich heute Nachmittag ein Eis ausgeben.
2: Sie,
3: ja, bei
2: Sie
3: dem schönen Wetter.
2: Ausgeben, das ist doch mal eine schöne
3: Frage. Darf ich ausgeben? Ja, ich darf ausgeben.
2: Ja.
3: Genau.
2: Also ja. Ich glaube, für 100 Euro würde man in der Eisdiele des Vertrauens eine ordentliche Portion bekommen. Ne?
3: Oh, bestimmt. Da gehe ich auch mal von aus. Ich glaube, dann ist uns anschließend schlecht, wenn wir das alles essen wollen.
2: Man kann ja auch nur sagen, nur ein Viertel oder die Hälfte oder so.
3: Ja,
2: ne? Man könnte es ja einteilen.
3: Richtig, genau.
2: Ja, Frau Jacobs, vorher haben wir noch die drei Songs für Sie, bevor es in die Eisdiele geht.
3: Ja, genau.
2: Ein Wort fehlt immer. Und nach jeder Lücke gibt es 5 Sekunden Zeit. Sind Sie bereit?
3: Ja, ich bin bereit.
2: Dann legen wir jetzt los.

0: Motion.
1: Motion.
2: Leider war Go. Here we go.
1: Oh, Go.
2: Gesucht, oh. Ja, aber wir haben ja noch, zwei Songs hier.
1: Ja.
2: Alles ist gut. Das Eis ist noch nicht in Gefahr geraten. Hier kommt der zweite Song, Frau Jacobs. Ja, aber sowas von. Da haben wir doch unseren ersten richtigen.
1: Da so, kriegen wir schon was für, genau.
2: Ja, genau. Und jetzt kommt noch der letzte Song für Sie.
1: Brücken.
2: Aber selbstverständlich sind es die Brücken. So.
1: Jawohl. Ha, ja, sehen Sie mal. So,
2: für 50 Euro in die Eistiele. Da freut
1: ja,
2: sich
1: richtig.
2: Da freut sich auch Ihr Mann, ne?
1: Ja, danke schön. Das ist lieb. Ja, dann wünsche ich Ihnen auch einen schönen Tag. Da ist bestimmt auch die Sonne, oder?
2: Ja, bei uns scheint auch schon die Sonne. Ja, und nach Feierabend werden wir das auch alles genießen. Frau Jacobs, das war super. Ein Träumchen mit Ihnen und ich schicke ganz liebe Grüße nach Haselünne.
1: Ja, danke schön. Liebe Grüße zurück.
2: Danke. Tschüss.
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1: Vorsicht bitte auf der A1 Hamburg Richtung Bremen. Zwischen Sittensen und Elsdorf steht ein defekter LKW. Dann haben wir Stau auf der A1 Osnabrück Richtung Münster zwischen Lattbergen und Greven. 4 Kilometer stockender Verkehr. A2 Berlin-Hannover zwischen Irxleben und Alsleben. 8 Kilometer stockender Verkehr wegen Bauarbeiten. Dann die A2 Hannover-Dortmund zwischen Herrenhausen und Kohlenfeld. 3 Kilometer stockend. A2, die Anschlussstelle Rennau, das ist Hannover Richtung Berlin, die ist bis auf Weiteres wegen Bauarbeiten noch gesperrt. Dann haben wir die A7 Kassel Richtung Hannover, zwischen Bokenem und Derneburg-Salzgitter, 3 Kilometer stockender Verkehr. Und noch die A27 Bremen-Bremerhaven zwischen Bremen-Fahr und Überseestadt, 2 Kilometer stockender Verkehr. Gute Fahrt wünsche ich Ihnen.
2: Es ist 11 Uhr.
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2: Mit Mila Weidelhofer einen schönen guten Tag. Die Schlagzeilen. Spitzenpolitiker fordern Schritte gegen hohe Spritpreise. Erste Fregattenkapitänin der Marine übernimmt Kommando in Wilhelmshaven. Energiekonzern will weitere Gasfelder an deutsch-niederländischer Grenze erschließen. Und das Wetter wechselhaft, überwiegend trocken bis 27 Grad. Die stark gestiegenen Spritpreise befördern die Debatte um staatliche Gegenmaßnahmen. Im Gespräch sind eine Übergewinnsteuer und ein Spritpreisdeckel. Aus Berlin berichtet Frank Eichmann.
3: Keine Hoffnung auf bald sinkende Spritpreise macht der deutsche Mineralölverband Fuels und Energie. Dessen Sprecher Gersdorf sagt der Rheinischen Post, eine völlige Marktnormalisierung sei erst im nächsten Jahr zu erwarten. Entscheidend die weitere Entwicklung im Nahen Osten. Dem stimmt die SPD in einem Positionspapier zwar zu, daneben würden die Mineralölkonzerne die aktuelle Lage aber schamlos ausnutzen und Rekordgewinne auf Kosten der Bürger machen. Die Forderung, eine europäisch koordinierte Übergewinnsteuer und ein Spritpreisdeckel wie in Belgien oder Luxemburg. Das wäre bei uns zu kompliziert, konterte bereits gestern eine Sprecherin des Bundeswirtschaftsministeriums. Ministerin Reiche schlägt dagegen gezielte Finanzspritzen für Geringverdiener oder eine vorübergehende Anhebung der Pendlerpauschale vor. Dringenden Handlungsbedarf sieht auch CSU-Chef Söder. Es gäbe zig Möglichkeiten, Spielraum angesichts sehr hoher Energieabgaben, auch eine Übergewinnsteuer könne geprüft werden. Bereits gestern warnte der Tankstelleninteressenverband, angesichts der weltwirtschaftlichen Lage könnten die Spritpreise auf 3 Euro pro Liter zusteuern.
2: Mutmaßliche Sabotage hat den Bahnverkehr in Teilen der Niederlande am Morgen stark beeinträchtigt. Der Betreiber der Schieneninfrastruktur ProRail teilte mit, an mehreren Stellen seien bewusst auf den Gleisen platzierte Gegenstände gefunden worden. Das habe zu Ausfällen der Stromkreise geführt. Hinweise auf mögliche Täter gab es zunächst nicht. Betroffen ist laut staatlicher Bahngesellschaft der Bereich um mehrere Städte in der Mitte des Landes. Tausende Menschen reisen heute nach Den Haag, weil dort die Königsfamilie in Pferdekutschen durch die Stadt fährt. Heute wechselt bei der Marine in Wilhelmshaven das Kommando an Bord der Fregatte Rheinland-Pfalz. Zum ersten Mal übernimmt eine Frau diese Aufgabe. Frank Jacobs, was ist daran das Besondere?
4: Frauen sind in der Bundeswehr immer noch in der Minderheit. Ihr Anteil liegt bei etwa 13%. Außerdem stehen Frauen bei der Bundeswehr erst seit 2011 alle Laufbahnen offen. Und der Weg zum Fregattenkapitän ist lang und anspruchsvoll. 15 Jahre und mehr kann dieser dauern. Nach Angaben der Bundeswehr haben bisher 2 Frauen auf Minensuchbooten das Kommando übernommen. Die dritte ist nun Fregattenkapitän Ute Niklas. Sie wird die Fregatte Rheinland-Pfalz übernehmen. Damit ist sie die erste Frau in der Geschichte der deutschen Marine mit einem Kommando über eine Fregatte, teilte die Marine mit. Sie habe schon umfassende Erfahrungen als ehemalige erste Offizierin auf einem solchen Kriegsschiff. Die Rheinland-Pfalz war zuletzt für planmäßige Instandsetzungen in der Werft in Wilhelmshaven. Nun habe Ute Niklas die Aufgabe, die Fregatte und die Mannschaft wieder bereit für den Einsatz zu machen.
2: In Hannover ist heute mit der IAA Transportation eine Messe für Nutzfahrzeuge, Transport und Logistik gestartet. Der Fokus liegt in diesem Jahr besonders auf dem autonomen Fahren. VW stellt dazu auf der Messe einen umgebauten ID.Buzz vor, der ohne Fahrer zum Beispiel Pizza, Lebensmittel oder Medikamente ausliefern soll. Insgesamt kommen etwa 70% der Aussteller aus dem Ausland. Eine Firma aus China zeigt einen autonom fahrenden LKW, der nach Herstellerangaben schon regulär über chinesische Straßen fährt. An der deutsch-niederländischen Grenze in der Grafschaft Bentheim haben Bundespolizisten ein international gesuchtes Paar festgenommen. Gegen den 31-Jährigen und die 29-Jährige liegt ein Haftbefehl vor. Sie stehen im Verdacht, eine andere Person bis zum Tod gefoltert zu haben, so die Bundespolizei. Die Justiz in Slowenien fahndet deshalb nach den beiden kroatischen Staatsbürgern. In der Gemeinde Isterberg wurde das Paar bereits am Wochenende kontrolliert. Beide kamen zunächst in Polizeigewahrsam. Der Energiekonzern OneDias möchte weiter Gasfelder an der deutsch-niederländischen Grenze erschließen. Laut einer Pressemitteilung der Klimaorganisation DUH will OneDias eine Plattform bauen, die über Rohrleitungen mit einer schon existierenden Förderplattform verbunden werden soll. Diese Felder liegen teilweise auch auf deutschem Hoheitsgebiet. Außerdem solle die Plattform innerhalb eines Schifffahrtswegs stehen, der dadurch gefährlicher werde. Die deutschen Behörden sind deswegen in das Verfahren zur Prüfung der Umweltverträglichkeit mit einbezogen. Ergebnisse werden im nächsten Jahr erwartet. Jetzt noch die Zeit. Es ist 11.05 Uhr.
1: Ja, danke schön, Mila. Da müssen wir uns heute noch mal so richtig auf Sommer einstellen mit allem, was dazugehört. Wir haben es heiter bis wolkig, bis zum Abend überwiegend trocken. Und jetzt die Höchstwerte um 22 Grad auf Borkum und bis 27 Grad in Nienburg. Morgen, da starten wir dann eher grau, auch so ein bisschen nass rein in den Mittwoch. Später wird es dann auch mal länger freundlich sein, die Temperaturen dann nur noch bis 21 Grad.
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1: Schönen Dienstag wünsche ich Ihnen. Helga hat uns geschrieben, und zwar über die NDR Niedersachsen App. Ich muss jetzt 8 Oberhemden bügeln. Ich stehe mit dem Bügelbrett im Wohnzimmer und höre dabei ganz laut NDR 1. Mensch Helga, so muss das doch sein. Und jetzt noch aber dazu, das ist besser als jede Sprühstärke.
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ein absoluter Kultsong aus den 80ern, der 40 Jahre später von einer völlig neuen Generation wieder mitgesungen und auch mitgegrölt wird. Peter Schilling, Major Tom, damals schon ein Riesenhit. Und dann gab es 2024 eine Fanpetition mit 70.000 Unterschriften und zack, war Major Tom die neue Torhymne der Fußballnationalmannschaft. Macht mir damals wie heute Gänsehaut und einfach gute Laune. Sie hören NDR1 Niedersachsen an diesem Dienstagvormittag jetzt mit Elvis Presley und You're the Devil in Disguise.

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1: Ja, heute haben wir ja wieder Sommer, bis zu 27 Grad da draußen. Also der Sommer geht tatsächlich in die Verlängerung und bei uns im Radio hier ja sowieso. Wir wollen uns den ja so ein bisschen konservieren und wir fangen Ihre schönsten Sommermomente ein. Jetzt den von Gabi Rosch aus Braunschweig. Schönen guten Tag.
2: Hallo, schönen guten Tag, Frau Bottmann.
1: Sagen Sie, Frau Rosch, was ist denn Ihr ganz besonderer Sommermoment gewesen?
2: Also mein ganz oder unser ganz besonderer war in diesem Jahr die Kreuzfahrt, die wir gemacht haben.
1: Wow.
2: Wir sind über Schottland nach Island gefahren.
1: Wahnsinn.
2: Und dann rüber nach Norwegen.
1: Ui.
2: Ja, war toll.
1: Mhm. Und da haben Sie tolle Sachen erlebt?
2: Ach, Frau Kortmann, so viele Sachen haben wir da erlebt. Also ich wollte schon immer mal dieses Whale-Watching machen oder Wahlbeobachtung heißt das dann ja.
1: Ja.
2: Und auf Island hatten wir dann eine Wahlbeobachtungstour gebucht und waren dann auch auf diesem kleinen Kutter, die dann in die Fjorde rausfahren. Und es gab keine Wale für uns zu sehen.
1: Ach ja, weil es ist halt nicht wie im Zoo, man kann das nicht planen, ne?
2: Also es gab schon Wale und die anderen Menschen haben sie auch gesehen, aber der Kutter war so knallvoll mit Menschen gepackt.
1: Nein.
2: Wir waren in der letzten Ecke sozusagen und haben nicht einen Wal zu sehen bekommen.
1: Ach, also das ist ja traurig.
2: Wir haben leider keine Wale gesehen.
1: Ja, das ist natürlich sehr schade, waren sie ein bisschen enttäuscht wahrscheinlich, ne?
2: Natürlich. Und ich muss dazu sagen, die Nächte, die werden ja nicht richtig dunkel in diesen Breiten.
1: Ja.
2: Und es war irgendwie um 22 Uhr, wir hatten uns schon ins Bett begeben. Und dann merkte ich dann, das Schiff wird langsamer. Dann auf einmal ging der Motor ganz aus. Und da habe ich gedacht, jetzt gehen wir mal raus auf den Balkon und gucken, was da los ist. Und Frau Kortmann, Wale über Wale, die wir gesehen haben.
1: Wie
2: also
1: toll.
2: Das nahm überhaupt kein Ende. Also bei 20 habe ich dann schon fast aufgehört.
1: Ach nein, Wahnsinn.
2: Es waren 20, 30, 50 Wale. Wir standen nur am Balkon und haben geguckt und gestaunt.
1: Ja.
2: Und
1: waren das denn die großen Buckelwale?
2: Das waren die großen Buckelwale.
1: Wahnsinn, Wahnsinn, Wahnsinn.
2: Einfach gestanden und haben diesen echt erhabenen Moment genossen. Das werde ich noch meinen Enkeln erzählen.
1: Ja, das glaube ich. Wie toll ist das denn? Ja, Frau Rosch, danke, dass Sie diesen Sommermoment mit uns geteilt haben. Das wollen wir natürlich auch belohnen und zwar mit einem 250-Euro Einkaufsgutschein zur Verfügung gestellt von Edeka.
2: Oh mein Gott, das ist ja toll. Das ist ja toll. Das ist ja großartig. Oh.
1: Ja.
2: Dankeschön, Dankeschön.
1: Sehr, sehr gerne. Dankeschön, dass wir mit Ihnen zusammen ein bisschen Nordatlantikluft schnuppern durften. Ganz liebe Grüße. Sie gehen nach Braunschweig.
2: Jawohl, danke Ihnen, Frau Kortmann. Tschüss.
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0: Einen schönen Dienstagvormittag wünsche ich Ihnen. Jetzt um 11.30 Uhr mit uns NDR 1 Niedersachsen. Ja, da gucken wir mal auf das Sommerwetter von heute, was wir da bekommen. Rein in die einzelnen Regionen. Wir haben aktuell auf Norderney leicht bewölkten Himmel, 20 Grad jetzt schon dazu. 23 sind es in Bremen, leicht bewölkter Himmel. Osnabrück, Sonne satt, wolkenlos, 22 Grad. Das gleiche in Hannover bei 22. Braunschweig, paar Wölkchen mehr bei 21 Grad. Das gleiche auch in Göttingen. Und Braunlage ist noch stark bewölkt, 19 Grad aktuell dazu.
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0: Vorsicht bitte, A2 Hannover-Berlin. Zwischen Kreuz Wolfsburg-Königslutter und Königslutter steht ein defekter LKW. Dann die A1 Osnabrück-Münster zwischen Lattbergen und Greven 4 Kilometer stockend. A2 Berlin-Hannover zwischen Irxleben und Alsleben 8 Kilometer stockender Verkehr wegen Bauarbeiten. A7 Kassel-Hannover zwischen Buckenem und Dreiecksalzgitter 6 Kilometer stockend vor der Baustelle hier. Und dann haben wir noch die Kölbrandbrücke zwischen Waltersruferdamm und Neuhoferdamm in Hamburg. Da haben wir auch immer noch stockenden Verkehr. Gute Fahrt wünsche ich Ihnen.
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0: Ich liebe das ja immer, wenn wir Nachrichten von Ihnen bekommen in der NDR Niedersachsen-App. Und da hat Andi geschrieben, könnt ihr nicht mal wieder was von den Beatles spielen? Die könnte ich ja immer hören. Andi, geht uns ganz genauso. Wir sind hier auch alle große Beatles-Fans. Gleich sind die Jungs auch mit dabei mit I Want to Hold Your Hand. Vorher gibt's noch Blondie und Elton John. Ist doch auch was Schönes, ne? Schönen Dienstag.

0: Sie hören NDR1 Niedersachsen am Dienstag, am sommerlichen Dienstag. Also heute am frühen Morgen konnte man das vielleicht noch nicht so erahnen, wie schön dieser Tag jetzt noch werden sollte. Aber mit den beiden hier scheint die Sonne auch beim Aufstehen immer schon ein bisschen heller.
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0: Hörmann beten To heißt es jetzt wieder hier bei uns bei NDR 1 Niedersachsen. Schönen Dienstagvormittag wünsche ich Ihnen. Heute mit Platschnackerin Kerstin Kruminga.
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1: Vorsicht bitte auf der A28 Oldenburg Richtung Bremen zwischen Delmhorst, Adelheide und Haßport. Da liegt ein Plastikteil. Dann Vorsicht bitte A2 Hannover-Berlin zwischen Kreuz Wolfsburg, Königslutter und Königslutter, ein defekter LKW. Und Vorsicht bitte auch A7 Hannover Richtung Hamburg zwischen Gahlsdorf und Thieshope, ein defektes Fahrzeug. Jetzt die A1 Hamburg-Osnabrück zwischen Bremer Kreuz und Arsten, 4 Kilometer stockend. A2 Berlin-Hannover zwischen Irxleben und Alsleben, 8 Kilometer stockender Verkehr. Wir haben die A7 Kassel-Hannover zwischen Bokenem und Dreiecksalzgitter, 6 Kilometer stockender Verkehr vor der Baustelle. Dann noch die A27 Bremen Richtung Bremerhaven zwischen Bremen-Fahr und Überseestadt, hier 2 Kilometer stockender Verkehr. Und das ist noch frisch reingekommen, Vorsicht bitte, A7 Hannover-Kassel zwischen Dreieck Drammetal und Hedemünden, eine ungesicherte Unfallstelle. Gute Fahrt für Sie.
2: Es ist 12 Uhr.
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2: Mit Oliver Kleinert. Guten Tag, die Schlagzeilen. Ministerpräsident Lies fordert Spritpreisdeckel. Nutzfahrzeugmesse IAA Transportation startet in Hannover. Erste Fregattenkapitänin der Marine übernimmt Kommando in Wilhelmshaven. Und das Wetter, teils heiter, teils bewölkt, bis 27 Grad. Tanken tut gerade richtig weh. Die Preise an den Zapfsäulen steigen und es ist kein Ende in Sicht. Laut ADAC kostete der Liter Super E10 gestern im Tagesdurchschnitt fast 2,29 Euro. Ein weiteres Allzeithoch. Für viele Autofahrer wird jeder Tankstopp also zur teuren Belastungsprobe. Und mit jedem Cent mehr wächst auch die Wut. Wie bei den Menschen in Upplengen im Kreis Leer, die wir gefragt haben.
3: Ich weiß nicht, wie man sich das noch leisten kann. Als Arbeitnehmer und wenn man dann 2 Autos hat und auch jedes Mal irgendwo hinfahren muss. Ich bin der Meinung, es ist teilweise unbezahlbar. Und ich habe das Gefühl, dass meine Frau nur noch dafür arbeiten geht, um das Auto zu fahren.
4: Ich weiß nicht, über 100 Euro ein bisschen, jo. Das nützt ja nichts. Was willst du daran ändern? Wir können das nicht.
5: Das ist eine Unverschämtheit. Und dass die Regierung nichts tut. Hauptsache, die Diäten stimmen. Und dann hat man Möglichkeiten, sich gegenseitig zu sagen, wie doof die eine Partei zu der anderen ist.
6: Wer verzichtet denn auf sein Auto? Die fahren noch mit dem Auto zum Klo hin. Folgedessen ist das noch nicht teuer genug.
7: Ich halte den Gartenschlauch rein. Das ist unmöglich.
2: Wir haben es gerade gehört, die Wut der Menschen wächst und auch der Geigenhumor. Auch Niedersachsens Ministerpräsident Lies sieht die Preise in, Zitat, nahezu grotesken Höhen. Der SPD-Politiker fordert deshalb Tempo von der Bundesregierung.
8: Wir alle spüren die große Unzufriedenheit. Wir sehen es nicht mehr und hören es nicht mehr so deutlich, aber sie ist da. Menschen müssen sich Mobilität leisten können, müssen zur Arbeit, brauchen es für ihre Familie. Und das gleiche gilt für Handwerk. Also wir brauchen endlich eine Antwort, ob es Spritpreisdeckel ist oder eine andere Lösung. Ist mir egal. Ich will nur den Satz, wir brauchen keine Schnellschlüsse nicht mehr hören, weil wir haben seit Monaten das Problem und ich erwarte jetzt konkrete Lösungen. Also Spritpreisdeckel, Übergewinnsteuer, Steuern runter, all die Maßnahmen müssen jetzt sehr schnell geprüft und aber auch umgesetzt werden.
2: Sagt Niedersachsens Ministerpräsident Lies. Tanken wird immer teurer. Anne-Kathrin Mellmann in unserem Hauptstadtstudio in Berlin. Was wollen Union und SPD denn unternehmen?
9: Die Vorstellungen sind sehr unterschiedlich. Die SPD meint, Mineralölkonzerne würden die Situation ausnutzen. Sie hätte deswegen gerne einen Preisdeckel, so wie in anderen Ländern auch. Aber die Union ist dagegen, ebenso gegen eine Übergewinnsteuer. Bundeswirtschaftsministerin Katharina Reiche zum Beispiel. Sie hat nun wieder einmal Direktzahlungen an Geringverdiener in die Diskussion gebracht, allerdings in einem TV-Interview. Und CSU-Chef Markus Söder hat gesagt, die Bundesregierung muss sich dringend zusammensetzen und drüber reden. Reden würde er zum Beispiel auch über eine Übergewinnsteuer, von der viele in der Union aber nichts wissen wollen. Im Moment wird also viel diskutiert, aber wenig unternommen.
2: Aus Berlin berichtete Anne-Kathrin Mellmann. Nach den Kommunalwahlen hier bei uns in Niedersachsen ist klar, viele Sitze der AfD bleiben in den Räten unbesetzt. Der Grund, es gibt mehr Sitze, als die Partei überhaupt Kandidaten aufgestellt hat. Mehr als 200 Sitze kann die AfD so nicht besetzen. Auch andere Parteien geht das so, allerdings in viel kleinerem Umfang. Maren Bruns, was bedeutet das jetzt für die Kommunalräte in Niedersachsen?
10: Ja, die Sitze in den Räten bleiben einfach unbesetzt und nachbesetzen geht nicht. Das verbietet das Kommunalwahlgesetz. Das heißt, dass zum Beispiel bei Abstimmungen im Rat dann die betroffenen Parteien gar nicht so viele Stimmen einbringen können, wie ihnen eigentlich zustünden, weil ja niemand da ist. Und dadurch verändert sich auch das Mehrheitsverhältnis in den Räten. Ein Beispiel. In Rauderfehn im Landkreis Leer hat die AfD 6 Sitze errungen, aber nur einen Kandidaten aufgestellt. 5 Sitze bleiben dort also frei. Und das wirkt sich dann auch beispielsweise auf die Arbeit in den Ausschüssen aus, weil die im Verhältnis zur Ratsgröße gebildet werden. Den betroffenen Fraktionen stehen Sitze in den Ausschüssen zu, können diese dann aber zum Teil gar nicht besetzen. Andere Parteien haben dann im Verhältnis mehr Einfluss in den Kommunalparlamenten.
2: Jetzt haben die Wählerinnen und Wähler aber nun eine Partei gewählt, die nicht in der Anzahl im Rat vertreten sein werden. Wie fair ist das denn den Wählern gegenüber?
10: Naja, die Parteien haben im Vorfeld transparent verkündet, mit wie vielen Kandidatinnen und Kandidaten sie ins Rennen gehen. Und laut Kommunalwahlgesetz muss vorher bekannt sein, wer zur Wahl steht. Deswegen dürfen auch keine Kandidaten nachrücken. Außerdem liege es in der Verantwortung der Parteien, ausreichend Bewerber aufzustellen. Am Beispiel der AfD war der Partei auch bereits vorher bekannt, dass es zu solchen Szenarien kommen kann. Das teilte der Vorsitzende des AfD-Kreisverbands Osnabrücker Land mit. Es habe ihm zufolge aber zu wenig Bewerber gegeben, die sich aufstellen wollten, auch wenn die Mitgliederanzahl steigt. Der AfD fehlen zwar landesweit die meisten Kandidaten, um die Räte zu besetzen, aber auch bei den anderen Parteien bleiben einzelne Sitze unbesetzt.
2: Informationen von Maren Bruns und alles Wichtige rund um die Kommunalwahl, etwa zur Frage, was passiert, wenn eine Partei mehr Sitze errungen, als sie Kandidaten aufgestellt hat, die finden Sie in der NDR Niedersachsen-App. Bei unseren Nachbarn in den Niederlanden steht heute ein traditionelles Großereignis an. Die Regierung legt dem Parlament den Haushaltsentwurf vor. Zu diesem Anlass fährt die Königsfamilie mit Pferdekutschen durch die Stadt. Um sich das anzuschauen, reisen Tausende nach Den Haag. Heute allerdings mit Widrigkeiten. Mehr dazu in den Meldungen mit Wila Weidelhofer.
11: Mutmaßliche Sabotage hat den Bahnverkehr in Teilen der Niederlande am Morgen stark beeinträchtigt. Der Betreiber der Schieneninfrastruktur ProRail teilte mit, an mehreren Stellen seien bewusst auf die Gleise gelegte Rohre gefunden worden. Dadurch habe das Computersystem der Bahn automatisch angenommen, die Gleise seien belegt. Hinweise auf mögliche Täter gab es zunächst nicht. Betroffen sind laut der staatlichen Bahngesellschaft weite Teile der zentralen und nördlichen Niederlande. Kriminelle Banden in Deutschland greifen zu immer mehr Gewalt. Das geht aus dem neuen Bundeslagebericht Organisierte Kriminalität für 2025 hervor. Es führt 20 vollendete Tötungsdelikte und 100 Fälle von vollendeter Körperverletzung auf. Im Jahr davor waren es 13 Delikte und 77 Fälle. Den Großteil der Ermittlungen macht Drogenkriminalität aus, gefolgt von Wirtschaftsdelikten und Schleuserkriminalität. Seit einiger Zeit würden zunehmend auch Gewalttaten wie eine Dienstleistung bestellt oder Minderjährige dafür rekrutiert werden, so das Bundeskriminalamt. Nach dem Absturz einer Drohne östlich des Steinhuder Meers sucht die Polizei zurzeit weitere Teile. Laut einer Sprecherin des LKAs ist die Drohne auf einer unbewohnten Freifläche abgestürzt. Da es sich um eine große Fläche handelt, seien viele Polizisten im Einsatz. Das sei ein gefahrenabwehrrechtlicher Vorgang, sagte die Sprecherin. Es gelte nun, weitere Teile und einen möglichen Besitzer zu finden. Das Bundesland Bremen hat gemeinsam mit Baden-Württemberg in Deutschland den höchsten Anteil von Kindern an der Gesamtbevölkerung. In beiden Ländern lag der Anteil der Menschen unter 14 Jahren Ende des vergangenen Jahres bei 13,4%, wie das Statistische Bundesamt mitteilte. Niedersachsen liegt in der Rangliste der Bundesländer mit 13,0% gemeinsam mit Rheinland-Pfalz auf dem 7. Platz, aber immer noch leicht über dem Bundesdurchschnitt mit 12,9%.
2: Ohne sie wären die Autobahnen zwar frei, aber Supermarktregale wären leer. Lastwagen sind für unseren Alltag unersetzlich. In Hannover dreht sich ab heute alles um Lastertransporter und Co. Auf dem Messegelände ist am Vormittag der Startschuss für die IAA Transportation gefallen. Sie gilt als die wichtigste Messe für Nutzfahrzeuge. Bertil Stark in Hannover, was für Trends werden denn vorgestellt?
12: Ein Schwerpunkt der IAA Transportation sind Elektroantriebe. Beim Umstieg weg vom Verbrenner sind Reichweiten für die Logistikbranche wichtig. In Hannover präsentieren Hersteller wie Mercedes oder Volvo nun E-Laster, die mit einer Batterieladung zwischen 500 und 700 Kilometer schaffen. Selbstfahrende Lkw sind ein weiteres zentrales Thema in den Messehallen. Dazu stellt Volkswagen beispielsweise den umgebauten Kleintransporter ID.Buzz vor. Der soll ohne Fahrer beispielsweise Pizza, Lebensmittel oder Medikamente ausliefern können. Ein Pilotprojekt. In China ist man hier schon weiter. Der Hersteller Skyworth zeigt in Hannover autonom fahrende Laster. Die sind nach Angaben des Unternehmens bereits auf chinesischen Straßen regulär unterwegs. Die Branche will die IAA auch nutzen, um Druck auf die Politik auszuüben. Die Hersteller fordern, CO2-Ziele auf EU-Ebene zu lockern. Ihnen drohen Milliardenstrafen. Die IAA Transportation gehört zu den Leitmessen für Nutzfahrzeuge. Die Organisatoren erwarten bis Sonntag in Hannover mehr als 145.000 Besucher.
2: Bei der Marine in Wilhelmshaven hat heute das Kommando an Bord der Fregatte Rheinland-Pfalz gewechselt. So etwas kommt häufiger vor. Das Besondere an diesem Wechsel, zum ersten Mal hat eine Frau diese Aufgabe übernommen. Kai Wäsche aus unserer aktuellen Redaktion. Was ist daran so beachtlich?
13: Frauen sind bei der Bundeswehr immer noch in der Minderheit. Ihr Anteil liegt bei etwa 13%. Außerdem stehen Frauen bei der Bundeswehr erst seit 2001 alle Laufbahnen offen. Und der Weg zum Fregattenkapitän, der ist lang und anspruchsvoll. 15 Jahre und länger kann er dauern. Nach Angaben der Bundeswehr haben bisher zwei Frauen auf Minensuchbooten das Kommando übernommen. Die dritte ist nun Fregattenkapitän Ute Niklas. Sie wird die Fregatte Rheinland-Pfalz übernehmen. Damit ist sie die erste Frau in der Geschichte der deutschen Marine mit einem Kommando über eine Fregatte, teilte die Marine mit. Sie habe schon umfassende Erfahrung als erste Offizierin auf einem solchen Kriegsschiff gesammelt. Die Rheinland-Pfalz war zuletzt für planmäßige Instandsetzungen in der Werft in Wilhelmshaven. Nun habe Ute Niklas die Aufgabe, die Fregatte und die Mannschaft wieder bereit für den Einsatz zu machen.
2: Und soeben hat uns auch noch diese Meldung erreicht. München richtet 2031 die Leichtathletik-WM aus. Das hat der Weltverband World Athletics bekannt gegeben. Damit werden die Titelkämpfe zum insgesamt dritten Mal in Deutschland ausgetragen. Man freue sich auf ein neues Sommermärchen, sagte Bayerns Ministerpräsident Söder. Die WM soll im dann frisch renovierten Münchner Olympiastadion ausgetragen werden. Die Stadt plant derzeit mit Kosten in Höhe von rund 110 Millionen Euro. Und bereits 2028 wird in München das Champions League-Finale stattfinden. Das hat der Europäische Fußballverband UEFA am Vormittag mitgeteilt. Und noch die Zeit. Es ist 12.11 Uhr. Das war aktuell mit Oliver Kleinert.
1: Danke dir, Olli. Ja, das wird nochmal richtig muckelig heute. Wir haben es heiter bis wolkig und bis zum Abend auch überwiegend trocken. Und jetzt die Höchstwerte. Die liegen um 22 Grad auf Langeoog und bis 27 Grad heute in Garbsen. Morgen starten wir dann eher grau und nass rein in den Mittwoch. Später wird es dann auch mal wieder länger freundlich sein. Die Temperaturen morgen dann nur noch bis 21 Grad.
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1: Mahlzeit, schreibt uns Matthias gerade über die NDR Niedersachsen-App. Bei ihm gibt es heute Reste von gestern, Kartoffelsalat mit Bratensoße und Gurkensalat. Also, das klingt nach einem leckeren Menü. Wir gucken gleich mal, was es in unserem Lieblingsbistro zu mampfen gibt. Außer den obligatorischen Mettbrötchen natürlich. Mal gucken, was da heute durchgekaut wird. Gleich in unserer Comedy-Frühstück bei Stefanie. 20 nach 12.
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0: 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Vorsicht bitte, A7 Hannover-Kassel, zwischen Dreieck Dramental und Hedemünden, eine ungesicherte Unfallstelle.
1: Frühstück bei Stefanie.
2: Es ist ja, wie es ist.
1: Und das sind ihre Gäste. Herr Ahlers.
3: Ja, da tut ihr nichts zu sagen.
1: Udo.
4: Ja, das kann's haben.
1: Und Opa Gerke.
5: Steffi, machst du mir Mettbrötchen?
2: Nee, muss ich erst schmieren. Milch und Zucker nehmt ihr selber, ne? Was gibt's Neues?
3: Puh, alle Zeitungen voll mit den neuen Autos von der IAA, du.
2: Ja. Ah ja, die sind ja schick. Du, und weißt du was, ich brauche auch mal wieder einen Neuwagen dürft in mein Leben.
6: Da hast du doch als Wunderbaum in deine Brötchen auslage.
2: Du, das ist was anderes.
3: Also ein neues Auto kommt mir nicht mehr in die Garage. Diesen Psychostress ohne mich.
2: Wie bitte?
3: Ja, ist doch so. Du traust dich ja erstmal nirgendwo mehr hinzuparken oder sonst was.
2: Also.
3: Weil du Angst vor Lackkratzer hast und Krümel im Innenraum und so weiter.
6: Also, das ist ja wohl mal ein Einzelschicksal.
2: Nee, lass mal, ich kenne das. Bei meinem ersten Auto ist mir an meinem ersten Tag beim Bremsen so ein angelutschtes Hustenbonbon in eine Ritze von der Schiene von der Sitze gekullert. Und das kriegst du ja nie wieder raus.
3: Ja, und da zieht Staub, Flusen und Haare an, da glaubt man.
2: Du, Georg, erst bist du richtig fertig, aber dann ist das auch wie eine Befreiung. Und wenn dir dann hinterher mal eine Kippe in diese Ritze da reinrutscht, dann sagst du, lass liegen, tritt sich fest.
6: Ja, den Sitz verstellst du ja so gut wie nie. Also von dem her.
2: Ja, irgendwie ist bei der zweiten Mal der Bann gebrochen. Man lebt wieder.
3: So will ich nicht sagen, dann ist der erste Druck erstmal weg, ne?
2: Ja, auch hier mit Rotwein auf eine nagelneue beige Berberschlinge. Beim ersten Glas bist du noch an Heulen, beim zweiten stellst du einen Blumentopf drüber da.
6: So, Leute, und deshalb hat euer Udo die Lösung von diesem Problem bereits an New Opel gefertigt. Weil das wird jetzt die Top-Marke. Stichwort Opel Vintage.
5: Was schütteln?
6: Ja, hab ich schützen lassen.
2: Ja, und wie geht das jetzt?
6: Vintage-Look. Das musst du doch kennen von den Jeans her.
2: Ah ja, so washed out in used look mit so Löcher.
6: Ja, und bei den Autos ist das Priron.
3: Also, das ist ja richtig schick, du.
6: Wenn also so ein Corsa jetzt von Band rollt, dann tritt der Meister da nochmal gegen die Tür und einer geht mit so einem Nutella-Brötchen über die Rücksitze. Das New Opel used look Vintage.
3: Ah, und wenn ich mir ein neues Handy kaufe, dann reißt der Verkäufer schnell die Schutzfolie von Display und einen Kratzer mit einem Stein drauf rum, oder was?
6: Also, optional. Du hast das Prinzip verstanden, Georg.
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0: Einen wunderschönen Dienstagmittag wünsche ich Ihnen jetzt um 12.30 Uhr.
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0: Vorsicht bitte auf der B70 Meppen Richtung Rheine zwischen Meppen-Esterfeld und Zentrum-Helte. Da liegt ein Auspuff auf der Fahrbahn. Dann A1 Hamburg Richtung Osnabrück zwischen Bremerkreuz und Arsten. 4 Kilometer stockender Verkehr hier in der Baustelle. Dann die A2 Berlin-Hannover zwischen Irxleben und Alsleben. 8 Kilometer stockender Verkehr wegen Bauarbeiten. Die A2 Hannover-Dortmund zwischen Herrenhausen und Kohlenfeld 3 Kilometer stockend. A7 Hannover Richtung Kassel zwischen Hedemünde und Lutherberg auch 3 Kilometer stockender Verkehr. A7 Kassel Richtung Hannover zwischen Bokenem und Reitzelsgitter 6 Kilometer stockender Verkehr vor der Baustelle. Dann die A27 Bremen-Bremerhaven zwischen Fahr- und Überseestadt 5 Kilometer Stau. Und zu guter Letzt die Elbfähre Glückstadt-Wischhafen. Wartezeit ab Wischhafen bis zu 1 Stunde. Gute Fahrt wünsche ich Ihnen.
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0: Ja, wir sprechen heute über Klassentreffen. Vielen Dank an dieser Stelle für Ihre vielen, vielen Nachrichten in der NDR Niedersachsen-App. Da hat Sabine geschrieben, dass sie letztes Jahr nach 40 Jahren Klassentreffen hatten. Und dort hat sie ihre erste große Liebe wieder getroffen. Und seitdem sind sie in Kontakt und ich glaube mehr als nur Freunde. Also Sabine, danke auch für diese schöne Nachricht. Und wir gucken, was sie noch für tolle Geschichten haben in Sachen Klassentreffen. Gleich so gegen 20 vor 1 hier.

0: Sie hören NDR1 Niedersachsen am Dienstagmittag. Ja, und gerade jetzt, wo der Herbst näher rückt, sind auch wieder ganz viele Klassentreffen anberaumt. Kollege Keno aus unserer Frühsendung Hellwach, der steckt schon mittendrin in den Vorbereitungen für sein Abi-Nachtreffen. Und das haben wir heute einmal zum Anlass genommen, Sie nach Ihren Erlebnissen bei Klassentreffen auszufragen. Also danke für Ihre wirklich vielen tollen Nachrichten, die reingekommen sind über die NDR Niedersachsen-App. Wie auch diese hier von Gabriele aus Melle.
1: Ich habe gerade am Samstag ein Klassentreffen gehabt, 60 Jahre nach der Schulentlassung. Das letzte Mal war ich vor 20 Jahren auf diesem Klassentreffen. Und was ich in diesen 20 Jahren so an Veränderungen und alles stattgefunden hat, da erkannte man noch nicht mal mehr seine eigenen Mitschüler und musste raten.
0: Ja, aber vielleicht ist Raten ja manchmal sogar netter, als es wirklich zu wissen. Was haben Sie denn schon erlebt auf Klassentreffen? Melden Sie sich gerne weiterhin bei uns.

0: der 1 Niedersachsen. Es ist der Dienstagmittag. Ich bin Verena Kortmann. Werde so langsam aus dem Studio rausgehen und Britta von Lucke wird so ganz langsam in das Studio reingehen. Vorher gucken wir aber einmal nochmal zurück auf das Wilde Wunschwochenende.
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0: Ja, das Wilde Wunschwochenende ja immer Anfang des Jahres. Und das hier ist jeden Mittag die Verlängerung des WWW und zwar mit ihren übrig gebliebenen Wünschen. Heute kommt der Wunsch von Heike Fei aus Papenburg. Sie schreibt, der Text passt genau auf unsere Liebesgeschichte. Denn mein Liebster ist das Licht aus dem Norden, kam in mein Leben rein und nach nur wenigen Monaten bin ich dann vom Saarland nach Papenburg gezogen. Ist das nicht schön? Schöne Liebesgeschichte. Und der Song zu dieser wundervollen Love Story, das ist von Philipp Poisel. Wunder, hier bei uns, NDR 1 Niedersachsen.

ist Britta von Lucke. Ich habe übernommen von Severina. Und ich gucke kurz auf die Straßen. Vorsicht bitte. A1, Osnabrück nach Bremen. Zwischen Kloppenburg und Dreieck-Ahlhorn-Heide eine ungesicherte Unfallstelle. Und A7, Hamburg-Hannover. Zwischen Horster Dreieck und Ramelsloh. Da liegen Fahrzeugteile.

0: Es ist kurz vor eins, wir gucken auf die Straßen.
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0: Vorsicht bitte, A1 Osnabrück nach Bremen, zwischen Kloppenburg und Dreieck Ahlhorner Heide eine ungesicherte Unfallstelle. A7 Hamburg-Hannover, zwischen Horster Dreieck und Ramelsloh liegen immer noch Fahrzeugteile. A1 Hamburg-Osnabrück, zwischen Bremer Kreuz und Aßen, 4 Kilometer stockender Verkehr im Baustellenbereich. A2 Berlin nach Hannover, zwischen Kreuz Magdeburg und Alsleben, 10 Kilometer stockender Verkehr, es wird gebaut. A2 Hannover nach Dortmund, zwischen Hannover-Herrenhausen und Wunstorf-Lute, 5 Kilometer stockender Verkehr vor der Baustelle. A2 Hannover nach Dortmund, zwischen Hannover-Herrenhausen und Wunstorf-Kohlenfeld nochmal 3 Kilometer stockender Verkehr. A7 Hannover-Kassel, zwischen Hedemünden und Lutherberg, 5 Kilometer Stau. A7 Kassel-Hannover, zwischen Bokenem und Dreieck-Salzgitter, 6 Kilometer stockender Verkehr vor der Baustelle. A27 Bremen-Bremerhaven, zwischen Bremen-Fahr- und Überseestadt, 3 Kilometer stockender Verkehr. B3 Hamburg, die Köhlbrandbrücke bis Rostam nach Steinwerder, zwischen Waltershoferdamm und Neuhöferdamm stockt der Verkehr. Und an der Elbfähre 1 Stunde Wartezeit auf beiden Seiten. Das war's, gute Fahrt.
2: Es ist 13 Uhr.
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2: Mit Tanja Niehoff, guten Tag. Die Schlagzeilen. Bundesregierung diskutiert Schritte gegen hohe Spritpreise. Nutzfahrzeugmesse IAA Transportation startet in Hannover. Landkreis Diepholz vergibt wieder Stipendien an Ärzte und Hebammen. Das Wetter wechselnd bewölkt und wenig Schauer bis 27 Grad. Die Preise an den Tankstellen steigen weiter. Laut ADAC kostete der Liter Super E10 gestern im Tagesdurchschnitt fast 2,29 Euro. Niedersachsens Ministerpräsident Lies sprach angesichts dessen von nahezu grotesken Höhen. Der SPD-Politiker fordert die Bundesregierung zum schnellen Handeln auf.
3: Wir alle spüren die große Unzufriedenheit. Wir sehen es nicht mehr und hören es nicht mehr so deutlich, aber sie ist da. Menschen müssen sich Mobilität leisten können, müssen zur Arbeit, brauchen es für ihre Familie. Das gleiche gilt für Handwerk. Also wir brauchen endlich eine Antwort, ob es Spritpreisdeckel ist oder eine andere Lösung, ist mir egal. Ich will nur den Satz, wir brauchen keine Schnellschlüsse nicht mehr hören, weil wir haben seit Monaten das Problem und ich erwarte jetzt konkrete Lösungen. Also Spritpreisdeckel, Übergewinnsteuer, Steuern runter, all die Maßnahmen müssen jetzt sehr schnell geprüft und aber auch umgesetzt werden.
2: Das sagt Niedersachsens Ministerpräsident Lies. An Katrin Mellmann in unserem Hauptstadtstudio. Was wollen Union und SPD denn unternehmen?
4: Die Vorstellungen sind sehr unterschiedlich. Die SPD meint, Mineralölkonzerne würden die Situation ausnutzen. Sie hätte deswegen gerne einen Preisdeckel, so wie in anderen Ländern auch. Aber die Union ist dagegen, ebenso gegen eine Übergewinnsteuer. Bundeswirtschaftsministerin Katharina Reiche zum Beispiel. Sie hat nun wieder einmal Direktzahlungen an Geringverdiener in die Diskussion gebracht, allerdings in einem TV-Interview. Und CSU-Chef Markus Söder hat gesagt, die Bundesregierung muss sich dringend zusammensetzen und drüber reden. Reden würde er zum Beispiel auch über eine Übergewinnsteuer, von der viele in der Union aber nichts wissen wollen. Im Moment wird also viel diskutiert, aber wenig unternommen.
2: Verteidigungsminister Pistorius will Rüstungskooperationen mit den USA weiter ausbauen. Der SPD-Politiker trifft sich dazu heute mit seinem Amtskollegen Hegseth in Washington. Pistorius sagte vorab, mit einer gemeinsamen Produktion könnten Waffen zur Abschreckung und Verteidigung schneller bereitgestellt werden. Deutschland verfüge über eine leistungsfähige Industrie und bestens ausgebildete Fachkräfte. Geplant ist bereits, in Deutschland Teile für das Luftverteidigungssystem Patriot zu produzieren. Außerdem erhält die deutsche Luftwaffe F-35 Kampfflugzeuge aus US-amerikanischer Produktion. In Hannover dreht sich ab heute alles um Laster, Transporter und Co. Auf dem Messegelände ist die IAA Transportation eröffnet worden. Sie gilt als die wichtigste Messe für Nutzfahrzeuge. Bertil Starke, welche Trends gibt es?
5: Ein Schwerpunkt der IAA Transportation sind Elektroantriebe. Beim Umstieg weg vom Verbrenner sind Reichweiten für die Logistikbranche wichtig. In Hannover präsentieren Hersteller wie Mercedes oder Volvo nun E-Laster, die mit einer Batterieladung zwischen 500 und 700 Kilometer schaffen. Selbstfahrende Lkw sind ein weiteres zentrales Thema in den Messehallen. Dazu stellt Volkswagen beispielsweise den umgebauten Kleintransporter ID. Buzz vor. Der soll ohne Fahrer beispielsweise Pizza, Lebensmittel oder Medikamente ausliefern können. Ein Pilotprojekt. In China ist man hier schon weiter. Der Hersteller Skyworth zeigt in Hannover autonom fahrende Laster. Die sind nach Angaben des Unternehmens bereits auf chinesischen Straßen regulär unterwegs. Die Branche will die IAA auch nutzen, um Druck auf die Politik auszuüben. Die Hersteller fordern, CO2-Ziele auf EU-Ebene zu lockern. Ihnen drohen Milliardenstrafen. Die IAA Transportation gehört zu den Leitmessen für Nutzfahrzeuge. Die Organisatoren erwarten bis Sonntag in Hannover mehr als 145.000 Besucher.
2: Um die medizinische Versorgung zu sichern, vergibt der Landkreis Diepholz in diesem Jahr wieder Stipendien für angehende Ärztinnen, Ärzte und Hebammen. 5 angehende Mediziner erhalten die Förderung, wenn sie sich dazu verpflichten, einen Teil ihrer Facharztausbildung im Landkreis zu absolvieren. Anschließend müssen sie in der Region tätig werden. Außerdem müssen sie eine Facharztrichtung wählen, in der der Landkreis auf einen Engpass zusteuert. Auch 3 Studierende der Hebammenwissenschaften werden finanziell unterstützt. Ein technischer Defekt könnte den schweren Brand in einem Mehrfamilienhaus in Hannover ausgelöst haben. Die Polizei hat Hinweise darauf, noch laufen aber die Ermittlungen. Die Feuerwehr hatte am Sonntag mehrere Menschen aus dem brennenden Gebäude retten müssen, darunter 2 Kinder. Die Zeit 13.05 Uhr.
0: Also, das fühlt sich heute nochmal an wie Freibadwetter, finde ich. Mit viel Sonne und Temperaturen bis 22 Grad auf Spiekeroog und sogar bis 27 Grad in Schöningen. Im Oberharz bis 24 Grad. Erst heute Abend schieben sich dann von Ostfriesland, der Nordsee und der Ems her neue Regenwolken ran. Örtlich kann es dann auch mal gewittern. Morgen dann anfangs in der Südosthälfte Regen. Wenn der abzieht, wird es aber freundlicher. Von der Nordsee und der Ems kommen allerdings schon die nächsten Schauer nach. Dann bei Temperaturen bis 21 Grad.
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0: Guten Tag und wir alle freuen uns über diesen geschenkten Sommertag, oder? Vielleicht gehen Sie noch mal schön Eis essen oder genießen einfach die Mittagspause in der Sonne. Ist doch auch herrlich. Ja, von uns gibt's dazu klasse Musik. Jetzt mit Olivia Newton-John und John Travolta. You're the one that I want. Schönen Mittag mit uns.
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Hier ist der Verkehrsservice bei NDR1 Niedersachsen. Vorsicht bitte. A1 Hamburg-Bremen zwischen Rade und Raststätte-Hollen steht eine ungesicherte Unfallstelle. Und dann haben wir noch die A33 Osnabrück nach Bielefeld zwischen Kreuz Osnabrück-Süd und Harderberg, auch eine ungesicherte Unfallstelle. Fahren Sie da bitte besonders aufmerksam.

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1: Hallo Autofahrer, Vorsicht bitte auf der A39 Lüneburg nach Hamburg. Zwischen Handorf und Winsen-Ost haben wir eine ungesicherte Unfallstelle. Das war's aber schon. Weiterhin gute Fahrt.
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1: Tja, passend zum tollen Sommerwetter heute freuen wir uns über Ihre schönsten Sommergeschichten. Heute Morgen zum Beispiel hat Andrea Westermann aus Uelzen bei Keno und Isabel von ihrem Sommerurlaub in Heiligenhafen erzählt.
3: Am letzten Urlaubstag sind wir dann noch einmal abends am Strand spazieren gegangen mit unserem großen Hütu und Santos. Dann haben wir vom Weiten auf dem Meer nahe des Ufers eine Entenfamilie entdeckt mit ganz vielen Küken. Und das sah total putzig aus und das haben wir dann auch beobachtet länger. Und dann haben wir gesehen, dass sich ein Küken immer weiter von seiner Familie entfernte. Und erst dachten wir uns da gar nichts bei. Und dann bemerkten wir aber, dass die Entenfamilie ganz, ganz weit weg schwamm. Und das kleine Küken war auf einmal ganz alleine. Und ja, ab da stand für uns fest, dass wir das Küken dann aus dem Wasser retten und nach Hause nehmen müssen. Da haben wir den großen kleinen Riesen, also unseren Hund, ins Wasser geschickt. Und tatsächlich schob Santos das Küken vor sich her bis ans Ufer.
4: Ach Gott, ist das
5: so? Nein.
3: Ja. Und wir waren begeistert von unserem eigenen Hund, konnten das kaum fassen, dass er so gut gehorcht hat. Und dann sind wir am nächsten Tag mit unserem vermeintlichen Entenküken zu einem befreundeten Tierarzt gegangen. Und der Tierarzt sagte dann zu uns, ja, da habt ihr eine gute Tat vollbracht. Und das Küken hat wohl seit seiner Geburt einen verkrüppelten Flügel. Und das wird also niemals fliegen können. Und deshalb hat seine Familie das auch verstoßen. Jetzt kommt noch der Clou. Im Übrigen ist das kleine Dötzken kein Entenküken, sondern eine stattliche große Höckergans. Ja, da guckten wir erstmal ganz blöd aus der Wäsche. Und ja, und ab da hatten wir dann ein neues Familienmitglied und wir haben sie Frieda genannt und inzwischen ist sie richtig, also richtig groß geworden. Und Frieda und Santos, die sind also seitdem unzertrennlich.
1: Was für eine tolle Geschichte, oder? Also muss ich wirklich sagen, wenn Sie auch noch sowas Tolles erlebt haben, dann melden Sie sich gerne bei uns. Diese Woche verschenken wir noch unter allen, die mitmachen, Einkaufsgutscheine im Wert von 250 Euro für Ihre Geschichte. Also melden Sie sich gerne.

0: Dienstagmittag, hier ist NDR 1 Niedersachsen. Also heute auf dem Weg zum Sender habe ich schon überlegt, tanke ich jetzt bei 2,35 Euro der Liter oder warte ich noch zwei Tage und ärgere mich dann, wenn der Liter 2,40 Euro kostet. Also man muss ja sagen, wegen des Konflikts und der Unsicherheit im Nahen Osten steigen die Preise für Kraftstoffe, Heizöl und Gas deutlich. Der Tankstelleninteressensverband, der rechnet schon mit 3 Euro pro Liter. Und viele fragen inzwischen, was tut eigentlich die Bundesregierung? Ja, fragen wir doch mal nach bei unserer Kollegin Ann-Kathrin Mellmann in unserem Hauptstadtstudio. Ann-Kathrin, was wird denn in Berlin diskutiert?
1: Die Vorstellungen sind sehr unterschiedlich. Die SPD meint, Mineralölkonzerne würden die Situation ausnutzen. Sie hätte deswegen gerne einen Preisdeckel, so wie in anderen Ländern auch. Aber die Union ist dagegen, ebenso gegen eine Übergewinnsteuer. Bundeswirtschaftsministerin Katharina Reichert zum Beispiel. Sie hat nun wieder einmal Direktzahlungen an Geringverdiener in die Diskussion gebracht, allerdings in einem TV-Interview. Und CSU-Chef Markus Söder hat gesagt, die Bundesregierung muss sich dringend zusammensetzen und drüber reden. Im Moment wird also viel diskutiert, aber wenig unternommen.
0: Ja, aber warum tun sich die Koalition da so schwer, die Schwarz-Rote?
1: Na, weil sie den Grund des Übels, die Konflikte am Persischen Golf und inzwischen auch am Roten Meer, nicht beenden können. Aber sie können die Menschen darauf einstimmen, dass der Abschied von fossilen Energieträgern solche Preisschocks in Zukunft abmildern könnte. Aber auch da haben beide Lager sehr unterschiedliche Positionen, wie auch bei fast allen anderen Fragen. Union und SPD tun sich im Moment auch deshalb so schwer, weil sie zwischen wichtigen Landtagswahlen stehen und der Wahlkampf, der hilft nicht unbedingt bei der Kompromissfindung.
0: Alles klar, das heißt, da passiert erstmal nicht mehr so viel. Wir müssen die hohen Spritpreise erstmal weiter entschlucken. Infos dazu von Ann-Kathrin Mellmann in Berlin. Vielen Dank. Und kurzer Blick doch auf die Straßen. Vorsicht bitte. A1 Hamburg nach Bremen. Zwischen Rade und Raststätte Hollenstedt haben wir eine ungesicherte Unfallstelle.

0: so schön. Das Lied habe ich schon immer geliebt. Amy Winehouse zusammen mit Mark Ronson, Valerie. Um kurz vor 2:30.
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0: Der Song hatte so einen guten Flow. Auf der Straße, da rutscht es nicht ganz so gut. Vorsicht bitte auf der A1 Hamburg nach Bremen. Zwischen Rade und Raststätte-Holln steht eine ungesicherte Unfallstelle. Dann haben wir die A33 Osnabrück nach Bielefeld. Zwischen Kreuz Osnabrück Süd und Harderberg ebenfalls eine ungesicherte Unfallstelle. A39 Lüneburg-Hamburg. Zwischen Handorf und Winsen-Ost ebenfalls eine ungesicherte Unfallstelle. Jetzt die Staus. A1, Hamburg nach Osnabrück zwischen Bremer Kreuz und Arsten. 4 Kilometer stockender Verkehr im Baustellenbereich. A2, Berlin nach Hannover zwischen Kreuz Magdeburg und Eilsleben. 10 Kilometer stockender Verkehr, es wird gebaut. A2, Hannover nach Dortmund zwischen Hannover-Herrenhausen und Wunstorf-Lute. 5 Kilometer stockender Verkehr vor der Baustelle. A2, Hannover nach Dortmund weiter zwischen Hannover-Herrenhausen und Wunstorf-Kohlenfeld. Nochmal 3 Kilometer stockender Verkehr. A7, Hannover nach Kassel zwischen Hedemünden und Lutherberg, 5 Kilometer Stau. A7, Kassel-Hannover zwischen Bokenem und Dreiecksatzgitter, 6 Kilometer stockender Verkehr vor der Baustelle. B3, Hamburg, Köhlbrandbrücke bis Rossdamm Richtung Steinwerder, zwischen Waltershofer Damm und Neuhöfer Damm stockt der Verkehr. Dann haben wir noch die A2, Hannover nach Berlin, zwischen Kreuz Hannover Ost und Lehrte liegen mehrere Plastikteile. Und zum Schluss die Elbfähre Glückstadt-Wischhafen, da beträgt die Wartezeit auf beiden Seiten rund 1 Stunde. So, das war's. Ihnen weiterhin eine gute Fahrt. Die Zeit, es ist 13.30 Uhr.
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2: Aus dem Studio Oldenburg mit Svenja Nanninger. Guten Tag. Nach den Kommunalwahlen ist klar, Sitze der AfD bleiben auch in den Räten in unserer Region unbesetzt. Der Grund, es gibt mehr Sitze, als die Partei überhaupt Kandidaten aufgestellt hat. In kleinerem Umfang sind auch andere Parteien betroffen. Nachbesetzen geht nicht, das verbietet das Kommunalgesetz. Maren Bruns.
3: Das heißt, dass zum Beispiel bei Abstimmungen im Rat dann die betroffenen Parteien gar nicht so viele Stimmen einbringen können, wie ihnen eigentlich zustünden, weil ja niemand da ist. Und dadurch verändert sich auch das Mehrheitsverhältnis in den Räten. Ein Beispiel. In Rauderfehn im Landkreis Leer hat die AfD 6 Sitze errungen, aber nur einen Kandidaten aufgestellt. 5 Sitze bleiben dort also frei. Und das wirkt sich dann auch beispielsweise auf die Arbeit in den Ausschüssen aus, weil die im Verhältnis zur Ratsgröße gebildet werden. Den betroffenen Fraktionen stehen Sitze in den Ausschüssen zu, können diese dann aber zum Teil gar nicht besetzen. Andere Parteien haben dann am Verhältnis mehr Einfluss in den Kommunalparlamenten.
2: Der Landkreis Leer warnt davor, Lithium-Akkus und Gaskartuschen unsachgemäß im Hausmüll zu entsorgen. Gestern war in einem Müllwagen Sperrmüll in Brand geraten. Es wird davon ausgegangen, dass ein Lithium-Akku dafür verantwortlich war oder eben eine Gaskartusche, in der noch ein Rest war. Batterien und Akkus werden zum Beispiel im Entsorgungszentrum oder Handel entgegengenommen, so der Landkreis. Gaskartuschen dürfen nur im gelben Sack entsorgt werden, wenn sie komplett leer sind. In der Gemeinde Drebber im Kreis Diepholz hat ein Sicherungskasten eines Wohnhauses gebrannt. Die Ursache ist laut Polizei noch unklar, die Ermittlungen laufen. Der Schaden wird auf rund 50.000 Euro geschätzt. Verletzt wurde niemand. Und noch ein kurzer Blick auf das Wetter. Teilweise sind gerade ein paar Wolken am Himmel, aber vielerorts ist es auch heiter, bei Temperaturen zwischen 21 und 26 Grad.
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0: Hallo, das ist nochmal wichtig für die Autofahrer. Vorsicht bitte, A2 Hannover-Berlin zwischen Kreuz Hannover-Ost und Lehrte, da liegen mehrere Plastikteile. Ja, und ansonsten geht's bei uns gleich in der Zeitmaschine um einen alten Fischkutter und 12 Kanadier, die sich in den Kopf gesetzt haben, einen Atomtest der USA zu verhindern. Ja, ob da so ein alter Fischkutter für reicht, das hören wir gleich hier bei uns gegen 20:40.

0: Das ist Musik aus meiner Teenie-Zeit. You, Louis and the News, Tug with You. Muss ich immer an so Tanzschule und so denken, Fahrten im Bus mit den Jungs und so. Schöne Erinnerung. Hier bei NDR 1 Niedersachsen. Ja, und in unsere Zeitmaschine nehmen wir sie jetzt mit an Bord. Ich sag Ihnen, das wird aber keine Butterfahrt.
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3: 15. September 1971. Nein, das ist kein normales Schiff, das da heute vor 55 Jahren auf dem Weg nach Alaska ist. Auf dem alten Fischkutter sind 12 Kanadier, die sich etwas in den Kopf gesetzt haben. Sie wollen den Atomtest verhindern, den die USA auf den Aleuteninseln planen. Es ist die erste Aktion der Umweltorganisation Greenpeace. Eins der Gründungsmitglieder ist Ben Metcalf. Er wird im kanadischen Radiosender CBC interviewt.
4: Der Zweck von Greenpeace ist es, die Meinung der Menschen weltweit zu vertreten, die gegen diesen Test sind. Ob wir aber erfolgreich sind, hängt davon ab, wie sensibel die USA darauf reagieren.
3: Kleiner Fischkutter gegen Weltmacht. Obwohl die Medien ausführlich über die erste Greenpeace-Aktion berichten, wird der Atomtest nicht verhindert. Aber diese Aktion macht Greenpeace weltweit bekannt. Und schon bald bilden sich in vielen Ländern Ableger der Umweltorganisation. Der Rest ist Geschichte.

0: Einen schönen Mittag mit uns. Sie hören NDR 1 Niedersachsen. Ja, und heute geht es bei uns um Klassentreffen. Ich weiß noch, bei meinem ersten Klassentreffen aus der Grundschule habe ich meine alte Freundin Astrid erstmal gar nicht wiedererkannt. In der Grundschule musste die immer so eine fiese Zahnspange tragen und trug immer so Kleider mit langen Strümpfen. So, und 10 Jahre später lacht mich eine junge, wunderschöne Frau an mit strahlenden geraden Zähnen und die sagt, Britta, ich bin's, Astrid. Und ich, wirklich? Ich war so baff. Also die Zähne sind so schön geworden. Der Zahnarzt hat was Gutes getan. Ich war begeistert. Ja, und was haben Sie so erlebt beim Klassentreffen?
1: Wir hatten unser Klassentreffen, als derjenige reinkam, auf den die Mädels alle gestanden haben während der Schulzeit. Und er sagte, ja, er sei gerade aus New York eingeflogen. Und alle waren total begeistert und umschwärmten ihn, so wie früher auch. Und dann stellte sich irgendwann heraus, dass er bei der Sparkasse angestellt war, verheiratet war und 2 Kinder hatte. Und alles war so lustig.
2: Wir machen immer eine besondere Aktion. Wir waren zum Beispiel schon auf Norderney. Wir haben eine Torfkahnfahrt gemacht. Und zu unserem 40-jährigen Klassentreffen haben wir sogar eine 3-tägige Klassenfahrt nach Berlin gemacht.
3: Wir haben keine mega spektakulären oder peinlichen Sachen erlebt. Aber einfach nur schön, weil wir uns, seitdem wir aus der Schule sind, alle 5 Jahre treffen. Und mittlerweile haben wir letztes Jahr unser 40-jähriges Klassentreffen gefeiert.
0: Ach, was für tolle Geschichten, muss ich sagen. Also, wenn Sie auch noch was Tolles zu erzählen haben von Ihrem letzten Klassentreffen, dann melden Sie sich gerne, geht ganz einfach über unsere NDR Niedersachsen-App.
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0: Es ist kurz vor zwei. Wir gucken auf die Straßen.
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0: So, Stau oder stockender Verkehr auf folgenden Strecken. A1 Lübeck nach Hamburg. Zwischen Hamburg-Morfleth und Norderelbbrücke 2 Kilometer stockender Verkehr. Dann haben wir die A1 Hamburg nach Osnabrück zwischen Bremer Kreuz und Arsten. 4 Kilometer stockender Verkehr im Baustellenbereich. A2 Berlin nach Hannover zwischen Kreuz Magdeburg und Altleben. 5 Kilometer stockender Verkehr. Es wird gebaut. A2 Hannover nach Dortmund zwischen Hannover-Herrenhausen und Wunstorf-Lute. Immer noch 5 Kilometer stockender Verkehr vor der Baustelle. Dann die A7 Hannover nach Kassel zwischen Hedemünden und Lutherberg. 5 Kilometer Stau. A7, Kassel nach Hannover zwischen Bokenem und Dreiecksalzgitter, 6 Kilometer stockender Verkehr und zwar vor der Baustelle. B3, Hamburg, Kölbrandbrücke bis Rossdamm nach Steinwerder zwischen Waltershofer Damm und Neuhöfer Damm stockt der Verkehr. Dann haben wir die B217, Vorsicht bitte, zwischen Springe nach Hannover, zwischen Springe Ost und Völksen steht ein defektes Auto. Und an der Elbfähre Glückstadt Wischhafen beträgt die Wartezeit ab Wischhafen bis zu 1 Stunde und ab Glückstadt rund 1,5 Stunden. Das war's. Ihnen weiterhin eine gute Fahrt.
2: Es ist 14 Uhr.
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2: Mit Tanja Niehoff. Guten Tag. Die Schlagzeilen. Niedersachsen will Land besser auf Folgen des Klimawandels vorbereiten. Lies fordert Bundesregierung wegen hoher Spritpreise zum Handeln auf. Angeschlagene Volksbank Braunschweig-Wolfsburg macht Millionenverluste. Das Wetter wechselnd bewölkt, vereinzelt Schauer bis 27 Grad. Die niedersächsische Landesregierung will das Land in den nächsten Jahren noch stärker an das veränderte Klima anpassen. Das Kabinett hat deshalb die Strategie angepasst, wie in den nächsten 5 Jahren mit den Folgen von Hitze, Dürre und Starkregen umgegangen werden soll. Oliver Jürgens, was verändert sich?
3: Zum einen stellt das Land zusammen mit dem Bund 120 Millionen Euro für kleinere Projekte in den Kommunen bereit. Der Anteil des Landes beträgt dabei 30 Millionen Euro. Dieses Geld geht laut Umweltminister Mayer zum Beispiel an die Landkreise und das kann dann dort ohne Antrag abgerufen werden, sagt er, wenn zum Beispiel ein Wasserspender gebaut wurde. Außerdem gibt es 3 neue Felder, wo das Land tätig werden will. Insgesamt geht es in dieser Strategie um ganz viele Dinge. Es geht um Hochwasser- und Starkregenschutz bis 2028. Da müssen die Kommunen zum Beispiel ein Bild haben, wo bei Regen das Wasser hinfließt. Im Konzept steht aber auch, dass die Bevölkerung angeleitet werden soll, sich vorzubereiten auf solche Ereignisse. Dafür sind 1,6 Millionen Euro eingeplant. Und zum ersten Mal versucht das Land jetzt auch systematisch alle Maßnahmen zu überprüfen, ob sie auch wirksam sind. Denn der Rechnungshof hatte kritisiert, dass ohne Erfolgskontrollen nicht gesichert sei, ob die Klimaziele überhaupt erreicht werden können.
2: Die Preise an den Tankstellen steigen weiter. Laut ADAC kostete der Liter Super E10 gestern im Tagesdurchschnitt fast 2,29 Euro. Niedersachsens Ministerpräsident Lies forderte die Bundesregierung auf, schnell gegenzusteuern. Die Menschen in Deutschland hätten seit Monaten das Problem. Er erwarte jetzt konkrete Lösungen, so der SPD-Politiker. Die Bundesregierung ist sich bislang uneins über staatliche Maßnahmen gegen die hohen Spritpreise. Die SPD fordert eine Übergewinnsteuer sowie Preisdeckel wie in Belgien oder Frankreich. Und wie soeben gemeldet wird, hat Bundeskanzler Merz Entlastungen bei den hohen Spritpreisen angekündigt. Einzelheiten sind aber noch nicht bekannt. Die Volksbank Braunschweig-Wolfsburg hat das vergangene Jahr mit einem Minus von 600 Millionen Euro abgeschlossen. Diese Bilanz hat die Bank heute vorgelegt. Nun soll der Bundesverband der Deutschen Volksbanken und Raiffeisenbanken eine Krise abwenden. Alicia Kraft, wie kommt das Finanzloch der Bravo denn zustande?
4: Vorrangig durch Geschäfte der Bravo, die nichts mit dem reinen Bankengeschäft zu tun haben. Vor allem im Immobiliensektor hatte die Bank maßgeblich investiert. Da der aber in den vergangenen Jahren eingebrochen ist, musste die Volksbank die Immobilien deutlich niedriger bewerten. Allein das macht 80% des ausgewiesenen Fehlbetrags aus. Auch Unternehmensbeteiligungen waren weniger erfolgreich als angenommen und trugen maßgeblich zu dem Minus bei. Der reine Finanzbereich etwa, durch negative Bewertungen bei Krediten und Wertpapieren, Wertpapieren machte dagegen nur einen Bruchteil aus. Nur durch dreistellige Millionengarantien des Bundesverbands der Deutschen Volksbanken und Raiffeisenbanken BVR war unterm Strich ein ausgeglichener Geschäftsabschluss möglich. Noch in diesem Monat soll außerdem darüber entschieden werden, ob der BVR als zusätzliche Deckungsmaßnahme Anteile der Volksbank Bravo von bis zu 250 Millionen Euro übernimmt. Der Bankvorstand hat heute einen spürbaren Kurswechsel mit einer Konzentration auf die Region und das klassische Bankgeschäft angekündigt. Im ersten Schritt stehen 15 Immobilien zum Verkauf, die meisten im Raum Braunschweig-Wolfsburg, aber auch in Hamburg und Düsseldorf. Alle laufenden Sponsoring-Verträge würden aber voll erfüllt.
2: Nach den Kommunalwahlen in Niedersachsen bleiben mehr als 200 Sitze der AfD in den Parlamenten unbesetzt. In mehr als der Hälfte der Landkreise in Niedersachsen hat die AfD nicht genügend Kandidatinnen und Kandidaten aufgestellt für die errungenen Mandate. Die meisten fehlen ihr im Landkreis Osnabrück. Auch SPD und Grüne können in einigen Landkreisen ihre Sitze nicht füllen. Bei der SPD sind es 10, die Grünen können landesweit 4 nicht besetzen. Nach dem Absturz einer Drohne östlich des Steinhuder Meers sucht die Polizei zurzeit weitere Teile. Laut einer Sprecherin des LKAs ist die Drohne auf einer unbewohnten Freifläche abgestürzt. Da es sich um eine große Fläche handelt, sind viele Polizisten im Einsatz. Es gelte nun, weitere Teile und einen möglichen Besitzer zu finden. Östlich des Steinhuder Meers liegt auch der Bundeswehrflieger Horst Wunsdorf. Die Drohnenteile wurden aber nicht dort gefunden. Der Verkehrsservice. Vorsicht bitte auf der A1 Hamburg Richtung Bremen zwischen Heidenau und Sittensen liegt ein Plastikteil. Und Vorsicht bitte auf der B217 Springe Richtung Hannover. Zwischen Springe Ost und Völksen steht ein defektes Fahrzeug. Die Zeit 14.05 Uhr.
0: Also, das Wetter ist so schön, wir haben schon gesagt, heute Abend müssen wir unbedingt noch mal grillen, die letzten schönen Tage genießen. Wir haben heute viel Sonne und Temperaturen bis 22 Grad auf Spiekeroog und sogar bis 27 Grad in Schöningen. Auch im Oberharz ist es nett warm bei 24 Grad. Erst heute Abend schieben sich dann von Ostfriesland, der Nordsee und der Ems her neue Regenwolken ran. Örtlich kann es da auch gewittern. Also nicht zu spät mit dem Grillen anfangen. Morgen dann anfangs in der Südosthälfte Regen. Wenn der abzieht, wird es aber freundlicher. Allerdings von der Nordsee und der Ems her kommen neue Schauer nach. Dann bei bis zu 21 Grad.
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0: Zusammen. Schön, dass Sie dabei sind. Ja, melden Sie sich doch mal gerne, wie Sie gerade das tolle Wetter genießen. Traut sich einer noch ins Freibad? Ich weiß gar nicht, haben die überhaupt noch auf? Ich erinnere mich immer am Bodensee, da wo mein Bruder wohnt, war Anfang September abschwimmen. Sagt man abschwimmen? Also die Saison geht zu Ende. Also ich freue mich auf Ihre Nachrichten, vielleicht auch schöne Fotos beim Eisessen oder was auch immer Sie Schönes machen. Schönen Mittag mit uns.

0: 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Gerade wollte ich ja wissen, ob überhaupt noch ein Freibad aufhat bei diesem tollen Wetter. Und Björn Braun sagt, jawohl, das Freibad Rostow im Landkreis Göttingen, das hat noch bis zum 30. September geöffnet. Und ab heute, Achtung, mit einer neuen Attraktion, eine fest installierte Fasssauna. Auch nicht schlecht. Also eine großartige Nachricht für alle, die sich noch trauen. Dankeschön, lieber Björn, für die Nachricht. Und ansonsten sprechen wir heute nicht nur über das schöne Wetter, sondern über ihre Klassentreffen oder die, die sie noch nicht hatten. Wir haben nämlich noch eine schöne Nachricht bekommen. Hören Sie mal.
1: Hallo, guten Tag. Hier ist Julia aus dem Emsland. Ja, ich muss gestehen, ich habe trotz meines fortgeschrittenen Alters noch nie ein Klassentreffen gehabt. Umso schöner war es für mich, dass ich 3 Jahre lang Teil eines Musicals sein konnte, das den Namen trug, das Klassentreffen. Es handelt sich um den Abiturjahrgang 1969, witzigerweise meiner. Ja, und wir haben dann, es war so, dass alle anwesenden Zuschauer waren auch gleichzeitig Teilnehmer des Klassentreffens. Das heißt, sie bekamen am Eingang andere Namen verpasst mit Schildchen. Und es wurden dann auch so Gespräche geführt mit, ach Rainer, wie geht's dir denn? Ich habe gehört, du bist ja jetzt hier im Seniorenheim, wie gefällt's dir denn da? Und sowas in der Art alles. Also so kann es auch ein Klassentreffen geben. Es war wirklich eine Wucht.
0: Also, was für eine schöne Geschichte, Rainer. Ich sage herzlichen Dank, liebe Julia, für diese Nachricht. Und wenn Sie auch noch eine schöne Erinnerung haben an Ihr Klassentreffen, gerne melden über unsere NDR Niedersachsen-App.
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0: Dienstagnachmittag, 20 nach 2 haben wir.
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0: Unser plattdeutscher Gruß der Kirche heute mit Carsten Beekmann. Er ist Pfarrer in der Wollmar-Gemeinde und der hört einen Satz ziemlich häufig. Da lass mal besser die Finger von.
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Hier ist der Verkehrsservice bei NDR 1 Niedersachsen. Vorsicht bitte, A31, Lingen nach Gronau. In der Einfahrt Emsbüren sind Fußgänger auf der Fahrbahn unterwegs. Fahren Sie da bitte besonders aufmerksam.

0: 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Ja, heute sprechen wir über Klassentreffen. Und Antje aus Norden schreibt, wir sind der stolze Partyjahrgang Abi 92 und treffen uns regelmäßig alle 5 Jahre, beziehungsweise zwischendurch auch mal auf dem Weihnachtsmarkt und haben auch sogar eine Messenger-Gruppe. Nächstes Jahr ist es wieder soweit und wir freuen uns jetzt alle schon sehr, uns wiederzusehen. Ganz liebe Grüße ins Studio von Antje aus Norden. Liebe Antje, danke. Schöne Idee. Das mit der Messenger-Gruppe ist gar nicht so schlecht. So, jetzt gucke ich kurz auf die Uhr, kurz vor 2:30 haben wir. Und ich höre nix. 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
0: So, Vorsicht bitte. A2. Hannover nach Dortmund zwischen Wunstorf-Kohlenfeld und Bad Nenndorf. Da liegt ein großer Mülleimer. Dann haben wir die A31 Lingen-Gronau. In der Einfahrt Emsbüren sind Fußgänger auf der Fahrbahn unterwegs. A1 Lübeck-Hamburg zwischen Hamburg-Morfleet und Norderelbbrücke. 2 Kilometer stockender Verkehr. A1 Hamburg-Osnabrück zwischen Bremerkreuz und Arsten. 4 Kilometer stockender Verkehr im Baustellenbereich. A2 Berlin nach Hannover zwischen Kreuz Magdeburg und Alsleben. 5 Kilometer stockender Verkehr wegen Bauarbeiten. A2 Hannover nach Dortmund zwischen Hannover-Herrenhausen und Wunstorf-Lute. 5 Kilometer stockender Verkehr vor der Baustelle. A7 Hannover nach Kassel zwischen Hedemünden und Lutherberg. 5 Kilometer Stau. A7 Kassel-Hannover zwischen Bokenem und Reichsalzgitter. 6 Kilometer stockender Verkehr vor der Baustelle. B3 Hamburg, die Köbrandbrücke bis Rossdamm Richtung Steinwerder. Zwischen Waltershofer Damm und Neuhöfer Damm stockt der Verkehr. Und zum Schluss die Elbfähre Glückstadt Bischhafen. Da beträgt die Wartezeit ab Bischhafen bis zu 1 Stunde und ab Glückstadt rund 1,5 Stunden. So, das war's. Ihnen weiterhin eine gute Fahrt. Die Zeit, es ist 14.30 Uhr.
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2: Aus dem Studio Oldenburg mit Svenja Nanninger. Guten Tag. Wie geht's weiter mit den Spritpreisen? Die Debatte dazu ist wieder laut geworden. Bundeskanzler Friedrich Merz hat heute Entlastungen angekündigt. Merz sagte beim Unternehmertag des Handelsverbands BGA in Berlin, er sei der Meinung, man müsse handeln. Dem werden Autofahrer zustimmen. Der Unmut an der Zapfsäule ist nämlich groß, wie auch Stimmen von Tankstellen im Landkreis Leer zeigen. Um 15 Uhr gibt's mehr dazu. Da schauen wir dann unter anderem auch nach Wilhelmshaven. Ute Niklas hat das Kommando an Bord der Fregatte Rheinland-Pfalz übernommen. Sie ist laut Bundeswehr die erste Frau in der Geschichte der deutschen Marine mit einem solchen Kommando. Noch ein kurzer Blick auf das Wetter. Teilweise ein paar Wolken am Himmel, aber vielerorts ist es gerade auch freundlich. Bei Temperaturen zwischen 21 und 26 Grad.
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0: Ach, guck mal an, letzte Stunde haben wir darüber spekuliert, was Berlin denn jetzt macht gegen die hohen Spritpreise. Und jetzt hat sich Bundeskanzler Merz gemeldet. Er hat Maßnahmen angekündigt. Was genau, das klären wir gleich hier bei uns gegen 20 vor 3.

0: 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Also ich glaube, die neue Mutprobe jeden Morgen heißt eine Runde tanken gehen. Heute auf dem Weg zum Sender habe ich geguckt, 1 Liter Diesel 1,35 Euro. Und ich befürchte, das geht diese Woche noch weiter nach oben. Jetzt hat auch Bundeskanzler Friedrich Merz die Faxen dicke und reagiert. Das hat er eben auf dem Unternehmertag des Handelsverbandes in Berlin gesagt.
1: Ja, wir werden auf Preistreiberei reagieren. Wir haben dazu das Kartellamt mit einer entsprechenden Missbrauchsaufsicht ausgestattet. Aber wir spüren auch, jedenfalls aus dem Blickwinkel der Verbraucherinnen und Verbraucher, dass das nicht reicht. Die Lage im Mittleren Osten eskaliert, die Energiepreise, die Spritpreise an den Zapfsäulen steigen. Für viele Menschen, die täglich das Auto brauchen, ist eine Belastungsgrenze erreicht. Wir stehen dazu deshalb in engem Austausch in der Bundesregierung und mit den Ländern. Und ich bin der Meinung, dass wir handeln müssen. Das genaue Instrumentarium steht noch nicht fest. Sie können aber davon ausgehen, dass wir sehr bald einen Vorschlag dazu vorlegen werden.
0: Also ein bisschen müssen wir offensichtlich noch abwarten, wie genau wir entlastet werden sollen. Aber immerhin, es bewegt sich was. Alle Infos natürlich auch weiterhin immer bei uns in den Nachrichten.
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0: Kurzer Blick nochmal auf die Straßen und zwar auf die A27 zwischen Bremen, Horn, Lehe und Fahr. Da steht ein defektes Auto. Ansonsten Ihnen weiterhin eine gute Fahrt.

0: Hallo Autofahrer, Vorsicht bitte auf der A2 Hannover nach Dortmund zwischen Garbsen und Wunstorf-Luthe. Da liegen Fahrzeugteile auf der Fahrbahn. Und Vorsicht bitte in beiden Richtungen auf der B188 Burgdorf nach Wolfsburg zwischen Höptingsen und Uetze ist ein Pferd auf der Fahrbahn unterwegs. Ach je, fahren Sie da bitte besonders aufmerksam. Weiterhin eine gute Fahrt.
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0: Ja, wir feiern Ihre schönsten Sommergeschichten. Heute Morgen hat ja Gabi aus Braunschweig schon erzählt, dass sie nachts auf einem Kreuzfahrtschiff vor Island plötzlich Wale gesehen hat. Und jetzt haben wir noch eine tolle Geschichte, glaube ich, und zwar die von Alvin Dolei aus Hamburg. Moin, Sie haben eine ganz schöne Kennenlerngeschichte, ne?
2: Ja. Ich bin auch dabei.
0: Hallo, ja, das ist doch schön. Frau Dolei, dann erzählen Sie doch mal.
3: Ja, meine Frau kann das besser erzählen.
2: Nein, wir können das beide erzählen. Naja, also wir haben uns kennengelernt, also er war mein Tanzschüler, sagen wir mal so. Und wir sind zusammen essen gewesen und ja, und dann hat er mir da schon seine Liebe erklärt und wollte mir schon die Sterne vom Himmel holen. Aber da habe ich gesagt, der ist ja nicht ganz frisch. Das geht ja gar nicht. Und ja, nach kurzer Zeit später hat er mir auch den ersten Heiratsantrag tatsächlich gemacht, den ich dann natürlich abgelehnt habe erstmal, weil ich gesagt habe, ja, wir kennen uns überhaupt gar nicht wirklich. Und ja, er hat aber nicht locker gelassen, hat halt immer wieder es versucht, ja, bis wir dann in Wien im Urlaub waren. Ja.
0: Was ist in Wien passiert?
2: Ja, genau. Ja. Wir sind Grinzingen gefahren, nach oben auf den Kahlenberg. Ja, dann hat mein Mann das nochmal versucht, hat sich halt dann vor mich hingekniet und hat dann nochmal mich gebeten, seine Frau zu werden.
0: Und da hatten Sie endlich Erbarmen mit ihm.
2: Genau, da habe ich dann Erbarmen gehabt, weil er hat gesagt, naja, was kann schöner sein? Hier liegt Wien vor deinen Füßen, die Donau und ich. Und ja, genau. Und dann habe ich Ja gesagt und dann waren wir 5 Jahre dauerverlobt, kann man sagen. Ja. Und haben dann in Wien schlussendlich geheiratet im Hotel Sacher.
0: Was für eine schöne Geschichte. Wissen Sie was? Sie kriegen auch noch einen Einkaufsgutschein von Edeka im Wert von 250 Euro. Und damit können Sie sich garantiert ein paar Mozartkugeln kaufen oder ein bisschen Kaiserschmarrn, um so das Gefühl nochmal zurückzuholen.
3: Ja, das ist toll. Super, ja. Da freuen wir uns.
2: Ja, toll.
3: Recht herzlichen Dank.
0: Herzliche Grüße und schön, dass Sie diesen Moment mit uns geteilt haben.
2: Ja, sehr gerne.
3: Herzlichen Dank.
0: Tschüss.
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Hallo Autofahrer, Vorsicht bitte, A7. Hamburg nach Hannover zwischen Berghof und Mellendorf. Da liegen Fahrzeugteile auf der Fahrbahn. Fahren Sie da bitte besonders aufmerksam.

0: Kurz vor drei haben wir.
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0: Vorsicht bitte, A7 Hamburg-Hannover zwischen Berghof und Mellendorf, da liegen Fahrzeugteile. A1 Hamburg-Osnabrück zwischen Bremer Kreuz und Asten, 4 Kilometer stockender Verkehr im Baustellenbereich. A2 Berlin-Hannover zwischen Kreuz-Magdeburg und Alsleben, 5 Kilometer stockender Verkehr wegen Bauarbeiten. A2 Hannover-Dortmund zwischen Hannover-Herrenhausen und Wunstorf-Lute, 5 Kilometer stockender Verkehr vor der Baustelle. A7 Hannover-Kassel zwischen Hedemünden und Lutherberg, 5 Kilometer. A7 Kassel-Hannover zwischen Bokenem und Dreieckssalzgitter, 6 Kilometer stockender Verkehr vor der Baustelle. Dann haben wir noch die Elbfähre Glückstadt Wischhafen. Da beträgt die Wartezeit ab Wischhafen rund 1 Stunde und ab Glückstadt 1,5 Stunden. Das war's. Ihnen weiterhin eine gute Fahrt.
2: Es ist 15 Uhr.
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2: Mit Tanja Niehoff. Guten Tag. Angesichts der hohen Spritpreise in Deutschland will die Bundesregierung nun handeln. Kanzler Merz sagte auf einer Unternehmerveranstaltung in Berlin, es sei eine Belastungsgrenze erreicht. Wie genau die Menschen entlastet werden sollen, steht noch nicht fest. Der Kanzler sagte, es werde sehr bald einen Vorschlag geben. Dänemarks Regierungschefin Frederiksen hat den jüngsten Vorfall mit einem russischen Kriegsschiff in der Ostsee als Teil der hybriden Kriegsführung des Kremls bezeichnet. Die NATO werde von Russland immer mehr herausgefordert, so Frederiksen. Das Schiff hatte 2 Leuchtraketen auf einen dänischen Hubschrauber abgefeuert. Die Behörden sehen eine zunehmende Bedrohung durch organisierte Kriminalität in Deutschland. Angesichts der heute vorgestellten Lagebilder des Bundeskriminalamtes sprach Innenminister Dobrindt von einer wachsenden Gefahr für die innere Sicherheit. Die Zahl der Verfahren steige ebenso wie die Bereitschaft zur Gewalt, so der CSU-Politiker. Und jetzt weiter mit Nachrichten aus Ihrer Region.
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3: Aus dem Studio Oldenburg mit Svenja Nanninger. Guten Tag. Ja, wir haben es gerade in den Schlagzeilen gehört. Bundeskanzler Friedrich Merz hat angesichts der hohen Spritpreise Entlastungen angekündigt. Auch wenn viele Fragen da noch offen sind und es noch keinen ganz konkreten Plan gibt, Autofahrerinnen und Autofahrer werden da ganz genau zugehört haben. Denn der Unmut an den Zapfsäulen ist gerade groß. Das hat auch Thomas Stahlberg an Tankstellen im Landkreis Leer erlebt.
4: Kurz nach 9 Uhr in Upplengen am Autohof an der A28. Hier tanken viele Lastwagenfahrer und Pendler, kopfschüttelnd.
5: 2,37 € ist ja nicht normal.
6: Das ist eine Unverschämtheit.
7: Ich weiß nicht, wie man sich das noch leisten kann.
8: Nichts zu ändern. Wer verzichtet denn auf sein Auto? Die fahren auch mit dem Auto zum Klo hin. Folgedessen ist das noch nicht teuer genug.
4: Die Außendienstlerin aus dem Ruhrgebiet muss nach Hamburg einmal voll tanken, 130 €. Geht nicht anders, sagt sie.
9: Und dass die Regierung nichts tut, Hauptsache die Diäten stimmen, das ärgert mich schon sehr, dass sie sich sehr mit sich selbst beschäftigen und nicht mit der Problematik, die hier draußen stattfindet.
4: Der Handwerker aus Stade nimmt's mit Galgenhumor.
7: Ich bin der Meinung, es ist teilweise unbezahlbar. Und ich habe das Gefühl, dass meine Frau nur noch dafür arbeiten geht, um das Auto zu fahren.
4: Nächste Tanke in Remels. Die Tankstellenmitarbeiterin hat ein dickes Fell.
10: 95% beschweren sich, aber alles auf freundliche Art und Weise. Ärgern sich halt darüber, dass es so teuer ist. Ne?
4: Sie mache die Preise ja nicht. Ihre Tankstelle habe sogar Einbußen. Die Menschen tanken weniger Liter, weil sie hoffen, dass es billiger wird und
10: kaufen halt weniger andere Sachen, ne? Weil sie das Geld fürs Tanken brauchen.
4: Dieser Autofahrer aus Leer lässt auch den Schokoriegel im Regal, obwohl
11: Chef zahlt. Ich hab Glück. Privat ist das übel. Viel Geld für nichts. Andere Länder machen einen Deckel drauf. Ob das hier funktioniert, das ist in den Sternen.
4: Nützt ja nichts, sagen die Ostfriesen. Oder gibt's eine bessere Idee als Benzin?
12: Ich halte den Gartenschlauch rein. Das ist unmöglich.
3: Soweit die Stimmen aus dem Landkreis Leer zu den aktuellen Spritpreisen. Die Kommunalwahl ist soweit vorbei. Die Wählerinnen und Wähler haben ihre Stimmen abgegeben. Jetzt liegt der Ball also bei denen, die gewählt wurden. Auch bei uns im Nordwesten bleiben nach der Kommunalwahl allerdings mehr als 100 Sitze in den Gemeinderäten unbesetzt. Wie in ganz Niedersachsen hat auch bei uns die AfD zu wenig Kandidaten aufgestellt, um die Mandate zu besetzen. Maren Bruns, was bedeutet das denn jetzt für die Räte in unserer Region?
2: Naja, die Sitze bleiben leer. Nachnominiert werden darf nämlich nicht. Das verbietet das Kommunalwahlgesetz. Der Grund? Die Wählerinnen und Wähler müssen vorher wissen, wer sich zur Wahl stellt. Und das können sie ja nicht, wenn eine Partei erst nach einer Wahl jemanden in den Rat schickt. Aktuell sind bei uns Kommunen in 13 Landkreisen betroffen. Mehr als 130 Sitze der AfD bleiben unbesetzt. Beispiel in Rauderfehn im Kreis Leer. Dort hat die AfD 6 Plätze bekommen, aber nur einen Kandidaten aufgestellt. Die anderen 5 Plätze bleiben also leer. Wir haben mit Rauderfehns Bürgermeister Gerd Müller gesprochen. Ihn ärgert es vor allem, dass dadurch Kandidaten anderer Parteien, die aus der Gemeinde kommen und sich für die Region engagieren, jetzt keinen Platz mehr im Rat haben. Und für den Gemeinderat bedeuten die leeren Plätze, dass zum Teil Ausschüsse unterbesetzt bleiben und die anderen Parteien mehr Einfluss haben werden. Wie sich die leeren Sitze nun genau auf die Arbeit im Rat auswirken, wird sich bis zum Ende der Wahlperiode zeigen.
3: Informationen waren das von Maren Bruns. Und eine Karte mit Punkten zum Anklicken rund um die unbesetzten Sitze nach der Kommunalwahl finden Sie auch bei uns im Netz unter ndr.de/niedersachsen unter der Rubrik Kommunalwahl 2026. Und wir schauen jetzt nach Stade. 1,5 Jahre ist die überraschende Abfahrt des schwimmenden LNG-Terminals Energos Force aus dem Energiehafen her. Es war zwischenzeitlich auch in Jordanien eingesetzt worden. Heute Abend soll es nun zurückkehren. Das Schiff befindet sich bereits auf der Elbe. Jörn Pietschke, wie geht es denn jetzt weiter?
6: Zunächst müssen nach NDR-Informationen die Anlagen in Stade abgenommen und getestet werden. Die landseitigen Anlagen in Stade-Büsslit, sie sind nach langen Verzögerungen inzwischen fertig, sagt die Betreibergesellschaft. Im November sind laut der deutschen Energieterminalgesellschaft DET die ersten LNG-Lieferungen geplant. Für 2027 rechnet die DET dann mit einem Einspeisevolumen von mehr als 3 Milliarden Kubikmetern über das schwimmende LNG-Terminal im Stade Energiehafen. Das entspreche einem Gasverbrauch von 2,6 Millionen 4-Personen-Haushalten. Die Deutsche Umwelthilfe hält es dagegen für fraglich, ob in diesem Winter überhaupt Gas durch das zusätzliche Terminalschiff ins deutsche Gasnetz eingespeist werden kann. Zur Verteilung des LNG sei das vierte deutsche Terminal auf bereits voll ausgelastete Fernleitungen angewiesen. Zudem warnt die Umweltschutzorganisation davor, dass sich Deutschland zunehmend vom US-Fracking-Gas abhängig mache.
3: Bei der Marine in Wilhelmshaven gab es heute gleich 2 Kommandowechsel. Soweit erstmal noch nicht weiter ungewöhnlich, das kommt häufiger vor. Aber ein Punkt, der war besonders. Zum ersten Mal übernimmt eine Frau das Kommando auf einer Fregatte in der deutschen Marine. Frank Jacobs war heute dabei.
13: Das Heeresmusikkorps Hannover begrüßt die geladenen Gäste auf der Fregatte Rheinland-Pfalz mit der Titelmusik aus Game of Thrones. Dann spricht der Kommandeur des 4. Fregattengeschwaders, Kapitän zur See Volker Küpsch, über die neue historische Personalie.
14: Um es hier nochmal klar und deutlich zu machen: Fregattenkapitän Ute Niklas wird Kommandantin, weil sie sich im Eignungs- und Leistungsvergleich gegen viele andere durchsetzen konnte und alle Voraussetzungen mitbringt, ein eigenes Schiff zu führen.
13: Der Weg dorthin ist lang und anspruchsvoll. 15 Jahre und mehr kann dieser dauern.
15: Ich melde das Kommando über die Fregatte Rheinland-Pfalz übergeben.
13: Dann bekommt die gebürtige Oldenburgerin Ute Niklas das Kommando über die Fregatte Rheinland-Pfalz überreicht.
16: Also für mich persönlich ist das natürlich etwas Großartiges, weil ich, wie ich ja gesagt hatte, lange Jahre mich darauf vorbereitet habe. Und deswegen ist das für mich jetzt eine große Ehre, dass ich es geschafft habe, auf einem Schiff der deutschen Marine jetzt Kommandantin zu sein.
13: Zuletzt lag die Fregatte für planmäßige Instandsetzungen in der Werft in Wilhelmshaven. Nun wird Ute Niklas das Kriegsschiff und die Mannschaft wieder bereit machen für den Einsatz. Sie ist die erste Frau in der Geschichte der Marine mit einer solchen Aufgabe. Damit sieht sie sich auch als Vorbild.
16: Selbstverständlich hoffe ich, dass junge Damen sehen, dass es möglich ist, für eine Frau durchaus auch in einem männerdominierten Bereich aktiv zu sein und eine Führungsposition wahrzunehmen.
13: Und Ute Niklas wünscht sich, dass es ihr viele nachmachen werden.
3: Frank Jacobs berichtete aus Wilhelmshaven. Und Bilder von diesem besonderen Kommandowechsel können Sie dann heute Abend sehen bei Hallo Niedersachsen im NDR Fernsehen. Und wir schauen jetzt noch auf das Wetter. Es ist der wärmste Tag der Woche mit Temperaturen zwischen 22 und 26 Grad. Ein paar Wolken sind zwar dabei, aber auch heitere Abschnitte. Im Laufe des Abends ziehen von Nordwesten her ein paar Schauer auf. Auch gewittriger Regen kann dann dabei sein. Morgen wechseln sich freundliche und wolkige Abschnitte ab. Von der Nordsee und Ems her ein paar Schauer, vereinzelt Gewitter. Das lässt dann am Abend aber nach. Das war der regionale Überblick aus dem Studio Oldenburg, heute mit Svenja Nanninger.
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0: Hallo zusammen, einen schönen Nachmittag mit uns und den Jungs von Hot Chocolate. Hier kommen sie mit Your Sexy Thing.
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0: Der Dienstagnachmittag. Jetzt geht's bei uns um ganz besondere Bilder.
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0: Guido Klumpe, der ist Fotokünstler und Annabella ist Malerin und beide lieben es, mit Farbe zu spielen und beide sagen, ja, wir mögen das Puristische, weniger ist mehr und wichtig auch der Zufall, wenn so ein Bild entsteht. So, was dabei dann rauskommt, das können Sie sich jetzt in einer Ausstellung angucken in Hildesheim. Gelenkter Zufall heißt die Ausstellung und ist zu sehen in der Galerie Stammelbach-Speicher und die Besucher sind fasziniert.
2: Man sieht sich die Sachen an und macht sich Gedanken, ja, wie könnte der das jetzt gemacht haben.
3: Man ist immer wieder begeistert, wenn man dann da so ein geometrisches Bild sieht, vielleicht ein Dach oder so, und da ist ein kleiner Vogel oben drauf, ne, der dann das Ganze in so einen Kontrast setzt.
0: 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Yeah.

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Ja, heute sprechen wir über Klassentreffen und da schreibt noch Rigo aus Hilkenbrook. Wir, meine frühere Freundin und jetzige Frau Diana, sind bis 1990 in Sachsen-Anhalt zur Schule gegangen. Nach 5 Jahren hatten wir dann das erste Klassentreffen und haben festgestellt, dass es einen meiner besten Freunde durch die Bundeswehr nach Diepholz verschlagen hat. Gerade mal 1 Stunde von uns entfernt. Seitdem treffen wir uns regelmäßig und verbringen wunderbare Urlaube miteinander. Und das alles wegen des ersten Klassentreffens von 1995. So lange ist das schon her. Ich denke, dass eine so lange Freundschaft unverwundbar ist. In diesem Sinne schreibt er viele Grüße an Mandy und Marco aus Diepholz von Diana und Rico. Ha, schöne Geschichte. Vielen herzlichen Dank. Und das ist doch der perfekte Titel dazu. Johnny Hates Jazz mit Turn Back the Clock. Dreh die Uhr zurück. Wir gehen zurück in die alte Schulzeit. Das hier lief in den 80ern, war auch schön. Schönen Nachmittag.

0: Diana Ross and the Supremes. You can't hurry love. 3:30 haben wir. Guten Tag.
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0: So, Vorsicht bitte, B6, der Westschnellweg Nienburg nach Hannover zwischen Stöcknerstraße und Herrenhäuserstraße. Da steht ein defektes Auto. Dann haben wir die A1 Hamburg nach Osnabrück zwischen Bremer Kreuz und Arsten. 4 Kilometer stockender Verkehr im Baustellenbereich. A2 Berlin nach Hannover zwischen Kreuz Magdeburg und Alsleben. 5 Kilometer stockender Verkehr, es wird gebaut. A2 Hannover nach Dortmund zwischen Hannover-Langenhagen und Wunzow-Luthe. 7 Kilometer stockender Verkehr vor der Baustelle. A7 Hannover nach Kassel zwischen Hedemünden und Lutherberg, 5 Kilometer Stau. A7 Kassel-Hannover zwischen Derneburg-Salzgitter und Hildesheim, 5 Kilometer stockender Verkehr im Baustellenbereich. Die B217 Hameln, Kastanienwall-Springe nach Hameln ist zwischen der B1 Ostertorwall und Sedernstraße nach einem Unfall gesperrt. B3 in Hamburg, die Kühlbrandbrücke bis Rossdamm Richtung Steinwerder zwischen Waltershoferdamm und Neuhöferdamm stockt der Verkehr. Und die Elbfähre Glückstadt bis Schafner beträgt die Wartezeit ab Glückstadt rund eine Stunde. Das war's. Ihm weiterhin eine gute Fahrt.
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0: Hallihallo, gleich gehen wir eine Runde Enten jagen. Also 3 kleine Geschichten haben wir für Sie und Sie müssen entscheiden, sind die echt oder haben wir Ihnen schon wieder eine Ente drunter gejubelt? Mal gucken. Sie müssen es ausprobieren. Sascha Jacewski aus Langenhagen jedenfalls, der probiert gleich sein Glück gegen 20 vor 4. Raten Sie gerne mit, ist ein gutes Trainingslager.

0: Hier ist nochmal der Verkehrsservice bei NDR 1 Niedersachsen. Vorsicht bitte. A31 Meppen nach Leer. Zwischen Lathen und Dörpen haben wir eine Ölspur auf der Fahrbahn. Und dann bitte Vorsicht auf der A281 Neustädter Hafen nach Airport Stadt. Zwischen Bremen, Seehausen und Strom haben wir eine ungesicherte Unfallstelle. Das war's aber schon. Ihnen weiterhin eine gute Fahrt.
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0: Jawohl, jetzt gehen wir Entenjagen. Das ist eigentlich ganz einfach. Wir haben drei kleine Geschichten für Sie und Sie müssen entscheiden. Sind die echt oder haben wir Ihnen da ein oder zwei oder drei Enten drunter gejubelt? Wenn es gut läuft, können Sie heute 80 Euro abstauben. Und den nächsten Versuch startet jetzt Sascha Jadewski aus Langenhagen. Hallo Herr Jadewski.
2: Ja, schönen guten Tag.
0: Was machen Sie denn heute bei dem schönen Wetter? Haben Sie schon ein bisschen sich die Sonne auf die Nase scheinen lassen?
2: Na, ich war schon mit dem Hund spazieren und mit der Tochter noch waren wir noch draußen. Ja, und jetzt telefonieren wir, ne?
0: Ja, aber ist doch herrlich, oder? Ich finde, man hat gleich die Energie nochmal. So ein bisschen Sonne tanken tut doch gut.
2: Ja, auf jeden Fall.
0: So, dann hoffe ich, dass die Sonne für Sie auch heute im Spiel scheint. Wenn Sie bereit sind, legen wir los. Drei Geschichten müssen Sie knacken. Hören Sie am besten einfach auf Ihr Bauchgefühl, würde ich sagen.
2: Okay.
0: Gut, dann kommt hier Geschichte Nummer 1.
3: Durch eine Datenpanne in Bielefeld können alle Bürgerinnen und Bürger der Stadt nun bei ihrem Anbieter für 3 Jahre kostenloses WLAN im Rathaus beantragen. Seit 2023 gibt es in der Großstadt massive Probleme mit dem Internet, sodass der Stadtrat nun diesen Entschluss gefasst hat. Die Internetanbieter gehen dagegen gerichtlich vor, weil sie große Einnahmeausfälle befürchten.
0: Ja, Herr Jadewski, was meinen Sie? Stimmt die Geschichte oder ist das eine Ente? Sie haben 15 Sekunden Zeit.
2: Also ich denke, das ist eine Ente.
0: Sie sagen, das ist eine Ente. Naja, richtig. Sehr gut. Haben wir die erste Hürde doch schon mal wunderbar geschafft. Gut, Sie dürfen einmal durchpusten und wir machen direkt weiter. Hier kommt Geschichte Nummer 2.
3: In Parma gibt es sprechende Tomaten, die dem Landwirt Bescheid geben, wenn sie durstig sind. Klingt etwas skurril, ist aber Sensoren auf den Feldern zu verdanken, die an den Pflanzen angebracht wurden. Diese melden sich dann per App beim Landwirt, wenn sie gegossen werden wollen. Diese zukunftsorientierte Technik hilft beim Wassersparen und im Umgang mit Dürre und Trockenheit.
0: Mhm, die sprechenden Tomaten. So, was meinen Sie?
2: Also, ich glaube, das ist wahr.
0: Jawohl! Sehr gut. Sie machen das doch wunderbar. Jetzt müssen wir nur noch einmal richtig liegen und dann klappt das hoffentlich. Sind Sie bereit?
2: Ja.
0: Jawohl, hier kommt Geschichte Nummer 3.
3: Durch den massiven Kaffeekonsum in Berlin sind viele Tiere in Parks von Koffein abhängig geworden. Besonders Eichhörnchen sind betroffen. Die Tiere kommen immer wieder in Berührung mit entsorgten Kaffeebechern. Das Berliner Rathaus prüft nun, ob es in der Stadt koffeinfreie Zonen geben soll, in denen nur solche Getränke konsumiert werden dürfen.
0: Ja, darauf muss man auch erstmal kommen. Herr Jadewski, was meinen Sie?
2: Das ist eine Ente.
0: Oh, das kam aber schnell, die Antwort. Ach. Jawohl!
2: Ja, super! Super!
0: Sensationell durchmarschiert. Sie haben sich von mir nicht aus der Ruhe bringen lassen. War doch super. 80 Euro, das hat sich doch gelohnt, der Anruf.
2: Ja, auf jeden Fall, ne?
0: Wunderbar. Super. Da wünsche ich Ihnen einen ganz entspannten Nachmittag und sage liebe Grüße nach Langenhagen.
2: Mach ich. Gleichfalls, ne? Dankeschön.
0: Ja, bis dann. Jo. Tschüss.
2: Tschüss.
1: Die Entenjagd.
0: So, jetzt habe ich noch mal eine Meldung. Vorsicht bitte auf der B65 in Empelde, Nennendorfer Landstraße, zwischen Empelde Gewerbegebiet und Empelde, da steht ein defektes Auto. Weiter eine gute Fahrt.

0: Kurzer Blick noch auf die Straßen A1 Bremen-Hamburg zwischen Hollenstedt und Rade sind Fußgänger auf der Fahrbahn. Fahren Sie da bitte besonders aufmerksam. Und A7 Hannover-Kassel in der Einfahrt Nordheim-West, ein Tier auf der Fahrbahn. Gleich hier ab 4 kommen die Funkbilder der Tag mit Andreas Kohn. Willkommen!
1: Ja, vielen Dank, dass du mich so nett begrüßt hier in diesem Studio. Ist ja nicht immer der Fall. Aber ich freue mich, dass du heute offensichtlich gute Laune hast. Kann ich aber auch verstehen. Denn du bist ja auch Pendlerin, musst immer relativ viel Auto fahren, um hier ins Funkhaus zu kommen. Und das geht ja ganz schön ins Geld. Ich weiß das, das ist bei uns in Niedersachsen ja weit verbreitet.
0: Ich habe schon die neue Mutprobe am Morgen genannt. Blick auf die Zapfsäule.
1: Ja, kann ich wirklich verstehen. Ich bin so froh, dass ich mit dem Fahrrad hier in den Sender kommen kann, muss ich echt mal sagen. Das ist wirklich ein Geschenk.
0: Friedrich Merz hat gesagt, wir machen was.
1: So, genau. Darüber werden wir natürlich berichten bei uns in den Funkbildern. Denn das ist ja ein gutes Zeichen für alle diejenigen, denen es jetzt wirklich ans Geld gegangen ist. Und deswegen kannst du dir heute auf der Rückfahrt vielleicht schon mal ein kleines Eis gönnen. Vielleicht eine Kugel mehr als gestern. Da war es ja nur eine halbe. Ne?
0: Ach, sehen Sie, wie der mich verwöhnt. Britta von Lucke sagt Tschüsskes, ist raus. Andreas Kuhn übernimmt. Bis morgen.

0: Gleich 16 Uhr in anderthalb Minuten.
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0: Vorsicht bitte auf der A7 Hannover-Kassel. In der Einfahrt Nordrhein-West, da liegt ein Tier auf der Straße. Vorsicht auch A7 Hannover-Hamburg zwischen Ebendorf und Egesdorf. Ein defekter LKW. Und Vorsicht beidseitig auf der A1 Bremen-Hamburg zwischen Hollenstedt und Rade. Da sind zwei Leute auf der Straße, zwei Personen. A1 Hamburg-Osnabrück zwischen Bremer Kreuz und Arsten. 6 Kilometer stockender Verkehr innerhalb der Baustelle. A2 Berlin-Hannover zwischen Kreuz Magdeburg und Alsleben. 5 Kilometer stockender Verkehr an der Baustelle. A2 Hannover-Dortmund zwischen Langenhagen und Wunstorf-Lute, 7 Kilometer stockender Verkehr vor der Baustelle. A7 Hannover-Kassel zwischen Hedemünn und Lutherberg, 5 Kilometer Stau. A7 Kassel-Hannover zwischen Derneburg, Salzgitter und Hildesheim, 5 Kilometer stockender Verkehr in der Baustelle. In Oldenburg kommt es zwischen Schifferstraße und Kaiserstraße zu einem Feuerwehreinsatz und da ist ein Wasserrohr gebrochen. B3 Hamburg, Köbradbrücke bis Rostam nach Steinwerder zwischen Waltershofer Damm und Neuhöfer Damm stockender Verkehr. Und an der Elbfähre Glückstadt-Wischhafen beträgt die Wartezeit ab Glückstadt bis zu einer Stunde. Jetzt ist es 16 Uhr.
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0: Deutschland und damit auch wir Niedersachsen ächzt unter hohen Spritpreisen. Die Krisen und Kriege im Nahen und Mittleren Osten und rund um die arabischen Länder treiben ja die Kosten fürs Autofahren immer weiter nach oben. Gerade in einem Land wie unserem, also einem Flächenland, wo oft weitere Strecken zwischen Wohnort und Job zurückgelegt werden müssen, macht sich das natürlich besonders bemerkbar. Was oder wer kann da helfen? Kanzler Merz. Der hat offenbar verstanden und will handeln, hat er gesagt.
2: Die Lage im Mittleren Osten eskaliert. Die Energiepreise, die Spritpreise an den Zapfsäulen steigen. Für viele Menschen, die täglich das Auto brauchen, ist eine Belastungsgrenze erreicht. Wir stehen dazu deshalb in engem Austausch in der Bundesregierung und mit den Ländern. Und ich bin der Meinung, dass wir handeln müssen. Das genaue Instrumentarium steht noch nicht fest. Sie können aber davon ausgehen, dass wir sehr bald einen Vorschlag dazu vorlegen werden.
0: Da sind wir mal gespannt. Wir sind aber auch auf dem Messegelände in Hannover unterwegs. Dort läuft mal wieder eine Weltmesse. Die IAA Transportation oder IAA Transportation, wie es heißt. Das ist eine internationale Ausstellung rund um Nutzfahrzeuge, also um Lkw und Busse. Die lockt sicher wieder Tausende von Besuchern aus vielen Ländern an. Uns auch. Es gibt schließlich auch jede Menge Zukunftstrends zu bestaunen. Und an der Küste sind wir auch gewesen. In Wilhelmshaven wurde heute Marinegeschichte geschrieben. Und in Osnabrück läuft ein besonderes Projekt im Marienhospital. Auch das stellen wir vor. 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

0: Tja, die Benzinpreise, die klettern nach wie vor von einem Negativrekord zum nächsten. Gerade in den letzten Tagen hat sich das ja nochmal beschleunigt. Die Gründe für dieses nahe Problem, die liegen vermeintlich weit weg. Der Krieg um die Straße von Hormuz, Angriffe auf Pipelines, Tankschiffe und Raffinerien. Wer unbedingt auf das Auto angewiesen ist, der muss in den sauren Apfel beißen und jeden Tag eine Menge Geld ausgeben. Die Regierung um Kanzler Merz hat ja offenbar verstanden, wir haben es heute gehört, will in den nächsten Tagen handeln. Noch schüttelt sich aber so manches Portemonnaie. Thomas Stahlberg, der hat sich heute mal an Tankstellen in Ostfriesland, Landkreis Leer, umgehört.
1: Kurz nach neun in Oblengen am Autohof an der A28 tanken viele Lastwagenfahrer und Pendler überall Kopfschütteln.
2: 2,37 Euro ist ja normal.
3: Was nicht, über 100 Euro ein bisschen, jo. Das nützt ja nichts. Was willst du daran ändern? Wir können das nicht.
1: Ein holländischer Reisebus hält lange Schlange an der Kasse. Zigaretten, Schokolade ist alles so schön billig in Deutschland. Zu den Spritpreisen will sich die Pächterin der Tankstelle nicht äußern. Verbot aus der Konzernzentrale. Draußen tankt die Außendienstlerin aus dem Ruhrgebiet auf dem Weg nach Hamburg. Einmal voll, 130 Euro.
4: Das ist eine Unverschämtheit. Und dass die Regierung nichts tut, Hauptsache die Diäten stimmen. Und dann hat man Möglichkeiten, sich gegenseitig zu sagen, wie doof die eine Partei zu der anderen ist.
1: Sie versuche, ihre Routen effektiver zu gestalten und spritsparend zu fahren, sagt sie. Eine Säule weiter tankt der Handwerker mit Stader-Kennzeichen und Geigenhumor.
5: Ich bin der Meinung, es ist teilweise unbezahlbar. Und ich habe das Gefühl, dass meine Frau nur noch dafür arbeiten geht, um das Auto zu fahren.
1: Ein Dorf weiter, nächste Tanke. Die Tankstellenmitarbeiterin will was sagen. Ihren Namen und die Kette dürfen wir nicht sagen, sonst gäbe es Ärger mit dem Chef. Und Ärger habe sie schon genug.
6: 95% beschweren sich, aber alles auf freundliche Art und Weise. Ärgern sich halt darüber, dass es so teuer ist. Ne?
1: Ihr Fell sei dicker geworden, sie könne ja auch nichts dafür. Ihre Tankstelle habe sogar Einbußen, die Kunden sparen.
6: Weniger Liter. Ich denke, dass sie dann abwarten bis zum nächsten Tag, ne? Dass da ein bisschen günstiger wird, 2-3 Cent runter. Kaufen halt weniger andere Sachen, ne? Weil sie das Geld fürs Tanken brauchen.
1: Auch dieser Autofahrer aus Leer lässt den Schokoriegel im Regal, obwohl...
7: Chef zahlt. Ich hab Glück. Privat ist das übel. Viel Geld für... nichts. Na, die letzte Sache, was sie gemacht haben, hat man ja gesehen. Das meiste haben sich ja die Mineralölkonzerne eingesteckt. Andere Länder machen einen Deckel drauf. Ob das hier funktioniert, das ist in den Sternen.
1: Es gibt aber an diesem Vormittag auch ganz andere Stimmen, wie von diesem ostfriesischen Handwerker.
8: Nichts zu ändern. Wer verzichtet denn auf sein Auto? Die fahren auch mit dem Auto zum Klo hin. Folgedessen ist das noch nicht teuer genug.
1: Andere scheinen sich sogar an die hohen Preise gewöhnt zu haben, so wie dieser Rentner aus Remels.
9: Im Moment geht es ja noch, ne? Aber die steigen ja an.
8: 2,37 Euro geht noch?
9: Geht noch einigermaßen. Ne? Ich tanke aber E10, tanke ich, ne? 2,28 war da, ne?
8: Das ist günstig.
9: Das geht noch, ne? An den Stellen Aral sind ja noch teurer.
1: Nützt ja nichts, sagen die Ostfriesen. Oder sieht jemand irgendwelche Alternativen?
10: Ich halte den Gartenschlauch rein. Das ist unmöglich.
11: Wenn Urin gehen würde, würden wir das machen.
0: Ja. Ja, offenbar haben einige den Humor noch nicht verloren. Das ist ja schon mal ein gutes Zeichen. Aber es ist ja wirklich brutal, was sich da gerade an den Zapfsäulen tut. Also die Benzinpreise klettern und klettern. Mal sehen, was da in den nächsten Tagen noch von der Regierung kommt, um das ein bisschen einzudämmen. Das waren jedenfalls Stimmen aus Ostfriesland gesammelt von meinem Kollegen Thomas Stahlberg. Und natürlich wird uns das Thema nachher auch im NDR Fernsehen beschäftigen, Niedersachsen, 18 Uhr heute mit Johannes Avenarius.

0: In der Niedersachsen aktueller Verkehrsservice. Vorsicht auf der A30 Osnabrück-Rheine zwischen Osnabrück-Hellern und Hasbergen-Gaste. Da liegt ein Plastikteil im Weg. So, die Stimmen nach der Kommunalwahl bei uns in Niedersachsen sind ja längst ausgezählt. Und klar ist, die CDU bleibt bei uns im Land die stärkste Kraft, auch wenn sie leichte Verluste hatten, stärkste Kraft vor der SPD. Den größten Zuwachs bei uns im Land hat die AfD bekommen, ist jetzt drittstärkste Kraft. Aber die AfDler, die stehen jetzt vor einem Problem. Sie können nämlich in den Gemeinden zum Teil ihre Sitze gar nicht besetzen. Mehr als 250 Sitze bleiben in den Kommunalräten deshalb leer. Maren Bruns, die Wählerinnen und die Wähler, die haben ja aber nun die Partei gewählt, die jetzt gar nicht in der Anzahl im Rat vertreten sein wird. Ist das denn denen gegenüber jetzt eigentlich fair?
1: Naja, die Parteien sind selbst dafür verantwortlich, genügend Kandidaten zur Wahl aufzustellen, um für jeden Wahlausgang vorbereitet zu sein. Und besonders die AfD hat das vielerorts eben nicht. An sich ist das auch nicht neu, das hat der niedersächsische Landeswahlleiter Markus Steinmetz erklärt. Auch bei den vergangenen Wahlen sind Sitze unbesetzt geblieben, aber nicht in dieser Größenordnung. Einfach nachbesetzen geht nicht, da ist das Kommunalwahlgesetz eindeutig. Die Parteien müssen vor einer Wahl ihre Kandidaten transparent bekannt geben, damit die Wählerinnen und Wähler eben wissen, wer sich zur Wahl stellt, erklärt Steinmetz.
2: Also wenn man jetzt den Parteien ermöglichen würde, x beliebige Personen auf die frei gebliebenen Sitze zu setzen, dann wäre der Wähler außen vor. Also der Wähler, und das sieht unser Wahlrecht so vor, soll also wirklich bei der Wahlentscheidung wissen, welche Personen stehen zur Wahl.
1: In den Räten bleiben die Sitze jetzt also unbesetzt und dadurch verschiebt sich auch das Mehrheitsverhältnis. Bei Abstimmungen können sich die betroffenen Parteien eben nicht mit der Anzahl an Stimmen beteiligen. Die anderen Parteien haben dann unter Umständen mehr Einfluss.
0: Was heißt das jetzt konkret für die Gemeinden?
1: Die haben es jetzt zum Beispiel schwerer, die Ausschüsse zu füllen, weil die im Verhältnis zur Ratsgröße gebildet werden. Den betroffenen Fraktionen stehen Sitze in den Ausschüssen zu, können diese dann aber zum Teil gar nicht besetzen. Andere Parteien müssen das ausgleichen und haben dann im Verhältnis mehr Einfluss in den Kommunalparlamenten. Beispiel Rauderfehn im Kreis Leer. Hier hat die AfD 6 Sitze bekommen, hat aber nur einen Kandidaten aufgestellt. 5 Sitze bleiben also unbesetzt. Für Rauderfehns Bürgermeister Gerd Müller besonders ärgerlich, dass dadurch Kandidaten anderer Parteien, die aus der Gemeinde kommen und sich für die Region engagieren, jetzt keinen Platz mehr im Rat haben.
3: Es ist auch irgendwie ungerecht, Leute, die sich engagieren wollen, nicht zu wählen, weil man letztlich über Bedarf da die AfD wählt, um der Politik eins auszuwischen. Und von daher ist es wirklich bitter für alle, die sich engagiert haben und vielleicht die ersten Nachrücker sind.
1: Wie sich die leeren Sitze nun genau auf die Arbeit im Rat auswirken, wird sich bis zum Ende der Wahlperiode zeigen.
0: Ja, komische Geschichte. Was sagt denn die AfD jetzt dazu?
1: Wir haben mit dem AfD-Landesverband in Peine gesprochen und von da heißt es, dass man nicht genügend Kandidaten gefunden habe, die sich getraut hätten, sich aufstellen zu lassen. Das haben wir auch von anderen Landesverbänden gehört. Das Problem war der Partei also im Vorfeld bekannt. Demnach hätten sich viele nicht aufstellen lassen aus Angst vor Anfeindungen oder vor Konsequenzen im Beruf. Und deswegen wolle man in dieser Wahlperiode jetzt versuchen, weitere Kandidaten zu finden, sagte die Vorsitzende aus Peine.
0: Maren Bruns mit einer Geschichte, die sich nach der Kommunalwahl bei uns in Niedersachsen ergeben hat. Und das auch ein Thema nachher am Ende im Fernsehen. Niedersachsen heute, hallo Niedersachsen, 19:30 Uhr mit Arne Torben Vogts.

0: Und wieder was Aktuelles von den Straßen bei uns in Niedersachsen, hier bei uns bei NDR1 Niedersachsen. Vorsicht bitte, B217 Hannover Springe zwischen Völks und Alvesrode Wiesentgehege, da liegen Spanngurte im Weg. Das Herz von Laster-Fans, das schlägt ab heute in Niedersachsen, in Hannover, denn in der Landeshauptstadt hat auf dem Messegelände die IAA Transportation begonnen, oder viele sagen auch IAA Transportation begonnen. Das ist die Weltleitmesse für Lkw und andere Nutzfahrzeuge und die findet für die gesamte Branche in schwierigen Zeiten statt. Da fragen wir doch mal nach bei Berti Starke aus unserer Wirtschaftsredaktion. Was für Impulse sind denn auf der IAA zu erwarten?
1: In den Messehallen lassen die Hersteller wirklich ihre Muskeln spielen und präsentieren sich modern. Da spielt das Thema Elektroantrieb eine zentrale Rolle. Für viele Logistikunternehmen ist der Umstieg aber momentan kaum möglich, denn die Reichweiten der Fahrzeuge sind für sie noch zu gering. In Hannover stehen jetzt neue E-Laster auf den Ausstellungsflächen von Mercedes oder Volvo zum Beispiel. Und die kommen mit einer Batterieladung 500 bis 700 Kilometer aus. Das versprechen zumindest die Hersteller. Klingt gut. Es gibt aber einen Haken, denn deutschlandweit stehen viel zu wenig Aufladestationen. Der Branchenverband VDA sieht da die Politik in der Pflicht und fordert mehr Tempo beim Ausbau von E-Tankstellen.
0: Der nächste große Trend in der Autobranche sind ja Fahrzeuge, die selbst also ohne Fahrer oder Fahrerin unterwegs sind. Was ist denn davon in Hannover zu sehen?
1: Viele Modelle, einige davon sind auch schon auf der Straße im Einsatz, ganz regulär, aber nicht bei uns, sondern in China. Hier in Deutschland sind wir noch in der Testphase. Ein selbstfahrender Transporter ist beispielsweise ganz in der Nähe vom Messegelände gebaut worden, nämlich im VW-Werk in Hannover-Stöcken. Ein ID-Bus, an dem sich viele Kameras und Sensoren befinden. Für Entwickler Thorsten Schreder sieht so die Zukunft in der Logistik aus.
2: Wir sehen in Zukunft eine relativ hohe Knappheit an Fahrern für verschiedene Lieferungen, zum Beispiel zu Endkunden, wo es darum geht, dass wir zum Beispiel Lebensmittel, Arzneien oder Ähnliches ausliefern.
1: Ja, und wie die Paketboten der Zukunft aussehen, das kann man sich auf dem Messegelände anschauen. Da sind nämlich einige der fahrerlosen Kleinlaster unterwegs. Bis zum Sonntag, so lange geht die IAA in Hannover noch.
0: Danke für die Infos an Bertil Stark und Bilder natürlich nachher auch bei uns im NDR Fernsehen Niedersachsen 18 Uhr oder Hallo Niedersachsen 19.30 Uhr.

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1: A1 Hamburg-Osnabrück. Zwischen Bremerkreuz und Asten 6 Kilometer stockender Verkehr in der Baustelle dort. A2 Berlin-Hannover zwischen Kreuz Magdeburg und Eilsleben 5 Kilometer stockender Verkehr auch an der Baustelle. A2 Hannover-Dortmund zwischen Hannover-Langenhagen und Wunstorf-Lute gibt es auch eine Baustelle. Hier stockt es auf einer Länge von 7 Kilometern. Jo, und auf der A7 Kassel-Hannover gibt es ja auch eine Baustelle zwischen Derneburg-Salzgitter und Hildesheim. Und hier 5 Kilometer stockender Verkehr. In Oldenburg, da kommt es zwischen der Schifferstraße und der Kaiserstraße zu einem Feuerwehreinsatz. Grund, da ist ein Wasserrohr gebrochen. Die 3 Hamburg, die Kühlbrandbrücke bis Rostam Richtung Steinwerder. Zwischen Waltershoferdamm und Neuhöferdamm, da stockt es. Und an der Elbfähre Glückstadt Schafen beträgt die Wartezeit ab Glückstadt bis zu einer Stunde.
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1: Ja, viel Wasser in der nächsten halben Stunde, zumindest was die Themen angeht. Wir gehen an das Steinhuder Meer, sozusagen mittendrin in Niedersachsen, und an die Küste nach Wilhelmshaven. Gleich mehr dazu hier bei uns in den Funkbildern.

0: In der Anzieher Sachsen mal wieder ein aktueller Verkehrsservice zwischendurch. Vorsicht bitte auf der A30 Osnabrück-Rheine zwischen Lotte und Langenbeck. Da steht ein defekter LKW. Hier bitte besondere Vorsicht. Ja, apropos Vorsicht. Drohnen, die uns alle bedrohen oder bedrohen könnten, die beschäftigen uns ja immer mehr in den vergangenen Monaten. Dabei erinnern wir uns natürlich in erster Linie an den Vorfall auf dem Leipziger Flughafen. Und aktuell haben NATO-Flugzeuge über Litauen eine Drohne, offensichtlich aus Russland, abgeschossen. Logisch, dass wir da alle so ein bisschen nervös sind. Erst recht, wenn von einem Drohnenfund hier bei uns in Niedersachsen am Steinhuder Meer nahe Hannover zu hören ist. Ein Großaufgebot der Polizei sucht da seit dem Morgen nach Trümmerteilen. Amelia Wischnewski aus unserer Redaktion Landespolitik hat sich da mal ein bisschen schlauer gemacht. Was weiß man denn bisher?
1: Gestern am späten Nachmittag hat das Landeskriminalamt von dem Drohnenfund erfahren. Wer sie gefunden und gemeldet hat, das wissen wir nicht. Aber es handelt sich eben um bisher 2 Trümmerteile einer Drohne. Heute suchen seit etwa 10 Uhr nach Augenzeugenangaben mehrere Hundertschaften nach dem Rest der abgestürzten Drohne. Und dass da so viele Polizisten unterwegs sind, liege laut LKA vor allem daran, dass das Gelände so weitläufig ist. Auf Bildern der Suchaktion ist zu sehen, dass sich die Polizisten in dem Moorgebiet zum Teil durch mannshohe Gräser und Sträucher schlagen müssen. Es ist die Suche nach der Nadel im Heuhaufen.
0: Gibt es denn schon irgendwelche Hinweise auf die Herkunft dieser Drohne?
1: Bislang ist völlig unklar, ob das eine Drohne war, die etwa den nahegelegenen Fliegerhorst Wunsdorf ausspähen wollte. Denn dort sind die militärischen Transportflugzeuge A400M der Bundeswehr stationiert. Das macht diesen Fund auch so brisant. Und die Nähe des Fundortes zum Militärgelände ist sicher auch der Grund für die hohe Alarmbereitschaft der Polizei. Oder ob es sich eben vielleicht nur um die irrgeleitete Drohne von einem 12-jährigen Nachbarsjungen handelt. Das müssen Experten vom Kriminaltechnischen Institut jetzt bewerten. Wir befinden uns momentan in einem Schwebezustand. Die Faktenlage ist noch sehr, sehr dünn. Ich zitiere die Sprecherin des LKA: Das kann alles oder nichts sein. So viel ist aber heute schon klar. Das Landeskriminalamt sieht aktuell keine Gefahr für die Bevölkerung. Und auch das, die Teile der abgestürzten Drohne wurden nicht etwa direkt auf dem Militärgelände oder in direkter Nähe gefunden, sondern, ich zitiere nochmal, in deutlichem Abstand.
0: Gut, das Thema wird uns sicherlich noch ein bisschen weiter beschäftigen. Aktuell ist dazu natürlich immer auch bei uns in unserer NDR Niedersachsen App. Danke aber erstmal an Amelia Wischnewski für die Infos jetzt aktuell zum Thema. Hier noch was Aktuelles wieder von den Straßen gerade reingekommen. Vorsicht bitte auf der B68 Osnabrück nach Kloppenburg zwischen Weidenhaus Zentrum und Bramsche. Da liegen nicht etwa Drohnenteile, aber da liegt eine Plane im Weg.

0: Heute ist ein historischer Tag in Wilhelmshaven. Nicht für alle, aber für die Marine. Denn dort gab es einen Kommandowechsel. Und das allein ist nicht weiter ungewöhnlich. Das kommt ja häufiger vor. Aber zum ersten Mal übernimmt jetzt eine Frau das Kommando auf einer Fregatte der deutschen Marine. Bisher haben Frauen nur auf kleineren Minensuchbooten das Kommando gehabt. Seit heute also kommandiert eine Frau auch ein großes Kriegsschiff. Und unser Wilhelmshaven-Korrespondent Frank Jacobs, der war für uns alle dabei, als das Ganze so mit viel Musik losging.
1: Das Heeresmusikkorps Hannover begrüßt die geladenen Gäste an Bord der Fregatte Rheinland-Pfalz mit der Titelmusik aus Game of Thrones. Dann spricht der Kommandeur des 4. Fregattengeschwaders, Kapitän zur See Volker Küpsch, über die neue historische Personalie.
2: Um es hier nochmal klar und deutlich zu machen: Fregattenkapitän Ute Niklas wird Kommandantin, weil sie sich im Eignungs- und Leistungsvergleich gegen viele andere durchsetzen konnte und alle Voraussetzungen mitbringt, ein eigenes Schiff zu führen.
1: Der Weg dorthin ist lang und anspruchsvoll. Er kann 15 Jahre und mehr dauern. Für Frauen war er lange versperrt. Erst seit 2001 stehen ihnen alle Laufbahnen in der Bundeswehr offen. Die gebürtige Oldenburgerin Ute Niklas ist diesen Weg gegangen. 2002 fing sie als Matrose in Bremerhaven an, schlug die Offizierslaufbahn ein, absolvierte ein Sportstudium, diente auf verschiedenen Fregatten und machte die nötigen Lehrgänge im In- und Ausland.
3: Ich melde das Kommando über die Fregatte Rheinland-Pfalz übergeben.
1: Nun bekommt Ute Niklas in Wilhelmshaven das Kommando über die Fregatte Rheinland-Pfalz überreicht.
4: Also für mich persönlich ist das natürlich etwas Großartiges, weil ich lange Jahre mich darauf vorbereitet habe. Und deswegen ist das für mich jetzt eine große Ehre, dass ich es geschafft habe, auf einem Schiff der deutschen Marine jetzt Kommandantin zu sein.
1: Zuletzt lag die Fregatte für planmäßige Instandsetzungen in der Werft in Wilhelmshaven. Da hatte Fregattenkapitän Benedikt Eichhorn das Kommando, das er nun an Ute Niklas übergeben hat. Er selbst wird ab sofort die Sachsen-Anhalt kommandieren.
5: Paradeaufstellung, Augen gerade aus.
1: Ute Niklas gibt ihrer Mannschaft die ersten Befehle. Sie wird das Kriegsschiff und die 126 Soldatinnen und Soldaten an Bord wieder bereit machen für den Einsatz. Sie ist die erste Frau in der Geschichte der Marine mit einer solchen Aufgabe. Damit sieht sie sich auch als Vorbild.
4: Selbstverständlich hoffe ich, dass junge Damen sehen, dass es möglich ist, für eine Frau durchaus auch in einem männerdominierten Bereich aktiv zu sein und eine Führungsposition wahrzunehmen.
1: Derzeit sind Frauen in der Bundeswehr noch in der Minderheit. Das soll sich in den nächsten Jahren deutlich ändern. So will es die Bundesregierung. Und auch Ute Niklas will nicht die einzige Kommandantin einer Fregatte in der Marine bleiben.
4: Selbstverständlich wünsche ich mir, dass es auch viele Nachfolgerinnen geben wird.
0: Ja, das werden wir weiterhin beobachten. Und wenn Sie Lust haben auf das Thema und sagen, da möchte ich gerne ein bisschen mehr zu erfahren, gibt's gerne alles bei uns, zusätzliche Infos unter ndr.de/niedersachsen oder über unsere NDR Niedersachsen App. Hier was Aktuelles von den Straßen. Vorsicht A2 Dortmund-Hannover, Ausfahrt Herrenhausen, da sind Leute auf der Straße. Und Vorsicht A28 Oldenburg-Leer zwischen Westerstede und Westerstede-West, ein defekter LKW im Weg.

0: Ein Arzt Niedersachsen, aktueller Verkehrsservice, Vorsicht A7 Hannover-Hamburg, Einfahrt Egesdorf, da steht ein defektes Fahrzeug im Weg. In Hollywood, da wird heute gefeiert und zwar Oliver Stones 80. Oliver Stone, Sie erinnern sich, das ist der Mann, der nicht nur bei Platoon oder The Doors oder Natural Born Killers Regie führte, nein, er hat viele Filme gemacht und er gilt als einer der einflussreichsten, aber auch umstrittensten amerikanischen Regisseure.
1: Ich will nach Vietnam und wenn es sein muss, werde ich dort sterben.
2: Tom Cruise in dem Oliver Stone-Film Geboren am 4. Juli, wie er zunächst begeistert in den Vietnamkrieg zieht. Das Thema Krieg zieht sich durch Oliver Stones persönliches Leben. Sein Großvater kämpfte für die Franzosen im Ersten Weltkrieg, sein Vater als Offizier für die Amerikaner im Zweiten. Auf seine Kindheit blickt Stone bedrückt zurück. Die nukleare Bedrohung habe ihn geprägt.
3: Growing up in America for me was a very scary experience. The fear of nuclear warfare. I felt an obligation to take part.
2: Er habe das Gefühl gehabt, er wolle sich einmischen. Schmiss sein Studium an der Elite-Uni Yale, arbeitete zunächst als Lehrer in Saigon und verpflichtete sich 1967 als Soldat im Vietnamkrieg, wurde zweimal verwundet. Und griff diese Erfahrungen auch in den Filmen Zwischen Himmel und Hölle sowie Platoon auf, für den er 1987 den Oscar für die beste Regie erhielt.
4: Charlie hat das dritte Bataillon 15 Kilometer nördlich unter Beschuss genommen.
5: Wir haben meinen ganzen Zug in die Luft gesprengt, die verdammten Schlitzaugen. Beschissen.
2: Stones ungeschönte Darstellung der Brutalität des Krieges löste in den USA heftige Diskussionen aus. So war das bei vielen seiner Filme. Natural Born Killers von 1994 nahm Gewalt in den Medien aufs Korn und in Wall Street von 1987 feiert Michael Douglas als Börsenhai Gordon Gekko den Raubtierkapitalismus.
6: Die Gier ist richtig. Die Gier funktioniert. Gier in all ihren Formen wird nicht nur die Rettung sein für Telda Paper, sondern eben auch für diese andere schlecht funktionierende Firma, die USA.
2: Es scheint kaum eine kontroverse Figur zu geben, die Stone nicht filmisch oder später auch dokumentarisch ausgeleuchtet hat.
7: Mein Name ist Edward Joseph Snowden.
2: Ob Whistleblower Edward Snowden, den kubanischen Nationalhelden Fidel Castro, die israelischen Staatsmänner Barack Netanyahu und Peres, sieben südamerikanische Regierungschefs von Chavez bis Morales oder die US-Präsidenten Nixon und George W. Bush. Den aktuellen US-Präsidenten Donald Trump auf die Leinwand zu bringen, das schwebt Stone übrigens nicht vor. Trump sei selbst sein bester Darsteller. Den könne man nicht casten, sagte er in einem Interview. Trump habe seine ganz eigene Rolle entwickelt, spiele sich jeden Tag selbst.
0: Das war zum 80. Geburtstag Gabi Biesinger, zum 80. Geburtstag von Oliver Stone.

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1: Vorsicht A7, Hannover, Hamburg, Einfahrt Egesdorf, defektes Fahrzeug. A1 Hamburg, Osnabrück zwischen Bremer Kreuz und Arsten, 6 Kilometer stockender Verkehr in der Baustelle. A2 Berlin, Hannover zwischen Kreuz Magdeburg und Alsleben, 5 Kilometer stockend an der Baustelle. A2 Hannover, Dortmund zwischen Langenhagen und Wunstorf-Lute, 7 Kilometer stockender Verkehr vor der Baustelle. A2 Hannover, Berlin zwischen Allerengersleben und Alsleben, 4 Kilometer stockender Verkehr, 3 Kilometer Stau. A7 Hannover, Hamburg zwischen Mellendorf und Schwarmstedt. In Oldenburg kommt es zwischen Schifferstraße und Klevemannstraße zu einem Feuerwehreinsatz. Da ist ein Wasserrohr gebrochen und an der Elbfähre Glückstadt-Wischhafen kommt es zu einer Wartezeit ab Glückstadt bis zu einer Stunde. Jetzt ist es 17 Uhr.
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1: Und Tanja Niehoff, dir das Wichtigste des Tages in aller Kürze.
2: Ja, so, jetzt ich.
1: Jetzt bitte. Tanja.
2: Guten Tag. Angesichts der hohen Spritpreise in Deutschland will die Bundesregierung nun handeln. Kanzler Merz sagte auf einer Unternehmerveranstaltung in Berlin, es sei eine Belastungsgrenze erreicht. Wie genau die Menschen entlastet werden sollen, steht noch nicht fest. Es werde sehr bald einen Vorschlag geben, sagte der Kanzler. Kriminelle Banden in Deutschland greifen immer häufiger zu Gewalt, um Opfer einzuschüchtern und Machtansprüche durchzusetzen. Das geht aus dem aktuellen Bundeslagebild Organisierte Kriminalität hervor. Den Bericht hat Innenminister Dobrindt heute vorgestellt. Der Rauschgifthandel steht nach wie vor im Zentrum der organisierten Kriminalität. Der CSU-Politiker sprach von einer wachsenden Gefahr für die innere Sicherheit. Niedersachsen hat einen neuen Migrationsbeauftragten. Die Landesregierung hat Merdat Payandeh in das Ehrenamt berufen, teilte die Staatskanzlei mit. Er ist ehemaliger DGB-Bezirkschef und folgt auf den SPD-Landtagsabgeordneten Kurku, der nach Anfeindungen zurückgetreten war.
1: Die Spritpreise, die durch die Decke gehen, die beschäftigen uns einmal mehr in der nächsten halben Stunde hier in den Funkbildern.

0: Ein Dienst Niedersachsen, aktueller Verkehrsservice. Vorsicht auf der A2 Dortmund-Hannover zwischen Rehren und Lauenau. Da steht ein defekter LKW im Weg. Ja, die Spritpreise, die beschäftigen uns seit Wochen und jetzt in den letzten Tagen nochmal besonders, denn die sind ja jetzt nochmal deutlich mehr durch die Decke gegangen, als das, was wir schon gewöhnt sind. Und jetzt hat die Bundesregierung gesagt, wir müssen was tun, wir werden was tun. Der Bundeskanzler hat sich heute auf einer Veranstaltung dazu geäußert. Unser Hauptstadtkorrespondent Uwe Berndt hat sich das Ganze mal angehört. Was hat Merz denn uns Autofahrerinnen und Autofahrern versprochen?
1: Versprochen hat er noch nichts, aber er hat viel Verständnis geäußert. In der Rede beim Außenhandelsverband hat Merz betont, dass die Regierung ja schon einiges unternommen hätte. Zum Beispiel hat das Kartellamt mehr Befugnisse bekommen, um unberechtigte Preistreiberei zu untersuchen. Aber er würde inzwischen auch sehen, dass dies aus Sicht der Verbraucher eben nicht reicht. Für viele Menschen, die täglich das Auto brauchen, sei die Belastungsgrenze erreicht, sagt Merz. Der Bundeskanzler hat versprochen, auf die Preistreiberei zu reagieren. Aber das genaue Instrumentarium stehe noch nicht fest. Das würde er bald vorstellen.
0: Ein paar Minuten später hat sich ja Finanzminister Klingbeil auf einer anderen Pressekonferenz zum gleichen Thema geäußert. Wurde der denn konkreter?
1: Ja, das kann man wohl sagen. Der Finanzminister sagt, meine Vorschläge liegen seit Wochen auf dem Tisch. Klingbeil fordert eine Übergewinnsteuer auf europäischer Ebene, dafür setzt er sich in Brüssel ein. Und er fordert den Preisdeckel, also eine staatlich festgelegte Obergrenze für die Spritpreise. Dafür ist aber das Wirtschaftsministerium zuständig und Ministerin Reiche lehnt dieses Instrumentarium bisher ab. Sie hat vorgeschlagen, ärmere Haushalte mit gezielten Direktzahlungen zu entlasten. Also Klingbeils Botschaft war, wenn es nach mir ginge, wären wir längst weiter, aber die CDU bremst leider.
0: Also das Ganze klingt ja doch wieder eher nach Stress in der Regierung. Wann werden denn nun die Autofahrer sowas wie eine Entlastung spüren?
1: Also die Übergewinnsteuer muss in Europa beschlossen werden und das dauert noch. Die Sorge ist, würde man die einfach nur in Deutschland einführen, dann könnten deutsche Unternehmen möglicherweise Nachteile im internationalen Wettbewerb bekommen. Aber das ist auch nicht so eilig, denn von der Übergewinnsteuer profitieren ja die Autofahrer nicht direkt. Das sind ja Mehreinnahmen für den Staat. Davon kann man dann andere Hilfsmaßnahmen finanzieren, zum Beispiel eben direkte Beihilfen für ärmere Familien. Am schnellsten würde sicherlich der Preisdeckel den Autofahrern helfen und inzwischen werden die Forderungen danach auch immer lauter. Der Druck ist groß und nach dem Versprechen des Kanzlers heute wird da sicherlich auch Bewegung in die Sache kommen.
0: Bewegung in Sachen Preisspirale bei den Spritpreisen, das waren Informationen aus Berlin von Uwe Berndt.
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0: 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Vorsicht A1 Bremen, Osnabrück zwischen Uphusen, Bremen, Mahnhof und Hemelingen. Da steht ein defektes Fahrzeug. Und A30 Osnabrück Bad Oeynhausen zwischen Riemsloh und Bruchmühlen. Da steht auch ein defektes Fahrzeug. Und da sind zusätzlich auch noch Leute auf der Straße. So, der Bundeskanzler hat also heute angekündigt, es wird was getan in Sachen Spritpreise, damit wir alle, die wir das Auto brauchen, ich brauche es Gott sei Dank nur selten, aber Sie wahrscheinlich, wenn Sie im Flächenland Niedersachsen unterwegs sein müssen, dauernd. Also wir werden entlastet, es soll uns ein bisschen besser gehen in Sachen Portemonnaie, hat er heute gesagt. Was genau, ist aber noch nicht klar. Ist jetzt alles auf einem guten Weg? Maximilian Ulrich, der sieht das so.
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2: Das Problem ist ja seit über 6 Monaten das gleiche. Durch Trumps Krieg am Golf sind Diesel und Benzin teuer und werden es wohl bleiben. Dafür kann auch die Bundesregierung erstmal nichts. Doch auf die Frage, ob und wie der Staat denn darauf nun reagieren könnte, antwortet Friedrich Merz mit dem Satz, das genaue Instrumentarium steht noch nicht fest. Aber Moment mal, über das genaue Instrumentarium diskutiert die Bundesregierung doch seit Beginn des Iran-Krieges. Sie hat sogar extra eine Taskforce eingerichtet, die Maßnahmen gegen die hohen Spritpreise prüfen sollte. Und es gibt ja auch welche, die 12-Uhr-Regel an der Tankstelle, ein schärferes Kartellrecht. Im Frühsommer hatten wir einen 2-monatigen Tankrabatt. Doch das Problem ist immer noch da. Tanken ist gerade so teuer wie noch nie. Und die Mitglieder der Koalition üben sich weiterhin im Unterbreiten von Vorschlägen. Der SPD-Finanzminister will die Mineralölkonzerne per Übergewinnsteuer zur Kasse bitten. Die CDU-Wirtschaftsministerin will lieber eine Direktauszahlung für bestimmte Bevölkerungsgruppen. Auch die Forderung nach einem Preisdeckel oder einem erneuten Steuerrabatt an der Zapfsäule sind aus den Reihen der Koalition zu hören. Das ist genau die gleiche Diskussion, wie wir sie schon im April hatten. Es wäre jetzt Zeit, sich ehrlich zu machen. Die Bundesregierung muss eine grundlegende Entscheidung fällen und diese dann auch klar kommunizieren. Will sie sich unabhängiger vom Erdöl machen, zum Spritsparen aufrufen und den Umstieg auf Elektromobilität stärker fördern? Oder will sie vermeintliche Verbrennerenthusiasten nicht verprellen und die hohen Spritpreise irgendwie finanziell abfedern und an anderer Stelle Geld sparen? Beide Varianten würden sowohl auf Zustimmung wie auch auf Ablehnung stoßen. So ist das nun mal bei politischen Entscheidungen. Das genaue Instrumentarium aber nur anzukündigen und vage zu bleiben, kostet mit jeder 100 € Tankfüllung Vertrauen. Und beim Vertrauen läuft der Motor dieser Bundesregierung schon auf Reserve.
0: Es kommentierte Maximilian Ulrich.

0: Also aus der Regierung heute einiges zu hören in Sachen Spritpreise, aber es gab noch andere Themen. Das Bundeskriminalamt und das Bundesinnenministerium, die warnen gemeinsam vor einer steigenden Gefahr durch organisierte Kriminalität bei uns in Deutschland. Der Lagebericht 2025, der heute in Berlin vorgestellt wurde, der zeigt, kriminelle Banden gehen immer brutaler vor und verursachen Schäden in Milliardenhöhe. Wir haben das ja in unseren Kurznachrichten um 17 Uhr auch schon gehört. Jim Bob Nikschas in Berlin, was sind denn die wichtigsten Ergebnisse in diesem Bericht heute?
1: Die organisierte Kriminalität in Deutschland wird immer brutaler. 20 Tote und 100 Verletzte gab es im vergangenen Jahr. Die Täter sind immer öfter bewaffnet. Die Polizei hat fast 800 Waffen beschlagnahmt. Darunter waren auch sogenannte Kriegswaffen wie Maschinengewehre. Und die Täter setzen die auch immer häufiger offen auf der Straße ein, auch tagsüber. Beispiele gab es da in den letzten Jahren aus Köln und Berlin. Kriminelle Clans setzen bei ihren Taten auch immer häufiger auf Jugendliche, die vor allem über soziale Netzwerke angeworben werden. Insgesamt geht es bei den meisten Fällen von organisierter Kriminalität um Drogenhandel und Verkauf. Mehr als 2000 Menschen sind nach dem Konsum von Drogen wie Kokain im vergangenen Jahr gestorben.
0: Ja, wer steckt denn hinter diesen Verbrechen? Du hast es ja eben gerade schon angedeutet, es sollen ja auch immer mehr Jugendliche dabei sein.
1: Ja, die Ermittler haben vergangenes Jahr knapp 8000 Verdächtige fassen können, so viele wie seit 5 Jahren nicht mehr. Die meisten Verdächtigen kamen aus Deutschland, dann aus der Türkei, Syrien und Albanien. Dazu gehören auch sogenannte Clans. Und die werben für ihre Taten inzwischen auch immer häufiger Jugendliche an. Das macht dem Bundeskriminalamt ziemlich Sorgen. Zum Teil sind die erst 13 Jahre alt, werden über soziale Netzwerke wie Gaming-Plattformen angesprochen und unter Druck gesetzt, damit sie Aufträge ausführen, Leute bedrohen zum Beispiel. Und damit geben manche jungen Täter dann auch selbst im Netz auf ihren Profilen an. Und deswegen wollen die Ermittler dort in Zukunft noch genauer hinschauen.
0: Ja, genau. Was will denn die Politik machen, um Kriminelle stärker zu bekämpfen?
1: Ja, sie wollen ihnen vor allem ans Geld gehen. Das hat Bundesinnenminister Alexander Dobrindt von der CSU angekündigt. Denn er sagt, organisierten Verbrecherbanden geht es am Ende vor allem um die Kohle, die sie mit ihren Taten verdienen. Fast 3 Milliarden Euro Schaden haben sie letztes Jahr insgesamt in Deutschland verursacht. Und die Politik will unter anderem mit neuen Regeln dafür sorgen, dass sie ihre Gewinne, in Anführungsstrichen, künftig nicht mehr so leicht auf normale Konten einschleusen können. Das wird aber gar nicht so leicht, denn auch das steht im neuen Bericht drin. Clans und Mafiagruppen, die haben sich inzwischen eine eigene, sehr professionelle Struktur im Untergrund aufgebaut, um ihre Geschäfte zu betreiben. Da müssen auch die Ermittler aus Deutschland und anderen Ländern noch enger zusammenarbeiten, um dagegen vorzugehen.
0: Ja, scheint ja eine Menge Arbeit vor ihnen zu liegen. Das waren Informationen zum Lagebericht über organisierte Kriminalität in Deutschland. Danke an Jim Bob Nikschas.
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1: Vorsicht bitte, B218, B68 nach Kloppenburg zwischen Achmar und Bramsche Zentrum. Da liegt eine Plane im Weg. A1 Hamburg, Osnabrück zwischen Uphusen und Arsten. 4 Kilometer stockender Verkehr innerhalb der Baustelle. Und wenn Sie unterwegs sind zwischen Brinkum und Arsten, also Gegenrichtung, da 3 Kilometer stockender Verkehr. A2 Berlin-Hannover zwischen Kreuz Magdeburg und Alsleben, auch 3 Kilometer stockender Verkehr an der Baustelle hier. A2 Hannover-Dortmund zwischen Hannover-Langenhagen und Garbsen, hier 4 Kilometer stockender Verkehr an der Baustelle. 3 Kilometer stockt auf der A2 Hannover-Berlin zwischen Allerengersleben und Alsleben. 3 Kilometer Stau auf der A7 Hannover-Hamburg zwischen Mellendorf und Schwarmstedt. A30 Osnabrück-Amsterdam zwischen Hörsel und Rheine-Nord, auch 3 Kilometer Stau. Und Oldenburg, der Stau, der ist hier zwischen Schifferstraße und Klefemannstraße beidseitig. Und da sollten Sie damit rechnen, dass das Ganze wohl so etwa bis 20 Uhr dauert, wenn ich das hier richtig interpretiere. Da ist ja ein Wasserrohr gebrochen. Also, Oldenburg, Stau in der Schifferstraße und Klefemannstraße, die ist beidseitig gesperrt, das Ganze bis 20 Uhr. Und da ist ein Wasserrohr gebrochen.
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1: Ja, wir sagen ja immer wieder, viele Themen hier bei uns sind sehr kritisch, muss man ja auch sagen. Die Welt ist ja ein bisschen in Unordnung und da müssen wir natürlich auch drüber berichten. Aber gleich kommen wir mal wieder mit einem ganz positiven Thema um die Ecke. Ein ganz besonderes Projekt in Osnabrück. Das stellen wir Ihnen vor in einer Notaufnahme in einem Krankenhaus. Und da werden Sie sagen, oh, das hört sich auch nicht so gut an. Doch, das hat eine sehr, sehr schöne menschliche Komponente.

0: In der Anziehender Sachsen, aktueller Verkehrsservice. Vorsicht, A1 Hamburg-Bremen zwischen Sittensen und Elsdorf. Da steht ein defekter LKW, das ist doch mal ein Stichwort. Auf dem Messegelände in unserer Landeshauptstadt Hannover, da startete ja heute die Nutzfahrzeugmesse IAA Transportation oder IAA Transportation. Jede Menge Unternehmen präsentieren dort auch Elektro-LKW oder dazugehörige Ladelösungen. Inwieweit die eine Alternative zum Diesellaster sein können, das wird in der Branche gerade sehr intensiv diskutiert. Arne Schulz aus unserer ARD-Klimaredaktion diskutiert mal so ein bisschen mit und bringt uns auf den neuesten Stand. Wie verbreitet sind denn eigentlich Elektro-LKW aktuell auf unseren Straßen?
1: Also noch nicht so verbreitet, muss man ehrlich sagen. Die allermeisten Lkw-Fahrer sind nach wie vor mit Diesel unterwegs. Das ist auch bei den neuen Fahrzeugen nicht anders. Nur grob 5% der Lkw, die in der ersten Hälfte dieses Jahres in Europa neu zugelassen wurden, hatten einen Elektroantrieb. Ganz interessant ist, dass Deutschland den meisten europäischen Ländern etwas voraus ist. Bei uns waren es 8,7%.
0: Ich glaube, bei Autos lag der Anteil im ersten Halbjahr ja viel höher, bei etwa 25%. Das heißt ja wohl irgendwie Elektro-Lkw bleiben erstmal ein Nischenprodukt, oder?
1: Ja, kann man so sehen. Aber es gibt eben seit 5 Jahren auch enormes Wachstum. Und deshalb ist es ja auch so ein großes Thema in diesem Jahr auf der IAA. Also ist es wichtig zu unterscheiden, so kleine Elektrotransporter, die fahren ja schon länger bei uns rum. Zum Beispiel von der Post kann man die oft sehen. Bei den wirklich schweren Lkw, die auf der Autobahn unterwegs sind, da dachten die meisten Experten lange, das funktioniert elektrisch einfach nicht. Aber das hat sich als falsch rausgestellt. Die Preise für Batterien sind abgerauscht und man kriegt heute auch viel mehr Energie in so eine Batterie. Dadurch sind E-Lkw marktreif geworden und es gibt inzwischen Dutzende Modelle auf dem Markt. Interessant ist da auch ein Blick auf die Vorreiterländer, finde ich. Norwegen, Island, die Schweiz. Da haben Strom-Lkw schon heute Anteile von 20-30% in den neuen Fahrzeugen. China liegt laut einigen Analysen sogar noch deutlich drüber.
0: Und trotzdem entscheiden sich die allermeisten Spediteure bei uns offenbar weiter für Diesel.
1: Genau, und dafür gibt es natürlich Gründe. Also Spediteure hängen jetzt nicht emotional am Diesel oder so, sondern die kalkulieren ganz nüchtern. Und 2 Dinge sind dabei besonders wichtig. Erstens die Verlässlichkeit und zweitens die Kosten. Die Gewinnspannen, das muss man wissen, die sind einfach sehr klein in der Branche und deshalb muss da einfach jeder Euro umgedreht werden.
0: Was ist mit den Kosten der Fahrzeuge?
1: Ja, die sind tatsächlich noch viel höher als bei vergleichbaren Dieselfahrzeugen. So grob doppelt so teuer, kann man vielleicht als ganz grobe Faustformel so sagen. Entscheidend ist aber eigentlich nicht das, sondern entscheidend sind die Gesamtkosten über die ganze Lebensdauer des Fahrzeugs. Also da rechnet man zusätzlich aus, wie viel kostet mich der Sprit pro Kilometer, wie viel der Strom. Und wenn ich jetzt viel auf meinem eigenen Betriebshof laden kann und ich habe dort nicht nur eigene Ladesäulen, sondern auch eine Solaranlage auf dem Dach und noch einen Stromspeicher, dann spare ich in der Regel schon heute viel Geld im Vergleich zum Diesel in meiner Gesamtrechnung. Jetzt gibt es natürlich andere Spediteure, die haben das nicht, weil zum Beispiel ganz profan der Stromanschluss nicht stark genug ist, um einen schweren LKW am eigenen Standort zu laden. Das ist an nicht wenigen Standorten der Fall. Und so ein Spediteur, der bleibt dann eben vielleicht erstmal beim Diesel und wartet auf den Netzausbau.
0: Dann lass uns jetzt nochmal über China sprechen. Das Land ist ja Vorreiter bei Elektro-LKW und chinesische Hersteller drängen ja auch auf den europäischen Markt. Das gilt ja in vielen Bereichen. Die werden ja wohl auch auf der Transportmesse in Hannover jetzt sehr präsent sein. Wie gefährlich ist das dann eigentlich für deutsche Unternehmen wie zum Beispiel Daimler oder die Nutzfahrzeugtochter von Volkswagen?
1: Kommt drauf an, wen man fragt. Also einige sagen, da kann man erstmal locker bleiben. Für Spediteure zählt nämlich ganz stark ein verlässliches Werkstatt- und Servicenetz, also dass ein kaputter Laster möglichst schnell wieder auf die Straße kommt. Und beim Service, heißt es, sind die Deutschen noch viel besser aufgestellt im Moment als die Chinesen. Andere sagen, die chinesischen Player holen da aber sehr schnell auf und technologisch muss China sich sowieso nicht verstecken. Also das Land ist ja führend bei der Batterietechnologie und man muss sich das klar machen, allein der heimische Markt ist so groß, dass die chinesischen Hersteller laut der Unternehmensberatung PwC insgesamt mehr als 90% der Elektro-Lkw auf der Welt verkaufen. Und die chinesische Regierung sieht da ganz offensichtlich viel wirtschaftliches Potenzial, fördert den Hochlauf von Elektro-Lkw und versucht, ihren Erfolg bei Elektroautos jetzt bei den Lkw zu wiederholen.
0: Also eine Menge los auf dem Lkw-Markt. Informationen von Arne Schulz aus unserer ARD-Klimaredaktion haben uns in erster Linie um die Elektro-Lkw gekümmert.
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0: In der Niedersachsen schon wieder ein aktueller Verkehrsservice. Vorsicht, A1 Bremen, Hamburg zwischen Heidenau und Hollenstedt. Defektes Fahrzeug. Notaufnahmen in Krankenhäusern. Ja, die sind oft überfüllt. Das heißt dann immer wieder lange Stunden warten. Dabei geht es ja meist um Leben und Tod. Aber was passiert eigentlich mit den Patientinnen und Patienten, die stabil sind, die da aber vor Ort warten müssen, vielleicht frieren, Angst haben oder einfach sowas wie Zuspruch brauchen? Im Osnabrücker Marienhospital, da gibt es seit einem Jahr ein einzigartiges ehrenamtliches Projekt, das die Lücke schließt zwischen Hightech-Medizin und menschlicher Wärme. Klaus Halstrup war einen Tag mit den freiwilligen Helfern unterwegs.
1: Ich hole mal eben eine Pflegekraft und dann schauen wir uns eben den Patienten mal an.
2: Ja. Im Osnabrücker Marienhospital herrscht wieder Hochbetrieb. 50.000 Patienten kommen im Jahr, das sind rund 150 jeden Tag. Für das medizinische Personal heißt das Stress, andauernd, pausenlos. Für die, die warten müssen, kann die Zeit endlos wirken. Gäbe es nicht die Ehrenamtlichen wie Ingrid Krone und Annelene Möhlenkamp.
3: Ich arbeite ehrenamtlich und ich wollte Sie fragen, ob ich was Gutes für Sie tun könnte. Vielleicht eine Decke, eine warme.
4: Ja,
3: ist ein bisschen kalt.
4: Eine Decke können Sie mir gerne bringen.
3: Ja, dann würde ich Ihnen eine bringen.
4: Ja, genau.
3: Okay.
5: Ist ja nett.
3: Ja.
2: Sie hören zu, spenden Trost, beantworten Fragen beunruhigter Patienten, so Möhlenkamp.
3: Manchmal fragen Patienten, wie ist es, wie geht es mit mir weiter? Ich bin schon 2-3 Stunden hier, dann sage ich, wie ist Ihr Name? Und dann frage ich die Ärzte oder das Pflegepersonal. Und dann komme ich nochmal. Und manchmal ist es tatsächlich auch so, dass sie noch ein CT bekommen oder ein MRT oder was auch immer. Und dann Röntgen, und dann begleite ich die auch dahin, weil ich die Patienten ja schon kenne.
2: Mit ihrer Arbeit nehmen die Freiwilligen den Medizinern eine Menge Druck vom Kessel. Die müssen sich schließlich permanent um die Erstversorgung kümmern. Steffen Schulte ist der stellvertretende Leiter der Notaufnahme.
1: Dass die Patienten nicht in einen Unruhezustand kommen, wo wir im Zweifel sogar medikamentös eingreifen müssen oder die Situation halt eben eskaliert. Das ist halt eben ein großes Problem, gerade in Notaufnahmen. Und gerade auch bei älteren Patienten oder auch bei Jungen mit Kindern, die einfach die Umgebung halt eben als unangenehm empfinden.
2: Annelene sitzt bei einer älteren Dame. Sie ist schwer gestürzt, aber ihr Zustand stabil. Sie muss warten, bis sie an der Reihe ist. Und das kann dauern.
3: Ist sie ein bisschen kalt?
6: Ja, mir ist sehr kalt.
3: Wir haben aber schon eine Decke, aber wollen Sie noch mal eine warme Decke?
6: Ja.
3: Dann hole ich ihn die.
6: Ich habe nämlich.
2: Seit einem Jahr unterstützen die Ehrenamtlichen das medizinische Personal. Annelene gehört zum Team von 13 Frauen und einem Mann. Sie teilen die Dienste unter sich auf. Vor allem in den Stoßzeiten von 9 bis 15 Uhr ist immer jemand da. Für die Patienten wie Alexandra Golli einfach großartig.
7: Ich glaube, diese Leute werden noch viel, viel mehr gebraucht, die wirklich einfach für einen da sind, kurz mit einem reden, weil das Personal hier ja doch sehr beschäftigt ist. Und ich finde den Job super.
2: Auch Ingrid Krone schaut bei einer Patientin nach dem Rechten und sie merkt, ihre Arbeit wird wertgeschätzt.
8: Das Gefühl zu haben, ich kann was bewirken, ich kann ein bisschen helfen. Ich bin einfach da und habe Zeit und gebe auch meine Zeit. Und das gibt mir wiederum ein total gutes Gefühl.
2: Der medizinische Bereich ist für die Ehrenamtlichen komplett neu. Aber schon jetzt, ein Jahr nachdem sie angefangen haben, sind sie aus der Notaufnahme des Osnabrücker Marienhospitals nicht mehr wegzudenken.
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0: Jetzt geht's hier bei uns bei NDR 1 Niedersachsen kurz vor Ende der Funkbilder nochmal in die zweite Fußball-Bundesliga. Hannover 96 will ja in dieser Saison wieder mal, wie eigentlich alle Jahre vorher, aufsteigen. Die Roten sind aber gerade mal mit 4 Punkten nach 5 Spielen so gar nicht auf Kurs. Nach oben, man hat so das Gefühl, eher nach unten. Gestern wurde Trainer Christian Tietz entlassen. Heute wurde trotzdem trainiert, und zwar mit Übergangsübungsleiter Lars Barlemann. Tom Gernke hat sich das für uns mal angesehen. Da stehen ja auch immer so Fans am Rand, Tom. Wie finden die denn diese Entwicklung?
1: Ja, das geht tatsächlich von bis, würde ich sagen. Manche finden die Entscheidung super, vielleicht sogar ein bisschen zu spät. Ein Fan sagte mir, 96 hätte das direkt schon im Sommer nach der Saison machen müssen. Damals war ja Tietz mit seinem Team gerade so ganz knapp am Aufstieg vorbeigesegelt. Viel hat da ja nicht gefehlt zum ganz großen Coup. Andere wiederum, die finden die Entscheidung vom Verein schlicht und einfach falsch. Christian Tietz war ein extremer Sympathieträger, hat, so sagen viele, endlich mal wieder attraktiven, wenn auch riskanten Fußball nach Hannover gebracht. Und ob jetzt tatsächlich alles besser wird, das muss man, denke ich mal, erstmal abwarten.
0: Ja, was hast du denn gehört von einem neuen Trainer? Angeblich soll ja Sandro Wagner kurz vor einer Unterschrift schon stehen.
1: Ja, das ist definitiv ein Name, mit dem sich 96 beschäftigt. So viel kann ich bestätigen. Aber es ist wohl nicht der einzige Kandidat, wenn auch der, der am meisten polarisiert.
2: Als ich das Gerücht gehört habe, Sandro Wagner ist mein Lieblingstrainer. Ich hoffe, dass es klappt, und ich wundere mich, was der mit Hannover 96 anstellen will. Wenn er das schafft, mit denen in die erste Liga zu kommen, ist er Weltmeister.
3: Er hat natürlich in Augsburg Schiffbruch erlitten, aber ist so ein recht positiver Typ.
4: Wenn es so sein sollte, wird es ein Risiko, ne?
1: Ja, von krass bis Krise ist alles dabei. Am Sonntag wird dann erstmal Interimstrainer Lars Barlemann auf der Bank sitzen gegen Bochum. Eine Dauerlösung aber wird er nicht, so viel ist klar. Der Verein will, Zitat, zeitnah eine Lösung präsentieren. Wer also dachte, das geht jetzt alles ganz fix, der ist erstmal enttäuscht worden.
0: Mal wieder Unruhe bei Hannover 96. Aktuelle Infos von Tom Gernke hier bei uns bei NDR 1 Niedersachsen in den Funkbildern. Danke.

0: Entspannten Abend wünsche ich Ihnen. Bei uns gleich die blaue Stunde nach der Aktuellausgabe um 18 Uhr.
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0: Ja, da gibt es noch ein paar Infos. Vorsicht, A7 Hamburg-Flensburg, Einfahrt Stellingen, da steht ein defektes Fahrzeug. A1 Hamburg-Osnabrück zwischen Uphusen, Bremen-Mahndorf und Asten, 3 Kilometer stockender Verkehr in der Baustelle. Gegenrichtung zwischen Brinkum und Asten auch nochmal 3 Kilometer stockend. 3 Kilometer stockt es auch. A2 Berlin-Hannover zwischen Kreuz Magdeburg und Alsleben an der Baustelle hier. A2 Hannover-Dortmund, hier 6 Kilometer stockender Verkehr an der Baustelle zwischen Langenhagen und Garbsen. 3 Kilometer stockender Verkehr in der Baustelle auf der A2 Hannover-Berlin zwischen Allerengersleben und Alsleben. Und A7 Hannover-Hamburg zwischen Mellendorf und Schwarmstedt nochmal 2 Kilometer stockender Verkehr. Und das hier kam gerade noch frisch dazu. Vorsicht bitte auf der A29 Wilhelmshaven Oldenburg. Da steht ein defekter PKW zwischen Huntebrücke und Oldenburg-Hafen. Trotz allem eine gute Fahrt und einen schönen Abend.
2: Es ist 18 Uhr.
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2: Mit Tanja Niehoff. Guten Abend. Die Schlagzeilen. Bundesregierung will Bürger beim Tanken entlasten. Polizei sucht nach Drohnenteilen nahe Steinhuder Meer. Landesregierung benennt neuen Migrationsbeauftragten. Das Wetter. Am Abend wechselnd bewölkt, in der Nacht teils schauerartiger Regen, Tiefstwerte bis 12 Grad. In die Debatte um die hohen Spritpreise an Deutschlands Tankstellen kommt Bewegung. Bundeskanzler Merz hat in Aussicht gestellt, die Bürger zu entlasten. Daniel Runge.
3: Für viele Menschen, die täglich das Auto brauchen, ist eine Belastungsgrenze erreicht. Das hat Merz auf einer Wirtschaftsveranstaltung in Berlin gesagt. Und die Bundesregierung müsse handeln. Wie genau, das ließ der Kanzler allerdings offen. Der Bund tauscht sich über das Thema offenbar gerade mit den Ländern aus. Und Merz sagt, schon sehr bald werde es einen Vorschlag geben. Die Zeit drängt. Experten gehen davon aus, dass die Spritpreise an den Tankstellen wegen der Lage im Nahen Osten weiter steigen. Was man dagegen tun kann, ist allerdings in der Koalition umstritten. Staatlicher Spritpreisdeckel oder Übergewinnsteuer für Mineralölkonzerne, Senkung der CO2-Steuer oder Direkthilfen für Geringverdiener. Wie die Entlastung am Ende aussehen wird, ist also noch unklar.
2: Kriminelle Banden in Deutschland greifen immer häufiger zu Gewalt, um Opfer einzuschüchtern und Machtansprüche durchzusetzen. Das geht aus dem aktuellen Bundeslagebild organisierte Kriminalität hervor, das Innenminister Dobrindt heute vorgestellt hat. Der Rauschgifthandel steht nach wie vor im Zentrum der organisierten Kriminalität. Der CSU-Politiker sprach von einer wachsenden Gefahr für die innere Sicherheit. Besonders perfide sei, dass zunehmend Minderjährige für Verbrechen missbraucht würden, so Dobrindt. Die Polizei hat mit einem Großaufgebot ein Gelände unweit des Fliegerhorstes Wunsdorf in der Region Hannover abgesucht. Grund war eine abgestürzte Drohne. Amelia Wischnewski aus der Redaktion Landespolitik, ist schon bekannt, was genau das für eine Drohne war?
4: Bislang ist völlig unklar, ob das eine Drohne war, die etwa den nahegelegenen Fliegerhorst Wunsdorf ausspähen sollte, oder ob es vielleicht nur eine irrgeleitete Privatdrohne war. Das müssen Experten vom Kriminaltechnischen Institut jetzt bewerten. Das Landeskriminalamt hat am späten Montagnachmittag von dem Drohnenfund erfahren. Wer sie gefunden und gemeldet hat, wissen wir derzeit nicht. Die Faktenlage ist dementsprechend noch sehr dünn. Eine Sprecherin des LKA sagte, das kann alles oder nichts sein. So viel ist aber heute schon klar. Das LKA sieht aktuell keine Gefahr für die Bevölkerung und auch das. Die Teile der abgestürzten Drohne seien nicht etwa direkt auf dem Militärgelände oder in direkter Nähe gefunden worden, sondern in deutlichem Abstand.
2: Niedersachsen hat einen neuen Migrationsbeauftragten. Die Landesregierung hat Merdat Payande in das Ehrenamt berufen, teilte die Staatskanzlei mit. Er ist ehemaliger DGB-Bezirkschef und folgt auf den SPD-Landtagsabgeordneten Kurku. Dieser war Anfang des Monats zurückgetreten. Kurku sah sich Anfeindungen und Morddrohungen ausgesetzt. Seine Schwiegermutter soll nach Ermittlerangaben den Fluchtwagen eines Mannes gefahren sein, der Ende Juni in Stade 6 Menschen erschossen haben soll. Seit heute muss sich in Düsseldorf ein Mann vor Gericht verantworten, der in Hannover als der sogenannte Maschsee-Mörder bekannt geworden ist. Dem 38-Jährigen wird vorgeworfen, seine Ex-Freundin misshandelt und eingesperrt zu haben. Der Angeklagte beteuerte vor Gericht heute seine Unschuld und wies alle Vorwürfe zurück. Vor mittlerweile 13 Jahren war er wegen Mordes an einer Prostituierten in Hannover verurteilt worden. Nachdem er seine Haftstrafe verbüßt hatte, zog er nach Düsseldorf, wo er jetzt vor Gericht steht. Der durch den Kinofilm Das Boot bekannt gewordene Schauspieler Ralf Richter ist tot. Das teilten seine Kinder in einer gemeinsamen Erklärung in den sozialen Medien mit. Ihr Vater sei in der vergangenen Nacht gestorben. Richter wurde 69 Jahre alt. Neben seiner Rolle in Das Boot war er auch in Produktionen wie Manta der Film und Bang Boom Bang zu sehen. Das Wetter für Niedersachsen. Am Abend wechselnd bewölkt, von Ostfriesland, der Nordsee und der Ems her aufkommender, teils schauerartiger, örtlich gewittriger Regen. In der Nacht örtlich Starkregengefahr, Tiefstwerte 16 bis 12 Grad. Morgen zunächst dichte Wolken, anfangs in der Südosthälfte teils kräftiger Regen, später ein Mix aus Sonne und Wolken, an der See vereinzelt Gewitter, Höchstwerte 18 bis 21 Grad. Am Donnerstag neben dichten Wolken und einzelnen Schauern auch freundliche Abschnitte bei 17 bis 20 Grad. Die Zeit 18.05 Uhr.
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1: Vorsicht bitte, auf der A1 Hamburg Richtung Bremen zwischen Harburg und Maschener Kreuz eine ungesicherte Unfallstelle. Vorsicht bitte auch auf der A7 Kassel Richtung Hannover zwischen Göttingen und Göttingen Nord stehen zwei defekte Fahrzeuge. Vorsicht bitte auf der A27 Bremen Richtung Bremerhaven. Zwischen Bremen, Horn, Leo und Überseestadt liegen Fahrzeugteile. Vorsicht bitte noch auf der A31 Leer Richtung Meppen zwischen Leer Nord und Leer West steht ein defekter LKW. A2 Berlin Richtung Hannover zwischen Kreuz Magdeburg und Bornstedt 2 Kilometer stockender Verkehr wegen Bauarbeiten. A2 Hannover Richtung Dortmund zwischen Kreuz Bad Oeynhausen und Flotho West 3 Kilometer Stau. A7 Hamburg Richtung Flensburg. Die Einfahrt Hamburg-Stellingen ist wegen eines defekten Fahrzeugs gesperrt. Die A29 Oldenburg Richtung Ahlhorner Heide ist zwischen Wardenburg und Großenkneten wegen einer Nachtbaustelle bis Freitag jeweils zwischen 19 Uhr und 5 Uhr in der Früh gesperrt. Und Oldenburg, die Straße Stau, ist zwischen Schifferstraße und Klävemannstraße wegen eines Wasserrohrbruchs in beiden Richtungen gesperrt, noch etwa 1,5 Stunden bis 20 Uhr. Die Zeit jetzt, es ist gleich 18.32 Uhr.
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1: Vorsicht bitte. Auf der Autobahn 1 Osnabrück Richtung Bremen zwischen Bramsche und Neuenkirchen-Vörden steht ein defektes Fahrzeug. A1 Hamburg Richtung Bremen zwischen Harburg und Marschner Kreuz 4 Kilometer Stau. Hier ist nach einem Unfall nur eine Spur frei. A2 Berlin Richtung Hannover zwischen Kreuz Magdeburg und Bornstedt 2 Kilometer stockend wegen Bauarbeiten. Autobahn 2 Hannover Richtung Dortmund zwischen Kreuz Bad Oeynhausen und Flotow West 3 Kilometer Stau. Die A7 Hamburg Richtung Flensburg. Die Einfahrt Hamburg-Stellingen ist wegen eines defekten Fahrzeugs gesperrt. Die A29 Oldenburg Richtung Ahlhorner Heide ist zwischen Badenburg und Großen Kneten wegen einer Nachbaustelle bis Freitag jeweils zwischen 19 Uhr und 5 Uhr morgens gesperrt. Und Großburgwedel, die Kokenhorststraße, ist zwischen am Mühlenfeld und Kraunskamp nach einem Unfall in beiden Richtungen gesperrt. Es ist 19 Uhr.
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1: Mit Tanja Niehoff. Guten Abend. Die Schlagzeilen. Kanzler Merz kündigt schnelle Entlastung bei Spritpreisen an. In Niedersachsen wächst die Zahl der registrierten Prostituierten. Fußball-Drittligist SV Meppen empfängt Viktoria Köln. Das Wetter am Abend wechselnd bewölkt, in der Nacht teils schauerartiger Regen, Tiefstwerte bis 12 Grad. In die Debatte um die hohen Spritpreise an Deutschlands Tankstellen kommt Bewegung. In einer Rede auf einer Veranstaltung stellte Bundeskanzler Merz in Aussicht, die Bürger zu entlasten. Uwe Berndt, der Kanzler, hat Verständnis für die Sorgen geäußert. Was hat er noch gesagt?
2: In der Rede beim Außenhandelsverband hat Merz betont, dass die Regierung ja schon einiges unternommen hätte. Zum Beispiel hat das Kartellamt mehr Befugnisse bekommen, um unberechtigte Preistreiberei zu untersuchen. Aber er würde inzwischen auch sehen, dass dies aus Sicht der Verbraucher eben nicht reicht. Für viele Menschen, die täglich das Auto brauchen, sei die Belastungsgrenze erreicht, sagt Merz. Der Bundeskanzler hat versprochen, auf die Preistreiberei zu reagieren. Aber das genaue Instrumentarium stehe noch nicht fest. Das würde er bald vorstellen. Wenige Minuten später hat sich dann Finanzminister Klingbeil auf einer anderen Pressekonferenz zum gleichen Thema geäußert. Der Finanzminister sagt, meine Vorschläge liegen seit Wochen auf dem Tisch. Klingbeil fordert eine Übergewinnsteuer auf europäischer Ebene, dafür setzt er sich in Brüssel ein, und er fordert den Preisdeckel, also eine staatlich festgelegte Obergrenze für die Spritpreise. Dafür ist aber das Wirtschaftsministerium zuständig und Ministerin Reiche lehnt dieses Instrumentarium bisher ab. Sie hat vorgeschlagen, ärmere Haushalte mit gezielten Direktzahlungen zu entlasten. Also Klingbeils Botschaft war, wenn es nach mir ginge, wären wir längst weiter, aber die CDU bremst leider.
1: Bundeskanzler Merz bekräftigte heute außerdem, dass er die Regierung und die Koalition mit der SPD bis zum Ende der Legislaturperiode fortsetzen wolle, trotz der Debatte um seine Person. Er halte überhaupt nichts von Spekulationen über eine Minderheitsregierung, sagte Merz. Nach den Landtagswahlen in Mecklenburg-Vorpommern und Berlin am Sonntag wolle er mit der SPD sprechen, ob auch diese weitere Reformen angehen will. Merz bekräftigte seine Entschlossenheit, als Kanzler nicht abzutreten. Niedersachsen fordert den Bund auf, sich stärker an den Kosten für Hitzeschutz und Klimaanpassung zu beteiligen. Die Landesregierung schließt sich einer Bundesratsinitiative an, die das als Gemeinschaftsaufgabe im Grundgesetz verankern möchte. Wenn Hitzewellen, Dürre und Extremwetter zunehmen, würde das Kommunen, Wirtschaft und Sozialwesen vor immense Herausforderungen stellen, hieß es. Notwendig seien Milliardeninvestitionen. Die Zahl der angemeldeten Prostituierten ist in Niedersachsen weiter gestiegen. Nach Zahlen des Landesamtes für Statistik gab es im vergangenen Jahr gut 2.800 Prostituierte, 6,4% mehr als im Jahr davor. Nicht angemeldete Sexarbeiterinnen und Arbeiter werden in diesen Zahlen nicht erfasst. Damit steigt die Zahl der angemeldeten Prostituierten seit 5 Jahren kontinuierlich an. Auch die Zahl der Bordelle nahm nach Angaben der Landesstatistiker zu. In der englischen Woche der dritten Liga spielen die Fußballer des SV Meppen heute zu Hause gegen Viktoria Köln. Live aus Meppen, Tide Tedinger.
3: Wo der SVM aktuell auf Rang 15 gegen den Tabellenfünften hier gut beginnt. In den ersten 3,5 Minuten lassen die Meppner Viktoria Köln hier beim Stande von 0:0 gar nicht aus der eigenen Hälfte der Kölner. Haben aber selber auch noch keine klare Torchance gehabt. Das wird ein dickes Brett heute für die Meppner, die im Grunde so ein bisschen die Flucht nach vorne antreten müssen, weil ihnen fast eine komplette Defensivformation fehlt durch Verletzungen und Sperren. Zuletzt zwei Platzverweise bei der Niederlage in Ferl. Das war die zweite in Folge. Der SVM, der wehte sich eigentlich schon angekommen, der Aufsteiger in dieser dritten Liga. Aber da gab es das krachende 1:6 zu Hause gegen Saarbrücken und zuletzt das 1:2 auswärts in Ostwestfalen. Hier ist noch nichts passiert. 0:0 gegen Viktoria Köln.
1: Und das Wetter für Niedersachsen. Am Abend wechselnd bewölkt, von Ostfriesland, der Nordsee und der Ems her aufkommender, teils schauerartiger, örtlich gewittriger Regen. In der Nacht örtlich Starkregengefahr, Tiefstwerte 16 bis 12 Grad. Morgen zunächst dichte Wolken, anfangs in der Südosthälfte teils kräftiger Regen, später ein Mix aus Sonne und Wolken, an der See vereinzelt Gewitter, Höchstwerte 18 bis 21 Grad. Am Donnerstag neben dichten Wolken und einzelnen Schauern auch freundliche Abschnitte, 17 bis 20 Grad. Die Zeit 19.05 Uhr.
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4: Mit Martina Gielitzer, ich wünsche Ihnen einen schönen Dienstagabend. Kunst an ungewöhnlichen Orten, in alten Gemäuern zum Beispiel, in leerstehenden Gebäuden und mitten im öffentlichen Raum. Beim Festival Denkmal Kunst, Kunstdenkmal, wird Hanmünden wieder zur ganz großen Bühne für Kunst und Kultur. Und rund um historische Orte treffen sich dann Künstlerinnen und Künstler, es gibt Musiktheater und ganz viele unterschiedliche Mitmachangebote. Und das Besondere, die Kunst zieht nicht einfach in eine Galerie ein, sie kommt zu den Menschen. Und wir sprechen gleich darüber, wie man aus sogenannten Lost Places ganz spannende Kunsträume macht. Und dann Foto oder Gemälde. In Hildesheim treffen zwei Künstlerwelten aufeinander, die auf den ersten Blick kaum unterschiedlicher sein könnten. Was passiert, wenn Fotografie und Malerei miteinander ins Gespräch kommen? Wir schauen in die Ausstellung Gelenkter Zufall. Ich wünsche Ihnen einen schönen Abend. Mhm.

0: NDR1 Niedersachsen, der Kulturspiegel am Dienstagabend. Und ich freue mich sehr, dass Sie mit dabei sind. Alte Fachwerkhäuser, historische Gebäude und Orte, die vielleicht ja schon so ein bisschen in Vergessenheit geraten sind. Beim Festival Denkmal Kunst, Kunstdenkmal, da werden Sie zu ganz außergewöhnlichen Ausstellungs- und Veranstaltungsorten. Kunst trifft Denkmal, und zwar nicht nur zum Anschauen. Es gibt auch ganz viel Musik, es gibt Theater, Workshops, Mitmachaktionen und es gibt auch einen Familientag. Und dahinter steckt natürlich ganz viel Arbeit, viel Organisation und vor allem die Idee, Kultur möglichst vielen Menschen zugänglich zu machen. Und ich freue mich sehr, dass jetzt drei Frauen hier bei mir im Studio sind, die ganz unterschiedliche Perspektiven auf dieses Festival mitbringen. Da ist Lore Puntigam, sie ist Fachwerkexpertin und Sprecherin der Kunst AG. Dann ist Silke Warnecke bei mir. Sie verantwortet die AG Bühne, das Veranstaltungsprogramm, und die Fotografin Polina Schneider. Sie ist in diesem Jahr erstmals mit dabei. Herzlich willkommen hier im Kulturspiegel.
1: Hallo.
2: Hallo. Hallo.
0: Vielleicht jetzt mal gleich zu Beginn, Lore Puntigam. Lore, wenn du jemandem Denkmal Kunst, Kunstdenkmal in einem Satz erklären müsstest, der noch nie davon gehört hat, was ist für dich persönlich dieses Festival?
1: Tür auf, Kunst rein, begeistert sein.
0: Was fasziniert dich persönlich dran, Kunst gerade nicht in so einem klassischen Museum oder in einer Galerie zu zeigen, sondern in diesen historischen Gebäuden?
1: Mich fasziniert ungeheuer, wie sich Raum und Kunst wechselseitig beleuchten können. Das ist einfach nochmal ganz anders. Und es spricht sich auch rum in ganz Deutschland. Wir haben dieses Jahr eigentlich nur 8 Installationen machen wollen und haben 30 Bewerbungen gekriegt von Künstlern, Künstlerinnen, die ortsspezifische Installationen machen wollten.
0: Was sind das für Installationen?
1: Ganz unterschiedlicher Art. Also zum Teil sind es Installationen, die es schon mal an anderen Orten gegeben hat. Wir haben einen Landart-Künstler dabei, dessen Installation, die dieses Jahr in der Kirche installiert wird, zwischen den Säulen einer Hallenkirche, die habe ich schon in der Natur gesehen. Und das ist total spannend, wie sich das verändert. Dann gibt es Künstler oder Künstlerinnen, die für einen besonderen Raum überhaupt Kunst schaffen. Also Verena Friedrich wird ein alchemistisches Kunstwerk uns zeigen, vom Hagelturm zum Blütenturm, in dem weiße Blüten nach oben wachsen.
0: Das hört sich auf jeden Fall schön an. Das sollte man sich angucken. Silke Warnecke ist auch mit hier im Studio. Silke, du kümmerst dich um das Bühnenprogramm. Wenn man sich das Programm mal so anschaut, merkt man schnell, hier geht es nicht nur um Kunst anschauen. Warum ist der zweite Teil so wichtig?
3: Der zweite Teil, das ergänzt sich gut. Das war von Anfang an die Idee, dass man die Räume tagsüber für die Ausstellungen, für Installationen nutzt und abends dann die Räumlichkeiten, also damals auch noch viel, viel mehr alte Häuser, die mittlerweile ja schon aufgrund von Denkmalkunst zu Wohnraum umgebaut wurden, also gekauft wurden, das Ziel des Festivals. Ja, und abends sind dann die Bühnen da. Also Kirchen machen mit, das Schloss macht mit, Keller machen mit. Und dann haben wir da die unterschiedlichsten Künstler und Künstlerinnen, versuchen andere Genres abzubilden, um dann auch das Publikum abends zu erreichen.
0: Dann ist ganz Hanmünden auf den Beinen und wahrscheinlich noch von viel weiter her kommen sie alle, weil das so ein tolles Festival ist. Du bist ja das erste Mal dabei, Polina. Du bist Künstlerin. Warum bist du mit dabei und worauf freust du dich jetzt am meisten?
2: Ich bin dabei, eigentlich bin ich über eine ganz, ganz andere Arbeit zu DKKD gekommen, und zwar für meine Arbeit Misconception. Es ist eine Porträtreihe über jüdische Frauen, in der ich mit gängigen Klischees, aber auch Leerstellen über weibliches jüdisches Leben in Deutschland breche. Da habe ich die Künstlerin Sarah Mayron in Hannover-Schmünden fotografiert. Dabei habe ich Lore kennengelernt und sie hat mir von Denkmal Kunst, Kunstdenkmal erzählt und ich fand die Idee sofort großartig. Und das ist auch der Grund, warum ich mich dieses Jahr das allererste Mal auch beworben habe.
0: Und du bist mit was genau dabei?
2: Ich bin mit meinem Projekt Ice Superhero dabei. Das ist eine Fotoserie über die Invasion in der Ukraine. Und sie begann 2022 aus einer Art emotionale Lähmung heraus. Ich habe morgens als allererstes die Nachrichten gelesen, bin mit den gleichen Nachrichten ins Bett gegangen und irgendwann musste ich aus diesem Gefühl ausbrechen und habe angefangen, Fotografien zu machen. Und dabei entstand eben die Hauptfigur, die Grumpy Superhero. Das ist eine donquichottische Figur, die die Welt nicht retten kann, aber sie ist überfordert, sie ist traurig und wütend, aber sie ist eben eine feministische Superheldin, die versucht, mit ihrer plötzlich unfassbar gewordenen Realität irgendwie klarzukommen.
0: Wo kann man deine Kunst erleben in Hanmünden?
2: In Hanmünden bin ich in der Lohstraße 3 ausgestellt. Das ist der Weinkeller. Und ich muss sagen, zuerst war ich auch überrascht, dass er mir angeboten wurde. Denn bisher kannte ich als Superhero nur im klassischen Kontext mit weißen Wänden auf Hahnemühlepapier gedruckt. Und dann habe ich mich ein bisschen damit befasst und kann jetzt sagen, es gibt eigentlich keinen besseren Ort für meine Superheldin, die es jetzt einfach in den Untergrund zieht. Denn die Arbeit handelt eben von Angst, von gesehen werden, aber auch von Verstecken, von wie kann man etwas entgegensetzen, ohne super präsent zu sein. Und der Untergrund ist dafür der richtige Ort.
0: Lore, du kennst dich mit Fachwerkhäusern ja bestens aus. Du sanierst selbst seit Jahrzehnten Häuser. Was siehst du in so einem alten Gebäude, was andere vielleicht zunächst erstmal übersehen würden?
1: Die unglaubliche Vielfalt. Da sind Häuser, die sind schon links gemacht, wie wir sagen. Das heißt, da sieht man dann das, von innen das Fachwerk mit Lehm und Balken. Ein anderes Haus hat vielleicht alte Tapeten. In anderen Häusern sind es möglicherweise alte Tapeten. Dieses Jahr haben wir ein Haus dabei, das ist quietschebunt. Da muss eine sehr farbenfreudige Familie gelebt haben zuletzt. Also pink und lila. Ein anderer Raum in Maigrün und Sonnengelb.
0: Hört sich aber fröhlich an.
1: Ja. Ja, aber das ist dann eine Herausforderung, dafür die Kunst zu finden, die dazu dann passt.
0: Genau, du bist nämlich Sprecherin der Kunst AG, genau. Und du suchst die passenden Künstlerinnen und Künstler und die passenden Orte, die suchst du aus. Wie stelle ich mir jetzt so eine Suche vor? Klopfst du an der Tür und sagst, schönen guten Tag, ich bin die Lore und ich würde ganz gerne mal hier Kunst ausstellen?
1: Also unsere Kunst ist juriert und kuratiert. Zunächst mal bewerben sich alle, dann gibt es eine Jury, die wählt aus den 300 Bewerbungen dann die raus, die rein dürfen, denn wir dürfen nicht mehr als 50 Ausstellungen machen. Darunter sind dann 10 Gruppenausstellungen, sodass wir am Ende dann doch 130 Künstler und Künstlerinnen haben. Das ist ganz, ganz unterschiedlich. Also zum Beispiel, manchmal meldet sich das Gebäude. Es gibt eine Künstlerin, die stellt ein Karussell aus den verschiedenen Künsten. Und da hat unsere Rotunde einfach mal ganz laut hier geschrien. Weil das ist ein rundes Gebäude. Und wo soll ein Karussell anders hin als in einen solchen runden Bau?
0: Stelle ich mir sehr spannend vor, was du so machst. Es gibt hier auch ganz viele Mitmachangebote. Es gibt Workshops, unter anderem mit dem Oscar-prämierten Trickfilmregisseur Thomas Stellmach. Was kann man denn da selbst ausprobieren?
1: Ja, das ist was ganz Tolles. Thomas Stellmach hat ausprobiert in Workshops, wie sich arbeiten lässt mit dem sogenannten Zoetrop, die Wundertrommel, mit der Bilder in Bewegung gebracht wurden, bevor es Film gab. Und damit arbeitet er. Das heißt, man muss dann lange Streifen herstellen mit lauter kleinen Bildern. Man macht erstmal einen Entwurf, nachher muss eine Reinzeichnung geben. Dann wird die in die Wundertrommel reingesteckt und die kommt dann auf einen Plattenspieler und fängt an zu drehen, Und dann kann man halt die Bilder in Bewegung sehen. Und das kombiniert er dann in der Regel noch mit Musik, sodass es am Ende seiner Workshops, so ein Tagesworkshop, dann eine Aufführung gibt, wo man mit Musik die Ergebnisse sich dann angucken können.
0: Es gibt ja auch einen Familientag und da ist es ausdrücklich gesagt, dass Kinder nicht nur geduldet sind, sondern sie sind ausdrücklich erwünscht. Was wird da stattfinden für die Kinder?
1: Es gibt ganz, ganz viele verschiedene Mitmachangebote. Und das Schöne ist, die kommen dieses Mal wirklich fast ausschließlich von den ausstellenden Künstlern. Also inmitten der Ausstellung, die eine Künstlerin, ein Künstler gemacht hat, gibt es dann ein Mitmachangebot. Und da gibt es eine unglaubliche Bandbreite von Angeboten. Wir haben erstmalig in diesem Jahr ganz viele Frauen, Künstlerinnen dabei, die textile Künste machen und das jetzt auch vermitteln. Da wird man dann lernen können, wie man mit der alten Nadelfilztechnik Objekte machen kann aus Wolle.
0: Also man kann mitmachen, man kann seine Kinder mitbringen, man hat richtig viel zu tun. Bei dir, Silke, ist es ja, du sagst, ich habe zwei Heimaten. Ja. Die eine ist Deutschland, die andere ist Kreta. Was bringst du von Kreta mit in dieses Festival?
3: Gastfreundschaft. Die Gastfreundschaft steht auf Kreta, deswegen liebe ich auch unter anderem diese Insel sehr, noch über der orthodoxen Kirche, das ist die Philoxenie. Und das Wichtigste finde ich daran, das Wort für Fremder und für Gast ist in Griechisch dasselbe. Das heißt nämlich Xenos. Und ich finde, da können wir viel drüber lernen. Und das bildet wirklich Hanmünden ab während des DKKDs. Das schwingt, es ist ein großes Miteinander. Ich habe es jahrelang nur als Besucherin erfahren und habe immer gedacht, ich möchte gerne mitmachen, genau aus dem Grund.
0: Wenn ich euch jetzt hier zusammen sitzen habe, euch drei, und ihr guckt jetzt mal, ihr habt das Ganze ja organisiert, es geht bald los, Denkmal Kunst, Kunstdenkmal. Was ist für euch so das Herz dieses Festivals? Paulina, fang du mal an. Worauf freust du dich auch am meisten? Natürlich über deine Ausstellung, aber worüber noch?
2: Am meisten freue ich mich darüber, dass ich ein neues Material entdeckt habe. weil die Ausstellung in einem alten Weinkeller ja ist, kam die klassische Papierwahl für mich nicht in Betracht. Und so habe ich das Material Teilweg entdeckt. Das ist reißfestes, papierartiges mit Plastikgemisch. Und das passt extrem gut zu dem Keller. Das ist einerseits feuchtigkeitsbeständig, aber ich kann das auch knittern, weil Besuchende haben ja schon immer eingetrichtert bekommen, man darf Kunst nicht anfassen.
0: Stimmt.
2: In dem Fall, in dem Keller wird es anders sein, denn die Texte werden auch ganz zerknüllt, nicht ordentlich an der Wand hängen, sondern ganz zerknüllt mitten im Raum. Ich werde das allererste Mal die Kleider aus den Bildern mitnehmen. Das heißt, das ist wirklich zum Anfassen, um die Geschichten, die ich erzähle, auch noch besser, noch authentischer begreifen zu können.
0: Worauf freust du dich am meisten, Lore?
1: Auf die Begegnungen von Besuchern und Künstlern, Künstlerinnen, auf die Begegnungen der Künstler und Künstlerinnen untereinander, weil das ist immer total spannend. Erstmalig haben wir auch die Möglichkeit, dass in der Ägidienkirche am Freitagabend ein Abend der Begegnung sein wird. Das haben bei früheren Festivals Künstlerinnen und Künstler eingefordert und diesmal kriegen sie es.
0: Das hat ja auch immer mit ganz viel Arbeit zu tun, aber ihr strahlt hier alle um die Wette. Also ist es nicht nur Arbeit, sondern es ist ja auch ganz besonders, dass man dabei sein kann, dass man das Ganze organisiert. Und wenn es jetzt so langsam losgeht, dann steigt ja auch die Vorfreude. Ist das wirklich so, dass man dann diese ganze Arbeit vergisst?
1: Nee, weil sie hält ja noch an. Die letzten Wochen sind schon noch viel Arbeit. Also ich habe gestern zum Beispiel Elektroverkabelungen gemacht, weil die Künstler müssen ja auch ihre Kunstwerke beleuchten können. Nee, aber es ist nie so, dass ich sagen würde, ich will das nie wieder machen.
0: Also es ist keine negative Arbeit, sondern
1: Nein.
0: Es ist eine sehr positive Arbeit. Und jetzt zum Schluss noch bei dir, Silke. Worauf freust du dich am meisten jetzt bei dem Festival?
3: Also ich persönlich freue mich jetzt endlich auch mal ein paar Leute kennenzulernen, mit denen ich jetzt schon oft telefoniert habe mit den Künstlern. Weil das wären zum Schluss wirklich schon ganz lustige, sehr private Telefonate. Und die dann wirklich mal live zu erleben, das finde ich schon mal ganz, ganz lustig. Aber ich freue mich in erster Linie wirklich auf dieses Miteinander. Weil ich finde, das ist Kunst, hat oft sowas für gewisse Leute, dass sie sagen, es ist nichts für mich.
0: So eine Hemmschwelle, ne?
3: Ja, genau. Und das, finde ich, haben wir beim DKKD bisher gut hinbekommen, dass wir wirklich viele

0: Und wenn Sie auch Lust haben, dann schauen Sie gerne vorbei. Das Festival findet statt vom 3. bis zum 11. Oktober. Und alle Informationen, wann, wo, was stattfindet, finden Sie online unter Denkmalkunst-Kunstdenkmal. Schön, dass ihr da gewesen seid. Und ich drücke euch ganz fest die Daumen, dass ganz, ganz viele Besucherinnen und Besucher kommen.
1: Ja, danke. Danke, dass wir hier sein dürfen.

0: Der Dienstagabend im Kulturspiegel hier bei NDR 1 Niedersachsen. Ich freue mich, dass Sie dabei sind. Kann ein Foto sich wie ein Gemälde verhalten oder ein Gemälde wie ein Foto sein? Mit dieser Frage beschäftigt sich die Ausstellung Gelenkter Zufall in Hildesheim. In der Galerie im Stammelbachspeicher stellen der fast blinde Fotograf Guido Klumpe und die zeitgenössische Malerin Annabella ihre Werke aus. Und dabei entsteht wirklich Erstaunliches. Svenja Estner war zur Eröffnung am Sonntag dabei und nimmt uns mal mit in die Ausstellung.
1: Ein Gesicht einer Frau. Dahinter bunte Ballons, nah herangezoomt. Daneben hängt ein Gemälde, auf dem die Farben zu explodieren scheinen. Rosa, blau, grün. Moment einmal. Genau diese Farben sind auch auf dem Foto zu sehen. Diesen Aha-Moment gab es auch beim ersten Kennenlernen der Künstler, sagt Malerin Annabella.
2: Wir haben einfach eine ähnliche Sichtweise und ich fand das auch ein bisschen magisch. Und dann gab es schon auch noch ein paar Arbeiten, die ich noch im Hinterkopf hatte. Und dann habe ich mal versucht, das zu abstrahieren, was gar nicht so einfach ist.
1: Annabella gießt ihre Bilder mit flüssiger Acrylfarbe oder Lacken auf unterschiedliche Untergründe und kippt diese, sodass die Farben verlaufen. Dabei hilft der Zufall mit, wie auch beim Street-Fotografen Guido Klumpe. Er kam bei einer seiner Fotorunden an einem großen Werbeaufsteller in Form

0: einer Eistüte vorbei.
1: Und denke, auf dieser Eistüte, da könnte zum Beispiel noch oben eine Kirsche sein. Und dann stehe ich vor dieser Eistüte und warte darauf, dass Menschen vorbeigehen. Und da muss alles passen. Der Abstand muss passen, die Höhe muss passen.
0: Beide lenken also den Zufall. Annabella wählt Farben und Gießgeschwindigkeit und Guido Klumpe sucht sich bewusst Motiv und Bildausschnitt aus. Und Klumpe sieht anders. Er ist seit Geburt auf dem linken Auge blind, rechts hat er 25% Sehleistung.
1: Jede farbige Fläche in der Stadt macht Peng und ich muss die Straßenseite wechseln und muss dahin. Ich bin so ein bisschen Botschafter der Farben irgendwie.
2: Ich laufe öfter durch Straßen und habe Farben im Kopf. Farbkomposition, Farbkombination.
0: Die Besucher der Ausstellung sind fasziniert.
3: Ich male selbst und fand also diese Farbverläufe so schön und gefällt mir unwahrscheinlich. Gefällt mir alles.
4: Man sieht sich die Sachen an und macht sich Gedanken, ja, wie könnte der das jetzt gemacht haben?
5: Man ist immer wieder begeistert, wenn man dann da so ein geometrisches Bild sieht, vielleicht ein Dach oder so. Und da ist ein kleiner Vogel oben drauf, ne, der dann das Ganze in so einen Kontrast setzt.
0: Und doch steht die Frage im Raum, ob die Fotos wirklich zufällig entstanden oder am PC zusammengebastelt worden sind. Die sind echt, sagt Fotograf Klumpe.
1: Das ist wirklich Fotografie und das, so gucke ich auch. Wenn ich auf der Straße unterwegs bin mit meiner Kamera, fühle ich mich teilweise viel mehr wie ein Maler als ein Fotograf.
0: Kann sich also ein Foto wie ein Gemälde verhalten und umgekehrt? Ja, in der Ausstellung von Guido Klumpe und Annabella ist dies möglich und zeigt, Kunst schafft Verbindungen, wo scheinbar keine sind.

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1: Mit Martina Gielitzer. Schön, dass Sie dabei sind. Wer bin ich und wo gehöre ich hin? Die Illustratorin und Comiczeichnerin Roja Soraya hat ihre Suche nach Identität und Heimat in einer autobiografischen Graphic Novel festgehalten. Eine ganz persönliche Geschichte erzählt in Bildern. Ein Orchester muss nicht immer im Konzertsaal spielen. Das Treppenhausorchester bringt klassische Musik seit 20 Jahren an ungewöhnliche Orte und sucht dabei die Nähe zum Publikum. Wir schauen gleich mal auf die Geschichte und die Zukunft dieses besonderen Ensembles. Und einmal im Jahr wird St. Andreasberg zum Treffpunkt für Sternengucker. Rund 50 Hobbyastronomen reisen dann mit Teleskopen und Campingausrüstung in den Harz, auf der Suche nach möglichst klaren Nächten und fernen Welten. Da waren wir dabei. Ich wünsche Ihnen einen schönen Abend.

0: Der Dienstagabend im Kulturspiegel hier bei NDR1 Niedersachsen. Schön, dass Sie hier sind. Wer bin ich und wo gehöre ich hin? Diese Fragen beschäftigen die Illustratorin und Comiczeichnerin Roja Soraya seit ihrer Kindheit. Die 30-Jährige wächst in Hannover mit zwei Kulturen auf. Lange sucht sie nach ihren Wurzeln. Heute erzählt sie ihre Geschichte in Bildern in einer autobiografischen Graphic Novel. Atina Abednia hat sie getroffen.
1: Roja Soraya wächst mit einem iranischen Vater und einer deutschen Mutter auf. Eigentlich fühlt sie sich immer sehr deutsch. Und doch blieb ein Teil ihrer Herkunft ihr lange fremd.
2: Bei meiner iranischen Familie zu Hause wird es dann manchmal ein bisschen seltsam, weil ich die Gespräche am Tisch nicht verstanden habe auf Farsi, weil ich die Sprache selber nicht gelernt habe. Und da in solchen Situationen habe ich dann eben gemerkt, dass irgendwie da noch was ist, was ich aber nicht so gut kenne und was aber ein Teil von mir ist.
1: Wie viel ihr eigentlich fehlt, merkt sie besonders nach dem Tod ihrer Großmutter. Denn über die Sprache konnten die beiden sich nie verständigen.
2: Was ich mit ihr verbinde, eben sie als Mensch, ihr Lachen, ihr Kochen, ihren Körper, ihren Geruch, aber eben nicht das, worüber sie spricht. Was erzählte sie gerne, worüber ärgerte sie sich? Sowas weiß ich halt einfach nicht.
1: Mit 23 Jahren reist sie zum ersten Mal mit ihrem Vater in den Iran. Sie will das Land kennenlernen, mit dem sie sich schon so lange verbunden fühlt. Auf die Reise begleiten sie aber auch gemischte Gefühle.
2: Ich hatte aber auch sehr, sehr viel Angst in mir, weil ich eben auch queer bin und dann wusste, okay, da gibt's unter Umständen sogar die Todesstrafe auf Homosexualität.
1: Sie versucht deshalb, ihre Identität auf der Reise möglichst unsichtbar zu machen.
2: Ich hatte so eine große Angst davor, da als queere Frau hinzufliegen, dass ich mir auch vorher ein neues Handy gekauft habe mit einer neuen SIM-Karte, damit bloß nichts gefunden werden kann bei einem eventuellen Verhör oder ähnlichem.
1: Gleichzeitig entdeckt sie die Schönheit des Landes, die Architektur, die Menschen, das Essen. Was sie damals nicht ahnt, es wird die letzte gemeinsame Reise mit ihrem Vater sein. Kurz nach der Reise stirbt er an einem Herzinfarkt.
2: Ich war danach erstmal unter anderem sehr, sehr glücklich, dass wir diese Reise noch zusammen gemacht haben, weil das eben auch was war, was ich mir nur mit ihm vorstellen konnte und was so ein Riesenthema in meinem Leben war, einmal in den Iran zu fliegen.
1: Was von dieser Reise bleibt, hält Roja in Zeichnungen fest. Aus den Bildern entsteht schließlich ihr Graphic Novel Wind in meinem Kopftuch.
2: Das bezieht sich eigentlich auf eine Szene in dem Buch, in der ich auf einen Berg steige, so ganz ab von der Zivilisation, und dann weht da so der Wind, und nach mehreren Tagen, an denen ich mich eigentlich im Iran eher so ein bisschen ängstlich gefühlt habe und nie wusste, was ich darf und was nicht, kann ich da zum ersten Mal so ein bisschen loslassen, weil ich mich auch da unbeobachtet gefühlt habe auf so einem Berg, keine Sittenpolizei oder sonst irgendwas.
1: Mit ihrem Buch reist Roja Soraya gerade durch ganz Deutschland.
2: Es ist total schön und irgendwie befreiend, auch so eine persönliche Geschichte an die Menschen zu bringen. Beim Signieren kommt man oft so ins Gespräch dabei, während ich zeichne. Und viele erzählen mir dann eben von ihren Themen, die sie auch berührt haben in der Lesung, von ihren Kulturen, zwischen denen sie aufgewachsen sind, und von ihren geliebten Menschen, die sie verloren haben.

0: Kulturspiegelzeit am Dienstag hier bei NDR 1 Niedersachsen. Klassische Musik und das an ganz ungewöhnlichen Orten. Musikalische Begegnungen mit anderen Musikrichtungen. Konzerte, in denen das Publikum den Musikern und Musikerinnen ganz nah kommen kann. Das ist das Konzept des Treppenhausorchesters. Und in diesem Jahr besteht es 20 Jahre. Agnes Bührig blickt zurück und voraus.
1: Manchmal beginnt alles mit einem Spaziergang ins Ungewisse, mitten in der Nacht. So wie beim Konzertformat der Geheimkonzerte Trip X, bei denen das Publikum erst einen Tag vorher erfährt, wo es sich hinbegeben soll, um dann am Abend selbst, zum Beispiel in einer alten Turbinenhalle, zwischen alten Reifen und Metallschrott zu landen. Im 2006 gründete Thomas Post sein Orchester im Treppenhaus. Geboren in Tübingen, hatte er seine Jugend am Cello und im Knabenchor verbracht. Doch so ganz tief sei er nicht eingetaucht in die Klassik-Bubble, sagt der studierte Cellist und Dirigent.
2: Für mich war das alles so ein bisschen fremd. So auch dieses in der Musikhochschule auf der Bühne sind alle 20, im Publikum alle 70. Das war für mich erstmal ungewöhnlich. Und ich habe mich gefragt, wo sind denn eigentlich die anderen Leute in unserem Alter? Die mögen doch vielleicht auch klassische Musik. Und da fing es so ein bisschen an, dass ich angefangen habe, mir da Gedanken drüber zu machen. Und dann gab es irgendwann das Ziel, das Publikum einfach so bunt gemischt wie möglich hinzukriegen.
1: Los ging es 2006 in Hannover im Treppenhaus der Cumberlandschen Galerie, einem Bau aus der Gründerzeit mit breiter Treppe. Später spielte das Orchester im Museum, einer Schule, in Kirchen. Und es kamen verschiedene Anlässe hinzu. Die Notfallkonzerte, in denen sich Menschen in schwierigen Lagen Musik wünschen können, oder Hygge, ein Konzept, bei dem sich das Publikum überall im Raum auf Isomatten oder Liegen entspannen kann. Violinistin Johanna Ruppert vom Konzeptionsteam.
3: Ich glaube, dass ein Beweggrund für uns immer ist, auch zu überlegen, aus welcher Lebensrealität kommen die Menschen gerade in so ein Konzert. Also auch zu gucken, was sind Themen und was sind irgendwie Sachen, die uns alle beschäftigen, die auch unterschiedliche Altersgruppen, unterschiedliche Menschen mit unterschiedlichen Herkünften oder alle möglichen Menschen beschäftigen. Und die Musik an sich ist ja sowas Universelles und spricht ja auf einer ganz anderen Ebene an, dass es ganz oft eben darum geht, eben in welchen Kontext man sie einbindet und dass der Kontext der ist, der einen dann abholt.
4: Jetzt habe ich die ganze Zeit an die Decke gestarrt und mich vergessen und tatsächlich nichts gedacht.
1: Mitten in der Pandemie entstand so im Studio Kopfhörer in, ein Hörstück aus dem Kopf eines einsamen Mannes. Dem entgegen wirkt die Treppenhaus-Cloud, eine App, mit der sich das Publikum vernetzen kann. 130 Konzerte spielte das Orchester im vergangenen Jahr, trat auf renommierten Festivals auf. Mit seinen unkonventionellen Formaten hat es sich durchgesetzt, auch wenn die Finanzierung immer wieder ein Kraftakt ist, sagt Thomas Post. Was er machen würde, wenn er mal nicht aufs Geld gucken müsste?
2: Ich wollte eigentlich schon immer mal so eine Orchester-Soap produzieren. Und auf die Art, vielleicht in so einem ganz kleinen, interessanten Videoformat, Menschen, die gemeinsam in so einem Orchester spielen, und dann geht es immer darum, was da eigentlich alles so passiert, weil es gibt genügend Geschichten, die man auch innerhalb so eines Orchesters erzählen kann. Und Abenteuer und verrückte Aktionen. Vielleicht nochmal ganz andere Menschen so einfach mit so einem Interesse an die klassische Musik ranzuholen.
1: Und weiter für ungewöhnliche Orte zu begeistern. 2024 ging es beim Format Dark Rider mit zum Teil geschlossenen Augen durch Klangwelten in den alten Gemäuern des Gutes Bennigsen südlich von Hannover.

0: Einen schönen Abend wünsche ich Ihnen. Hier ist der Kulturspiegel bei NDR 1 Niedersachsen. In St. Andreasberg im Harz steht die höchstgelegene Sternwarte Norddeutschlands. Über ihr ist der Himmel meist sehr klar. Und das gesamte Areal ist barrierefrei. Beste Voraussetzung also für das St. Andreasberger Teleskoptreffen. Alle Jahre wieder im September. Dazu gehören Vorträge, Workshops sind dabei und natürlich sternklare Nächte für zahlreiche Hobbyastronomen. Dieses Jahr sind rund 50 Sternengucker angereist, um zu campen und den Sternenhimmel zu beobachten. Und mitten unter ihnen war unsere Reporterin Sibylle Kölmel.
1: Wohnmobile, Campingbusse, dazwischen Zelte. Die Campingwiese unterhalb der Sternwarte St. Andreasberg ist voll belegt. Thomas Beibel und Peter Schindler sind extra aus der Nähe von Altötting in Oberbayern angereist. Sie machen Urlaub im Harz. Und weil Thomas Beibel Hobbyastronom ist, sind sie jetzt hier. Ein paar Meter entfernt von ihrem Camper hat Thomas Beibel eine Zweisitzer-Campingbank gestellt und daneben sein Teleskop aufgebaut.
2: Ein sogenannter Reflektor. Ja, das Gerät hat jetzt, so wie es da steht, im Endeffekt 400 Euro gekostet mit dem ganzen Zubehör, das ich jetzt an Okularen etc. habe.
1: Thomas Beibel zieht die Schutzhülle von dem Spiegelteleskop.
2: Ich habe die Sonnenfinsternis beobachtet, vielfach den Mond schon. Ja, und heute ist tatsächlich der Saturn dran, in der Hoffnung, dass es funktioniert.
1: Auf dem Grill in der Holzhütte liegen Steaks, Kartoffeln und Grillwurst. Ein Auge auf sie hat Rolf Große-Karthöfer. Er grillt bei jedem Teleskoptreffen. Wie ist die Nachfrage?
3: Sehr groß. Es sind so viele Leute hier. Ne? Ja, bei jedem was dabei.
1: Vor der Holzhütte sitzt Klaus Rosenplänter, Organisator des Treffens und stellvertretender Vorsitzender im Verein. Die Atmosphäre hier sei sehr besonders.
4: Die Abgeschiedenheit hier oben im Harz auf fast 750 Meter Höhe. Wir haben einen extrem dunklen Himmel, wenig Lichtverschmutzung. Das ist für die Hobbyastronomen interessant. Und deswegen ist, glaube ich, auch der Zuspruch so gut.
1: Von der Campingwiese hoch zum am Hang liegenden Gebäude der Sternwarte. Es ist gegen 21 Uhr und sehr still hier oben. Später hören Sie aus den umliegenden Wäldern das Röhren der Hirsche in der Brunft.
5: Aber jetzt schon ganz schön dunkel hier, ne?
6: Ja, jetzt ist es schon sehr, sehr dunkel. Die Sonne ist schon weit unterm Horizont. Und ohne Licht sind wir, zumindest jetzt, wo wir gerade aus dem Hellen gekommen sind, erstmal eine ganze Ecke blind. Das wird sich gleich noch lichten. So nach 10 Minuten ist das Auge schon sehr, sehr gut dunkel adaptiert.
1: Erzählt Hendrik Milner, der Vorsitzende des Vereins. Es ist Neumond. Das ist für das Teleskoptreffen ein guter Zeitpunkt, denn
6: der Mond als Lichtverschmutzungsquelle Nummer 2 nach der Sonne uns nicht den Nachthimmel aufhält. Das heißt, wir können heute Abend tatsächlich richtig tief ins All hineingucken.
1: Und die Tiefenraumobjekte anschauen, planetare Nebel beispielsweise oder Galaxien. Oben auf der Wiese vor der Sternwarte stehen zahlreiche große Teleskope. Vor einem und einem aufgeklappten Laptop sitzt Olaf Finger aus Goslar, Astrofotograf.
7: Ich nutze die Dämmerungszeit, um die ganzen Vorbereitungsarbeiten durchzuführen, damit ich dann halt anfangen kann zu fotografieren, wenn es dann wirklich richtig dunkel ist.
1: Und was kann man denn jetzt schon sehen? Joachim Schnee aus Bad Harzburg kramt in einem Koffer, der am Boden steht.
8: Ein Hauch Andromeda-Nebel. Ist noch nicht dunkel genug. Und deswegen will ich jetzt gerade versuchen, mit einem Testokular statt mit einem Zoom-Okular vielleicht ein bisschen mehr Licht reinzukriegen. Und suche gerade die Brennweite 24.
1: Gegen Mitternacht erreicht mich dann noch eine WhatsApp-Nachricht aus St. Andreasberg von Thomas Beibel, angereist aus Altötting.
2: Ich habe den Saturn aktuell wirklich wunderbar im Teleskop. Man sieht die Ringe perfekt, auch den Titan, den Mond vom Saturn sieht man wunderbar. Ich bin echt beeindruckt, dass man das tatsächlich durch so ein Teleskop so deutlich sehen kann. Die Ringe auch schön abgegrenzt vom Saturn selber. Also es ist richtig, richtig beeindruckend. Und wir haben hier tatsächlich auch entsprechend noch richtig schönen sternenklaren Himmel bekommen. Die Wolken haben sich alle verzogen. Es ist perfektes Wetter aktuell. Ein Traum.

0: Es war ein richtig schöner Abend mit Ihnen hier im Kulturspiegel bei NDR 1 Niedersachsen. Und ich hoffe, es war auch für Sie das ein oder andere kulturelle Erlebnis dabei. Und ich freue mich schon, wenn wir uns dann wiederhören, kommenden Dienstag. Jetzt sage ich erstmal tschüss. Genießen Sie den Abend. Traumhaft geht es jetzt hier weiter. Ich bin Martina Gielitzer. Bis dann.
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1: A2 Hannover Richtung Dortmund zwischen Launau und Dreren 3 Kilometer stockend im Baustellenbereich. A2 Hannover Richtung Dortmund zwischen Kreuzbad Oeynhausen und Flotow West 2 Kilometer Stau. Die A29 Oldenburg Richtung Ahlhorner Heide ist zwischen Badenburg und Großenkneten wegen einer Nachtbaustelle bis Freitag jeweils 19 Uhr bis 5 Uhr morgens gesperrt. Großburgwedel, die Kokenhorststraße ist zwischen Am Mühlenfeld und Kraunskamp nach einem Unfall in beiden Richtungen gesperrt. Und Oldenburg, die Rosenstraße ist zwischen Osterstraße und der Straße Stau bis Samstag 20 Uhr für den Durchgangsverkehr gesperrt. Es ist 20 Uhr.
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1: Mit Tanja Niehoff. Guten Abend. Die Schlagzeilen. Polizei sucht nach Teilen abgestürzter Drohne nahe Steinhuder Meer. Merz kündigt schnelle Entlastung bei Spritpreisen an. Fußball-Drittligist SV Meppen liegt gegen Viktoria Köln zurück. Das Wetter am Abend wechselnd bewölkt. In der Nacht teils schauerartiger Regen, Tiefstwerte bis 12 Grad. Die Polizei hat mit einem Großaufgebot ein Gelände unweit des Fliegerhorstes Wunsdorf in der Region Hannover abgesucht. Grund war eine abgestürzte Drohne. Amelia Wischnewski aus der Redaktion Landespolitik ist schon bekannt, was genau das für eine Drohne war.
2: Bislang ist völlig unklar, ob das eine Drohne war, die etwa den nahegelegenen Fliegerhorst Wunsdorf ausspähen sollte. Oder ob es vielleicht nur eine irrgeleitete Privatdrohne war. Das müssen Experten vom Kriminaltechnischen Institut jetzt bewerten. Das Landeskriminalamt hat am späten Montagnachmittag von dem Drohnenfund erfahren. Wer sie gefunden und gemeldet hat, wissen wir derzeit nicht. Die Faktenlage ist dementsprechend noch sehr dünn. Eine Sprecherin des LKA sagte, das kann alles oder nichts sein. So viel ist aber heute schon klar. Das LKA sieht aktuell keine Gefahr für die Bevölkerung und auch das. Die Teile der abgestürzten Drohne seien nicht etwa direkt auf dem Militärgelände oder in direkter Nähe gefunden worden, sondern in deutlichem Abstand.
1: Angesichts der hohen Spritpreise in Deutschland will die Bundesregierung nun handeln. Kanzler Merz sagte auf einer Unternehmerveranstaltung in Berlin, es sei eine Belastungsgrenze erreicht. Wie genau die Menschen entlastet werden sollen, dazu werde es bald einen Vorschlag geben, sagte der Kanzler. Unterdessen berichten mehrere Medien übereinstimmend, dass Merz nächste Woche nicht zur UN-Generalversammlung nach New York fliegen wird. Es sei erforderlich, dass der Kanzler in Berlin präsent sei, werden Regierungskreise zitiert. Merz steht wegen schlechter Wahlergebnisse seiner CDU unter Druck. Am Sonntag wird unter anderem in Mecklenburg-Vorpommern ein neuer Landtag gewählt. Extreme Hitze hat in den vergangenen Jahren in Niedersachsen dazu geführt, dass mehr Menschen in Krankenhäuser eingeliefert wurden. Das ist das Ergebnis einer mehrjährigen Studie von Gesundheitsamt und der AOK Niedersachsen. Unter anderem wegen Nierenversagens und Dehydration mussten mehr Menschen stationär versorgt werden. Besonders betroffen waren Pflegeheimbewohner. Die Studie verdeutliche, wie wichtig es sei, Einrichtungen besser gegen hohe Temperaturen zu wappnen, so das Landesgesundheitsamt. Nach dem Fund einer Toten in einem abgebrannten Einfamilienhaus in Braunschweig hat die Polizei einen Mann festgenommen. Es hätten sich Hinweise ergeben, dass die 57-Jährige Anfang September nicht durch den Brand ums Leben gekommen sei, so die Staatsanwaltschaft Braunschweig. Der Tatverdächtige sitzt bereits in Untersuchungshaft wegen Mordverdachts und schwerer Brandstiftung. Der Ehemann der Toten konnte damals aus dem brennenden Haus in Braunschweig gerettet werden. Ein Binnenschiff aus den Niederlanden hat am Nachmittag die Eisenbahnbrücke über die Hunte in Elsfleth gerammt. Das Schiff war von Brake nach Oldenburg unterwegs. Bei der Kollision wurden Teile des Steuerhauses des Schiffes abgerissen. Verletzt wurde nach Polizeiangaben niemand. Die Bahnstrecke war vorübergehend gesperrt, ist seit etwa einer Stunde für den Verkehr aber wieder freigegeben. Wie es zu der Kollision mit der Brücke in Elsfleth kommen konnte, untersucht nun die Wasserschutzpolizei. In der englischen Woche der dritten Liga spielen die Fußballer des SV Meppen zu Hause gegen Viktoria Köln. Live aus Meppen, Tide Tedinger.
3: Wo es nicht läuft für den SVM zu Beginn der zweiten Hälfte, die knapp 2 Minuten alt ist, liegen die Emsländer mit 0:1 hinten und das ist folgerichtig. Nach guten ersten konzentrierten, griffigen 20 Minuten gegen den Tabellenfünften haben die Meppner hier nach und nach den Faden verloren, haben sich tief hinten reindrücken lassen, ein paar Chancen zugelassen. Und dann gab es eine Ecke von der linken Seite. Ein wuchtiger Kopfball, den Pünt im Meppner Tor noch entschärfen konnte. Aber dann machten die Gäste den Ball nochmal scharf. Und dann war Lukas Wolf, der Torschütze, viel zu frei auf Höhe des Elfmeterpunktes und knallte den Ball kompromisslos links oben in den Giebel. Und Meppen hatte nur zwei Möglichkeiten, mehr oder weniger der Kategorie Zufallsprodukt. Spielerisch ist das relativ wenig beim Team von Trainer Lukas Beniermann, dass er jetzt wieder einen Ball viel zu lang in die Spitze spielt auf den Torhüter der Kölner. 0-1 aus Meppner Sicht.
1: Und hier ist nochmal der Verkehrsservice. Vorsicht bitte in beiden Richtungen auf der A1 Hamburg-Lübeck. Auf der Norderelbbrücke sind Menschen auf der Fahrbahn. Das Wetter für Niedersachsen. Am Abend wechselnd bewölkt, von Ostfriesland, der Nordsee und der Ems her aufkommender, teils schauerartiger, örtlich gewittriger Regen. In der Nacht örtlich Starkregengefahr. Tiefstwerte 16 bis 12 Grad. Morgen zunächst dichte Wolken, anfangs in der Südosthälfte, teils kräftiger Regen, später ein Mix aus Sonne und Wolken. An der See vereinzelt Gewitter, Höchstwerte 18 bis 21 Grad. Und am Donnerstag neben dichten Wolken und einzelnen Schauern auch freundliche Abschnitte, 17 bis 20 Grad. Die Zeit 20.05 Uhr.
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1: Am 12. August war mindestens die halbe Welt in hellster Aufregung. Und das wegen einer totalen Sonnenfinsternis. Recht selten eben. Für ein paar Minuten legte sich der Mond wie dunkler Schatten passgenau über die Sonne. Früher machte dieses Naturphänomen den Menschen ungeheure Angst. Weltuntergangsstimmung. Die Vögel hörten auf zu singen. Nachtschatten am grad noch taghellen Himmel. Am 12. August war ich aber ganz beruhigt. Spürte auch einen Fingerzeig Gottes, fern oben am Himmel und irdisch nah bei mir. Dass die Kraftquelle auch im Dunkeln scheint und dass mir die Sonne am Tag und der Mond des Nachts nicht gefährlich werden können. Im Gegenteil, ich darf alles für mein Leben genießen. Kommen auch Sie gut behütet durch diesen Abend und durch die Nacht. Manfred Maria Büsing, Diakon und Seelsorger aus Hannover.
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1: Um 21 Uhr mit Gisela Former. Die Bundesregierung hat wegen der Rekordpreise an den Tankstellen Entlastungen für Autofahrer angekündigt, weiß aber noch nicht, wie die genau aussehen sollen. Welche Vorschläge und Forderungen auf dem Tisch liegen, dazu Hauptstadtkorrespondent Matthias Deiß.
2: Man kann die Energiesteuer absenken, das wäre ein neuer Tankrabatt. Einen Preisdeckel für Benzinprodukte festsetzen. Man kann mögliche Übergewinne von Ölkonzernen abschöpfen oder die Mehrwertsteuer absenken. Aber auch eine Direktausschüttung an Geringverdiener ist möglich. Alle diese Varianten kosten viel Geld, egal welche man am Ende wählt. Noch aber ist offenbar nicht endgültig entschieden. Alle, mit denen wir sprechen, sagen aber, es muss jetzt schnell gehen.
1: Kriminelle Banden in Deutschland greifen immer häufiger zu Gewalt, um Opfer einzuschüchtern und Macht durchzusetzen. Das geht aus dem Bundeslagebild organisierte Kriminalität hervor. Darin werden für das vergangene Jahr 20 Tötungsdelikte aufgeführt, 7 mehr als 2024. Auch die Zahl der Fälle von Körperverletzungen hat deutlich zugenommen. Der Rauschgifthandel steht demnach weiter im Zentrum der organisierten Kriminalität. Die meisten Ermittlungsverfahren dazu hatten mit Drogen zu tun. Eine US-Behörde hat bestätigt, dass der Iran-Krieg zu Munitionsmangel geführt hat. Die unabhängige Aufsichtsbehörde des Pentagon schreibt das in einem Bericht an den Kongress. Aus Washington, Carsten Kühntop.
3: In dem Bericht heißt es, der Munitionsverbrauch während des Krieges habe strategische Bestandslücken verursacht und er habe Engpässe in der Rüstungsindustrie bei der Nachschubversorgung offenbart. Präsident Trump hat immer wieder bestritten, dass die Munition knapp geworden ist. Menschen, die das behaupteten, drohte er mit Haftstrafen. US-Medien hatten in den vergangenen Wochen mehrmals über schwindende Vorräte berichtet. Dabei gehe es vor allem um Marschflugkörper vom Typ Tomahawk und Patriot-Abfangraketen.
1: Der Schauspieler Ralf Richter ist tot. Er starb im Alter von 69 Jahren in Köln. Berühmt wurde Richter durch den Kriegsfilmklassiker Das Boot. Aus Köln Fabian May.
4: Auch in der Ruhrgebietsfamiliensaga Rote Erde des WDR spielte er eine tragende Rolle als Kumpel Otto Schablowski. Später war Richter in vielen Ruhrpott-Komödien zu sehen, wie Bang Boom Bang oder Was nicht passt, wird passend gemacht. Auch seine Rolle in der Serie Pastewka ist unvergessen. Da spielte er sich selbst als Choleriker, der nur teilweise zum Buddhisten bekehrt ist. Richter war ein Kind des Ruhrgebiets. Er wuchs in einer kinderreichen Familie in einem Bochumer Arbeiterviertel auf. Zuletzt lebte er lange in Köln.
1: Das waren die Nachrichten. Das Wetter in Norddeutschland. In der Nacht ziehen Schauer durch. Zum Teil kann es Starkregen geben. Im Südosten bleibt es aber noch trocken. Bei Tiefstwerten von 16 bis 11 Grad. Morgen zeitweise Schauer, örtlich Gewitter, aber auch längere trockene Abschnitte bei Höchstwerten von 18 bis 21 Grad. Am Donnerstag freundliche Phasen, zeitweise Regen bei 16 bis 20 Grad. Freitag Sonne und Wolken, einige Schauer, 17 bis 20 Grad. Es ist 21.03 Uhr.
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1: Die A1 Hamburg Richtung Lübeck ist zwischen Kreuzberg der Heide und Bad Oldesloe wegen Fahrbahnerneuerung bis 6 Uhr früh gesperrt. A2 Hannover Richtung Dortmund zwischen Lauenau und Rehren 3 Kilometer Stop and Go im Baustellenbereich. Die A7 Flensburg Richtung Hamburg ist zwischen Rendsburg-Büdelsdorf und Kreuz-Rendsburg wegen Bauarbeiten bis 22 Uhr gesperrt. Und die A29 Oldenburg Richtung Ahlhorner Heide ist zwischen Wardenburg und Großen Kneten wegen einer Nachtbaustelle bis Freitag jeweils zwischen 19 und 5 Uhr gesperrt. Eine gute Fahrt.
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5: Mit Tide Tedinger und Fußball und der englischen Woche der dritten Liga aus Meppen. Der SV Meppen hätte um ein Haar wieder in die Erfolgsspur gefunden gegen Viktoria Köln. Gibt es aber am Ende die dritte Niederlage in Folge mit 1:3. 20 Minuten lang hielten die defensiv stark ersatzgeschwächt angetretenen Emsländer hier gut dagegen. Verloren dann diesen Faden, hatten sehr, sehr wenig vom Spiel, hatten nur wenig den Ball, teils nur 30%. Kassierten zwei Treffer kurz vor und kurz nach der Pause. Da schien das Spiel hier weg zu sein, aber manchmal reicht ein Funke, um dieses kleine, enge Stadion anzuzünden. Und dieser Funke war der 1:2 Anschlusstreffer des eingewechselten Akono in der 69. Minute. Danach kam Meppen nochmal mächtig auf, der K.O. dann erst in der zweiten Minute der Nachspielzeit am Ende. Der SV Meppen, ein etwas unglücklicher Verlierer mit 1:3.
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0: Lady in Black, Lieblingshits beim ARD-Abend. ard-abend@mdr.de. Hallo Romy, heißt es in einer sehr, sehr lieben Mail, ohne Namen zwar, ist anonym geschrieben, aber egal, sehr, sehr nett geschrieben. Liebe Grüße aus der Toskana an alle Hörer in Deutschland und Thüringen, heißt es, sitzen gerade noch am Pool bei 23 Grad und trinken einen sehr guten Wein. Smiley. Leute, das klingt verdammt gut. Ich komme rum.
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Lieblingshits beim ARD-Abend. Peter Maffay, Sonne in der Nacht. Das wäre jetzt auch schön, aber mit dem Mond geht's genauso. Guten Abend, Sie hören den ARD-Abend um kurz nach 9:45 Uhr.

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7: Der Verkehrsservice für den ARD-Abend. Die A1 Hamburg Richtung Lübeck ist zwischen dem Kreuz Bargte Heide und Bad Oldesloe wegen Fahrbahnerneuerung gesperrt, und zwar bis morgen früh um 6. A7 Flensburg Richtung Hamburg ist zwischen Rendsburg-Büdelsdorf und dem Kreuz Rendsburg wegen Bauarbeiten bis 22 Uhr nachher gesperrt, also noch eine halbe Stunde, dadurch Stau. A29 Oldenburg Richtung Ahlhorner Heide. Die Strecke ist zwischen Wartenburg und Großen Kneten wegen der Nachtbaustelle gesperrt bis morgen früh um 5. Und die A40 Essen Richtung Duisburg ist im Kreuz Kaiserberg bis um 5 gesperrt wegen Bauarbeiten. Die Umleitung führt über die A3, A42 und die A59. Und dann haben wir noch die B97 in Sachsen, Dresden-Hoyerswerda. Die Strecke ist zwischen Bernsdorf und Pröten-Michalken nach dem Unfall gesperrt. Bleiben Sie schon wach, seien Sie achtsam, kommen Sie gut und sicher an.
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7: Guten Abend, Deutschland. Willkommen bei uns und eine schöne Zeit mit dem ARD-Abend.

Wild Boys, der Radioabend mit wunderschöner Musik. Jetzt ein Lied, da geht es um Vergebung, um Versöhnung, um die heilende Kraft des Glaubens und dass, egal was gesagt wird, dass es ehrlich gemeint sein sollte. The Words I Love You, Musik von Chris de Burgh, ist auch ein Lieblingshit. Einfach richtig gut.

California Dreaming, das waren die Mamas und Papas. Vielen Dank an euch, die ihr so fleißig wieder schreibt. ard-abend@mdr.de. Wir lesen alles von Ihnen, wir antworten auch. Es dauert halt manchmal nur ein bisschen. Und da sind ja auch einige schon im Bett, die uns da schreiben. Und also ich nehme das jetzt als Kompliment. Einige schreiben auch, es lässt sich so schön mit euch einschlafen. Ja, sie sehe ich positiv. Dann wünsche ich mal eine gute Nacht, schöne Träume und allen anderen, die noch wach sind, die sie jetzt vielleicht noch unterwegs sein müssen auf den Straßen, einen schönen Abend.

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1: Um 22 Uhr mit Gisela Former. Die Bundesregierung hat wegen der Rekordpreise an den Tankstellen Entlastungen für Autofahrer angekündigt, weiß aber noch nicht, wie die genau aussehen sollen. Welche Vorschläge und Forderungen auf dem Tisch liegen, dazu Hauptstadtreporter Matthias Deiß.
2: Man kann die Energiesteuer absenken, das wäre ein neuer Tankrabatt. Ein Preisdeckel für Benzinprodukte festsetzen. Man kann mögliche Übergewinne von Ölkonzernen abschöpfen oder die Mehrwertsteuer absenken. Aber auch eine Direktausschüttung an Geringverdiener ist möglich. Alle diese Varianten kosten viel Geld, egal welche man am Ende wählt. Noch aber ist offenbar nicht endgültig entschieden. Alle, mit denen wir sprechen, sagen aber, es muss jetzt schnell gehen.
1: Kriminelle Banden in Deutschland greifen immer häufiger zu Gewalt, um Opfer einzuschüchtern und Macht durchzusetzen. Das geht aus dem Bundeslagebild organisierte Kriminalität hervor. Darin werden für das vergangene Jahr 20 Tötungsdelikte aufgeführt, 7 mehr als 2024. Auch die Zahl der Fälle von Körperverletzung hat deutlich zugenommen. Der Rauschgifthandel steht demnach weiter im Zentrum der organisierten Kriminalität. Die meisten Ermittlungsverfahren dazu hatten mit Drogen zu tun. Eine US-Behörde hat bestätigt, dass der Iran-Krieg zu Munitionsmangel geführt hat. Die unabhängige Aufsichtsbehörde des Pentagon schreibt das in einem Bericht an den Kongress. Aus Washington Carsten Kühntop.
3: In dem Bericht heißt es, der Munitionsverbrauch während des Krieges habe strategische Bestandslücken verursacht und er habe Engpässe in der Rüstungsindustrie bei der Nachschubversorgung offenbart. Präsident Trump hat immer wieder bestritten, dass die Munition knapp geworden ist. Menschen, die das behaupteten, drohte er mit Haftstrafen. US-Medien hatten in den vergangenen Wochen mehrmals über schwindende Vorräte berichtet. Dabei gehe es vor allem um Marschflugkörper vom Typ Tomahawk und Patriot-Abfangraketen.
1: Der Schauspieler Ralf Richter ist tot. Er starb im Alter von 69 Jahren in Köln. Berühmt wurde Richter durch den Kriegsfilmklassiker Das Boot. Aus Köln Fabian May.
4: Auch in der Ruhrgebietsfamiliensaga Rote Erde des WDR spielte er eine tragende Rolle als Kumpel Otto Schablowski. Später war Richter in vielen Ruhrpott-Komödien zu sehen, wie Bang Boom Bang oder Was nicht passt, wird passend gemacht. Auch seine Rolle in der Serie Pastewka ist unvergessen. Da spielte er sich selbst als Choleriker, der nur teilweise zum Buddhisten bekehrt ist. Richter war ein Kind des Ruhrgebiets. Er wuchs in einer kinderreichen Familie in einem Bochumer Arbeiterviertel auf. Zuletzt lebte er lange in Köln.
1: Das waren die Nachrichten. Das Wetter in Deutschland. In der Nacht von Nordwesten her Regen, im Südosten meist trocken, teils neblig, bei Tiefstwerten von 17 bis 10 Grad. Morgen wechselhaft mit Schauern und Gewittern, an den Alpen zum Teil kräftig, gebietsweise aber auch Sonne bei Höchstwerten von 18 bis 26 Grad. Am Donnerstag Sonne und Wolken, von Nordwesten später Regen, 17 bis 24 Grad. Es ist gleich 22.03 Uhr.
5: Und hier ist der Verkehrsservice für den ARD-Abend. Die A1 Hamburg Richtung Lübeck ist zwischen dem Kreuz Bargte Heide und Bad Oldesloe gesperrt. Da wird die Fahrbahn erneuert und die Sperrung geht bis morgen früh um 6. Dann haben wir aktuell die A4 Aachen Richtung Köln. Die Strecke ist zwischen Köln-Poll und dem Dreieck Heumar bis 5 Uhr gesperrt. Dort werden Verkehrszeichen montiert. Okay. Die A7 Flensburg Richtung Hamburg ist zwischen Rendsburg-Büdelsdorf und dem Kreuz Rendsburg wegen Bauarbeiten bis 22 Uhr gesperrt und dadurch Stau. A29 Oldenburg Richtung Ahlhorner Heide. Die Strecke ist zwischen Wartenburg und Großen Kneten wegen der Nachtbaustelle gesperrt. Bis um 5. Die A40 Essen Richtung Duisburg ist im Kreuz Kaiserberg auch bis um 5 gesperrt wegen Bauarbeiten. Es gibt eine Umleitung. Und zwar einmal die A3, es gibt die A42 und die A59. Alles eingerichtet. Und wir haben noch nach wie vor die Meldung aus Sachsen, und zwar von der B97 Dresden-Hoyerswerda. Die Strecke ist zwischen Bernsdorf und Bröten-Michalken gesperrt nach einem Unfall.
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5: Jetzt, Ladies and Gentlemen, jetzt heißt es beim ARD-Abend Let's Dance, der großartige David Bowie. Voila!

Es ist kurz vor Viertel elf, 22.12 Uhr. Willkommen beim ARD-Abend. Es gibt Lieder, die hören Sie so nebenher. Ne? Das klingt schön, man fühlt sich gut, alles passt. Und dann gibt es diese ganz besondere Musik. Da merkt man schon bei den ersten Takten, oh, laut machen, inhalieren, das ist ganz großes Kino. So hier, bei City. Die Sehnsucht nach Freiheit ist ein Klassiker der DDR-Rock-Geschichte. City.

Achtung, Autofahrer, wir haben einen Falschfahrer auf der A20 Rostock-Stettin. Zwischen Jarmen und Anklam ist ein Falschfahrer unterwegs. Falschfahrer auf der A20 Rostock-Stettin zwischen Jarmen und Anklam. Passen Sie gut auf, äußerst rechts fahren, nicht überholen. Wir melden natürlich, wenn die Gefahr vorüber ist.

ard-abend@mdr.de. Marianne schreibt gerade, toll, so schöne Musik bei euch. Ja, finde ich auch. Der ARD-Abend mit Dream On, Amy Macdonald. Auch das ist ein Lieblingshit.

Achtung, Autofahrer. Der Falschfahrer ist leider immer noch aktuell. Falschfahrer auf der A20 Rostock-Stettin. Zwischen Jarmen und Anklam ist ein Falschfahrer unterwegs. Äußerst rechts fahren, nicht überholen. Falschfahrer auf der A20 Rostock-Stettin. Zwischen Jarmen und Anklam. Äußerste Vorsicht.

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3: 22.30 Uhr, der Verkehrsservice für den ARD-Abend. Vorab, wir haben eine Gefahreninformation reinbekommen, und zwar für Bad Oeynhausen. Da kann es zu Großbelästigung in Bad Oeynhausen in der Süd- und im Innenstadtbereich kommen. Vorsorglich sind Fenster und Türen zu schließen und Lüftungs- und Klimaanlagen sind vorsorglich abzuschalten. Betrifft Bad Oeynhausen die Süd- und Innenstadt. Dann haben wir leider immer noch den Falschfahrer auf der A20 Rostock-Stettin. Zwischen Jarmen und Anklam ist ein Falschfahrer unterwegs. Äußerst rechts fahren, nicht überholen. Wir geben Ihnen natürlich Bescheid, wenn die Gefahr vorüber ist. Die A1 Osnabrück Richtung Bremen ist zwischen Wildeshausen West und Wildeshausen Nord gesperrt, wegen Bauarbeiten, bis morgen früh um 6. Dann haben wir die A1 Hamburg Richtung Lübeck. Die Strecke ist zwischen Kreuzberg der Heide und Bad Oldesloe wegen Fahrbahnerneuerung gesperrt, bis morgen früh um 6. Die A4 Aachen Richtung Köln ist zwischen Köln-Poll und dem Dreieck Heumar bis um 5 gesperrt. Und die A29 Oldenburg Richtung Ahlhorner Heide ist zwischen Wartenburg und Großen Kneten wegen der Nachtbaustelle gesperrt, auch bis um 5 morgen früh. Die A40 Essen Richtung Duisburg ist im Kreuz Kaiserberg bis um 5 wegen Bauarbeiten gesperrt. Die Umleitung führt über die A3, A42 und A59. Und die B97 Dresden-Hoyerswerda ist zwischen Bernsdorf und Brüten-Michalken nach einem Unfall gesperrt. Bleiben Sie wach, seien Sie achtsam, kommen Sie gut und bald an.
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3: Mit Romy Anders. Grüß Sie, hi.

0: Gilbert O'Sullivan, Lieblingshit beim ARD-Abend. Jetzt geht es hier bei uns wieder um die ganz großen Weltfragen. Olaf Schubert und seine Jungs beim Gipfeltreffen, das ist schon eine Klasse für sich. Und weil es eben echt gut ankommt mit dem Olaf, mit dem Thorsten und dem Johann, haben wir das auch hier bei uns beim ARD-Abend. Hören Sie mal.
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4: Außer euch beiden. 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

Der ARD-Abend mit der Korrektur des Falschfahrers. Der Falschfahrer ist jetzt unterwegs auf der A20 Rostock-Stettin zwischen Stralsund und Jarmen. Kommt Ihnen ein Falschfahrer entgegen. Bitte aus das Rechtsfahren nicht überholen. Falschfahrer A20 Rostock-Stettin zwischen Stralsund und Jarmen ist der Falschfahrer jetzt unterwegs.

22.47 Uhr, kurz nach 23.11. Der Dienstag ist fast zu Ende, noch nicht ganz. Noch hören Sie den ARD-Abend, aber gleich auch die ARD-Hitnacht. Und zwar ab 11, ab 23 Uhr. Kommen Sie dann gut in den Mittwoch. Bei uns jetzt noch sehr schöne Musik von Laidback. Und inhaltlich ist das, sagen wir, ja, ist ein bescheidener Song. Ne? Ist aber egal, denn es klingt richtig schön. Der Bäcker bäckt das Brot und der Nachtzug kommt. Es ist ein Song zum Entspannen, zum Runterkommen und auf Englisch klingt es außerdem genial. Baker Man, Lady.

so cool. Welcome man, laid back beim ARD-Abend. Lieber Autofahrer, soeben kam die Entwarnung für die A20 Rostock-Stettin rein. Da ist kein Falschfahrer mehr zwischen Stralsund und Jarmen.

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1: Um 23 Uhr mit Gisela Former. Bundeskanzler Merz wappnet sich für ein schlechtes Abschneiden seiner Partei in Mecklenburg-Vorpommern. Die CDU steht in Umfragen bei 7%. Dazu hat der CDU-Chef nun auch seinen Terminplan für den Wahlsonntag und die Tage danach geändert. Aus der Nachrichtenredaktion Christoph Tietz.
2: Der Kanzler hat für die Woche nach der Mecklenburg-Vorpommern-Wahl seine Reisepläne geändert. Er fliegt nicht zu den Vereinten Nationen nach New York. Statt Auftritt auf der Weltbühne bleibt Merz in der Hauptstadt. Seine Präsenz sei in Berlin erforderlich, erfuhr das ARD-Hauptstadtstudio. Bereits am frühen Sonntagabend, wenn zu den Wahlen in Mecklenburg-Vorpommern und Berlin die ersten Zahlen vorliegen, kommt Merz in der Berliner CDU-Zentrale mit dem Parteipräsidium zusammen. Dabei sind dann die wichtigsten Christdemokraten aus Bundestag, Bundesregierung und den Ländern. Und dann geht es um eine Reaktion. Und die hängt davon ab, wie groß oder klein der Zahlenwert für die CDU vor dem Prozentzeichen wirklich ist.
1: Kriminelle Banden in Deutschland greifen immer häufiger zu Gewalt, um Opfer einzuschüchtern und Macht durchzusetzen. Das geht aus dem Bundeslagebild Organisierte Kriminalität hervor. Darin werden für das vergangene Jahr 20 Tötungsdelikte aufgeführt, 7 mehr als 2024. Auch die Zahl der Fälle von Körperverletzung hat deutlich zugenommen. Der Rauschgifthandel steht demnach weiter im Zentrum der organisierten Kriminalität. Eine US-Behörde hat bestätigt, dass der Iran-Krieg zu Munitionsmangel geführt hat. Die unabhängige Aufsichtsbehörde des Pentagon schreibt das in einem Bericht an den Kongress. Aus Washington, Carsten Kühntop.
3: In dem Bericht heißt es, der Munitionsverbrauch während des Krieges habe strategische Bestandslücken verursacht und er habe Engpässe in der Rüstungsindustrie bei der Nachschubversorgung offenbart. Präsident Trump hat immer wieder bestritten, dass die Munition knapp geworden ist. Menschen, die das behaupteten, drohte er mit Haftstrafen. US-Medien hatten in den vergangenen Wochen mehrmals über schwindende Vorräte berichtet. Dabei gehe es vor allem um Marschflugkörper vom Typ Tomahawk und Patriot-Abfangraketen.
1: Der Schauspieler Ralf Richter ist tot. Ihr Vater sei in der vergangenen Nacht gestorben, schrieben seine Kinder Aline und Maxwell bei Facebook. Richter wurde 69 Jahre alt. Bekannt wurde er durch den Kinofilm Das Boot, aber auch in Bang Boom Bang, Fußball ist unser Leben und in vielen TV-Rollen war er zu sehen. Richter litt schon seit längerem an gesundheitlichen Problemen. Das waren die Nachrichten. Das Wetter in Deutschland. In der Nacht von Nordwesten her Regen, im Südosten meist trocken, teils neblig, bei Tiefstwerten von 17 bis 10 Grad. Morgen wechselhaft mit Schauern und Gewittern, an den Alpen zum Teil kräftig, gebietsweise aber auch Sonne, dazu Höchstwerte von 18 bis 26 Grad. Am Donnerstag Sonne und Wolken, von Nordwesten später Regen, die Temperaturen erreichen 17 bis 24 Grad und am Freitag im Norden leicht unbeständig, im Westen länger freundlich 15 bis 23 Grad. Es ist 23.03 Uhr.
4: So, das ist die ARD-Hitnacht. Wir starten hier mit einer Gefahreninformation für die Städte Flotow und Löhne im Kreis Herford. Da informiert uns gerade die Leitstelle der Stadt Hittenhausen. Und zwar geht es um die Städte Flotow und Löhne. Da kommt es zu einer Geruchsbelästigung, aber der Hinweis hier, es besteht keine Gesundheitsgefahr. So, dann schauen wir auf die Verkehrslage, der Verkehrsservice in der ARD-Hitnacht. Zunächst die Entwarnung auf der A20 Rostock, Kreis Uckermark. Kein Falschfahrer mehr zwischen Stralsund und Jarmen. Die A1 Osnabrück Richtung Bremen zwischen Wildeshausen West und Wildeshausen Nord wegen Bauarbeiten bis 6 Uhr gesperrt. Die A1 Hamburg Richtung Lübeck zwischen dem Kreuz Bargteheide und Bad Oldesloe wird wieder gebaut, bis um 6 die Vollsperrung. A1 Lübeck-Hamburg, die Norderelbbrücke, immer wieder wird die heute kurzfristig gesperrt aufgrund eines Schwertransports. Die A4 Aachen Richtung Köln zwischen Köln-Poll und dem Dreieck Heumar bis um 5 gesperrt, Bauarbeiten hier. Die A14 Leipzig Richtung Magdeburg zwischen Leipzig Nordost und Leipzig Messegelände Vollsperrung in der Baustelle, deswegen staut es sich. Die A40 Essen Richtung Dortmund ist zwischen dem Dreieck Bochum West und Bochum Zentrum wegen Bauarbeiten gesperrt. Die A40 Essen Richtung Duisburg ist dem Kreuz Kaiserberg wegen Bauarbeiten bis um 5 gesperrt. A94 München Richtung Passau zwischen Heldenstein und Waldkreiburg Ampfing wegen Tunnelwartungsarbeiten bis ca. 3 Uhr gesperrt. Dann haben wir die A100 Stadtring Berlin Richtung Treptow in Höhe Beusselstraße. Vollsperrung wegen Bauarbeiten. A113, A100 Schönefeld Richtung Wilmersdorf zwischen dem Dreieck Neukölln und Oberlandstraße wegen Bauarbeiten bis um 5 gesperrt. Das waren die Verkehrsmeldungen. Wir wünschen Ihnen eine gute Fahrt durch die Nacht.
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4: Mit Markus Poschlott und besten Grüßen aus Magdeburg ins ganze Land. Jetzt mit dem einen großen Hit von Nick Heyman. 1980 kam der raus. I promised myself.

The Sweet mit Love is Like Oxygen. Das ist die ARD-Hitnacht. Wir fangen so langsam an. 1, 2, 3. Los geht's. Wir gehen jetzt ins Jahr 87. Damit beginnen wir jetzt hier in dieser Sendung und spielen den großen Hit von Wax, Bridge to Your Heart. Und damit gut

Mutter, genau richtig. 1966 ist das auch so gewesen, als Diana Ross mit ihren Supremes einen großen Hit veröffentlicht hat, zusammen mit Motown, das, was wir halt kennen. Sie hat Liebeskummer und sie erinnert sich an den Rat ihrer Mutter, Liebe lässt sich nicht erzwingen, man muss warten, man muss vertrauen und ihr Zeit geben. You can't hurry love. Hier kommt der große Hit von Diana Ross.

0: Ach, I like Chopin, Gazebo, hier bei uns in der ARD-Hitnacht. Damit ist es kurz nach 11:30. Das ist der Verkehrsservice in der ARD-Hitnacht. Mit der A1 Osnabrück Richtung Bremen zwischen Wildeshausen West und Wildeshausen Nord, Bauarbeiten bis 6 gesperrt. A1 Hamburg Richtung Lübeck zwischen dem Kreuz Bargteheide und Bad Oldesloe, auch Bauarbeiten ebenfalls bis 6 die Vollsperrung. A1 Lübeck-Hamburg auf der Norderelbbrücke kommt es wegen eines Schwertransports mehrfach zu kurzfristigen Sperrungen. Die A4 Aachen Richtung Köln zwischen Köln-Poll und dem Dreieck Heumar bis 5 gesperrt, Bauarbeiten. Die A14 Leipzig Richtung Halle zwischen Leipzig Nordost und Leipzig Messegelände im Baustellenbereich gesperrt. A29 Oldenburg Richtung Ahlhorner Heide zwischen Wardenburg und Großen Kneten, Nachtbaustelle bis 5. A40 Essen Richtung Dortmund zwischen dem Dreieck Bochum West und Bochum Zentrum, Baustelle Vollsperrung. A40 Essen Richtung Duisburg im Kreuz Kaiserberg wegen Bauarbeiten bis 5 Uhr gesperrt. Die A94 München Richtung Passau zwischen Heldenstein und Waldkreiburg-Ampfing wegen Tunnelwartungsarbeiten bis 3 Uhr gesperrt. Und wir gucken nach Berlin, einmal auf die A100 Stadtring Richtung Treptow in Höhe Beuße, Straße Vollsperrung wegen Bauarbeiten, und die A113 Schönefeld Richtung Wilmersdorf zwischen dem Dreieck Neukölln und Oberlandstraße wegen Bauarbeiten bis 5 gesperrt. Das waren die Verkehrsmeldungen. Wir wünschen eine gute Fahrt durch die Nacht.
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0: Jetzt stellen wir uns mal vor, wir sind Songtexter und wir haben einen Auftrag hier liegen. Ja? Müssen hier bis morgen noch einen Song abgeben und da muss ein Wort unbedingt drinne vorkommen. Das ist das Wort Geisterjäger oder zu Englisch Ghostbuster. Da sitzt Ray Parker Jr. also zu Hause. Wie mache ich einen Song zu Ghostbusters? Wie funktioniert das? Und sieht dann nachts im Fernsehen einen Spot, einen Werbespot über Schädlingsbekämpfer. Und genau das ist die Idee. Who you gonna call, wenn du ein Problem hast? Wen rufst du an? Die Geisterjäger. Und fertig war dieser Song. Großer Hit, Ray Parker Jr., Ghostbusters, hier ist das Jahr 1994.

0: die ARD Hitnacht mit Musik von Udo Lindenberg. Der große Klassiker, ein Herz kann man nicht reparieren. Beste Grüße gehen raus von Brigitte, die uns schon geschrieben hat, eine Mail an ard-hitnacht@mdr.de. Sie grüßt alle, die gerade die Hitnacht hören. Sie schreibt selber, dass sie heute wieder bis um 5 mit dabei ist und sie hört uns über Antenne Brandenburg vom RBB und freut sich auf die Nacht und auf die ganzen Songs, die kommen. Ja, ich bin da auch immer sehr gespannt. Da macht die Musikredaktion aber immer einen guten Job, das schreiben sie uns auch immer wieder. Und wir grüßen auch mal alle anderen, die uns gerade hören, ganz gleich, ob beim RBB, bei Antenne Brandenburg oder beim NDR, NDR 1 in dem Fall oder 90,3. Wir grüßen nach Bremen, zu Bremen 1, zu WDR 4, zum Hessischen Rundfunk HR 1, zu SR 3, zu SWR 1, SWR 4, zu Bayern 1 und natürlich auch an die Hörer des MDR in Sachsen-Anhalt, in Sachsen oder Thüringen. Schön, dass Sie uns hören. Klingen Sie sich bitte gerne mit ein in die Sendung, jederzeit per Mail oder gerne auch per Telefon. 0800 80 80 110, die kostenfreie Nummer zu uns im Studio.
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22:53 Uhr. Hier ist die ARD-Hitnacht mit einer wichtigen Information für alle auf der A14 unterwegs. Achtung, gibt einen Falschfahrer. A14 Halle, Leipzig. Zwischen Schkeuditz und Leipzig-Mitte kommt Ihnen ein Falschfahrer entgegen. Bitte fahren Sie äußerst rechts und überholen Sie nicht. Auf der A14 Halle, Leipzig. Zwischen Schkeuditz und Leipzig-Mitte kommt Ihnen ein Falschfahrer entgegen. Bitte fahren Sie äußerst rechts, überholen Sie nicht und lassen Sie das Radio an, denn wir melden, sobald die Gefahr vorüber ist.

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1: Um 0 Uhr Mitternacht mit Olaf Knapp. Bundeskanzler Merz bereitet sich offenbar auf ein schlechtes Abschneiden seiner Partei bei der Landtagswahl in Mecklenburg-Vorpommern vor. Der CDU-Chef reist nicht wie geplant zur UN-Vollversammlung in New York. Aus der Nachrichtenredaktion Christoph Tietz.
2: Statt Auftritt auf der Weltbühne bleibt Merz in der Hauptstadt. Seine Präsenz sei in Berlin erforderlich, erfuhr das ARD-Hauptstadtstudio. Bereits am frühen Sonntagabend, wenn zu den Wahlen in Mecklenburg-Vorpommern und Berlin die ersten Zahlen vorliegen, kommt Merz in der Berliner CDU-Zentrale mit dem Parteipräsidium zusammen. Dabei sind dann die wichtigsten Christdemokraten aus Bundestag, Bundesregierung und den Ländern. Und dann geht es um eine Reaktion. Und die hängt davon ab, wie groß oder klein der Zahlenwert für die CDU vor dem Prozentzeichen wirklich ist.
1: In den Niederlanden ist der Zugverkehr wieder angelaufen. Die Betriebsstörungen seien behoben, teilte der Bahnbetreiber ProRail mit. In einigen Landesteilen war der Bahnverkehr gestern über Stunden komplett zum Erliegen gekommen. Grund war laut ProRail, dass auf mehreren wichtigen Strecken Gegenstände auf den Gleisen lagen. Die niederländische Regierung spricht von Sabotage und hat Aufklärung versprochen. Kriminelle Banden in Deutschland greifen immer häufiger zu Gewalt, um Opfer einzuschüchtern und Macht durchzusetzen. Das geht aus dem Bundeslagebild organisierte Kriminalität hervor. Darin werden für das vergangene Jahr 20 Tötungsdelikte aufgeführt, 7 mehr als 2024. Auch die Zahl der Fälle von Körperverletzung hat deutlich zugenommen. Der Rauschgifthandel steht demnach weiter im Zentrum der organisierten Kriminalität. Der Schauspieler Ralf Richter ist tot. Er starb im Alter von 69 Jahren in Köln. Seinen Durchbruch hatte Richter Anfang der 1980er Jahre in Wolfgang Petersens Welterfolg Das Boot. Aus Köln Fabian May.
3: Auch in der Ruhrgebietsfamiliensaga Rote Erde des WDR spielte er eine tragende Rolle als Kumpel Otto Schablowski. Später war Richter in vielen Ruhrpott-Komödien zu sehen, wie Bang Boom Bang oder Was nicht passt, wird passend gemacht. Auch seine Rolle in der Serie Pastewka ist unvergessen. Da spielte er sich selbst als Choleriker, der nur teilweise zum Buddhisten bekehrt ist. Richter war ein Kind des Ruhrgebiets. Er wuchs in einer kinderreichen Familie in einem Bochumer Arbeiterviertel auf. Zuletzt lebte er lange in Köln.
1: Das Wetter in Deutschland. In der Nacht von Nordwesten her Regen, im Südosten meist trocken, teils neblig bei Tiefstwerten von 17 bis 10 Grad. Am Tage wird es wechselhaft mit Schauern und Gewittern, an den Alpen zum Teil kräftig, gebietsweise Sonne, Höchstwerte 18 bis maximal 26 Grad und am Donnerstag Sonne und Wolken, später von Nordwesten Regen bis 24 Grad. Es ist 0:03 Uhr.
4: Das ist der Verkehrsservice in der ARD-Hitnacht. Zunächst nochmal Obacht bitte. Der Falschfahrer auf der A14 Halle-Leipzig ist weiterhin unterwegs zwischen Schkeuditz und Leipzig-Mitte. Da kommt Ihnen der Falschfahrer entgegen. Bitte fahren Sie äußerst rechts und überholen Sie nicht. A14 Halle-Leipzig zwischen Schkeuditz und Leipzig-Mitte ein Falschfahrer. Dann die A1 Osnabrück Richtung Bremen zwischen Wildeshausen West und Wildeshausen Nord wegen Bauarbeiten bis um 6 gesperrt. Dasselbe Spiel auf der A1 Hamburg Richtung Lübeck zwischen dem Kreuz Bargteheide und Bad Oldesloe. A1 Lübeck-Hamburg, Norderelbbrücke, da kommt es immer wieder zur kurzfristigen Sperrung aufgrund eines Schwertransports. A4 Aachen Richtung Köln zwischen Köln-Poll und dem Dreieck Heuma bis um 5 gesperrt, Bauarbeiten. A14 Leipzig Richtung Halle zwischen Leipzig Nordost und Leipzig Messegelände im Baustellenbereich gesperrt. Die A29 Oldenburg Richtung Alhorner Heide zwischen Wardenburg und Großen Kneten, da wird auch gebaut bis um 5 die Sperrung. A40 Essen Richtung Duisburg im Kreuz Kaiserberg Bauarbeiten bis um 5. Die A94 München Richtung Passau zwischen Heldenstein und Waldkreiburg-Ampfing, da laufen Tunnelwartungsarbeiten, deswegen die Vollsperrung bis um 3. Und der Blick nach Berlin, A100, Stadtring Richtung Treptow, in Höhe Beusselstraße, Vollsperrung wegen Bauarbeiten. Und in Berlin die A113, A100, Schönfeld Richtung Wilmersdorf, zwischen den Dreieck Neukölln und Oberlandstraße, wegen Bauarbeiten bis um 5 gesperrt. Das waren die Verkehrsmeldungen. Wir wünschen Ihnen eine gute Fahrt durch diese Nacht.
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4: Mit Markus Poschlott aus Magdeburg. Beste Grüße ins ganze Land. Und jetzt macht sich Freddy selber zum Thema. in dem großen Hit The Great Pretender.
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0: Das sind die Eagles. Lying Eyes in der ARD Hitnacht. 0.14 Uhr ist es. Bitte weiter in Obacht auf der A14 Halle Leipzig. Der Falschfahrer ist weiterhin unterwegs zwischen Schkeuditz und Leipzig-Mitte. Kommt Ihnen noch der Falschfahrer entgegen, fahren Sie äußerst rechts und überholen Sie nicht. Hab noch keine Freimeldung für die A14 erhalten, deswegen bitte Obacht zwischen Schkeuditz und Leipzig-Mitte. Und wenn wir gerade beim Thema sind, schauen wir mal, was auf unserer Mailbox schon so eingetrudelt ist hier in der ARD-Hitnacht.
1: Ja, ich rufe an wegen Falschfahrer. Ich habe gerade wieder gehört, dass bei Ihnen ein Falschfahrer unterwegs ist. Und da ich schon lange Autofahrer bin, beschäftigt mich das sehr. Und ich meine immer, es passiert im Dunkeln wahrscheinlich. Ich merke selber, dass ich fahre ja jetzt nicht mehr, aber ich merke selber, dass man sehr aufpassen muss, wenn man als Linksabbieger auf die Autobahn fährt, dass links immer erst die Ausfahrt kommt und danach kommt die Einfahrt. Vielleicht können Sie da mal einen Tipp durchs Radio durchgehen und mal eine Warnung rausgeben.
0: Ja, also ist natürlich immer schwer und weil jeder Fall da irgendwie individuell ist, aber Sie haben natürlich recht, wenn man links auf einer Autobahn fährt, kann das mal schnell passieren, dass man die falsche Einfahrt quasi erwischt, aber dann stehen ja auch noch diese großen roten Zeichen mit diesem weißen Strich in der Mitte und notfalls dann kann man ja immer noch bremsen und muss jetzt nicht weiterfahren, also das verstehe ich dann immer nicht, aber letztendlich, ich sehe es nicht immer, wenn es bei mir aufploppt hier im Studio und bin froh, wenn diese Meldung irgendwann grün ist, also das heißt Freimeldung, alles wieder gut und dass es nicht zu einer Vollsperrung wird, aber ja, Sie können ja auch mal sagen, was Sie da für Erfahrungen mit Falschfahrern, also vielleicht ist es Ihnen ja auch selber schon mal passiert, hier im Ausland, wo auch immer. Ich glaube, wenn man jetzt in England auf Malta oder sonst wo im Urlaub mal fährt und es Linksverkehr, passiert einem das wahrscheinlich mal schneller, als einem das recht ist. Aber ja, können Sie ja gerne mal Ihr Feedback zu geben. Was können wir denn noch den Tipps, den Hörern für Tipps mit auf den Weg geben, damit das möglichst selten passiert? Wir werden in vielen Autos gehört in dieser Nacht, das weiß ich. Greifen Sie doch mal zum Telefon 0800 80 80 110. Das ist unsere Telefonnummer. Tipps gegen Falschfahrer.
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1: Um 0.23 Uhr mit der Entwarnung für die A14 Halle-Leipzig. Kein Falschfahrer mehr zwischen Schkeuditz und Leipzig-Mitte. Da haben Sie wieder freie Fahrt in eine gute Fahrt.

0: Ach, das ist schön. Wunder geschehen, Nena in der ARD-Hitnacht. 0:26 ist es schon.
1: 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Leute, lasst die Puppen tanzen zur ARD.

0: Mit Marc ist es 12:30. So, hallo zusammen, das ist der Verkehrsservice in der ARD Hitnacht. Mit der Entwarnung für die A14 Halle-Leipzig, kein Falschfahrer mehr zwischen Schkeuditz und Leipzig-Mitte. Die A1 Osnabrück Richtung Bremen zwischen Wildeshausen-West und Wildeshausen-Nord. Da gibt es wegen Bauarbeiten eine Vollsperrung bis um 6. Das gleiche auch auf der A1 Hamburg Richtung Lübeck zwischen dem Kreuz Bargteheide und Bad Oldesloe. A1 Lübeck-Hamburg auf der Norderelbbrücke kommt es wegen eines Schwertransports immer wieder zu kurzfristigen Sperrungen. A4 Aachen Richtung Köln zwischen Köln-Poll und dem Dreieck Heumar bis um 5 gesperrt wegen Bauarbeiten. A14 Leipzig Richtung Halle zwischen Leipzig Nordost und Leipzig Messegelände im Baustellenbereich haben wir hier eine Vollsperrung. Die A29 Oldenburg Richtung Alhorner Heide zwischen Wardenburg und Großen Kneten Nachtbaustelle bis um 5 gesperrt. A40 Essen Richtung Dortmund zwischen dem Kreuz Bochum West und Bochum Zentrum Bauarbeiten Vollsperrung. A40 Essen Richtung Duisburg im Kreuz Kaiserberg wegen Bauarbeiten bis um 5 gesperrt. A94 München Richtung Passau zwischen Heldenstein und Waldkreiburg Ampfing Wartungsarbeiten im Tunnel bis um 3. Und wir gucken nach Berlin auf die A100 Wedding Richtung Wilmersdorf in Höhe Beusselstraße Bauarbeiten Vollsperrung und die A113 in Berlin A100 Schönefeld Richtung Wilmersdorf zwischen dem Dreieck Neukölln und Oberlandstraße Bauarbeiten bis um 5 die Sperrung. Dann die B42 zwischen der A66 Wiesbaden-Frauenstein und Eltville-Martinstal in beiden Richtungen wegen eines Schwertransports gesperrt. Das waren die Verkehrsmeldungen. Wir wünschen Ihnen eine gute Fahrt durch diese Nacht.
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0: All together now von The Farm heißt es jetzt bei uns. Jawohl, gemeinsam, nur so geht's. Ich bin Markus Poschlott und Grüße aus Magdeburg. Hallo zusammen.

0: Das ist CCR mit Bad Moon Rising. Hier ist die ARD Hitnacht und jetzt schauen wir wieder hinter die Kulissen von einem Song.
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2: Im Dezember 1984 bahnt sich in Afrika eine Hungersnot an. Harry Belafonte hat die Idee für ein Benefizkonzert und ruft den Agenten Ken Cragen an. Der fragt bei Lionel Richie nach, der meldet sich bei Quincy Jones und der sagt Michael Jackson Bescheid. Umgehend schreiben Jackson und Richie einen Song. Er heißt We Are The World, wir sind die Welt.
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2: Da kommt eine Zeit, wenn wir einem Ruf folgen müssen und die Welt muss wie ein Mann zusammenstehen. Da sterben Menschen. Es ist Zeit, dem Leben die Hand zu reichen, denn Leben ist das größte Geschenk überhaupt. Wir können nicht einfach Tag für Tag so tun, als würde irgendwer irgendwo für eine Veränderung sorgen. Wir sind alle ein Teil von Gottes großer Familie und in Wahrheit ist Liebe alles, was wir brauchen. Wir sind die Welt, wir sind die Kinder. Wir sind die Welt, wir sind die Kinder, wir sind die, die ein helleres Morgen bauen. 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

0: Das sind Ace of Base, Always Will, Always Have. Guten Abend zur ARD Hitnacht, 0.53 Uhr ist es. Ja, wir haben gerade schon drüber gesprochen, immer wieder Falschfahrer bei uns im Programm. Und die Frage, wie kann das kommen, beschäftigt auch Sie. Und wenn ich so gucke, welche Mails hier kommen und auch welche Nachrichten bei uns auf der Mailbox landen, sind die alle etwa so wie Sven aus Celle?
1: Irgendwie haben wir doch in Deutschland Rechtsfahrgebot. Ja, ich weiß nicht, wie man Verkehr drum auf einer Autobahn oder Straße auffahren kann.
0: Ja, viele schütteln den Kopf, verstehen das nicht. Aber es passiert ja jeden Tag und immer wieder. Hoffentlich heute Nacht nicht mehr. Wir haben die Verkehrslage aber hier in ganz Deutschland für Sie im Blick und wünschen Ihnen eine gute Fahrt.
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1: Um 1 Uhr mit Olaf Knapp. Bundeskanzler Merz hat seine für kommende Woche geplante Reise zur UN-Vollversammlung in New York abgesagt. Seine Anwesenheit in Berlin sei erforderlich, heißt es aus Regierungskreisen. Aus Berlin Dietrich Karl Meurer.
2: Merz hatte ursprünglich geplant, bei den Vereinten Nationen zu sprechen. Der CDU-Chef steht nach dem Wahldebakel seiner Partei in Sachsen-Anhalt unter Druck. In der Partei wird vereinzelt über einen Wechsel an der Spitze diskutiert. Am Sonntag wird zudem in Mecklenburg-Vorpommern und Berlin gewählt. Noch am Wahlabend will Merz mit dem CDU-Präsidium über die Ergebnisse beraten. Für die folgenden Tage sind weitere Sitzungen der Parteigremien geplant. Deutschland wird bei der UNO nun von Außenminister Johann Wadephul vertreten, heißt es weiter.
1: In den Niederlanden ist der Zugverkehr wieder angelaufen. Die Betriebsstörungen seien behoben, teilte der Bahnbetreiber ProRail mit. In einigen Landesteilen war der Bahnverkehr gestern über Stunden komplett zum Erliegen gekommen. Grund war laut ProRail, dass auf mehreren wichtigen Strecken Gegenstände auf den Gleisen lagen. Die niederländische Regierung spricht von Sabotage und hat Aufklärung versprochen. Die NATO wird sich nach den Worten von Außenminister Wadephul konsequent gegen Verletzungen der Souveränität zur Wehr setzen. Mit Blick auf den Abschuss einer Drohne über Litauen sagte Wadephul, man sehe erneut Feindseligkeiten von russischer Seite gegen NATO-Verbündete. Moskau versuche zu spalten und zu verunsichern. Beides dürfe nicht gelingen, mahnte der Minister. Ein italienisches Kampfflugzeug hatte in der vergangenen Nacht über Litauen eine Drohne abgeschossen. 43 israelische Menschenrechts- und Friedensorganisationen haben sich mit den Machern des Dokumentarfilms NASA solidarisiert. Die Reaktionen der Regierung Netanyahu seien typisch für diktatorische Regime, heißt es in einer gemeinsamen Erklärung. Das israelische Kulturministerium droht unter anderem den Regisseuren Yuval Abraham und Rachel Shor die Staatsbürgerschaft zu entziehen. Der preisgekrönte Film beleuchtet die israelische Kriegsführung im Gazastreifen. Soldaten und Geheimdienstmitarbeiter berichten darin anonym von Kriegsverbrechen gegen palästinensische Zivilisten. Die Organisationen fordern Israels Regierung in der Erklärung zudem erneut auf, Journalisten nach Gaza zu lassen, um alle Berichte und Vorwürfe unabhängig zu untersuchen. Das Wetter in Deutschland. Von Nordwesten her Regen, im Südosten meist trocken, teils neblig, Tiefstwerte 17 bis 10 Grad. Am Tage wechselhaft, mit Schauern und Gewittern. An den Alpen zum Teil kräftig, gebietsweise Sonne, Höchstwerte 18 bis maximal 26 Grad. Es ist 1.03 Uhr.
3: Und das ist der Verkehrsservice in der ARD-Hitnacht. Mit der A1 Osnabrück Richtung Bremen zwischen Wildeshausen West und Wildeshausen Nord. Bauarbeiten bis um 6 die Vollsperrung. A1 Hamburg Richtung Lübeck zwischen dem Kreuz Bargteheide und Bad Oldesloe. Bauarbeiten auch bis um 6 gesperrt. Dann die A4 Aachen Richtung Köln zwischen Aachen-Laurensberg und dem Kreuz Aachen mehrfach kurzfristig gesperrt. A4 Aachen Richtung Köln, dann zwischen Köln-Poll und dem Dreieck Heumar bis um 5 gesperrt. Auch da Bauarbeiten, dort werden Verkehrszeichenbrücken montiert. A14 Leipzig Richtung Halle zwischen Leipzig Nordost und Leipzig Messegelände in der Baustelle die Vollsperrung. A29 Oldenburg Richtung Alhorner Heide zwischen Wartenburg und Große Pineten Baustelle bis um 5. A40 Essen Richtung Dortmund zwischen dem Kreuz Bochum West und Bochum Zentrum Vollsperrung wegen Bauarbeiten. A40 Essen Richtung Duisburg im Kreuz Kaiserberg wegen Bauarbeiten bis um 5 gesperrt. Die A94 München Richtung Passau zwischen Heldenstein und Waldkreiburg-Ampfing. Tunnelwartungsarbeiten noch gute 2 Stunden bis 3 Uhr. In Berlin einmal die A100 Wedding Richtung Wilmersdorf in Höhe Beuselstraße gesperrt wegen Bauarbeiten. Und die A100 Schönefeld Richtung Wilmersdorf zwischen dem Dreieck Neukölln und Oberlandstraße wegen Bauarbeiten bis um 5 gesperrt. Das waren die Verkehrsmeldungen. Wir wünschen Ihnen eine gute Fahrt durch diese Nacht.
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3: Mit Markus Poschlott hier aus Magdeburg und Grüße ins ganze Land. Und halt, stopp! Halt, nicht nur ins ganze Land, sondern auch in die ganze Welt. Schreibt nämlich Madeleine, wo sind denn die Grüße in die ganze Welt, zu uns far, far away? Zum Beispiel im frühlingshaften Australien, da sitzen auch Stammhörer der ARD-Hitnacht, die jetzt gerade aufstehen und zum starken Kaffee diese Musik hören. Philip Bailey und Phil Collins.

0: Colby Calle hier bei uns in der ARD Hitnacht. So. Gleich kommt Sting mit Fields of Gold, aber vorher sagen wir nochmal Happy Birthday an alle, die heute Geburtstag haben. 16. September 2026 und alles Gute zum 70. Geburtstag. David Copperfield, der Magier David Copperfield. Und da das gestern schon so in der Nacht so gut geklappt hat, gibt's auch heute wieder eine Frage zur Nacht und die hat mit ihm zu tun, mit dem großen Magier. Heute zaubern wir mal. Heute zaubern wir alle mal das, was wir gerade möchten. Sie vervollständigen bitte folgenden Satz. Wenn ich zaubern könnte, dann Punkt, Punkt, Punkt. Das macht jetzt mal den Blick richtig frei. Ob das jetzt Ihre persönliche Situation ist, ob Sie, weiß ich nicht, über Ihre Arbeit gerade nachdenken, über Gesundheit, über Kinder, über den nächsten Urlaub, über Politik, was auch immer. Wenn ich zaubern könnte, dann, Punkt, Punkt, Punkt. Den Satz vervollständigen Sie bitte auf der 0800 80 80 110. Die kostenfreie Nummer zu uns ins Studio. David Copperfield, heute wird er 70. Happy Birthday.
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0: die ARD-Hitnacht. Heute zum Geburtstag von David Copperfield, dem großen Magier, der heute 70 Jahre alt wird, mit der Frage zur Nacht. Wenn ich zaubern könnte, dann...
1: Okay, hier ist die Gitti aus München. Und wenn ich zaubern könnte, mein Gott, war das schön. Ich hätte ein Konto, das nicht überzogen ist. Ich kann mir nämlich im Moment nichts mehr leisten.
0: Ja, kann man verstehen.
2: Oh, yeah. 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

0: Ja, Grüße nach Flensburg an die Gruppe Echt, für alle, die dort und in Hamburg noch wohnen. Du trägst keine Liebe in dir, damit ist es kurz vor 2:30. Und das hier, das ist der Verkehrsfunk in der ARD-Hitnacht mit der A1 Osnabrück Richtung Bremen zwischen Wildeshausen West und Wildeshausen Nord wegen Bauarbeiten bis 6 gesperrt. A1 Hamburg Richtung Lübeck zwischen dem Kreuzberg der Heide und Bad Oldesloe wegen Fahrbahnerneuerung bis 6 gesperrt. A1 Lübeck Hamburg auf der Norderelbbrücke kommt deswegen eines Schwertransports zu kurzfristigen Sperrungen. Dann die A4, Aachen Richtung Köln, zwischen Köln-Poll und dem Dreieck Heumar bis 5 gesperrt. A14, Leipzig Richtung Halle, zwischen Leipzig-Nordost und Leipzig-Messegelände, Vollsperrung. A29, Oldenburg Richtung Alhorner Heide, zwischen Wardenburg und Großenkneten, Nachtbaustelle bis 5 dicht. A40, Essen Richtung Dortmund, zwischen dem Kreuz Bochum-West und Bochum-Zentrum, Vollsperrung. A40, Essen Richtung Duisburg, ist im Kreuz Kaiserberg wegen Bauarbeiten bis 5 gesperrt. A94, München Richtung Passau, zwischen Heldenstein und Waldkreiburg, Ampfing wegen Tunnelwartungsarbeiten bis 3 Uhr gesperrt. Und in Berlin einmal die A100, Wedding Richtung Wilmersdorf in Höhe Beusselstraße wegen Bauarbeiten Vollsperrung und die A113, A100 Schönefeld Richtung Wilmersdorf zwischen dem Dreieck Neukölln und Oberlandstraße wegen Bauarbeiten bis 5 gesperrt. Das waren die Verkehrsmeldungen. Wir wünschen eine gute Fahrt durch die Nacht.
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0: Mit Markus Poschlott aus Magdeburg. Viele Grüße. Welcher 80er geht so los? Sie erfahren's jetzt.

0: singt Calvin Jones in der ARD Hitnacht. Hey, 1.37 Uhr ist es, 16. September. Happy Birthday, David Copperfield, zum 70. Geburtstag. Deswegen unsere magische Frage zur Nacht. Wenn ich zaubern könnte, dann... Sie vervollständigen den Satz auf der 0800 80 80 110. So, Heinz aus Amberg in der Oberpfalz ist jetzt der Nächste.
1: Wenn ich zaubern könnte, dann würde ich mir wünschen, zaubern, dass alle Leute sich mehr gegenseitig respektieren würden, egal was für Nationalität. Das wäre mein größter Zauberwunsch. Danke, tschüss.
0: Also, mehr Respekt, sagt Heinz, wenn er zaubern könnte. Grüße in die Oberpfalz. Und Sie? Sie können der Nächste sein oder die Nächste. 0800 80 80 110. Vervollständigen Sie unsere Frage, unseren Satz zur Nacht. Wenn ich zaubern könnte, dann...
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große Hit der Stones, Satisfaction. Heute vor 56 Jahren, am 16. September haben die Stones in Berlin gespielt, in der Deutschlandhalle, aber ohne Satisfaction. Der Song stand nicht im Set, eigentlich seltsam. Deswegen aber gerade gehört, hier in der ARD-Hitnacht. Und das hier ist Lie on the Richie.

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1: Um 2 Uhr mit Olaf Knapp. Bundeskanzler Merz hat seine für nächste Woche geplante Reise nach New York zur UN-Vollversammlung abgesagt. Außerdem wurde eine Präsidiumssitzung der CDU auf Sonntagabend vorgezogen, bei der es mehreren Medienberichten zufolge schon um seine Zukunft als Kanzler gehen könnte. Nach Einschätzung von Hauptstadtkorrespondent Matthias Deiß hängt sehr viel an den beiden Landtagswahlen am Sonntag.
2: Ja, die Generalvollversammlung, das ist die große Weltbühne, die Friedrich Merz da sausen lässt. Das macht er nicht gerne. Er werde die Reise nicht antreten, da seine Präsenz in Berlin erforderlich ist, hören wir aus Regierungskreisen. Heißt übersetzt, die Hütte brennt, und zwar so richtig. Friedrich Merz fürchtet eine Schock.